0: zu lösen. Dazu gehörten nicht nur die Bundesminister, sondern auch die Ministerpräsidenten, die Sozialpartner, Unternehmer und Gewerkschaften, sagte sie im ZDF. Viele Menschen machten sich derzeit große Sorgen. Die Bürger würden die notwendigen Reformen aber schon mittragen, wenn man sie abhole. Schwesig sagte weiter, sie erwarte, dass sich jetzt alle zusammenraufen. Inter Mailand ist zum 21. Mal italienischer Fußballmeister. 3 Tage vor Saisonende machte das Team den Titel mit einem Sieg über Parma Calcio klar. Die Treffer gegen Parma erzielten der Ex-Gladbacher Markus Thuram und der frühere Dortmunder Henrik Mkhitaryan. Inter hat noch die Chance aufs Double. Das Pokalfinale gegen Lazio Rom findet am 13. Mai statt. In der Champions League ist das Team dagegen überraschend in der Playoff-Runde fürs Achtelfinale ausgeschieden. Das Wetter für Deutschland. In der Nacht im Norden und Nordwesten viele Wolken, örtlich Schauer und Gewitter. Sonst teils wolkig, teils locker bewölkt und nur vereinzelt Schauer. Tiefstwerte 14 bis 7 Grad. Am Tag im Südosten freundlich und meist trocken, sonst wechselnd bewölkt und gebietsweise Schauer und Gewitter. Maximal 13 bis 25 Grad. Morgen ganz im Norden und Süden zunächst sonnig, sonst bewölkt und teils kräftige Gewitter. 2.03 Uhr.
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2: Die A656 Heidelberg Richtung Mannheim ist zwischen Mannheim-Seckenheim und Kreuz-Mannheim nach einem Unfall gesperrt. B10 Stuttgart-Stadt einwärts aus Richtung A81 kommend zwischen Stammheim und Dreieck Zuffenhausen sind wegen einer Baustelle nur 2 Spuren frei. Bis 31. Mai. Auf der B14 Stuttgart-Stadt auswärts Richtung Kreuz Stuttgart ist die Überleitung zum Johannesgraben-Tunnel wegen einer Baustelle gesperrt. Bitte der Umleitungsbeschilderung folgen. Bis 10. Mai.
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3: Mit Dennis Thienhardt. Hallo Deutschland, hallo Welt. Nachdem ihr Deutschland Dart ja direkt in der ersten Spielrunde geknackt habt, obwohl ich dafür immer eine Stunde einplane, schreibt Marc aus Wilhelmshaven hier gerade an die 0722211. Moin Dennis, wenn Deutschland Dart so schnell gelöst ist, schiebt doch den Popnacht-Bürgermeister dazwischen oder 2 Hörer, 3 Gedanken. Okay Leute, wir machen schnelles Voting. Mit was wollen wir jetzt weitermachen? Einer neuen Runde Popnacht-Bürgermeister? 2 Hörer, 3 Gedanken oder Schnipseljagd? Schickt das kurz mal rüber hier an die 0722 1211.
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0: Okay, das Voting ist entschieden. Die meisten Stimmen gab es für den Popnacht-Bürgermeister. Ja, da haben sehr viele Leute geschrieben hier. Dean, Thorsten, der Dirk, der Bakerman, Danny, Lars aus Dorsten. Alle wollen sie den Bürgermeister spielen. Unter anderem auch Marc aus Wilhelmshaven. Hallo Marc.
1: Ja, hallo Dennis.
0: Du hast dich auch dafür stark gemacht und schreibst hier Votum Popnacht-Bürgermeister, der ich sein möchte.
1: Ja, das, geht, das ja, ist richtig.
0: Geht ja gar nicht mehr. Du bist ja jetzt verbrannt, Marc. Ich habe doch vorhin, also eben gerade schon nach den Nachrichten gesagt, Marc aus Wilhelmshaven, wie wollen wir das denn machen? Ja.
1: Genau, das wird natürlich jetzt schwierig. Dann würde ich sagen, gebe ich den Titel einfach weiter.
0: Aber suchen wir jemand anderen. Aber du kannst mir ja mal sagen, warum du den so gut findest, den Bürgermeister, warum du dafür gestimmt hast.
1: Genau, ich hatte letzte Woche schon dir geschrieben, dass ich Deutschland da ein bisschen kompliziert finde. Und du sagtest, Bürgermeister wird mehr nachgefragt. Ich hatte dich ich glaube sogar gebeten, eine Umfrage zu machen, welche deiner Rubriken am beliebtesten sind. Du erinnerst dich bestimmt, du hast mir auch noch geantwortet.
0: Ja, aber die Nächte sind ja lang. Das heißt, ich kann mich ja nicht auf eine Sache oder auf zwei festlegen. Wenn die Nächte so 5 Stunden sind, dann brauche ich ja auch ein paar Rubriken. Und gerade am Wochenende mit den 6 Stunden, ne, da brauchen wir auch ein bisschen mehr. Aber wir sind da eigentlich ganz gut aufgestellt. Und ich kann nicht ganz nachvollziehen, warum du sagst, Deutschland-Tat ist zu kompliziert. Wir haben es ja gerade innerhalb von einer Spielrunde gelöst. So kompliziert kann es nicht sein.
1: Ja. Nein, also ging auch schon mal lange, aber ich finde das total klasse.
0: Okay.
1: Aber ich finde alle deine Spiele super.
0: Ach, guck mal, und, das ist doch schön. Das wollte ich doch hören, okay. Marc. Dankeschön. So, jetzt spielen wir also, weil ihr es unbedingt wollt, den Popnacht-Bürgermeister. Und jetzt brauchen wir dafür wieder einen Menschen aus Deutschland oder gerne auch woanders auf diesem Planeten. Also es gibt ja auch viele, die uns im Ausland gerade zuhören. Es ist alles erlaubt, die ganze Welt. Meldet euch an der 0722211, stellt euch zur Verfügung und sagt nicht, wie Marc, aus welchem Ort ihr kommt. Denn das soll ja Deutschland und der Rest der Welt rausfinden mit geschickten Fragen. Ja, Marc. Ich danke dir erstmal soweit, dass du dich dafür stark gemacht hast und dass du vor allem dabei bist. Und vielleicht haben wir dich ja gleich als Rater und Tippgeber oder so im Spiel.
1: Alles klar. Ja? Ich habe einen Fehler gemacht. Ich muss ja aber meinen Ort schreiben, weil es musst du ja wissen.
0: Ja, theoretisch schon. Das stimmt schon. Vielleicht klappt es irgendwann anders mal. Wir vergessen dich jetzt erstmal wieder ein paar Monate und dann starten wir vielleicht nochmal neu mit dir, okay?
1: Alles klar, super, Dennis.
0: Mach's gut.
1: Danke dir.
0: Also. Bis dann. Ihr da draußen, ruft an für euren Ort 07221 2011, wenn ihr euch als Bürgermeister für euren Ort zur Verfügung stellen wollt, weil wir lernen auf diese Art und Weise auch wieder tolle Ecken von diesem Land kennen und das macht eine Menge Spaß. 07221 2011.

0: Ladies and Gentlemen, ich stelle vor unseren heutigen Popnacht-Bürgermeister Alois aus. Wissen wir noch nicht. Guten Morgen.
1: Guten Morgen.
0: Alois, du bist gerade quasi aus dem Bett gefallen. Kann man das so sagen?
1: Kann man so sagen.
0: Ja, eigentlich schon geschlafen, aber dann wach geworden, weil du bist ein bisschen krank, hast du gerade erzählt. Husten, wir wünschen natürlich gute Besserung. Ne? Und dann hast du natürlich aber das einzig Richtige gemacht. Du hast dein Radio angeschaltet und hast genau in diesem Moment den Aufruf mitbekommen zum Popnacht-Bürgermeister. Deswegen habe ich mich dir direkt geknallt. Du kommst aus einem Ort, den wir jetzt noch nicht kennen werden. Du bist der wichtigste Repräsentant dieses Ortes heute Nacht, weil der richtige Bürgermeister schläft ja. Deswegen trägst du den Titel Nachtbürgermeister ganz offiziell. Und der Rest von Deutschland muss jetzt rausfinden, aus welchem Ort du denn kommst. Mit geschickten Fragen. Ne? Und die sammeln wir jetzt ein, die Fragen. Also Leute, wenn ihr jetzt Fragen an Alois habt, wir haben jetzt natürlich noch nicht so viel verraten. Es gibt auch nicht wirklich viel zu verraten. Oder kannst du noch ein paar Hinweise geben, jetzt schon vielleicht? Nee, ne? Alois, das wollen wir ja nicht.
1: Wir warten auf die Fragen.
0: Genau, wir warten auf die Fragen. Alois hat das Spiel total verstanden. Lässt sich auch nicht aus der Reserve locken. Also, ihr stellt jetzt Fragen an Alois, die ihr gerne rüberschickt, jetzt an die 072212011, um Hinweise rauszukriegen von Alois, aus welchem Ort er denn kommen könnte. Fünf von diesen Fragen, die ihr schickt jetzt innerhalb der nächsten Viertelstunde, ziehe ich blind raus hier aus dem Postfach. Stell die Alois live im Radio und dann bekommt ihr quasi mit den Antworten fünf Hinweise auf dem Ort. Und danach habt ihr zwei Zeit rauszufinden, aus welchem Ort er kommt. Schafft das einer von euch, dann bekommt er oder sie eben das Popnacht-Goodie. Schafft es keiner rauszufinden, aus welchem Ort der Alois kommt, bekommt er das Goodie und ist natürlich dann auch wichtigster Repräsentant. Das heißt, du musst dann auch ein bisschen Werbung machen für deinen Ort, Alois. Ne? Kannst du schon mal überlegen, was du da so Tolles erzählst, warum es da so schön ist. Ja? Aber nicht einschlafen jetzt am Telefon, du bist so still.
1: Nein,
0: okay. Du bist hellwach, okay. Ich sorge noch ein bisschen dafür. Also Leute, wir brauchen ganz viele Fragen. 072212011 und sind gleich wieder da mit Alois.

0: 2.32 Uhr ist es.
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2: In der Nacht ist es wechselnd bewölkt, teils aufgelockert. Tagsüber wechseln sich Wolken und etwas Sonne ab. Später zieht es zu, dann fällt regional Regen. Von Schauer- und Gewitterböen abgesehen ist es schwachwindig. Die Höchstwerte 17 Grad in der Hohen Eifel bis 24 Grad an der Tauber.
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3: Vorsicht bitte auf der B49 Gießen Richtung Limburg. Zwischen Löhnberg und Mehrenberg West liegt ein Reh. Die A656 Heidelberg Richtung Mannheim ist zwischen Seckenheim und Kreuz Mannheim nach einem Unfall gesperrt. Auf der B14 Stuttgart-Stadt auswärts Richtung Kreuz Stuttgart ist die Überleitung zum Johannesgrabentunnel wegen einer Baustelle gesperrt. Bitte der Umleitungsbeschilderung folgen. Bis 10. Mai.
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0: 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Hi.

0: Ja, wenn du Ahnung.
1: Naja. Den Knopf hier gedrückt. Falscher Knopf. Wir sind immer noch mit Alois hier unterwegs, um 2.40 Uhr in der Popnacht. Guten Morgen nochmal, Alois.
2: Einen wunderschönen guten Morgen.
1: Unser Popnacht-Bürgermeister hier, der euch jetzt Rede und Antwort steht. Ihr habt die letzten paar Songs hier Fragen geschickt an ihn, um Hinweise zu entlocken, aus welchem Ort er kommt. Und jetzt läuft es wie immer. Ich habe 5 dieser Fragen ausgewählt, die sind jetzt hier vor mir und die wird der Alois jetzt nacheinander beantworten und euch Hinweise geben auf seinen Ort. Deswegen ganz genau zuhören. Nach diesen 5 Antworten ist das euer Arbeitsgerät. Da müsst ihr dann rausfinden, welcher Ort das ist. Alois, erste Frage kommt hier von Frank. Er fragt, hat die Stadt eine Mannschaft in der ersten Fußball-Bundesliga der Männer?
2: Leider nein.
1: Leider nein. Okay. Dann haben wir hier eine Sprachnachricht.
0: Ja, wenn der Alois ein lokales Bier trinken tät, wie hieß es denn dann?
1: Oh.
2: Das lokale Bier ist ohne Schleichwerbung das Bitburger Pilz.
1: Bitburger Pilz, okay. Es gibt natürlich auch noch andere Biere, ne? Krombacher, Becks, Warsteiner, Paulaner, Heineken und so weiter. Aber bei dir in der Ecke trinkt man Bitburger. Okay. Haben wir auch. Was haben wir denn noch für Fragen hier? Bakerman, liegt der Ort an einem Fluss oder See? Und wenn ja, an welchem? Also einfach ein Gewässer bei euch.
2: Also es ist tatsächlich ein Gewässer, kein Fluss, sondern ein See. Aha. Und das ist der Jungferweiher.
1: Der was?
2: Der Jungferweiher.

0: Weiher.
1: Jungferweiher. Mhm. Okay. Auch das ist notiert. Dann haben wir hier den Volker aus Köln, der fragt hier, wie sieht denn euer Stadtwappen aus?
2: Unser Stadtwappen hat eine Burg.
1: Ja.
2: Und so eine mittelalterliche Kampfwaffe.
1: Ja. Kann man die genau beschreiben?
2: Das ist eine sogenannte Helobarde. Mhm. Damit kann man schlagen und stoßen.
1: Okay. Und vielleicht noch Farben sagen?
2: Och, das ist so deutschlandweit. Also ist das Schwarz drin, das Rot drin und das Gold drin.
1: Okay. Und dann letzte Frage von Sven aus Berlin. Der möchte wissen, in welchem Bundesland liegt deine Stadt?
3: Wir sind in einem wunderschönen Rheinland-Pfalz und da ist nur Mainz die Bundesligamannschaft.
1: Ja. Das hätte aber auch vorher schon klar sein können. Alles klar, dann geht's jetzt weiter mit euch. Ihr habt jetzt 2 Songs Zeit, mit diesen Hinweisen rauszufinden, aus welchem Ort da kommt. Leonie und Brian Adams. Auf geht's, 07221 2011.

0: Und Alois, was glaubst du? Meinst du, das kriegt jetzt jemand raus?
1: Ja, ich glaube schon, dass Laura das weiß.
0: Echt? Wieso bist du da so sicher, dass das...
1: Jungferweiher, Brok und Bitburger. Und wenn man das so ein bisschen in eine KI reingibt, dann spuckt das wahrscheinlich schon eine kleine Auswahl.
0: Meinst du?
1: Und wahrscheinlich kennt Laura Ulmen oder so.
0: Ja, du hast jetzt schon gesagt, dass Laura in der Leitung ist. Laura aus Ilsfeld ist hier am Telefon. Hallo?
2: Hallo.
0: Du bist mit deinem Freund gerade in Urlaub unterwegs, ne? Ihr fahrt schön an den Comer See. Ich habe mir gerade einfach nur, um mich selber zu kasteien und ein bisschen neidisch zu sein, mal so Comersee gegoogelt und mir die Bilder angeschaut. Das ist ja traumhaft. Habt ihr da irgendwo so ein Luxushotel, in dem ihr da nächtigt, oder macht ihr da Camping?
2: Nee, wir machen sowas wie Camping. Wir fahren mit unserem Auto rum und dann schlafen wir halt im Auto.
0: Wirklich? Im Auto? Was ist das denn für ein Auto? Ist das ausgebaut irgendwie, sodass man da wirklich liegen kann, oder schlaft ihr da in den Sitzen?
2: Nee, nicht so halb. Das ist so ein, es ist so ein Berlingo-Bus.
0: Aha.
2: Und das ist 9 Sitze und die hintere Reihen kann man umklappen und dann haben wir da eine Luftmatratze drin.
0: Aber geil. Und dann fahrt ihr einmal um den See rum sozusagen.
2: Ja, wir waren jetzt schon, in Österreich, in der Schweiz, dann kommt wieder Italien. Also wir machen so einen richtigen Rundtrip.
0: Schön. Dann wünschen wir euch da bestes Wetter und dass ihr vielleicht auch mal noch in den See könnt. Ich weiß nicht, wie kalt das Wasser da ist. Möglicherweise ist es noch ein bisschen zu kalt, aber ihr werdet dort eine gute Zeit haben, Laura. Und vielleicht werdet ihr mit dem Popnacht-Goodie begleitet, denn du hast ja jetzt nach den Hinweisen, die der Alois gegeben hat, eine Idee auf den Ort, aus dem er kommt. Was war für dich da der entscheidende Hinweis?
2: Also vor allem der Weiher und irgendwie das Bitburger.
0: Ja, weil, was tippst du?
2: Also ich habe Ulmen getippt.
0: Ulmen in der Eifel, Alois. Ist das richtig?
1: Ja, super, Laura.
0: Das ist vollkommen richtig. Herzlichen Glückwunsch. Das Goodie super, geht an euch. Wieso kennst du dich da so aus, Laura?
2: Meine Oma kommt aus der Gegend. Und die haben wir als Kind auch besucht. Und auch das Wappen, wie das beschrieben wurde, das irgendwie, das hat was in meinem Kopf so... Da hat es mich Klick gemacht.
0: Ja, und kannst du dich an Ulmen irgendwas noch erinnern, außer das Wappen und so? Also wenn du deine Oma mal besucht hast, da vielleicht?
2: Eigentlich, also nicht wirklich an ein Restaurant, dass mein Opa da immer Bitburger

0: getrunken hat.
1: Okay. Ja, dann ist das jetzt der Job von Alois. Alois, du musst jetzt als Popnacht-Bürgermeister ein bisschen Werbung machen für Ulmen in der Eifel, damit wir da alle unseren nächsten Städtetrip hinplanen. Was ist da so toll? Was ist das Besondere an Ulmen?
2: Ach, das ist doch super für Laura. Also Ulmen, da kommt sie natürlich auch mit ihrem Berlingo und ihrem Freund mal gerne hier hin, weil wir haben auch tatsächlich so einen Campingplatz, wo man im Bus stehen kann, also ganz legal. Und wir haben zwei Mare, also einmal den Jungferweiher, das ist auch ein Mar. Das sind die ältesten Vulkanseen, die es in Europa gibt.
1: Ja.
2: Und sind schön, die Burgruine ist schön, wir haben eine mittelalterliche Burg, aber ganz neu haben wir natürlich auch noch den Römerstollen, der ist sogar im Weltkulturerbe gelistet, so irgendwie mit Acapulco und so weiter.
1: Das ist also der Römerstollen.
2: Der Römerstollen ist natürlich, hat wenig mit den Römern zu tun, sondern ist uns mal im Mittelalter gegraben worden von den Menschen hier. Aha. Und die Besonderheit ist, dass da zwei Erdzeitalter aufeinander stoßen, also die Mare sind Vulkanexplosionen gewesen. Gasexplosionen und da hat es mal heftig gescheppert, so vor 10.000 Jahren. Ja. Das Ulmen hat auch das jüngste Mal. Also ist wunderschön, viel Natur, viel Grün, freundliche Leute. Ja. Also da muss man hin.
1: Das
2: insbesondere im Sommer.
1: Das klingt auch gut. Du wärst ein guter Bürgermeister, Alois. Wenn das irgendwann mal, wenn du nicht mal Arzt sein willst, dann wirst du Bürgermeister bei euch.
2: Vielleicht.
1: Ja. Schauen wir mal. Hey, ihr beiden. Normalerweise ist ja immer so, dass in der Finalrunde drei Leute noch extra in der Leitung sind, aber weil heute eigentlich, es gab keinen anderen Tipp, es waren nur Ulm, alle hatten es sofort rausgefunden. Deswegen, Laura, dir nochmal herzlichen Glückwunsch. Dich hat das Los erwischt und kommt gut in den Urlaub und vor allem wieder gut zurück. Ja, liebe Grüße nach Ulmen und ins Auto.
2: Wunderbar, danke. Tschüss.

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1: Um 3 Uhr mit Heike Lüttich. Der Iran hat die USA davor gewarnt, sich in der Straße von Hormuz in die neuen Seeverkehrsregelungen einzumischen. Der Vorsitzende des Nationalen Sicherheitsausschusses, Azizi, schrieb auf X, der angekündigte Geleitschutz für festsitzende Handelsschiffe würde als Verstoß gegen die Waffenruhe angesehen. US-Präsident Trump hatte erklärt, die US-Marine werde heute Morgen damit beginnen, Schiffe aus nicht in den Krieg verwickelten Ländern sicher aus der Meerenge zu begleiten. Am Nachmittag startet ein deutsches Minensuchboot von Kiel aus ins Mittelmeer. Mit dieser sogenannten Vorausstationierung will die Bundeswehr sicherstellen, dass das Schiff schnell an der Straße von Hormuz sein kann, um sich dort an der Minensuche zu beteiligen. Verteidigungsminister Pistorius betonte, die Bundesmarine sei auf diese Aufgabe spezialisiert. Allerdings muss zunächst der Krieg zwischen dem Iran und den USA beendet sein. Außerdem braucht die Bundesmarine ein Mandat des Bundestags für den Einsatz. Und die UNO muss ihm zustimmen. Bei einem mutmaßlichen Ausbruch von Hunter-Viren sind auf einem niederländischen Kreuzfahrtschiff 3 Passagiere gestorben. 3 weitere Gäste sind laut Behörden erkrankt. Einer von ihnen liegt mittlerweile in Südafrika auf der Intensivstation. Die Weltgesundheitsorganisation hat bisher bei einem der 6 Betroffenen das Hunter-Virus nachgewiesen. Das Schiff war auf dem Weg von Argentinien nach Kap Verde. Die dortigen Behörden erlauben bisher nicht, dass pflegebedürftige Passagiere von Bord gehen. Der italienische Formel-1-Pilot Kimi Antonelli hat den Großen Preis von Miami im Mercedes gewonnen. Die früheren Weltmeister Max Verstappen und Lewis Hamilton landeten nach Zeitstrafen auf den Rängen 5 und 6. Der amtierende Weltmeister Lando Norris wurde Zweiter. Jens Gideon.
2: Mercedes ist weiter der Maßstab in der Formel 1. Kimi Antonelli baut mit seinem 3. Sieg in Folge die Führung in der WM deutlich aus. Der 19-Jährige hat aber neue Konkurrenz.

0: In der Gesamtwertung liegt Titelverteidiger Lando Norris als Vierter zwar noch deutliche 49 Punkte zurück, aber in Miami hat der McLaren-Pilot mit dem Sieg im Sprint und Platz 2 im Hauptrennen sehr knapp hinter Antonelli seine Konkurrenzfähigkeit unter Beweis gestellt. Teamkollege Oscar Piastri wurde Dritter.
1: Das Wetter für Deutschland. In der Nacht im Norden und Nordwesten viele Wolken, örtlich Schauer und Gewitter. Sonst teils wolkig, teils locker bewölkt und nur vereinzelt Schauer. Tiefstwerte zwischen 14 und 7 Grad. Am Tag im Südosten freundlich und meist trocken, sonst wechselnd bewölkt und gebietsweise Schauer und Gewitter. Maximal 13 bis 25 Grad. Morgen im ganzen Norden und Süden zunächst sonnig, sonst bewölkt und teils kräftige Gewitter. 3.03 Uhr.
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3: Vorsicht bitte auf der A1 Köln-Koblenz Richtung Trier. Zwischen Salmtal und Dreieck Moseltal ist ein Fahrradfahrer unterwegs. Vorsicht bitte im Kreis Ravensburg auf der Landesstraße. Zwischen Sommersbach und Neutrauchburg laufen Rinder auf der Fahrbahn. Auf der B53 ist die Ortsdurchfahrt Zeltingen wegen Sanierungsarbeiten in beiden Richtungen gesperrt. Bis 30. Mai.
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4: Mit Dennis Thienhardt. Hallo Deutschland, hallo Welt. Und es schlägt wieder voll ein. Das böse, tiefe, dunkle 3-Uhr-Loch. Die Schultern hängen, die Augen zombie-rot. Wir gähnen mit uns selbst um die Wette. Bevor der Kopf aber nach vorne kippt, retten wir uns da ganz schnell wieder raus mit den 3 Songs zum Wachbleiben. Euren 3 nach 3. Jeder von euch wünscht sich jetzt wieder einen Song dafür, den ihr gerne jetzt haben wollt. Also ihr wisst ja wohl am besten, was ihr gerade braucht zum Wachbleiben. 2 Regeln gibt es wie immer nur. Der Song, den ihr vorschlagt, der darf nicht schon gelaufen sein und er muss in unserer Datenbank drin sein. Ansonsten ist alles erlaubt. Eure Vorschläge für die 3 nach 3 jetzt per WhatsApp oder Signal an die 0722 1211.
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Wir halten dagegen in der totesten Stunde der Nacht. Im tiefen, dunklen 3-Uhr-Loch mit euren 3 nach 3 halten wir uns wach. Drei Songs, die ihr entscheidet. Ich habe für die nächsten drei Songs die Playlist freigeräumt. Ihr habt die letzten drei Songs hier Vorschläge geschickt. Ich mache jetzt auf Stopp. Alles, was jetzt reinkommt, wird nicht mehr berücksichtigt. Und ich mache es wie immer. Ich mache die Augen zu, scroll durchs Postfach ein paar Mal hoch und runter, bleib mit der Maus irgendwo hängen. Und das ist dann die Auswahl. Ne? Also wirklich reiner Zufall. Und wenn nicht gezogen wird, nicht traurig sein. Wir treffen uns hier morgen Nacht wieder und dann machen wir wieder die 3 nach 3. Also, erster Song kommt vor. Jetzt kommen wir 1, 2, 3, 4, 5 mal runter und 1, 2 mal wieder hoch. Und landen auf dem Björn aus Hannover. Guten Morgen. Mein Liederwunsch ist Out of the Dark von Falco. Okay, haben wir eingeloggt. Song Nummer 2 kommt von Absender Super Mario. Mario aus Thailand. Verwandtschaftstreffen von Rian. Würde ich gerne hören. Okay, das wird lustig. Alles klar, so. Und dann Song Nummer 3. Ein Finale brauchen wir noch. Das kommt von Hallo Dennis. Picture of You von Boyzone habe ich schon lange nicht mehr gehört. Liebe Grüße aus Bad Honnef von Doro. Ja, alles klar. Warte, ich ziehe noch schnell rein. Eure 3 nach 3 stehen. Los geht's. Hier ist die Popnacht.

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Auch Songs fürs Herz können wir halten. Boyzone in den Ring geworfen von Doro aus Bad Honnef. Glück gehabt, er wurde gezogen per Zufall, genauso wie Rian und Verwandtschaftstreffen, Vorschlag von Popnachtura Mario und ganz am Anfang Falco, Out of the Dark von Björn aus Hannover. Das waren eure 3 nach 3 heute, 3 Songs, die ich euch schenke hier, wenn wir uns treffen in der Nacht, für alle Bedürfnisse in der totesten Stunde der Nacht. Machen wir morgen wieder, das heißt alle, die nicht drangekommen sind, morgen einfach nochmal schicken, 3 nach 3 hier in der Popnacht.

0: 3:29 Uhr.
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2: In der Nacht ist es wechselnd bewölkt, teils aufgelockert. Die Tiefstwerte liegen zwischen 13 und 7 Grad. Tagsüber wechseln sich Wolken und etwas Sonne ab. Später zieht es zu, dann fällt regional Regen. Vor allem im östlichen Baden-Württemberg sind einzelne kräftige Gewitter möglich. Von Schauer- und Gewitterböen abgesehen ist es schwachwindig. Die Höchstwerte 17 Grad in der Hohen Eifel bis 24 Grad an der Tauber. Am Dienstag in Rheinland-Pfalz und NRW teils kräftiger Regen, örtlich mit eingelagerten Gewittern. In Baden-Württemberg erst Sonne, später einige kräftige Gewittergüsse. Höchstwerte 15 bis 22 Grad.
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3: Vorsicht bitte auf der A61 Koblenz Richtung Ludwigshafen. Zwischen Boppard und Emmelshausen behindert ein defektes Fahrzeug den Verkehr.
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0: Hi, hier ist die Popnacht. Um 3.41 Uhr. Seid ihr Saunagänger? Ich kann damit nichts anfangen. Ich bin so hitzeempfindlich. Ich habe es mal probiert. Ich habe es aber überhaupt nicht lange ausgehalten. Diese heiße Luft allein kann ich schon nicht atmen. Ich denke, weil ich kriege keine Luft mehr. Und ich mag auch keinen Schweiß auf der Haut. Das ist auch der Grund, warum ich keinen Sport machen kann, leider. So, und nach dieser Geschichte hier von Comedian Mirja Böß habe ich noch weniger Bock auf Sauna. Gehört ja neben Markus Krebs, Kristall, Happy Birthday übrigens, Michael Mittermeier und Paul Panzer zum Ensemble Die besten Comedians Deutschlands. Die sind ab Dezember wieder unterwegs, unter anderem in Berlin, Hamburg, Düsseldorf und Stuttgart und erzählen da solche Sachen.
1: Dann hat mein Freund gesagt, nee, zu Weihnachten gibt's mal was ohne die Kinder. Da machen wir was ganz allein zu zweit. Da waren wir in so einer Wellness-Oase, die hieß Oase der Besinnlichkeit. Da waren wir. Und dann gehst du da rein und du zahlst 25 Euro pro Person

0: pro halbe Stunde und pro Atemzug, weil du auch ganz allein, du hast die ganze Oase, Besinnlichkeit, ganz für dich alleine. Du hast, sitzt da ganz alleine, sitzt du dann da in der Sauna, zu zweit alleine, in der, sitzt du da dann. Und das ist das größte Problem, was du hast, wenn du zu zweit allein in der Sauna bist, ist, dass du zu zweit allein... Kinder sind bei Oma, ne? Jo. Ah, da fällt mir ein, morgen muss braune Tonne raus. Ah, so, nix, da ging nix mehr. Ja, und dann ist völlig gescheit. Wenn du bist alleine zu zweit in der Sauna, nackt. Du hast ja, da fiel mir auf einmal ein, Moment mal, wir sind zu zweit allein in der Sauna, wir haben nichts an. Du kannst doch diese eine, da gibt es doch diese eine Sache. Da kannst du dich doch allen Regeln der Kunst gemeinsam inbrünstig zusammen ekeln. Weil kurz bevor du die eine Sache verrichten willst, fällt dir auf, Moment mal, die ganzen anderen, die vorher schon alleine zu zweit nackt auf derselben Bank waren, haben das eventuell ja schon erledigt, ne? Da setzt du dich einmal falsch hin, da hast du einen Braten in der Röhre, mein Freund.
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0: Gut, dass wir gerade eure 3 nach 3 hatten. Ihr seid alle wach, habt die Augen auf, so wie der Frank aus Aschaffenburg. Hallo, Frank.
1: Moin. Guten Morgen.
0: Du bist mit dem LKW auf der A81 unterwegs und irgendwo klemmt's gerade. Würzburg Richtung Stuttgart, hast du gesagt, ne?
1: Ja, und zwar folgendes. Zwischen dem Parkplatz Gerchtheimer Grund und der Raststätte Ob der Tauber befindet sich ein unbeleuchteter Roller mit jemandem unterwegs, der wo eigentlich hier gar nicht hingehört.
0: Okay.
1: Der ist sehr schlecht zu sehen und von daher bitte ich die Kollegen oder andere Verkehrsteilnehmer vorsichtig zu sein.
0: Super, die Polizei, Frank,
1: ist informiert.
0: Wir sind wachsam. Vielen Dank. Danke. Dir und gute Weiterfahrt, ja?
1: Ciao. Danke, ciao, gute Nacht noch.
0: Dir auch, hier ist die Popnacht.

Vincent, der weiß, 3.53 Uhr in der Popnacht. Wir liefern überall hin, ne? Auch zu euch in den Urlaub, wenn es sein muss. Ihr erreicht uns immer über die 07221 2011 von der ganzen Welt. Biggie und Jürgen treiben sich gerade in Koh Samui rum, wie sie schreiben. Jetzt geht's zum Frühstück und dann an den Strand. Das schicken wir euch doch mal. Jonah Waag, einmal um die Welt zu euch. Lasst euch das Frühstück schmecken.

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1: Um 4 Uhr mit Heike Lüttich. Am Nachmittag startet das deutsche Minenjagdboot Fulda von Kiel aus ins Mittelmeer. Mit dieser sogenannten Vorausstationierung will die Bundeswehr sicherstellen, dass das Schiff schnell an der Straße von Hormuz sein kann, um sich dort an der Minensuche zu beteiligen. Oliver Neuroth.
2: Dorthin soll das Minenjagdboot erst fahren, wenn die Kampfhandlungen enden und ein offizieller Auftrag vorliegt, ein Mandat vom Bundestag und, so wünscht es sich die Bundesregierung, eines von den Vereinten Nationen. Minenjagdboote sind hochspezialisierte Schiffe. Sie sollen mit Hilfe von Sonartechnik, also einem Unterwasserradar, Minen aufspüren, außerdem mit Unterwasserdrohnen. Anschließend werden diese Minen gezielt gesprengt. Mit an Bord der Schiffe sind Minentaucher, eine Eliteeinheit der Bundeswehr. Sie sind dafür ausgebildet, besonders tief zu tauchen und sich Seeminen zu nähern, ohne dass sie zünden.
1: Vor der Küste der Vereinigten Arabischen Emirate ist erneut ein Frachter angegriffen worden. Die britische Behörde für die Sicherheit der Handelsschifffahrt teilte mit, das Schiff sei gestern Abend von, Zitat, unbekannten Projektilen getroffen worden. Die Besatzung sei in Sicherheit, es gebe keine Auswirkungen auf die Umwelt. Der Iran hat die USA davor gewarnt, sich in der Straße von Hormuz in die neuen Seeverkehrsregelungen einzumischen. Der Vorsitzende des Nationalen Sicherheitsausschusses Azizi schrieb auf X, der angekündigte Geleitschutz für festsitzende Handelsschiffe würde als Verstoß gegen die Waffenruhe angesehen. US-Präsident Trump hatte erklärt, die US-Marine werde heute Morgen damit beginnen, Schiffe aus nicht in den Krieg verwickelten Ländern sicher aus der Meerenge zu begleiten. In Stuttgart ist am Abend der 12. internationale Gospelkirchentag zu Ende gegangen. Rekordverdächtige, über 5000 Teilnehmer hatten das ganze Wochenende überall in der Stadt gesungen. Monika Götz.
3: Das eigentliche Highlight liege nicht im Wachstum der Zahlen, sondern im unsichtbaren Wachstum der Herzen für ein positives Miteinander, sagte Festivalleiter Martin Bartelwort dem evangelischen Pressedienst nach dem Festival. Bartelworts Organisation Kreative Kirche Witten hatte den Gospel-Kirchentag gemeinsam mit der evangelischen Landeskirche in Württemberg veranstaltet. Laut Angaben der Veranstalter haben mehrere 10.000 Interessierte überall in Stuttgart die Konzerte verfolgt. 200 Chöre aus 23 Ländern waren aufgetreten. Höhepunkt war ein gemeinsames Singen mit 5.000 Menschen.
1: Das Wetter für Deutschland. In der Nacht im Norden und Nordwesten viele Wolken, örtlich Schauer und Gewitter.

0: Sonst teils wolkig, teils locker bewölkt und nur vereinzelt Schauer. Tiefstwerte 14 bis 7 Grad. Am Tag im Südosten freundlich und meist trocken, sonst wechselnd bewölkt und gebietsweise Schauer und Gewitter. Maximal 13 bis 25 Grad. Morgen ganz im Norden und Süden zunächst sonnig, sonst bewölkt und teils kräftige Gewitter. 4:03 Uhr.
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2: B10 Stuttgart stadteinwärts aus Richtung A81 kommend. Zwischen Stammheim und Dreieck Zuffenhausen sind wegen einer Baustelle nur zwei Spuren frei. Bis 31. Mai. Auf der B14 Stuttgart Stadt auswärts Richtung Kreuz Stuttgart ist die Überleitung zum Johannesgrabentunnel wegen einer Baustelle gesperrt. Bitte der Umleitungsbeschilderung folgen. Bis 10. Mai.
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3: Mit Dennis Tienert. Hallo Deutschland, hallo Welt. Und die ganze Welt ist auch wieder mit dabei, ja?
4: Ay, gute Morgen, Dennis.
3: Morgen.
4: Ja, heute Morgen war ich ja ganz schön überrascht, wie ich hier ein Radio angeworfen habe. Und du hast da die 3 nach 3 präsentiert.
3: Ja.
4: Ist mal ganz nett, mit dir in die Woche zu starten. Ja, vielen Dank für die gute Unterhaltung hier am frühen Montagmorgen in Südostasien, Ho Chi Minh City. Und ja, hau rein, mach weiterhin gute Musik.
3: Natürlich.
4: Ich brauche den Schub für die Woche. Dank dir, schöne Grüße vom Uwe an den alten Hesse aus Offenbach.
3: Uwe!
4: Gute!
3: Mein Hesse-Herz geht auf. Danke, dass du da bist und alles Gute dir zurück. Gleich geht's auch hier wieder was für euch. Gibt's zum Nachdenken. Ich habe wieder eine Schnipseljagd für euch dabei. Machen wir hier so in 10 Minuten.
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Hier ist die Popnacht. Leute, heute wird's wild bei der Schnitzeljagd. Es ist ein bisschen anders als sonst, weil eigentlich ist es ja immer so, wir entlarven hier ganz dreiste Cover. Ne? Also Songs, die im Original kaum einer kennt und auf deren Rücken andere Künstler einen Welthit gemacht haben. Und das gab's schon immer irgendwie, wie wir hier immer wieder aufdecken. Heute gehen wir aber wieder zu den eigentlichen Wurzeln dieses Spiels zurück, denn eigentlich fing das ja alles mal an, dass wir Samples gejagt haben oder eben Schnipsel, ne, jedweder Art, die in Songs eingebaut wurden, und heute haben wir sowas, ein Sample, das auf einer 90er Jahre Sample-Sammlung drauf ist. Zero G Data File Volume 1 heißt diese CD. Da ist alles Mögliche drauf. Das sind so Effekt-CDs, ne? So für DJs und Produzenten, die einfach jeder haben und sich besorgen kann. Da sind Soundeffekte drauf, Drums drauf, Gitarrenriffs drauf und eben auch Adlibs, also so Füller-Vocals quasi, die man in Songs einbauen kann. Und eben nichts Eigenes, sondern das, daraus kann man sich bedienen. Und heute geht es um genau so Adlibs in einem Song. Und euer Job ist es mir heute zu sagen, in welchem berühmten Welthit wurden die benutzt? Achtung! Oh, oh, oh, oh. Und kommt noch mehr? Und nochmal. Ja? Braucht ihr es nochmal? Ich glaube, das erste ist das markanteste. In welchem Song ist dieses Sample benutzt worden? Ein Welthit, wirklich, den ihr alle kennt. Da bin ich mir 100% sicher. Wer verdient sich ein Popnacht-Goodie und weiß die richtige Lösung? 07221 2011.

0: The Rhythm of the Night, Corona. Tipp der Ronald hier an der 07221 2011. Wir suchen ja gerade den Welthit, der sich auf diese Samples bedient hat hier von einer frei verfügbaren Sample-CD, wo so Adlibs drauf sind. Oder hier. Ja, und das ist auch noch drin. Wir versuchen es mal bei Klaus aus Oldenburg, gerade unterwegs zur Arbeit, schon so früh. Klaus?
1: Ja,
0: moin.
1: Guten Morgen.
0: Was tippst du denn?
1: Ich tippe Hathaway, What is Love.
0: What is Love von Hathaway, da hören wir doch gerade mal rein. Passt total.
1: Sehr, sehr schön, das klingt ja schon mal gut.
0: Ja, wir haben das natürlich, du kannst es nämlich dann auf so ein

0: Keyboard legen und kannst es natürlich in einer anderen Ton, in einer anderen Tonart oder Tonhöhe machen, ne? Aber es ist dieses Sample. Da haben sie sich's einfach gemacht damals. Es ist vollkommen richtig.
1: Super.
0: Das Pop nach Goodie gehört dir.
2: 100%.
0: Wie ist die Stimmung da bei dir am frühen Montagmorgen, wenn du schon so früh aufstehen musst?
2: Oh, sehr gut. Ich freue mich sonntagsabends schon auf der Arbeit, weil ich halt seit 18 Jahren LKW fahre und ich habe da immer noch mega Bock drauf.
0: Wirklich? Und dieses frühe Aufstehen sogar?
2: Ja gut, das ist immer schon in der Schulzeit ein Problem gewesen, aus dem Bett kommen, aber irgendwie kriegt man das hin.
0: Was hast du denn Schönes am Wochenende gemacht?
2: Wir haben den Garten fertig gemacht, den Pool haben wir wieder ausgewintert und...
0: Du hast einen Pool sogar?
2: Ja.
0: Ich bin ganz neidisch.
2: Einen großen Pool.
0: Wie groß?
2: Ja, 16 Kubik.
0: Ja, sag mir nicht, wie viele Bahnen, sind das 25 Meter oder 50 Meter Bahnen?
2: Nein. Das ist nur so ein Aufstellpool, aber es sind 16.000 Liter Wasser drin.
0: Ah ja, okay, na gut.
2: Also, ist schon ziemlich groß.
0: Kann jetzt wieder losgehen, ist da eine Heizung drin auch?
2: Die habe ich dafür, die man aufs Dach legen kann, aber das muss erst noch alles installiert werden.
0: Okay, also noch nicht ganz fertig geworden, jetzt wird erstmal wieder Geld dran geschafft, ne, damit man sich diesen Pool auch leisten kann, weil das ist ja alles nicht so günstig.
2: Nee, das ist so.
0: Klaus, dann viel Spaß mit dem Popnacht Goodie. Schicken wir dir zu und hab einen guten Start in die neue Woche mit der Popnacht, ja?
2: Das wünsche ich euch auch alle.
0: Grüße nach Oldenburg.
2: Jo.
0: Ciao.

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3: 4:30 ist es.
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4: In der Nacht ist es wechselnd bewölkt, teils aufgelockert. Die Tiefstwerte liegen zwischen 13 und 7 Grad. Tagsüber wechseln sich Wolken und etwas Sonne ab. Später zieht es zu, dann fällt Regionalregen. Von Schauer- und Gewitterböen abgesehen ist es schwachwindig. Die Höchstwerte 17 Grad in der Hohen Eifel bis 24 Grad an der Tauber. Am Dienstag in Rheinland-Pfalz und NRW teils kräftiger Regen, örtlich mit eingelagerten Gewittern. In Baden-Württemberg erst Sonne, später einige kräftige Gewittergüsse. Höchstwerte 15 bis 22 Grad.
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5: Vorsicht bitte auf der B10 Ulm Richtung Stuttgart. Zwischen Esslingenzell in Sirnau und Oberesslingen steht ein defektes Fahrzeug. Auf der B14 Stuttgart Stadt auswärts Richtung Kreuz Stuttgart ist die Überleitung zum Johannesgraben-Tunnel wegen einer Baustelle gesperrt. Bitte der Umleitungsbeschilderung folgen. Bis 10. Mai.
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0: Dart habt ihr direkt gelöst. Normalerweise braucht ihr dafür mindestens eine Dreiviertelstunde. Die Schnipseljagd habt ihr auch sofort rausgekriegt. Dann haben wir noch Zeit für das hier.
1: Zwei Hörer, drei Gedanken.
0: Unser Lieblingswachmachspiel. Dafür brauche ich jetzt zwei von euch, die gute Gründe haben, jetzt schon wach zu sein um 4.38 Uhr. Ihr spielt wie immer im Team, also gewinnt auch zusammen. Bekommt getrennt voneinander aber denselben Begriff von mir genannt. Wir machen mal Beispiel hier. Was ist gerade geil? Erdbeeren zum Beispiel. Ja, ich sag euch Erdbeeren und dann sagt ihr mir ebenfalls getrennt voneinander, was euch zu Erdbeeren einfällt. Also zum Beispiel Kuchen, Quark, Joghurt, Vanilleeis und so weiter. Und wenn ihr in drei Gedanken übereinstimmt, also dort matcht, dann gibt's für euch beide das Popnacht-Goodie, den begehrtesten Preis der Nacht. 07221 2011. Wer hat Bock?

0: Kerstin aus Quakenbrück hat viel zu tun. Nachts Zeitung austragen und tagsüber als Tagesmütter arbeiten. Wann schläfst du, Kerstin?
1: Das findet sich auch noch zwischendurch.
0: Ja, aber wirklich immer nur so etappenweise, ne? Weil du bist jetzt wie lange schon unterwegs?
1: Ich bin seit halb drei unterwegs.
0: Halb drei unterwegs und hast du gerade gesagt, in einer Viertelstunde etwa Feierabend, also so um fünf dann fertig. Und dann, wann kommt das Kind dann? Oder die Kinder, die du betreust?
1: Die ersten ab sieben.
0: Ah ja, ja, siehst du, da ist dann nicht viel Zeit zum Schlafen. Also eigentlich ist es, glaube ich, keine gute Idee, dass du jetzt hier mitmachst, weil du wirst erstmal nicht schlafen können.
1: Wir schauen mal.
0: Das Adrenalin wird gleich am Anschlag sein. Na, wir gucken mal. Dirk aus Bockenheim an der Weinstraße. Guten Morgen, du bist Mitspieler von Kerstin. Bist auf dem Weg zur Arbeit. Du hast allen Grund, wach zu werden, weil bei dir geht es jetzt erst los.
2: Ja.
0: Im Lager arbeitest du und hast jetzt auch schon abgeliefert. Also wir haben uns ins Separé zurückgezogen. Du hast den Begriff, um den ihr beide spielt, gerade schon gehört und mir fünf Dinge gesagt, die dir dazu eingefallen sind. Die stehen jetzt hier auf meinem Zettel. Kerstin hat davon nichts mitgekriegt, war in der Warteschleife und bekommt den Begriff jetzt zum ersten Mal. Und dann geht's sofort los, ne? Kerstin, bist du bereit?
1: Ja.
0: Euer Begriff ist Feuerwehr.
1: Feuerwehrauto, Löschschlauch, Feuerwehrhelm, Sirene, Blaulicht, was gibt's denn noch? Alarm, 112.
0: Mit was wird denn in der Regel gelöscht?
1: Feuerwehrschlauch, Wasser.
0: Ja. Ja.
1: Feuerlöscher, Löschschaum, was gibt's noch?
0: Eins brauchst du noch.
1: Eins brauche ich noch. Was machen die denn noch? Autounfälle, Rettungsschere. Was machen die denn noch? Oh!
0: Da sind die 40 Sekunden um.
1: Nein!
0: Dirk hat gesagt, Kommandant.
1: Oh.
0: Wäre ich jetzt auch nicht als erstes drauf gekommen, ehrlicherweise. Dann Zugführer.
1: Okay.
0: Hydrant wäre noch ein Wort gewesen.
1: Ah, ja.
0: Schlauch und Wasser. Ihr zwei, das hat leider nicht geklappt heute.
1: Schade.
0: Aber, Dirk, du bist wach, oder?
2: Ich bin wach.
0: Siehst du? Also, das ist doch unser Hauptziel bei diesem Spiel. Und Kerstin. Bitte?
2: Nee, ich glaube, sie hat gesagt Entschuldigung oder sowas.
0: Nein, ja, auch Quatsch, gar keinen Fall. Kerstin, wir müssen uns

0: bei dir entschuldigen, weil du...
1: verschiedene Gedankengänge.
0: Ja. Wir hoffen, du findest auf jeden Fall noch ein paar Stunden Schlaf, Kerstin, bevor es dann weitergeht mit der Arbeit, ne? Habt einen schönen Start in die neue Woche. Liebe Grüße. Dankeschön. Nach Dankeschön. Quakenbrück. Ciao, ciao. Und Bockenheim.
2: Jawohl.
0: Tschüss. Jo.

Guck mal, für Popnachthörer Klaus aus Darmstadt geht's auch schon los. Gleich beginnt mein Tagdienst bei der Feuerwehr. Ich gebe wieder mal mein Bestes, schreibt er ja die 0722211. Klaus, dich hätten wir gerade gebraucht beim Spiel 2 Hörer 3 Gedanken. Du hättest das abgeräumt, bin mir sicher. Und übrigens, du bist auch einer der Gründe, warum ich den Begriff Feuerwehr rausgesucht hatte heute. Weil heute ist Ehrentag der Feuerwehrleute. Na? An dieser Stelle mal danke, dass ihr immer euer Bestes gebt für uns. Wir wünschen wenig Feuer heute. Kommt alle gut in die neue Woche. Das war die Popnacht für heute mit Dennis Tienert.

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1: Um 5 Uhr mit Heike Lüttich. Die USA wollen nach Angaben von Präsident Trump heute damit beginnen, Schiffe, die in der Straße von Hormuz festsitzen, zu befreien. Der Einsatz der US-Marine solle am Morgen Ortszeit beginnen. Aus der Nachrichtenredaktion Markus Wolf.
2: Auf seiner Online-Plattform schrieb Trump, man werde die Schiffe sicher aus der Straße von Hormuz geleiten, damit sie, Zitat, frei und ungehindert ihren Geschäften nachgehen können. Mehrere Länder, die nicht in den Iran-Krieg verwickelt seien, hätten die USA darum. Für den Fall von Behinderungen drohte Trump mit Härte. Wie genau die USA vorgehen wollen, ist aber unklar. Aus Teheran kam bereits eine Warnung. Der Vorsitzende des iranischen Parlamentsausschusses für nationale Sicherheit erklärte, jede amerikanische Einmischung in der Straße von Hormuz werde als Verstoß gegen die geltende Waffenruhe angesehen.
1: Das US-Zentralkommando bestätigte inzwischen, für die Operation stünden 15.000 Soldaten, Kriegsschiffe und mehr als 100 Flugzeuge und Drohnen bereit. Nach Angaben der Internationalen Seeschifffahrtsorganisation stecken in der Region hunderte Schiffe fest. Vor der Küste der Vereinigten Arabischen Emirate ist erneut ein Frachter angegriffen worden. Die britische Behörde für die Sicherheit der Handelsschifffahrt teilte mit, das Schiff sei gestern Abend von, Zitat, unbekannten Projektilen getroffen worden. Die Besatzung sei in Sicherheit, es gebe keine Auswirkungen auf die Umwelt. Am Nachmittag startet das deutsche Minenjagdboot Fulda von Kiel aus ins Mittelmeer. Mit dieser sogenannten Vorausstationierung will die Bundeswehr sicherstellen, dass das Schiff schnell an der Straße von Hormuz sein kann, um sich dort an einer möglichen Minensuche zu beteiligen. Verteidigungsminister Pistorius betonte, die Bundesmarine sei auf diese Aufgabe spezialisiert. Allerdings muss zunächst der US-Iran-Krieg beendet sein. Außerdem braucht die Marine ein Mandat des Bundestags für den Einsatz. Und die UNO muss dem Einsatz zustimmen. Der Videospielehändler GameStop will nach Angaben seines Chefs Cohen die Online-Handelsplattform eBay übernehmen. Dem Wall Street Journal sagte Cohen, sein Angebot liege bei rund 56 Milliarden US-Dollar in Form von Bargeld und Aktien. Er wolle mit eBay eine Konkurrenz für Amazon aufbauen. Für gut ein Drittel des Angebots sei ihm ein Kredit zugesagt, so Cohen weiter. Wie der Rest finanziert werden soll, ist allerdings noch unklar. GameStop hält bereits rund 5% der eBay-Aktien. Das waren die Nachrichten mit Heike Lüttich.
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3: 2 Minuten nach 5 an diesem 4. Mai. Heute längere Zeit trocken, teilweise auch nur ein paar Wolken unterwegs in SWR3-Land. Nachmittags kommt dann aber ein bisschen Regen dazu. Der kommt erst über Rheinland-Pfalz rein, später dann auch in Baden-Württemberg. Immer wieder mal nass. Kann auch ein bisschen gewittern. Richtig warm wird's nicht. 17 Grad haben wir maximal in Hachenburg und bis 24 Grad in Bad Waldsee. Dienstag und Mittwoch geht's endlich weiter.
4: Och Manu, was ist das für eine Meldung? Es gibt eine Meldung gerade im SWR3-Verkehrszentrum um 3:05 und da liegt ein totes Wildschwein auf der B31. Freiburg Richtung Donaueschingen. Bitte aufpassen zwischen der Abzweigung nach Ödenbach und Titisee. Da liegt ein totes Wildschwein auf der B31 Freiburg Richtung Donaueschingen. Und das war's auch schon. Kommt gut durch den Morgen.
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3: Das sind wir.
4: Wir sind's. Guten Morgen.
3: Wunderschönen guten Morgen. Wir sind jetzt da, wir sind die Neuen hier in der SWR3 Morning Show. Und das ist auch für uns die erste Stunde heute Morgen. Guten Morgen, SWR3-Land.
4: Also wir hobeln uns jetzt einfach mal so zusammen ein bisschen ein, freuen uns, dass ihr da seid. Auch gerne reinmelden 07221 2011, wenn ihr irgendwelche Bedürfnisse habt. Wir übernehmen die Pflege für euch.
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0: 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Die SWR 3 Morning Show ist hier mit Sabrina Kemmer und Flo Brückner am 4. Mai. Einen wunderschönen guten Morgen. Oh, was war das für ein schönes Wochenende, was wir da bitte nochmal hatten jetzt die letzten Tage, oder? So richtig urlaubsmäßig hat sich's angefühlt.
1: Voll Dolce Vita.
0: Mit der ganzen Sonne, oder? Wirklich richtig schön. Und Maibaumparty ja auch bei
1: vielen. Ich finde das so krass mit den Maibäumen. Ich habe mir das angeguckt, wie das geht. Diese alte Methode mit diesen riesengroßen Mikado-Stäbchen, wie die dann so hoch. Das ist so, ich halte da immer die Luft an. Mega. Ja. Also wenn ihr das macht für eure Gemeinde.
0: Respekt
1: auf jeden Fall.
0: Eine Idee, speaking of Maibaum und dem ganzen Rummel, der da drumherum stattfindet. Eine Idee für diese neue Morningshow hier in SWR 3 war, dass wir jeden Morgen gerne mit euch zum ersten Mal eine Weltpremiere Radio-Verstecken spielen wollen. Wir suchen uns einen Ort aus, der irgendwie zu diesem Tag passt und an dem versteckt ihr euch dann und einer oder eine von uns beiden muss euch dann suchen.
1: Und wir haben dieses Spiel natürlich noch nie gespielt, also freuen wir uns, dass ihr bei dieser Premiere dabei seid. Es gab auch gar keine Generalprobe oder so. Egal. Heute ist dieses Versteck irgendwo auf einem Festplatz mit Rummel und Buden, passend eben zum Maibaum aufstellen.
0: Ja, und das funktioniert ganz einfach. Ihr sucht euch irgendein Versteck aus, was es auf so einem Rummel-Festplatz geben könnte mit den ganzen Schießbuden und Zuckerwatte und so weiter. Sagt dieses Versteck dann gleich im Radio Sabrina, ich krieg das nicht mit, weil ich schalldichte Kopfhörer auf habe. Und dann habe ich 30 Sekunden Zeit, euch zu suchen.
1: 07221 2011. Wer ist schon wach? Jetzt reinmelden ins SWR3 Studio, wenn ihr Bock habt, Radio Verstecken mit uns zu spielen.

0: Zombie-Zeit in SWR 3. 5.17 Uhr. Guten Morgen. Und trotzdem spielen wir ein bisschen was mit euch.
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0: Ja, es ist genau das, was es ist. Verstecken im Radio.
2: Carsten Wöhl aus Malterding ist bei unserer großen Spielpremiere hier im Radio dabei in SWR 3.
0: Guten Morgen, Carsten.
3: Jawohl, guten Morgen.
0: Wie ist das Wertebefinden gerade?
3: Sehr gut, ich freue mich.
0: Du klingst ja motiviert. Hervorragend. Carsten, was wir jetzt machen, du versteckst dich und Flo sucht dich. Und weil am Wochenende so viele Maibaum-Aufstellfeste waren, versteckst du dich auf dem Rummel. Also du denkst dir irgendwas aus und Flo sucht dich dann. Soweit alles klar?
3: Ja, alles klar.
0: Er hat 30 Sekunden Zeit, dich zu suchen und du verrätst jetzt uns, der 5-Uhr-Community, wo du dich versteckst.
2: Ich höre das nicht mit, weil ich mir jetzt den Radioverstecken Glitzerkopfhörer aufsetze. Das ist so ein normaler Ohrschutz mit Glitzerdingern drauf. Das heißt, ich
0: aus dem Baumarkt. Er hört nichts. Ich habe das gebastelt, dieses Ding. Mit so kleinen Glitzersteinchen. Könnt ihr gerne mal anschauen im Livestream auf swr3.de. Okay, Carsten, sag uns, wo versteckst du dich?
3: Also ich verstecke mich auf dem Rücken von King Kong bei der Geisterbahn.
0: Oh, da kommt er niemals drauf. Finde ich sehr gut. Okay.
2: Okay, darf ich?
0: Also, du sagst jetzt dein Sprüchlein und dann gehen deine 30 Sekunden los. Flo, ich bin mir sicher, dass du Carsten nicht findest.
2: Ich bin gespannt. Eckstein, Eckstein, alles muss versteckt sein. Carsten, bist du hinterm Autoscooter?
3: Nein.
2: Sitzt du auf dem Riesenrad?
3: Nein.
2: Hast du dich, wo kann man hin, im Zuckerwattekessel versteckt?
3: Nein.
2: Liegst du zwischen den gebrannten Mandeln?
3: Auch nicht.
2: Oh, was gibt's noch? Bist du neben der Knoblauchsoße am Langerstand?
3: Nein, ganz weit weg.
2: Liegst du unterm Getränkewagen?
3: Nein.
2: Bist du in der Schiffsschaukel?
3: Nein,
2: auch nicht. In der Ansagerkabine? Oh,
0: okay,
2: nicht gefunden.
0: Sag mal, wo du bist.
3: Grandios. Ich bin auf dem Rücken von King Kong an der Geisterbahn.
2: Ah, natürlich. Da hätte man auch drauf kommen können.
0: Was für ein geniales Versteck.
2: So gut versteckt. Wahnsinn.
0: Du bekommst von uns den SWR3-Elch.
3: Ja, vielen Dank, da freut sich die Familie.
2: Herzlichen Glückwunsch, ganz viel Spaß. Und wenn ihr auch Bock habt, mit uns Radio Verstecken zu spielen, meldet euch jetzt schon an 07221 2011 hier zu SWR 3.
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0: Kate Ryan, Désenchanté. Ich finde, zu diesem Song kann man wunderschön tanzen mit Armen in der Luft, wie so Seegras hin und her, wabernd, ganz langsam, bis die Wirbelsäule knackt.
1: Genau dafür sind wir im SWR-Fernsehen auch. Hier ist die SWR3 Morning Show. Guten Morgen. Einen guten Morgen an alle, die schon hören, aber noch nicht sprechen können.

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4: Gleich 5.30 Uhr. Es ist Montag, der 4. Mai, der kompakte Newsüberblick mit Simone Sano.
5: Die USA wollen Schiffe in der Straße von Hormuz befreien. Freiburg holt in der Fußball-Bundesliga einen Punkt. Das Wetter erst trocken, später häufiger Regen bei 17 bis 24 Grad. Schiffe, die in der Straße von Hormuz festsitzen, wollen die USA ab heute befreien. Präsident Trump hat mitgeteilt, dass der Einsatz der US-Marine am Morgen Ortszeit beginnen soll. Einzelheiten von Markus Wolf aus der SWR3 Nachrichtenredaktion.
6: Auf seiner Online-Plattform schrieb Trump, man werde die Schiffe sicher aus der Straße von Hormuz geleiten, damit sie, Zitat, frei und ungehindert ihren Geschäften nachgehen können. Mehrere Länder, die nicht in den Iran-Krieg verwickelt seien, hätten die USA darum gebeten. Für den Fall von Behinderungen drohte Trump mit Härte. Wie genau die USA vorgehen wollen, ist aber unklar. Aus Teheran kam bereits eine Warnung. Der Vorsitzende des iranischen Parlamentsausschusses für nationale Sicherheit erklärte, jede amerikanische Einmischung in der Straße von Hormuz werde als Verstoß gegen die geltende Waffenruhe angesehen.
5: Die Ministerpräsidentin von Mecklenburg-Vorpommern, Schwesig, hat Bundeskanzler Merz aufgefordert, alle an einen Tisch zu holen, um die aktuellen Probleme zu lösen. Dazu gehörten nicht nur die Bundesminister, sondern auch die Ministerpräsidenten, die Sozialpartner, Unternehmer und Gewerkschaften, hat sie im ZDF gesagt. Viele Menschen machten sich derzeit große Sorgen. Die Bürger würden die notwendigen Reformen schon mittragen, wenn man sie abhole. Und Schwesig sagt, sie erwarte, dass sich jetzt alle zusammenraufen. Der SC Freiburg hat im Abendspiel der Fußball-Bundesliga einen Punkt gegen Wolfsburg geholt. Gegen den bis dato Tabellenvorletzten lag Freiburg erst zurück. Endstand 1:1. Damit kann die Mannschaft leben, hat Innenverteidiger Philipp Lienhardt nach dem Spiel gesagt.
7: Weil wir ja auch im Rückstand geraten sind, spricht für die Mannschaft, dass wir wieder mal zurückgekommen sind. Natürlich hätte man am Anfang oder vorm Spiel vielleicht erhofft, dass wir hier 3 Punkte einfahren, aber wir haben unglaublich viele Spiele, wir arbeiten brutal viel und ja, jetzt am Ende können wir mit dem Punkt auch leben.
5: Damit steht Freiburg jetzt in der Tabelle vor Frankfurt und steht auf einem Conference League Platz.
0: Was heute noch wichtig wird.
5: In Armenien treffen sich rund 50 Staats- und Regierungschefs zum 8. Gipfeltreffen der Europäischen Politischen Gemeinschaft. Es soll vor allem um Energie- und Sicherheitspolitik gehen. Und in New York werden die Pulitzer-Preisträger verkündet. 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
8: So diese lästigen Draußen-Hausarbeitssachen wie Blumen gießen oder Wäsche aufhängen muss man heute geschickt timen. Und in der ersten Tageshälfte bleibt's trocken, in der zweiten Tageshälfte wird's dann eigentlich überall in SWR3-Land so ein kleines bisschen nass werden. Nachmittags kommt der Regen reingezogen über Rheinland-Pfalz, später dann auch runter nach Baden-Württemberg. Ab und zu können auch mal Gewitter dabei sein. Passt gut auf, Temperaturen gehen rauf bis auf 17 Grad in Hachenburg, bis 24 Grad kriegen wir in Bad Waldsee. Im Laufe der Woche geht's dann ähnlich weiter in den nächsten Tagen.
4: In 5 Sekunden ist es 5.33 Uhr und die Straßen sind frei. Das ist doch auch nicht schlecht. Kommt gut an.
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4: Boah. Guten Morgen.
8: Sabrina, weißt du, was auch frei ist? Meine Nase. Ich atme die ganze Zeit nur diese Kleberdämpfe von diesem Kopfhörer ein, den du mir hier gebastelt hast.
4: Falls ihr in der Nachtschicht auch mit Dämpfen arbeitet, Flo kann relaten, weil wir haben für das Radioverstecken, habe ich extra, ich hätte mich journalistisch irgendwie betätigen können, aber ich dachte, ich bastel ganz viele Glitzersteine auf einen ganz normalen Baumarktschutz, Hörschutz.
8: Genau, der mir die Ohren dicht macht, damit ich nicht höre, wo ihr euch versteckt. Und jetzt liegt er hier rum mit seinen kleinen bunten Straßsteinchen, wie so ein Hippie-Relikt.
4: Und Regenbogen.
8: Ja, sieht wirklich wunderschön aus, riecht aber ein kleines bisschen wie eine Straßenreinigungsspezialität.

0: Dieses Geräusch klingt wie eine Möwe. Sind die Vögel in SWR3-Land ganz verwirrt? Warum sind die jetzt plötzlich Möwen?
1: Was soll das?
0: Man weiß nicht, was los ist. So, guten Morgen. Hier ist die SWR3 Morning Show.
1: Guten Morgen.
0: Mit Flo und Sabrina. Und falls ihr euch fragt, was ihr in den letzten Stunden so verpasst habt, es ist die biometrische Retoure der Nacht, die ihr verpasst habt.
1: Das ist wirklich ein schöner Begriff. Es geht um eine Frau aus Bayern, die im Internet einen Geldbeutel bestellt hat. Wir kennen es ja, der kommt dann an und dann ist in diesen Kartenschlitzen irgendwie so eine Vorführscheckkarte drin. Irgendwie so eine Papierkreditkarte von Mastercard oder American Expresso oder irgendeiner Fantasiefirma oder halt ein Perso von Erika oder Max Mustermann. Ne?
0: Aber bei dieser Frau war in diesem Geldbeutel einfach der echte Perso von einer anderen Frau aus dem Allgäu. Die neue Besitzerin hat den Ausweis also zur Polizei gebracht und da hat sich dann rausgestellt, der wiederum gehört einer Frau, die den Geldbeutel vorher bestellt hatte. Die hat ihn aber wieder zurückgeschickt, kommt ihr noch mit? Weil ihr der Stauraum nicht gefallen hat.
1: Das ist ja auch eine geile Begründung. Sorry, der Stauraum gefällt mir. Ich kriege meine ganzen 500 nicht rein in diesen Geldbeutel. Es tut mir leid,
0: ich muss ihn wieder zurückschicken. Ich kann das ein bisschen verstehen. Es muss schon passen, dass
1: alles
0: gut reingeht.
1: Ne, beim Geldbeutel kann man mal ein bisschen picky sein. Genau, diese Frau hatte eben vergessen, dass sie ihren echten Perso da reingesteckt hatte, um eben alles auszuprobieren. Ups, aber Entwarnung, da ist ja die Adresse drauf, sie bekommt den Ausweis also wieder zurück, alles gut.
0: Und man muss ja auch denken, es hätte ja noch unangenehmer ausgehen können.
1: Das stimmt.
0: Weil jetzt, stell dir mal vor, du schickst so einen Bilderrahmen zurück. Und da ist dann so ein Sonnenuntergangs-Shooting-Foto. So, aber so oben ohne, so nur der Rücken und dann in so einem String-Tanga.
1: Genau.
0: Vom Schatzi aus dem Türkei-Urlaub.
1: Unangenehm.
0: Oder auf so einer Schaukel.
1: Nur für dich. Für immer und ewig.
0: Kannst du das unangenehm nochmal sagen?
1: Unangenehm.

0: 5.46 Uhr. Die SWR3 Morning Show ist hier. Guten Morgen.
1: Das hast du aber, ey. Hast du schön gesagt.
0: Mit schönen, kehligen Flüsterstimme.
1: Nein.
0: Guten Morgen.
2: Worte. Jonathan Kienast, Katholische Kirche.
3: Sich ständig weiter selbst optimieren zu müssen, kann ganz schön aufreibend sein. Der Bestsellerautor Jan Lennartz schlägt etwas anderes vor. Er sagt, die permanenten Aufforderungen, doch bitte die beste Version deiner selbst zu werden, reden dir ein, dass die jetzige Version deiner selbst nicht gut genug und veraltet ist. Klar, es gibt natürlich sowas wie Persönlichkeitsentwicklung. Aber wir sollten nicht in Versionen von uns denken. Wir sind keine Software, die mangelhaft ist und jedes Jahr ein Update braucht. Gib dir Zeit für Heilung, Wachstum und Entwicklung. Nur dann passieren diese Prozesse ehrlich und nachhaltig. Das geht nur mit einer ordentlichen Schippe Selbstakzeptanz.

0: 5:53 Uhr. Guten Morgen, SWR3-Land. So langsam wird's hell an einem Tag, wo es erst trocken bleibt in SWR3-Land. Ab Nachmittag dann ein paar Schauer und auch teilweise Gewitter ranziehen können. Da wird's nass.
1: Sieht doch jetzt noch so schön aus.
0: Noch sieht schön aus, ja.
1: Ich finde das auch ein bisschen schade. Wir gucken mal auf die Straßen. Vorsicht auf der B462 Schiltach Richtung Rottweil. Da liegt ein totes Reh zwischen Stampfe und Dunningen. Und auf der B463 Sigmaringen-Bahle.

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1: Es ist 6 Uhr, der kompakte News-Überblick mit Simone Sahn.
2: Deutschland schickt ein Minenjagdboot in den Nahen Osten. In der Fußball-Bundesliga kämpft sich Freiburg auf einen Europatabellenplatz. Das Wetter erst trocken, später häufiger Regen bei 17 bis 24 Grad. Von Kiel aus startet heute das deutsche Minenjagdboot Fulda ins Mittelmeer. Mit dieser sogenannten Vorausstationierung will die Bundeswehr sicherstellen, dass das Schiff schnell an der Straße von Hormuz sein kann, um sich dort an der Minensuche zu beteiligen. Hintergründe von SWR 3 Berlin-Korrespondent Oliver Neuroth.
3: Dorthin soll das Minenjagdboot erst fahren, wenn die Kampfhandlungen enden und ein offizieller Auftrag vorliegt, ein Mandat vom Bundestag und, so wünscht es sich die Bundesregierung, eines von den Vereinten Nationen. Minenjagdboote sind hochspezialisierte Schiffe. Sie sollen mit Hilfe von Sonartechnik, also einem Unterwasserradar, Minen aufspüren, außerdem mit Unterwasserdrohnen. Anschließend werden diese Minen gezielt gesprengt. Mit an Bord der Schiffe sind Minentaucher, eine Eliteeinheit der Bundeswehr. Sie sind dafür ausgebildet, besonders tief zu tauchen und sich Seeminen zu nähern, ohne dass sie zünden.
2: Ein Großteil der Schulkinder ist vom Straßenverkehr überfordert. Das hat eine ADAC-Umfrage unter Lehrern ergeben. Demnach ist fast jedes zweite Kind unkonzentriert. Andere reagieren in Gefahrensituationen falsch oder können Entfernungen nicht einschätzen. Ein Grund dafür sei, dass der Straßenverkehr immer komplexer werde. Die Kinder bräuchten mehr Zeit, um sich auf leise E-Autos, Roller und Lastenräder einzustellen. Forderung der Lehrer: mindestens 5 weitere Unterrichtsstunden pro Jahr für Mobilitätsbildung. Im Abendspiel der Fußball-Bundesliga hat Freiburg 1:1 gegen Wolfsburg gespielt, nach einem 0:1 Rückstand, und hat sich damit in der Tabelle auf einen Conference-League-Platz verbessert. Deshalb war Freiburgs Trainer Julian Schuster nach dem Spiel mit dem einen Punkt nicht unglücklich.
4: Natürlich haben wir den Anspruch und richten uns dementsprechend aus, dass wir die Spiele für uns gewinnen wollen. Mir wäre es zu einfach, das jetzt auf eine gewisse Müdigkeit zu schieben. Ich finde, man hat heute auch gesehen, dass wir hinten raus eben dann auch im Spiel dann nochmal drin waren. Also deshalb, so müde können wir dann eben auch nicht gewesen sein. Und eben auch in dieser Phase zählt jedes einzelne Tor, jeder einzelne Punkt. Und wer weiß, er kann am Ende viel wert sein.
0: Was heute noch wichtig wird.
2: Die USA wollen damit beginnen, Schiffen zu helfen, die wegen der Blockade der Straße von Hormuz feststecken. Und die Bertelsmann Stiftung stellt den Demokratiemonitor 2026 vor. 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
5: Wetterfrau Lea Spindler, nicht nur wir beide, Sabrina und ich, sind neu hier in der Morningshow. Auch das Wetter macht jetzt nach längerer Zeit mal was Neues, ne?
6: Ja, es sind auf jeden Fall mal so ein paar dichtere Wolkenfelder heute dabei. Zwischendurch gibt Sonne, zum Nachmittag werden die Wolken aber immer dichter und dann kann es auch mal regnen. Nicht bei allen, aber hier und da sind ein paar kräftige Schauer unterwegs und da kann es dann auch mal gewittern und da ist dann auch ein bisschen Sturm mit dabei. Ansonsten ist es vom Wind her aber eher ruhig. 17 Grad gibt es in der Eifel, bis zu 24 Grad am Main und morgen ist es ähnlich, nur wird es da ein Ticken kälter.
1: 3:06, das Neueste aus dem SWR3-Verkehrszentrum mit Michael Splitt. Guten Morgen.
7: Guten Morgen. Wir müssen erstmal aufräumen. Auf der A60 Mainz Richtung Rüsselsheim zwischen Ginsheim, Gustavsburg und Bischofsheim eine ungesicherte Unfallstelle. Im Baustellenbereich dann auf der A7 Ulm Richtung Würzburg zwischen Rothenburg auf der Tauber und Bad Windsheim. Da liegt ein Rad auf der Fahrbahn. A61 Ludwigshafen Richtung Koblenz zwischen Stromberg und Rheinböllen. Defektes Fahrzeug. Im Baustellenbereich hier 2 Kilometer Stau. Das war's auch schon. Allen unterwegs eine entspannte Fahrt.
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1: Hallo.
2: Einen wunderschönen guten Morgen.
1: Die erste Stunde ist schon geschafft und manche haben schon gefragt, ob wir eigentlich die große Showtreppe dabei haben.
2: Ja, was für eine Frage.
1: Die haben wir engagiert, da haben wir vielleicht ein bisschen Geld bezahlt.
2: Genau, damit genau. Schreibt uns das mal bitte, weil natürlich, also wirklich gar keine Frage, dass Sabrina ihre große Showtreppe mitnehmen muss.
1: Das ist ein bisschen so wie die Tigerente, die zuppelt man so hinterher auf so ein paar Rollerchen. Ja. Und hier ist sie doch wieder, da kommt sie doch schon reingerollert, die große Showtreppe. Für alle von euch, die gerade auch eine neue Frischkäsepackung aufgemacht haben.
2: Oh Gott, bei euch, es ist so schlimm. Na, dann macht man das auf und die Alufolie reißt an einer Ecke ab und dann muss man das so ehrenlos abzuppeln und es ist nur schlimm.
1: Beruhige dich.
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0: Guten Morgen. Was hat dir das gut gefallen?
1: Nochmal.
0: Guten Morgen, hier ist SWR3. Und wir haben jetzt gleich einen Song in der Playlist. Ich liebe den persönlich. Hm. Der ist von Joe, End of the Beginning. Das ist ein Song von Joe Keery. Das ist einer der beliebtesten Rollen in der Serie Stranger Things. Hast du die Serie gesehen?
1: Ja, klassische Serien gucken bei mir ersten zwei, drei Staffeln, dann ist das irgendwann so versickert, weil dann irgendwann, ja, ich weiß, es ist eine große Bildungslücke. Aber sieh so, ich kann das immer noch neu gucken, jetzt.
0: Natürlich.
1: Ja.
0: Diesen Song hat er vor 4 Jahren geschrieben, weil er für die Dreharbeiten von Stranger Things aus Chicago, seiner Heimatstadt, wegziehen musste. Und da ist ja eine Zeile: Du kannst den Jungen aus der Stadt holen, aber nicht die Stadt aus dem Jungen. Und ich glaube, das kennt jeder.
1: I can relate.
0: Du nimmst dein Dorf einfach mit.
1: Ja.
0: Aus wie vielen Städten bist du schon weggezogen?
1: Boah, das war viel. Heimat, 4 oder 5. Irgendwie. Mhm. Leider irgendwie ganz schön zu viel.
0: Und bei End of the Beginning, da kann man seinen Heimatort so schön reinrufen.
1: Oh ja.
0: Wir machen das mal ganz kurz vor. Es kommt so bei 2:10.
1: Erlangen!
0: Genau. So, und dann geht's eben weiter. Das macht ihr jetzt am besten auch alle mal. Aber vorher, Flo, mach das doch bitte nochmal mit deinem Lieblingsort in SWR 3,
1: Sehr gerne, natürlich. Mie von Öschelbronn!

0: Anastasia pustet euch wach um 6.14 Uhr. Hier ist die SWR 3 Morning Show.
1: Guten Morgen. Veto. Die neue SWR 3 Morning
0: Show. Die neue.
1: Das haben wir doch geübt.
0: Die neue SWR 3 Morning Show.
1: Hi, schön, dass ihr dabei seid.
0: Ja, die neue im Radio ist hier in eurem SWR 3 und es gibt ja viele Dinge, bei denen man immer wieder mal neu sein kann und ihr lieben Leute in Tübingen, ihr habt Tipps für alle gehabt, die neu irgendwo sind.
1: Das passt vielleicht auch für die, die jetzt im Mai eine neue Arbeit angefangen haben oder umgezogen sind.
2: Also grundsätzlich authentisch bleiben, aber klar, wenn man Butterbrezeln mitbringt oder ein Stück Kuchen am ersten Tag, das hilft auch im neuen Job.
3: Also ich bin eher so der witzigere Typ und kann die Leute, glaube ich, schon so ein bisschen an mich binden.
4: Also wenn man Kinder hat, dann ist das immer ganz praktisch, weil man dadurch mit anderen Eltern ins Gespräch kommt.
2: Im Studium findest du Freunde von alleine und im Job einfach offen sein, allen Kollegen gegenüber.
5: Auch sich an einen Ort einfach mal trauen, alleine hinzugehen, wie zum Beispiel bei einem Café.
3: Mannschaftssport, also wenn du zum Beispiel Fußball spielst oder in irgendeinem Sportverein bist oder so, ich glaube, darüber connectest du eigentlich sehr, sehr gut.
5: Ich habe auch meistens so eine Packung UNO in meiner Tasche und alle Leute kennen universell irgendwie zumindest mal die UNO-Regeln und wenn man im Zug ist oder so, dann mag das Gegenüber fragt, wollen sie UNO spielen? Und dann will es immer jeder und dann lernt man Leute kennen.
0: Das finde ich einen sehr guten Tipp. Das heißt, wenn ihr jetzt die nächsten 2-3 Stunden nichts mehr von uns beiden hören solltet, dann liegt es daran, dass sich Sabrina und ich verkracht haben, weil sie eine 4 Plus auf eine 2 Plus gelegt hat oder so.
1: Das ist erlaubt.
0: Das ist überhaupt nicht erlaubt.
1: Doch, es ist erlaubt.
0: Das ist überhaupt nicht erlaubt.

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0: Guten Morgen. Miau.
1: Man könnte das auch.
2: Auch drauf gewartet, ne?
1: Hier ist die neue SWR3 Morning Show mit Flo und Sabrina.
2: Guten Morgen, Leute.
1: Und mit dem einzigen Show-Basilikum im Universum, das behaupten wir einfach mal, ich kenne keine Radioshow, die einen eigenen Basilikum hat.
2: Ich glaube auch nicht. Da bin ich mir sicher eigentlich. Das kann es nicht nochmal geben.
1: Wir dachten uns, wir wollen die Show starten mit so einem Basilikumpflänzchen und schauen, was hält länger. So eine Basilikumpflanze aus dem Supermarkt oder diese Sendung.
2: Also, dass wir das eine Weile durchhalten, das wissen wir, das hoffen wir. Die Frage ist, wie kriegen wir den Basilikum dazu, dass er nicht nach 3 Tagen schon beleidigt in der Ecke steht und mit seinen Blättern so einen kleinen Mittelfinger formt, gefühlt, in unsere Richtung.
1: Dafür brauchen wir natürlich Hilfe. Mhm. Und wir nennen sie mal liebevoll die Basilikum-Boys, Lorenzo und Alex. Guten Morgen, ihr zwei.
3: Guten Morgen.
4: Morgen.
1: Ihr seid bei TikTok viral gegangen, weil ihr es schafft, eure Basilikums so groß zu züchten wie Hydranten.
3: Das trifft es eigentlich ganz gut, ja.
1: Wir haben mal gehört, dass man den Basilikum aus dem Supermarkt im Topf lassen soll und auch das Plastik so drumrum lassen soll. Was sagt ihr dazu?
3: Nee, macht das beides mal lieber nicht.
1: Warum?
3: Also das Plastik verdeckt halt potenziell die Sonne, wenn das bedruckt ist, und engt den halt ein und vielleicht knicken die Blätter ab oder so. Der kann sich gar nicht richtig entfalten. Und der Topf im Supermarkt ist völlig überfüllt. Also er braucht mehr Platz. Das ist eigentlich völlig unstrittig.
2: Ihr habt die dann ja so auseinandergezogen, aber was ist das Geheimnis dann?
3: Pflanzen sind nicht kompliziert und Basilikum ist es eigentlich auch nicht. Die brauchen einen Topf, der groß genug ist für die Menge an Pflanzen, die man da reinhaut. Pralle Mittagssonne an einem Südfenster oder an der Südseite von eurem Haus, das ist vielleicht too much. Alles andere nimmt da dankend an. Und was das Wasser angeht, Basilikum ist eine ziemlich durstige Pflanze, mag aber keine Staunässe. Also es bedeutet, die Erde muss auch mal wieder trocken werden, sonst faulen euch die Wurzeln weg und er stirbt.
1: Klar, also wir machen den Basilikum hier gerade zum Star, aber er soll uns schon auch was zurückgeben. Welche Blätter machen wir ab von ihm? Die großen oder die kleinen?
3: Am besten gar nicht die Blätter, sondern wirklich den Stängel. Je nachdem, wie viel Basilikum ihr braucht,

0: schneidet ihr zwischen zwei Blättern einfach mit einem Messer oder mit einer Schere oder so, schneidet ihr den Stängel durch. Weil wenn ihr nur die Blätter abrupft, nehmt ihr der Pflanze ganz viel potenzielle Energie, die sie haben könnte. Aber wenn ihr den Stängel abschneidet an einer bestimmten Stelle, dann fördert ihr dadurch eher, dass er Seitentriebe ausbildet. Also dann wird die Pflanze sogar noch buschiger.
1: Ihr zwei, vielen Dank für eure Tipps rund ums Thema Basilikum. Und falls wir hier in akute Not geraten und unser Basilikum richtig große Probleme macht und droht, über die Wupper zu springen, dann melden wir uns nochmal bei euch.
0: Ein Thema, dann reden wir nochmal, dann leisten wir Notfallhilfe.
1: Dann vielleicht auch bei der Frage, was eigentlich die Mehrzahl ist vom Basilikum. Basilika? Basilikümmer?
2: Ich habe ja Basilikums auch gesagt, ne?
1: Basilikanten?
2: Also im Liveblog auf swr3.de haben wir euch mal den TikTok-Account von Lorenzo und Alex verlinkt. Die heißen da Dilo. Und deren Basilikumpflanze, die sieht aus wie die Mutter aller
1: Basilikanten.

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1: Die USA wollen Schiffe aus der Straße von Hormuz befreien. Der Videospielehersteller GameStop will eBay kaufen. Das Wetter erst trocken, später häufiger Regen bei 17 bis 24 Grad. Die USA wollen Schiffe, die in der Straße von Hormuz festsitzen, ab heute befreien. Präsident Trump hat mitgeteilt, dass der Einsatz der US-Marine am Morgen Ortszeit beginnen soll. Einzelheiten von Günter Laubes aus der SWR3-Nachrichtenredaktion.
2: Auf seiner Online-Plattform schreibt Trump, man werde die Schiffe sicher aus der Straße von Hormuz geleiten, damit sie frei und ungehindert ihren Geschäften nachgehen können. Mehrere Länder, die nicht in den Iran-Krieg verwickelt seien, hätten die USA darum gebeten. Für den Fall von Behinderung drohte Trump mit Härte. Wie genau die USA vorgehen wollen, ist aber unklar. Aus Teheran kam bereits eine Warnung. Ein Sprecher sagte, jede amerikanische Einmischung in der Straße von Hormuz werde als Verstoß gegen die geltende Waffenruhe angesehen.
1: Der Videospielehändler GameStop will die Online-Handelsplattform eBay übernehmen. GameStop-Chef Cohen hat dem Wall Street Journal gesagt, sein Angebot liege bei rund 56 Milliarden US-Dollar in Form von Bargeld und Aktien. Er wolle mit eBay eine Konkurrenz für Amazon aufbauen. Für gut ein Drittel des Angebots sei ihm ein Kredit zugesagt, sagt Cohen. Wie der Rest finanziert werden soll, ist allerdings noch unklar. GameStop hält momentan rund 5% der eBay-Aktien. Der SC Freiburg hat im Abendspiel der Fußball-Bundesliga einen Punkt gegen Wolfsburg geholt. Gegen den bis dato Tabellenvorletzten lag Freiburg erst zurück, Endstand 1:1. Damit kann die Mannschaft leben, hat Innenverteidiger Philipp Lienhardt nach dem Spiel gesagt.
3: Weil wir ja auch im Rückstand geraten sind, spricht für die Mannschaft, dass wir wieder mal zurückgekommen sind. Natürlich hätte man am Anfang oder vorm Spiel vielleicht erhofft, dass wir hier 3 Punkte einfahren, aber wir haben unglaublich viele Spiele, wir arbeiten brutal viel und ja, jetzt am Ende können wir mit dem Punkt auch leben.
1: Freiburg stehen nach dem Unentschieden in der Tabelle jetzt auf einem Conference-League-Platz.
4: Was heute noch wichtig wird.
1: In Armenien treffen sich rund 50 Staats- und Regierungschefs zum 8. Gipfeltreffen der Europäischen Politischen Gemeinschaft. Es soll vor allem um Energie- und Sicherheitspolitik gehen. Und in Düsseldorf steht ein 49-Jähriger aus der rechten Szene vor Gericht, der mit Todeslisten zu Attentaten auf bekannte Politiker aufgerufen haben soll. 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
6: Wetterfrau Lea Spindler, heute regnet sogar mal ein bisschen.
7: Ja, und das ist so langsam auch echt mal wichtig für die Natur, sowohl für die Pflanzen als auch wegen der Waldbrandgefahr. Erstmal wechseln sich heute Sonne und Wolken ab, zum Nachmittag werden die Wolken aber dichter. Und dann gibt es hier und da mal einen Schauer oder ein Gewitter, die treffen aber nicht jeden. Es bleibt auch weiter recht mild, bei höchstens 17 Grad im Siegerland und bis zu 23 Grad in der Ortenau. Und auch der Dienstagmorgen bleibt ähnlich.
5: In 15 Sekunden ist es 6:34 Uhr, das Neueste aus dem SWR3-Verkehrszentrum mit Michael Splitt.
8: Bitte vorsichtig fahren. Eine ungesicherte Unfallstelle auf der A8 Stuttgart-München zwischen Friedberg und Dasingen. Auf der B469 Wörth am Main Richtung Stockstadt zwischen Wörth und Höchst im Odenwald. Ein defektes Fahrzeug, die rechte Spur ist hier blockiert. Zu den Staus oder in dem Fall stockender Verkehr auf der A3 Würzburg Richtung Frankfurt zwischen Offenbacher Kreuz und Frankfurt Süd.

0: 3 Kilometer. A61 Ludwigshafen Richtung Koblenz zwischen Stromberg und Rheinböllen. Ein defektes Fahrzeug auf der rechten Spur im Baustellenbereich. 3 Kilometer Stau. Hier braucht man eine Viertelstunde länger. Infos jederzeit auch auf swr3.de. Ein unterwegs, eine sichere Fahrt.
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2: Einen wunderschönen guten Morgen. 6:58 ist es, kommt gut rein in diesen Montag. Und ich glaube, die Phrase, die wir beide jetzt in den nächsten Tagen am häufigsten sagen werden, ist guten Morgen, oder?
3: Ja, ich habe mir auch überlegt, oder wir haben uns so im Team überlegt, wie kann man denn guten Morgen sagen? Es gibt ja verschiedene Varianten. Moin, könnte
2: Moin,
3: man sagen.
2: Moin Giorno.
3: Moin Giorno?
2: Moin Giorno, ja, das sagt man im italienisch geprägten Norden, sagt man das bestimmt, vielleicht, eventuell, möglicherweise.
3: Ich hätte noch was anzubieten. Ein Kollege meinte, warum wir nicht einen Kuss in dieses Guten Morgen einbauen. Also, guten Morgen. Guten,
2: oh Gott.
3: Warte, guten Morgen.
2: Guten, oh Gott, das ist ja schrecklich.
3: Ja, mir kommt es auch ein bisschen hoch. Oh Gott. Aber ich merke, dass es dich quält. Oh und macht mich schon, wie findet ihr es, SWR3 Land?
2: Das bitte überhaupt was? Nicht etablieren.
3: Wieso denn?
2: Bitte
3: wieso nicht. Denn nicht? Schau doch mal.
2: Guten Morgen.
3: Guten Morgen.
2: Morgen. Oh Gott, furchtbar.
3: Voll eklig.

0: Nickelback singen das, was euer Wecker zu euch sagt. What are you waiting for? Worauf wartet ihr noch? Es ist Zeit zum Aufstehen. 6.41 Uhr, die SWR 3 Morning Show ist hier. Guten Morgen.
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1: Mit Dr. Hart.
2: Ein Arzt der Leidenschaft.
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3: Nicht so fest.
2: So, was haben wir dann?
4: Es ist ein Bär.
2: Und haben Sie es schwer mit Ihrem Bär oder was führt Sie her? Also, was hat er dann?
5: Er greift unser Radio an.
2: Wie?
5: Er wird immer total wütend und versucht, unser Radio zu attackieren.
2: Ach, das geht ja nicht. Haben Sie schon mal probiert, SWR 3 neu zu machen oder ihn mit Fleischknepp zu besänftigen? Also, bei mir wirkt das Wunder.
5: Ja, schön, dass das bei Ihnen funktioniert. Bei ihm hilft's leider nicht.
2: Dann ist wirklich ernst. Ja, du pommischer Pelzträger, mach mal laut. Mach mal leise. Also auf mich wirkt er total nett.
5: Wie gesagt, es passiert nur manchmal.
4: Bären sind keine dauerhaft aggressiven Tiere, sondern zeigen überwiegend situative, zweckgebundene Aggression. Ihr Verhaltensrepertoire ist stark auf Konfliktvermeidung ausgelegt. Gibt's denn Phasen, in denen er häufiger das Radio angreift?
5: Ja, besonders oft passiert das in der Weihnachtszeit.
4: Moment mal, ich habe eine Vermutung. Ich gehe mal schnell in unseren Schutzraum.
6: Hä? Achtung, geht los!
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4: Wie? Das hier, liebe Kundin, ist ein No-Wham-Bär. Der wird immer sauer, wenn Wham im Radio kommt.
5: Ach so.
2: Ein No-Wham-Bär. Ja, halte ich's aus, aber es könnte ja schlimmer sein.
5: Ach ja?
2: Ja, stelle sich nur mal vor, es wäre ein No-Hohe-Tierarzt-Rechnungsbär. Es wäre ja furchtbar. Da kommt sie.
1: Bald wieder.
2: Was hat er dann?

0: Time. Ray Dalton in SWR 3. Guten Morgen.
1: Tu's nicht.
0: Das musst du doch mal sein.
1: Das darfst du nicht etablieren. Guten Morgen, ist fürchterlich.
0: Hier ist der SWR 3 Morning Show. Und viele Menschen brauchen ja montags eine kleine Motivationsumarmung. Vielleicht auch, wenn ihr dieses Guten Morgen so schlimm findet. Alles ist gut, wir sind bei euch. Und eine ganz besondere Umarmung brauchen vermutlich heute die Adler Mannheim-Fans.
1: Oh ja, we feel you. Gestern Abend großes Finale in der Eishockeymeisterschaft. Es hat leider nicht geklappt gegen die Serienmeister aus Berlin. Das wäre auch eine kleine Sensation gewesen. Am Ende haben die Adler verloren mit 1:4 in dieser Serie. Deswegen an dieser Stelle Glückwunsch an die Eisbären Berlin. Dritte Meisterschaft in Folge.
0: Und liebe Mannheim-Fans, ihr seid toll. Wir lieben euch.
1: Weitermachen.
0: Exactamente.

0: Wer dir gerade überlegt, ob es heute der rote oder doch der blaue Schlippi wird, ist hier die SWR 3 Morning Show mit Sabrina Kemmer und Flo Brückner. Einen wunderschönen guten Morgen an diesem Montag. Gleich die neue von David Guetta für euch. Den habe ich mal, das ist eine lustige Geschichte, den habe ich mal von vorherigen Radiosender interviewt am Telefon. Mhm. Er war irgendwo wieder mal auf DJ-Reise, Verbindung war nicht sonderlich gut und ich habe ihn nach seinen Lieblingsurlaubszielen gefragt. Und seine Antwort in so schönem Englisch mit französischem Akzent war: I like going to Ibiza because of the beaches.
1: Because of the beaches?
0: Nein, ich würde nachfragen, because of the beaches? Oder was meinen Sie jetzt?
1: Oder the beaches.
0: Genau? Ja, oder the beaches, ja. Ich weiß nicht genau, was er gemeint hat, aber ich hoffe, es ging ihm tatsächlich um schönen Strandurlaub.
1: Natürlich. Ich meine, er ist ein Franzose und das Schöne ist ja, es ist ja egal, wie er es meint, man kann es ihm auch nicht wirklich übel nehmen, ne?
0: Das ist wirklich wahr.
1: Going to Ibiza because of the beaches. Hier ist er mit Jennifer Lopez.

0: neu von David Guetta und J-Lo in SWR3. 6 Minuten noch, dann kommt der 7-Uhr-Bus am 4. Mai. Heute zum ersten Mal die SWR3 Morning Show mit Sabrina und Flo. 2 Stunden schon fast geschafft. Das geht ja wirklich schnell, ne?
1: Wir haben ja von

0: Konzi und Rebecca übernommen. Rebecca macht jetzt viel Aktuelles bei SWR3 und Konzi kriegt eine eigene Show.
1: Und das ging ja alles so schnell, dass sie uns das Studio wie so ein unaufgeräumtes Kinderzimmer hinterlassen haben, in dem sehr viel gelebt wurde, muss man sagen.
0: Und unter anderem haben sie uns auch hier noch so eine Sounddatei auf dem Desktop hinterlassen. Klicken einfach mal ganz kurz drauf.
2: Hallo, wir sind's, die Geister der Vergangenheit.
3: Hallo.
2: Uns werdet ihr nicht los, ist wie Herpes. Wir wollten euch noch ein paar Hinweise dalassen.
3: Ja, bei der Kaffeemaschine, da müsstet ihr eventuell noch das Wasser auffüllen.
2: Bohnen auch, glaube ich.
3: Toll. Und ich glaube, der Kaffeesatzbehälter, der müsste auch noch geleert
2: werden. Und entkalkt gehört sie auch mal wieder. Und falls ihr noch so einen goldenen Glitzertanga irgendwo im Studio findet, einfach zu mir ins Fach legen, ist meiner.
3: Danke.
1: Toll, einen Glitzertanga tragen wir alle bei SWR3, der kann ja wirklich jedem gehören dann, oder?
3: Aber den vom Konzi kennt man am Geruch, der riecht nach Babypuder und Erdbeerzuckerwatte.

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1: Es ist 7 Uhr, der kompakte Newsüberblick mit Simone Sahn.
2: Deutschland schickt ein Minensuchboot in den Nahen Osten. Innenminister Dobrindt will die Grenzkontrollen beibehalten. Das Wetter erst trocken, später häufiger Regen bei 17 bis 24 Grad. Ein deutsches Minenjagdboot wird heute vorzeitig ins Mittelmeer geschickt, damit es schnell an der Straße von Hormuz sein kann. Da soll sich die Besatzung an der Minensuche beteiligen, wenn wieder Frieden in der Region herrscht. Das hatte Verteidigungsminister Pistorius schon angekündigt, ohne ein genaues Datum zu nennen.
3: Wir können das. Wir haben mehr Minenräumboote, Minenjagdboote als viele andere Nationen. Wir sind in diesem Bereich wirklich Anlehnungs- und Vertrauenspartner für die NATO-Alliierten. Wir sind sehr spezialisiert auf das Räumen von Minen und haben diese Fähigkeit angeboten, dann einzusetzen, wenn die Bedingungen erfüllt sind.
2: Bundesinnenminister Dobrindt will die Kontrollen an den Grenzen beibehalten. In der ARD hat er gesagt, trotz der gesunkenen Zahl an Asylbewerbern sei es noch zu früh, überhaupt einen Zeitpunkt für ein Ende der Kontrollen zu nennen. Zuerst müsse das Migrationssystem in Europa reformiert werden. Nach Informationen des Bundesinnenministeriums hat es im vergangenen Monat rund 6.100 Anträge auf Asyl gegeben. Das waren rund 3.000 weniger als im April vergangenen Jahres. Die Ministerpräsidentin von Mecklenburg-Vorpommern-Schwesig hat Kanzler Merz aufgefordert, für eine Lösung der aktuellen Probleme alle an einen Tisch zu holen. Dazu gehörten auch die Ministerpräsidenten, die Sozialpartner, Unternehmer und Gewerkschaften, hat sie im ZDF gesagt. Die Bürger würden die notwendigen Reformen schon mittragen, wenn man sie abhole. Schwesig hat weiter gesagt, sie erwarte, dass sich jetzt alle zusammenraufen. Im Abendspiel der Fußball-Bundesliga hat Freiburg 1:1 gegen Wolfsburg gespielt nach einem 0:1 Rückstand. Deshalb war Freiburgs Trainer Julian Schuster nach dem Spiel mit dem einen Punkt nicht unglücklich.
4: Natürlich haben wir den Anspruch und richten uns dementsprechend aus, dass wir die Spiele für uns gewinnen wollen. Mir wäre es zu einfach, das jetzt auf eine gewisse Müdigkeit zu schieben. Ich finde, man hat heute auch gesehen, dass wir hinten raus eben dann auch im Spiel dann nochmal drin waren. Also deshalb so müde können wir dann eben auch nicht gewesen sein. Und eben auch in dieser Phase zählt jedes einzelne Tor, jeder einzelne Punkt. Und wer weiß, er kann am Ende viel werden.
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2: Die USA wollen damit beginnen, festgesetzte Schiffe aus der Straße von Hormuz zu befreien. Und in New York werden die Pulitzer-Preisträger verkündet. 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
5: Um 2 Minuten nach 7 am Montagmorgen ist sie in einem sommerlichen Kleid bei uns, Wetterfrau Lea Spindler. Einen schönen guten Morgen.
6: Guten Morgen.
5: Wettertechnisch bleibt es erst noch trocken, aber nicht den ganzen Tag, ne?
6: Ja, also nur bei manchen. Ab den Nachmittagsstunden verdichten sich nämlich die Wolken über SWR3-Land und dann gibt es bei den einen oder anderen mal kräftige Schauer. Manchmal mischen sich auch ein paar Gewitter mit rein und da kann es dann auch mal stürmen. Ansonsten ist es vom Wind her heute eher ruhig. 17 Grad gibt es später aber noch höchstens im Hunsrück. Bis zu 24 Grad gibt es im Markgräfler Land. Deswegen habe ich auch ein Kleid angezogen, weil es einfach schön warm bleibt heute. Und morgen ist es dann auch ziemlich wechselhaft, aber ein kleines Stückchen kühler.
7: Sieht auch hervorragend aus.
6: Muss man Dankeschön. 3:07 das Neueste aus dem SWR3-Verkehrszentrum mit Michael Splet. Es dauert gerade ein bisschen länger auf der A8 Stuttgart-München.
8: Ja, so eine halbe Stunde muss man mehr einplanen zwischen Friedberg und Dasing wegen einer Unfallaufnahme. Die mittlere und rechte Spur ist gesperrt. 5 Kilometer Stau auf die A60 Mainz Richtung Bingen zwischen Mainz-Lerchenberg und Dreieck Mainz. 3 Kilometer Stau, hier braucht man eine Viertelstunde länger. A61 Ludwigshafen Richtung Koblenz zwischen Stromberg und Rheinböllen. Defektes Fahrzeug auf der rechten Spur im Baustellenbereich. Auch hier 3 Kilometer Stau, Viertelstunde plus. A643 Mainz Richtung Wiesbaden zwischen Dreieck Mainz und Schiersteiner Kreuz. 5 Kilometer stockender Verkehr. A81 Singen Stuttgart zwischen Ehningen und Sindelfingen Ost. Baustelle 6 Kilometer stockender Verkehr. Alle Meldungen auch immer über die SWR3 Stauhotline 07221 92821 unterwegs. Eine gute Fahrt.
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1: Geil klingt das. Es ist der 4. Mai, May the 4th auf Englisch. Und weil das ja ein bisschen so klingt wie May the 4th be with you, ist heute der inoffizielle Star Wars Feiertag, dieser 4. Mai.
2: Möge die Macht mit uns sein. Lea, bist du großer Star Wars Fan?
3: Ja, ich mag's schon. Also vor allem die alten Filme. Die mag ich schon sehr gerne.
2: Dann wirst du bestimmt auch die unendlichen Weisheiten von Jedi-Meister Yoda zu schätzen wissen.
3: Ja, sowieso.
2: Wir haben die hat wirklich ganz schlaue Sachen gesagt. Ich möchte davon ein Wandtattoo in meiner Küche haben. Hier zum Beispiel für euch. Leuchtende Wesen sind wir, nicht diese grobe Materie.
1: Toll. Inspirierend, oder?
2: Ja. Oder er hat auch gesagt, und das merke ich mir, du musst verlernen, was du gelernt hast.
1: Ein Alltagsphilosoph. Noch ein Nöcher. Jetzt müssen wir die Köpfe hochkrempeln und die Ärmel natürlich auch.
2: Kommt dir das auch bekannt vor? Ist das auch von Yoda?
1: Kölscher Meister Yoda. Lukas Podolski hat das gesagt.
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0: Ashley Arms in SWR3, 10 nach 7 am Montagmorgen, einen guten Morgen. 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

0: Guten Morgen, die SWR3 Morning Show ist hier mit Sabrina Kemmer und Flo Brückner, 7.14 Uhr am Montagmorgen.
1: Wir sind ganz neu und es kommen schon die ersten Fragen, weil dich kennen noch nicht so viele Leute, ja. Flo. Hier zum Beispiel.
2: Guten Morgen, hier ist der Paul aus Freisig.
1: Hallo.
2: Apropos, der Flo hat irgendwas gesagt mit Kölsch, mit Podolski. Hat der Flo überhaupt schon gesagt, wo er herkommt und welcher Fußballland vor allen Dingen er ist?
0: Ah. Danke. Ja, das ist natürlich eine ganz wichtige Frage. Also ich wohne teilweise in Köln. Da bin ich auch so ein bisschen hier zu Hause und meine Freundin wohnt da, komme aber gebürtig aus der gleichen Ecke wie du, Sabrina, aus Erlangen, Franke.
1: Moment, aber Erlangen ist weit weg von Würzburg, ich bin ja aus Würzburg.
0: Ja, Fralle, das ist natürlich ein bisschen weiter unten in Franken, aber da kann man sich natürlich nicht aussuchen und ich wünschte auch teilweise, es wäre anders, aber ich bin leider Fan des 1. FC Nürnberg.
1: Mhm, und wie haben die gestern gespielt gegen Greuther Fürth im Franken-Derby?
0: Ich möchte nicht groß drüber reden, es war wirklich ein sehr lahmes 1:1. Die Bienen am Spielfeldrand waren das Spannendste bei diesem Spiel.
1: Und ich kann euch auch sagen, es ist wirklich Flo ist ein wirklicher Fan, weil wir haben gestern uns so kurz über die Bienen unterhalten und da war es noch irgendwie Halbzeit oder so und er meinte so, ich möchte gar nichts hören, ich gehe aus dem Raum, ich möchte nicht wissen, wie viel, ich gucke das nachher nach.
0: Und so in voller Länge nach, hat sich nicht gelohnt.
1: Du hast ja gar nicht mal geguckt, oder?

0: Schön gemacht, Miles Smith und Niall Horan, Drive Safe. In der S2-3 Morning Show. Hi, guten Morgen.
1: Guten Morgen, mit einer Frage heute Morgen. Wie viele Basilikumpflanzen aus dem Supermarkt habt ihr schon auf dem Gewissen?
0: Und die Cousins von denen auch.
1: Ja, sagt uns. Richtig, quasi alle gefühlt. Die halten einfach nicht, ne?
0: Ja.
1: Liegt aber auch ein bisschen daran, da können wir gar nichts dafür, dass die wirklich einfach zu eng gepflanzt sind in diesen Töpfen.
0: Wir haben deswegen für die neue Morning Show ein Basilikum gerettet. Der ist ab sofort Teil der Sendung. Also, wir haben den schon umgetopft in einen Selbstbewässerungstopf mit so Steinchen. Bitte, geht mal in den Livestream und schaut euch diese stabilen Stängel an.
1: Stabile Stängel.
0: Ich bin so stolz darauf.
1: Sabrina wollte das Wort stabile Stängel auch einfach mal gerne in dieser Morning Show sagen. Mhm. Wir haben das wirklich ganz, ganz schön nach Anleitung gemacht. Wir brauchen jetzt natürlich noch einen Namen. Ich meine, Basilikum ist so ein bisschen der Trapatoni unter den Kräutern. Wir brauchen einen schönen Namen für unser Maskottchen. Das kann nicht einfach nur der Basilikum, der Showbasilikum sein. Deswegen eure Namensvorschläge bitte mal hierher schicken zu SWR3. 07221 2011. Anrufen, WhatsApp schreiben, funktioniert alles. Und Ende der Woche wird er dann offiziell getauft.
0: Damit
1: mit Olivenöl.
0: Darf man das? Ist das was Komisches?
1: Ja, so ein kleiner Tropfen Olivenöl. Was Gutes für uns kann einem Basilikum noch nicht schaden.
0: Das ist eine unheilige Vereinigung. Naja, gut. Damit wir den Basilikum und seine Pflanzengeschwister ein bisschen besser kennenlernen, haben wir hier ein wenig Angeberwissen.
2: Basilikum ist nicht nur lecker, sondern auch sehr gesund. In 20 Gramm Basilikum stecken 88 Mikrogramm Vitamin K. Das ist gut für die Blutgerinnung und den Knochenstoffwechsel und außerdem richtig gut fürs Herz-Kreislauf-System. Anders gesagt, 2 Esslöffel Pesto reichen aus, um 100% des empfohlenen Tagesbedarfs an Vitamin K abzudecken.
0: Das habe ich mir gemerkt. Also wir machen jetzt einfach jeden Morgen 2 Löffel Basilikum-Pesto in unserem Müsli.
1: Lecker.
0: Hier rufen übrigens schon die ersten Leute an. Ich glaube, da kommen Namensvorschläge
1: rein. Wir sind sehr gespannt. Wir hören mal rein.
0: Funktioniert. Guten Morgen.

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1: Die USA wollen die Schiffer aus der Straße von Hormuz befreien. Freiburg erkämpft in der Fußball-Bundesliga einen Europaplatz. Das Wetter erst trocken, später häufiger Regen bei 17 bis 24 Grad. Die USA wollen Schiffe, die in der Straße von Hormuz festsitzen, ab heute befreien. Präsident Trump hat mitgeteilt, dass der Einsatz der US-Marine am Morgen Ortszeit beginnen soll. Einzelheiten von Günter Laubis aus der SWR 3 Nachrichtenredaktion.
2: Auf seiner Online-Plattform schreibt Trump, man werde die Schiffe sicher aus der Straße von Hormuz geleiten, damit sie frei und ungehindert ihren Geschäften nachgehen können. Mehrere Länder, die nicht in den Iran-Krieg verwickelt seien, hätten die USA darum gebeten. Für den Fall von Behinderung drohte Trump mit Härte. Wie genau die USA vorgehen wollen, ist aber unklar. Aus Teheran kam bereits eine Warnung. Ein Sprecher sagte, jede amerikanische Einmischung in der Straße von Hormuz werde als Verstoß gegen die geltende Waffenruhe angesehen.
1: Bislang haben die USA mit ihrer Aktion aber wohl noch nicht begonnen. Der Videospielehändler GameStop will die Online-Handelsplattform eBay kaufen. Bislang hält GameStop nach eigenen Angaben 5% der eBay-Aktien. Chef Cohen hat eine Übernahmesumme von 56 Milliarden US-Dollar angeboten, berichtet Petra Thiele aus der SWR3-Wirtschaftsredaktion.
3: Für gut ein Drittel des Angebots sei ihm ein Kredit von einer kanadischen Investmentbank zugesagt worden, erklärte Cohen im Wall Street Journal. Wie der Rest finanziert werden soll, ist unklar. Das Wall Street Journal vermutet, Staatsfonds aus dem Nahen Osten könnten einspringen. Der GameStop-Chef will nach eigenen Angaben aus eBay einen stärkeren Konkurrenten zu Amazon aufbauen. Cohen ist seit 3 Jahren an der Spitze von GameStop. Er hatte Geschäfte schließen lassen und setzt mit Retro-Konsolenspielen und Sammelkarten auf die Nostalgiebedürfnisse von Gamern.
1: Im Abendspiel der Fußball-Bundesliga hat Freiburg zu Hause einen Punkt gegen den bis dato Tabellenvorletzten Wolfsburg geholt und nach einem Rückstand noch zum 1:1 ausgeglichen. Damit steht Freiburg in der Tabelle jetzt auf einem Conference-League-Platz.
4: Was heute noch wichtig wird.
1: Deutschland will von Kiel aus ein Minenjagdboot ins Mittelmeer schicken. Grund, es soll bei einem möglichen Frieden schnell in der Straße von Hormuz einsatzbereit sein. Und die Bertelsmann Stiftung stellt den Demokratiemonitor 2026 vor. 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
6: Wetterfrau Lea Spindler, heute regnet sogar mal ein bisschen.
7: Ja, und das ist so langsam auch echt mal wichtig für die Natur, sowohl für die Pflanzen als auch wegen der Waldbrandgefahr. Erstmal wechseln sich heute Sonne und Wolken ab, zum Nachmittag werden die Wolken aber dichter. Und dann gibt's hier und da mal einen Schauer oder ein Gewitter, die treffen aber nicht jeden. Es bleibt auch weiter recht mild, bei höchstens 17 Grad im Siegerland und bis zu 23 Grad in der Ortenau. Und auch der Dienstagmorgen bleibt ähnlich.
8: 7.33 Uhr, das Neueste aus dem SWR3-Verkehrszentrum mit Michael Splet auf der A8 Stuttgart-München. Brauchen Sie ganz schön Geduld, das ist schlimm, Michael.
9: Ja, es ist noch unter einer Stunde, so 50 Minuten, aber das ist auch schon nervig. Ich
8: weiß. Morgens fühlt sich das an wie 3.
9: Das kann ich mir gut vorstellen. Ja. Auch, stell mal vor, du bist mit dem Fahrrad unterwegs. Zwischen Augsburg-Ost und Dasing Unfallaufnahme, die mittlere Spur ist gesperrt, die rechte ebenfalls. 9 Kilometer Stau haben wir hier mittlerweile und wie gesagt, knappe Stunde muss man mehr einplanen. A5 Kassel Richtung Frankfurt zwischen Obermörlen und Friedberg. 5 Kilometer stoppender Verkehr. Auf der A61 Ludwigshafen Richtung Koblenz zwischen Stromberg und Rheinböllen. Defektes Fahrzeug. Im Baustellenbereich 4 Kilometer Stau. Hier eine halbe Stunde mehr einplanen. A643 Mainz Richtung Wiesbaden zwischen Dreieck Mainz und Schirsteiner Kreuz. 5 Kilometer stoppender Verkehr. A65 Landau Richtung Ludwigshafen zwischen Neustadt-Weinstraße Süd und Deidesheim. Da haben wir eine Baustelle, ist nur eine Spur frei, 3 Kilometer Stau, auch hier eine Viertelstunde mehr einplanen. Auf der A67 Mannheim Richtung Darmstadt zwischen Gernsheim und Darmstädter Kreuz, Unfall, 5 Kilometer Stau, knapp 20 Minuten dauert es dort länger. Auf der A81 Singen-Stuttgart zwischen Rottenburg und Schönbuchtunnel, 3 Kilometer Stau, Viertelstunde plus. Dann nochmal zwischen Ehningen und Sindelfingen-Ost, Baustelle 7 Kilometer stockender Verkehr. Auch hier kommt eine Viertelstunde dazu, kann man also auch

0: halbe Stunde Verzögerung. 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
1: Michael, jetzt muss ich aber schon mal sagen, ob du schon mal mit dem Fahrrad im Stau gestanden bist.
0: Nee, ich habe auch gerade überlegt, nee, man darf ja gar nicht vorbeifahren. Man dürfte ja gar nicht zwischen den Autos vorbeifahren.
1: Also das wäre deine Strategie, das Klapprad im Kofferraum und dann schön am Strand abstellen und am Stau vorbeiradeln, wenn es länger dauert.
0: Vielleicht sind wir irgendwann mal weiter.
2: Ja. Ich kann euch beiden aber sagen, wo Stau war. Schwarzwald-Hochstraße und im Hunsrück jetzt am Wochenende, die ganzen Gravel-Beifahrer, das sind so viele, ja, da war Stau. Ich sag's euch.
1: Da ist
2: euch
1: wirklich dann Stau, ja.
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1: Einen wunderschönen guten Morgen, kurz nach 7:30. Und das ist ein Skandal, der sich da abspielt in unserem schönen Nachbarland im Süden. Majestätsbeleidigung erster Güte in Österreich. Es geht um Sachertorte. Tiefkühlprodukte, Sachertorte vom Discounter, die soll besser sein als das Original aus dem Hause Sacher.
2: Das ist bei einer Blindverkostung rausgekommen, aber wir wissen ja, glaube keinem Test, den du nicht selbst gefälscht hast.
1: Ja.
2: Und darum gibt's gleich Sachertorte zum Frühstück hier in der SWR3 Morning Show.
1: Blindverköstigt von uns beiden. Wir finden raus, was ist besser, das Original oder die TK-Torte.
2: Nam, nam, nam, nam, nam. Gleich. Nach Olivia Dean. Und Milky Chance. Guten Morgen.

0: Milky Chance in SWR 3. Einen wunderschönen guten Morgen.
1: Es ist ja unser erster Tag in der Morning Show. Flo und Sabrina, hi.
2: Hallo.
1: Wir beide achten ja ganz genau auf eine ausgewogene Ernährung. Ja. Deswegen gibt es jetzt erstmal Torte zum Frühstück.
0: Ganz wichtig. Sachertorte, genauer gesagt. Hintergrund ist folgender. Der Verein für Konsumenteninformation in Österreich, das ist bei denen sowas wie Stiftung Warentest ist bei uns, hat Sachertorte getestet. Ein überraschendes Ergebnis ist rausgekommen. Das Original aus dem Hause Sacher, das ist ein Heiligtum in Österreich, kommt nur auf Platz 5. Das allein ist schon ein mittlerer Skandal. Aber noch schlimmer, vor dem Original ist im Ranking die Tiefkühl-Sacher-Torte aus dem Discounter gelandet.
1: Also sind wir heute im Auftrag natürlich der Tortenwissenschaft unterwegs.
0: Ja.
1: Sascha Kaup aus dem SWR 3 Morningshow-Team ist auch da. Du hast den weißen Laborkittel angezogen und hast uns eine kleine Sacher-Torten-Blindverkostung vorbereitet.
2: Ja, das ist mein Stichwort. Ich habe da mal was vorbereitet, wollte ich schon immer sagen. Schön. Genau, es gibt die Tiefkühl und eine Original vom Konditor, eine Sacher-Torte. Und ich habe die hier schön angerichtet auf zwei Tellern.
0: Sieht ein bisschen aus wie so Dominosteine.
1: Aber nochmal ein bisschen rum, damit die Leute wissen, dass
2: er ja, genau. Also Sachertorte, das ist diese Schokotorte mit Marillenmarmelade drin. Ne? Wir kennen sie alle. Mhm. Ich habe hier so einen blauen Teller und einen weißen. Das soll euch keine Hinweise geben. Ja. Und jetzt würde ich einfach mal rumkommen. Ja. Bitte jeder nur eine Gabel.
0: Ja. Komm, jetzt mal mit dem weißen Teller zu
1: Falls
0: mir.
1: Falls ihr zuschauen wollt, im Livestream auf swr3.de oder auch im SWR Fernsehen.
0: Also ich nehme jetzt von dem weißen Teller.
1: Ich möchte gefüttert
0: ist
1: werden.
0: Auf jeden Fall nicht so eine weiße Creme drin, sondern sie sieht einfach sehr einfarbig verschiedene Brauntöne aus.
1: Ja. Essen im Radio immer gut.
0: Ein bisschen drüsch. Weiß ich nicht so genau.
1: Ich finde, es sieht ein bisschen aus wie Dominosteine, was ich gerade hatte.
2: Die Gabel bitte behalten.
1: Natürlich.
0: Mmh. Oh, okay. Ja.
1: Ich habe schon eine Idee.
0: Schmeckt ein bisschen von gestern, muss ich sagen, das erste Ding. Jetzt die zweite.
1: Ich weiß es schon. Ich weiß, welche die Tiefkühl-Sacher-Torte ist und welche das Original.
2: Also jetzt bin ich aber mal gespannt. Das klang sehr selbstbewusst.
1: Ich bin mir ganz sicher. Die schmeckt so saftig. Ich hatte den weißen Teller.
2: Ja.
1: Und ich sage, das ist das Original. Das ist vom Konditor. Das schmeckt man einfach. Das ist so saftig und lecker.
2: Der weiße Teller.
0: Da würde ich mich anschließen. Das sah, die auf dem blauen hat ein bisschen so einen alkoholischen Geschmack gehabt. Und irgendwie, ich glaube, das ist das, was man auf jeden Fall, so schmeckt Junkfood.
2: Ja, Wahnsinn, Leute. Also, ihr liegt beide falsch.
1: Was? Das ist nicht dein Ernst.
2: Doch, das ist wirklich so die auf dem blauen Teller, wo ihr gesagt habt, schmeckt nicht. Das ist die Originaltorte, die sehr teure Torte vom Konditor.

0: waren.
1: Oh nein, das tut mir ganz arg leid, aber es war wirklich so, die Tiefkühl schmeckt saftiger.
0: Ich glaube, unsere Geschmacksnerven sind einfach schon total ruiniert und total auf Junkfood.
2: Ich habe jetzt richtig Angst, dass die Wiener, dass die vorbeikommen und sagen, ich bin ein Fetzengesicht und ich kriege einen zementiert oder sowas.
0: Ja, vielleicht kommt das, aber dann hast du ja auch schon eine Aussicht für einen neuen Job, dann kannst du offensichtlich Sachertorten-Testesserin werden, weil das Ergebnis das gleiche ist, gell.
1: Also, okay.
0: Schockt mich ein bisschen.
1: Wir merken, wir haben jetzt, also das Ergebnis für euch, SWR Rheinland ist, beim Thema Sachertorte, da können wir uns reich sparen. Also es schmeckt eigentlich... Die Tiefkühlvariante schmeckt besser. Das tut uns so leid. Aber wenn ihr eurem Konditor um die Ecke was Gutes tun wollt, dann kauft ihr natürlich da. Ne?

0: Die einzige Radiosendung mit Sachertorte im Nachgeschmack ist hier die SWR 3 Morning Show. Einen wunderschönen guten Morgen, 7.48 Uhr. Wir haben gerade Sachertorsten. Das ist ja ein geiler Name für einen Konditor, oder?
1: Ja.
0: Ich bin der Sachertorsten. Nein, wir haben gerade Sachertorte probiert, weil in Österreich gab es einen Test, da ist die Discounter-Sachertorte besser weggekommen als die Original-Sachertorte aus dem Sachhotel. Ja, und bei uns eben auch gerade. Und zu diesem Test hat sich gerade Thomas bei uns gemeldet.
2: Ja, sag ganz einfach. Vom Konditor oder aus Österreich. Es gibt nur ein Original und das Original ist vom Hotel Sacher aus Österreich. Ihr könnt ja auch nicht sagen, die Schwarzwälder Kirschtorte aus dem Schwarzwald und dann ist nicht alles das Gleiche. Jeder hat sein eigenes Rezept.
1: Ja, aber damit hat ja Thomas uns auch ein bisschen die Absolution erteilt,
0: ja, weil
1: wir haben das von einem Konditor hier aus der Nähe. Wir haben natürlich nicht das Original probiert.
0: Richtig.
1: Und die Tiefkühlvariante. Wir wussten es nicht. Wir haben leider gesagt, dass die Tiefkühlvariante besser schmeckt. Das tut uns auch leid für alle Konditorinnen und Konditoren.
0: Genau.
1: Ja.
0: Aber man kann sich da ja durchprobieren. Also ich bin mir sicher, wenn so eine Torte mit Liebe gemacht ist, selber gemacht ist, dann schmeckt man das. Das geht gar nicht anders. Das muss so sein.
1: Und die war auch mit Liebe gemacht. Wir haben die Liebe nur nicht rausgeschmeckt.
0: Ja, genau.
1: Und das ist unser Problem. Und was mich die ganze Zeit schon frage, wo war eigentlich der Verlängerte zu der Torte?
0: Wo ist er?

0: Oh oh, wir sollen aufhören, den Wiener Dialekt nachzumachen. Sonst kriegen wir eine betoniert von der Gerlinde. Das freut man, sie hat geschrieben, hört auf, sonst macht ihr euch direkt am ersten Tag keine Freunde.
1: Ja, das ist ernst gemeint.
0: Nein, wir wissen, dass man das nicht machen soll, aber es macht so Spaß, wenn man

0: zum Beispiel sagt, du musst mit deiner Kakaosprudel aus dem Weg gehen, dann sind das schlachsige Beine.
1: Warte, was?
0: Kakaosprudler.
1: Die Kakaosprudler.
0: Die Kakaosprudler. Okay, wir versprechen, wir hören jetzt damit
1: jetzt
0: auf.
1: Jetzt ist Schluss.
0: Jetzt ist Schluss. Und
1: Baba. Bist du.

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1: Es ist 8 Uhr, der kompakte Newsüberblick mit Simone Sano.
2: Deutschland schickt ein Minenjagdboot in den Nahen Osten. Viele Kids sind wohl vom Straßenverkehr überfordert. Das Wetter erst trocken, später häufiger Regen bei 17 bis 24 Grad. Von Kiel aus startet heute das deutsche Minenjagdboot Fulda ins Mittelmeer. Mit dieser sogenannten Vorausstationierung will die Bundeswehr sicherstellen, dass das Schiff schnell an der Straße von Hormuz sein kann. Hintergründe von SWR 3 Berlin-Korrespondent Oliver Neuroth.
3: Dorthin soll das Minenjagdboot erst fahren, wenn die Kampfhandlungen enden und ein offizieller Auftrag vorliegt. Ein Mandat vom Bundestag und, so wünscht es sich die Bundesregierung, eines von den Vereinten Nationen. Minenjagdboote sind hochspezialisierte Schiffe. Sie sollen mit Hilfe von Sonartechnik, also einem Unterwasserradar, Minen aufspüren, außerdem mit Unterwasserdrohnen. Anschließend werden diese Minen gezielt gesprengt. Mit an Bord der Schiffe sind Minentaucher, eine Eliteeinheit der Bundeswehr. Sie sind dafür ausgebildet, besonders tief zu tauchen und sich Seeminen zu nähern, ohne dass sie zünden.
2: Trotz sinkender Asylanträge. Bundesinnenminister Dobrindt will an den Grenzkontrollen festhalten. In der ARD hat er gesagt, über ein Ende der Kontrollen könne erst diskutiert werden, wenn die europäische Asylreform funktioniere. Weitere Aussagen Dobrindts fasst SWR 3 Berlin-Korrespondent Georg Schwarte zusammen.
4: Dobrindt will auch an Abschiebungen nach Afghanistan festhalten, selbst wenn dafür mit den Taliban verhandelt werden müsse. Schwere Straftäter müssten auch dahin abgeschoben werden können, so Dobrindt. Die wiedereingeführten Grenzkontrollen sind umstritten. Kritiker verweisen unter anderem darauf, dass der Schengener Grenzkodex sie nur im Fall außergewöhnlicher Umstände und befristet erlaube. Zuletzt hat das Verwaltungsgericht Koblenz eine Kontrolle an der deutsch-luxemburgischen Grenze für rechtswidrig erklärt. Dobrindt spricht hier von einem Einzelfall.
2: Schulkinder sind vom Straßenverkehr zu einem großen Teil überfordert. Das hat eine ADAC-Umfrage unter Lehrern ergeben. Demnach ist fast jedes zweite Kind unkonzentriert. Andere reagieren in Gefahrensituationen falsch oder können Entfernungen nicht einschätzen. Ein Grund dafür sei, dass der Straßenverkehr immer komplexer werde. Die Kinder bräuchten mehr Zeit, sich auf leise E-Autos, Roller oder Lastenräder einzustellen. Die Lehrer fordern deshalb mindestens 5 weitere Unterrichtsstunden pro Jahr für Mobilitätsbildung.
0: Was heute noch wichtig wird.
2: Die USA wollen damit beginnen, Schiffen zu helfen, die wegen der Blockade der Straße von Hormuz feststecken. Und in Armenien treffen sich rund 50 Staats- und Regierungschefs zum 8. Gipfeltreffen der Europäischen Politischen Gemeinschaft. 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
5: Einen wunderschönen guten Morgen auch an unsere Wetterfrau Lea Spindler.
6: Guten Morgen, hallo.
5: Schön, dass du bei uns bist bei unserer ersten Sendung hier heute
6: Mich
5: Morgen.
6: Auch.
5: Wir sind neu in der Morningshow und auch das Wetter macht heute mal was Neues.
6: Ja, also es geht jetzt erstmal teilweise noch sonnig in den Tag rein, aber die Wolken werden jetzt immer dichter, gerade so zum Nachmittag. Und dann gibt es auch mal Regen, zuerst in Rheinland-Pfalz, später auch in Baden-Württemberg. Da sind dann ein paar kräftige Schauer mit dabei und da kann es auch mal gewittern. Und im Gewitter gibt es dann auch ein paar Sturmböen, aber ansonsten ist es vom Wind her heute eher ruhig. 17 Grad gibt es in der Eifel, bis zu 24 Grad am Main. Und morgen ist es ziemlich ähnlich wechselhaft und ein paar Grad kühler.
1: 8:03, das Neueste aus dem SWR3-Verkehrszentrum mit Michael Splet auf der A8 Stuttgart-München. Dauert es immer noch länger?
7: Ja, hat jetzt ein bisschen eingedämmt hier auf 45 Minuten A8 Stuttgart-München zwischen Augsburg-Ost und Dasing. Haben wir jetzt 8 Kilometer Stau und wie gesagt eine Dreiviertelstunde Verzögerung. Dafür auf anderen Strecken dann wieder 5 Minuten mehr. Unter anderem auf der A5 Karlsruhe-Frankfurt zwischen Kronau und Heidelberg. Schwetzingen, Unfall auf der rechten Spur im Standstreifen. 5 Kilometer Stau und stockender Verkehr. Eine Viertelstunde, 20 Minuten dauert es hier länger. Auf der A61 Ludwigshafen Richtung Koblenz zwischen Waldlaubersheim und Rheinböllen. Defektes Fahrzeug auf der rechten Spur im Baustellenbereich. 6 Kilometer Stau, hier sind es 40 Minuten Verzögerung. A620 Saarlouis Richtung Saarbrücken zwischen Völklingen und Saarbrücken-Klarental. 4 Kilometer Stau, 20 Minuten extra. Auf der A643 Mainz Richtung Wiesbaden zwischen Dreieck Mainz und Schierstanner Kreuz. 6 Kilometer stockender Verkehr, Viertelstunde dauert es da länger. Auf der A81 Heilbronn Richtung Stuttgart zwischen Stuttgart-Zuffenhausen und Engelberg-Tunnel Baustelle 6 Kilometer stockender Verkehr, Viertelstunde 20 Minuten plus. Infos auch auf swr3.de. Allen unterwegs eine gute Fahrt.

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1: Guten Morgen. Ich muss noch einmal sagen.
2: Sie tut's immer wieder. Ja. Aua, jedes Mal, wenn du das machst, stirbt irgendwas in mir.
1: Ja.
2: Einen schönen guten Morgen, schön, dass ihr dabei seid. Wenn man mit Sabrina Kemmer spazieren geht, dann weiß man nie, ob das, was da gerade so quietscht, ihre Hüfte ist oder die große Showtreppe, die sie die ganze Zeit hinter sich
1: herzieht. Frech.
2: Aber die hat sie immer dabei, die große Morning-Show-Showtreppe.
1: Klären wir gleich noch während Kamera
2: genau.
1: läuft. Ja, bitte?
2: Genau, und die ist jetzt auch wieder am Start. Die große Morning-Show-Showtreppe für alle von euch, die jetzt um kurz nach 8 schon mal den Spritzschutz für die Büro-Mikrowelle bereitlegen.
1: Damit später das Stille die Zinkane nicht in die komplette Küche explodiert.
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1: Tilly Zinkane.
2: Zinkane.

0: 8.11 Uhr, hier ist SWR 3 und ihr habt bestimmt auch diese Momente. Ihr wollt eigentlich was Seriöses machen, also zum Beispiel ganz komplizierte Rechnungszahlen eintippen oder so. Und dann macht euer Kopf diesen Song hier an. Passiert mir oft.
1: Das passiert leider wirklich regelmäßig. Aber wisst ihr was? 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

0: 8.22 Uhr, Montag früh. Hier ist die SWR3 Morning Show. So, wir haben ja heute Morgen zwei neue Gesichter bei uns. So macht man das doch in so einer Runde.
1: Das ist immer diese Vorstellungsphase, wo man da so ein bisschen was über sich selber erzählen muss.
0: Und dann muss man manchmal auch so ein Wollknäuel so im Kreis so hin und her werfen. Und dann ist es ein sehr schönes Geflecht und alle gehören zusammen.
1: Ja, ich weiß nicht, wo du zuletzt neu angefangen hast. Aber ja, kennt man auch noch, gibt's auch noch. Wir sind die Neuen in der SWR3 Morning Show. Sabrina Kemmer und Flo Brückner sind hier.
0: Hi.
1: Schön, dass ihr bei uns seid. Wir sind neu und neu sein irgendwo ist total aufregend. Deswegen haben wir mal nach euren Tipps gefragt, was man tun kann gegen die Aufgeregtheit am Anfang, damit man irgendwo richtig ankommt und gut reinkommt. Und ihr lieben Leute in Tübingen habt uns da ganz, ganz tolle Tipps gegeben.
2: Also grundsätzlich authentisch bleiben, aber klar, wenn man Butterbrezeln mitbringt oder ein Stück Kuchen am ersten Tag, das hilft auch im neuen Job.
3: Also ich bin eher so der witzigere Typ und kann die Leute, glaube ich, schon so ein bisschen an mich binden.
4: Also wenn man Kinder hat, dann ist das immer ganz praktisch, weil man dadurch mit anderen Eltern ins Gespräch kommt.
2: Im Studium findest du Freunde von alleine und im Job einfach offen sein, allen Kollegen gegenüber.
5: Auch sich an einen Ort einfach mal trauen, alleine hinzugehen, wie zum Beispiel bei einem Café.
3: Mannschaftssport, also wenn du zum Beispiel Fußball spielst oder in irgendeinem Sportverein bist oder so, ich glaube, darüber connectest du eigentlich sehr, sehr gut.
5: Ich habe auch meistens so eine Packung UNO in meiner Tasche und alle Leute kennen universell irgendwie zumindest mal die UNO-Regeln und wenn man im Zug ist oder so, dann mag das Gegenüber fragt, wollen sie UNO spielen? Dann will es immer jeder und dann lernt man Leute kennen.
1: Ja, das wäre es natürlich gewesen, ne? Essen mitbringen. Gar nicht dran gedacht. Ich habe gerade noch mal in meiner Tasche rumgekruschelt. Also ich hätte noch so eine halbe Packung Kaugummis hätte ich noch gefunden. Die könnte ich vielleicht, ich meine, die kann man ja auch durchbeißen. Dann ist da für jeden einer ein halber dabei zumindest. Das wäre eine Möglichkeit vielleicht.
0: Ich finde auch wirklich diese UNO-Spielidee ganz süß. Würde ich mich, glaube ich, nicht trauen. Ich bleibe auch beim Essen.
1: Ja.
0: Ich habe eine Packung Erdbeeren dabei. Die habe ich so vor 4 Tagen gekauft.

0: 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Mai mit Simone Sano.
1: Die Europäische Politische Gemeinschaft kommt zu ihrem 8. Gipfel zusammen. Der Druck auf deutsche VW-Werke erhöht sich. Das Wetter erst trocken, später häufiger Regen bei 17 bis 24 Grad.
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1: Die Staats- und Regierungschefs von mehr als 50 Ländern treffen sich heute zum 8. Gipfeltreffen der Europäischen Politischen Gemeinschaft. Kanzler Merz lässt sich von Frankreichs Präsident Macron vertreten. SWR3-Korrespondent Jean-Marie Magro fasst zusammen, wer neben den 27 EU-Mitgliedstaaten noch alles dabei ist.
3: Die Türkei, das Vereinigte Königreich und die Ukraine. Mit Kanada nimmt außerdem das erste Land am Forum teil, das nicht zum europäischen Kontinent gehört. Die armenischen Gastgeber wollen bei dem eintägigen Gipfel Energiesicherheit und wirtschaftliche Entwicklung, Sicherheitspolitik und die Stärkung der Demokratie zum Thema machen. Die Europäische Politische Gemeinschaft wurde nach dem russischen Großangriff auf die Ukraine Anfang 2022 auf Initiative des französischen Präsidenten Macron gegründet und hat zum Ziel, den Austausch auf dem europäischen Kontinent zu fördern.
1: Sinkende Produktionszahlen und teure Produktionskosten verschärfen die Krise bei Volkswagen. Das Handelsblatt berichtet, dass VW-Werke, die schon jetzt wegen hoher Kosten unter Druck stehen, seit Jahresbeginn ihre Sparziele verfehlen. Einzelheiten von Petra Thiele aus der SWR3 Wirtschaftsredaktion.
4: Laut Handelsblatt liegen im VW-Konzern die Fabrikkosten europaweit bei mehr als 4.000 Euro pro Fahrzeug. Dies sei deutlich über dem Niveau wichtiger Wettbewerber. Ziel sei es, die Kosten auf rund 3.000 Euro zu senken. Die Fabrikkosten sind die reinen Produktionskosten ohne Material. Vor allem die deutschen Standorte gelten als zu teuer. Nach Informationen des Handelsblatts werden in internen VW-Unterlagen mehrere Werke, darunter Emden, Zwickau, Hannover und das Audi-Werk in Neckarsulm, als besonders kostenintensiv genannt.
1: Wenige Tage vor der großen Militärparade ist in Moskau eine ukrainische Drohne eingeschlagen. Nach Angaben des Bürgermeisters hat die Drohne ein Haus mit Luxuswohnungen in der Nähe des Zentrums getroffen, einen Kilometer von der deutschen Botschaft entfernt. Verletzt wurde niemand. Zwei weitere Drohnen habe die russische Luftabwehr abgeschossen.
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1: Deutschland schickt ein Minenjagdboot in den Nahen Osten, das im Friedensfall schnell in der Straße von Hormuz einsatzbereit sein soll. Und in New York werden die Pulitzer-Preisträger verkündet. 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
0: Wetterfrau Lea Spindler, die lange Sonnenphase ist jetzt erstmal vorbei. Jetzt wird's wechselhafter, oder?
6: So ein paar kräftige Schauer sind immer wieder mal drin. Vor allem zum Nachmittag verdichten sich die Wolken immer mehr. Und dann gibt's die halt häufiger. Hier und da ist auch mal ein kräftigeres Gewitter mit dabei. 17 Grad gibt's später in Gerolstein und bis zu 23 Grad werden's in Lörrach. Das bleibt jetzt auch erstmal ein bisschen wechselhafter. Und im Laufe der Woche wird's auch langsam ein bisschen kühler.
7: Ja, also was soll das denn? Hier ist das Neueste aus dem SWR3-Verkehrszentrum, 8.33 Uhr mit Michael Splet. Irgendwie wird das nicht weniger auf der A8 Stuttgart-München.
8: Ja, da haben wir noch am meisten Verzögerungen. Im Moment mit einer Dreiviertelstunde ist man dabei zwischen Augsburg-Ost und Dasing. Bergungsarbeiten, 8 Kilometer Stau, Stuttgart Richtung München. Aber auch auf der A5 Karlsruhe-Frankfurt zwischen Kronach und Heidelberg-Schwetzingen wegen einer Unfallaufnahme. 10 Kilometer Stau, auch hier so 40 Minuten Verzögerung. A5 Karlsruhe-Frankfurt zwischen Bensheim und Darmstadt-Eberstadt, 6 Kilometer stockender Verkehr. Auf der A5 Frankfurt Richtung Karlsruhe zwischen Hemsbach und Hirschberg, 5 Kilometer Stau. Verkehr wird an der Unfallstelle vorbeigeleitet, das dauert ein bisschen, eine halbe Stunde länger. A620 Saarlouis Richtung Saarbrücken zwischen Völklingen und Saarbrücken-Klarental, 4 Kilometer Stau, auch hier 20 Minuten plus. A620 Saarlouis Saarbrücken zwischen Saarbrücken-Gersweiler und Saarbrücken-Malstatter Brücke. Nochmal 20 Minuten Verzögerung. A81 Heilbronn Richtung Stuttgart zwischen Stuttgart-Zuffenhausen und Engelberg-Tunnel. Baustelle 6 Kilometer stockender Verkehr, Viertelstunde plus. Dann haben wir noch eine Gefahrenstelle. Auf der A81 Stuttgart-Heilbronn zwischen Pleidelsheim und Mundelsheim. Da liegt eine Metallstange auf der linken Spur. Das war's. Infos jederzeit über die SWR3 Stauhotline 07221 9282. Allen unterwegs eine entspannte Fahrt.
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7: Guten Morgen. Wir hoffen, heute dieser Montag ist so ein Tag, an dem sich euer Haupthaar besonders gut durchkämmen lässt.
0: Das wünschen wir euch sehr. Es ist ein Fußballwochenende, das zurückliegt hinter uns. Und eines der Highlights an diesem Fußballwochenende war das Franken-Derby Fürth gegen Nürnberg. Das Spiel an sich war ungefähr so spannend wie eine Zeitung vom Vortag. Aber das, was am Rande des

0: Spiels passiert ist. Das war tatsächlich ein Highlight dieses Wochenende.
1: Ja, und Rande des Spiels, das ist in dem Fall ja keine Phrase, sondern eine Ortsangabe. Da war im Stadion in Fürth ein Bienenschwarm unterwegs. Und um den wieder einzufangen, wurde dann ein Imker gerufen. Entscheidend ist dafür eine neue Bienenkönigin, der sich der schwärmende Schwarm dann anschließt.
0: So funktioniert das? Wie das genau geht, dass man so einen Bienenschwarm wieder einfangen kann, das lassen wir uns gleich mal erklären hier in SWR 3 von einem Imker. Und zwar gleich nach Robin Schulz und Bruno Mars. Schönen guten Morgen.
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0: 8:42 Uhr, die SWR3 Morning Show. Manche Leute können um die Uhrzeit besser pfeifen als sprechen. Schön, dass ihr dabei seid. Es gab einen kleinen Bienenalarm gestern in Franken.
1: Und zwar beim Franken-Derby. Zweite Liga, Fürth gegen den ruhmreichen 1. FC Nürnberg.
0: Den ruhmreichen, muss man das immer dazu sagen.
1: Ich dachte, so heißt der, ehrlich gesagt. Ich wüsste nicht, was der offizielle Name sonst sein soll. Naja, 1:1 ist das Spiel ausgegangen. Das ist aber eigentlich total egal, weil am spannendsten war das, was vor dem Anpfiff passiert ist. Da waren ganz plötzlich hunderte Bienen im Stadion unterwegs und haben sich auf diese Mikrofone da am Spielfeldrand gesetzt. Die haben ihn da bevölkert.
0: Auf so einem großen schwarzen Puschel von so einem Mikro, ich denke dann immer, vielleicht denken die, das ist ein Bär und der will den Honig klauen oder so. So, und dann wurde ein Imker aus Nürnberg gerufen, der kam mit einem anderen Bienenvolk an in so einer großen Holzkiste und hat die Bienen eingefangen.
1: Das scheint mir so unmöglich. Wie soll man denn Bienen fangen? Wir lassen uns das mal erklären, und zwar von Dominik aus Köngen. Der ist Hobby-Imker. Guten Morgen.
2: Hi, guten Morgen.
1: Wie fängt man Bienen wieder ein?
2: Also die Bienen normalerweise, das nennt man Schwärmen. Und die Bienen hängen sich normalerweise in einer Traube irgendwo hin, wo es ihnen passt. Und dann kann ich die Bienen leicht befeuchten mit Wasser, damit die Flügel schwerer werden, stelle eine Kiste, eine sogenannte Beute drunter und kann die dann im Normalfall abschütteln.
1: Also alles, was ich brauche, ist eine leere Kiste, und dann muss ich gucken, dass ich zuerst die Königin von dem Volk da reinbringe.
2: Ja, und in dem Moment folgen die ganzen Bienen dieser Königin. Das heißt, da kann ich einen Deckel zumachen, lass vorne ein kleines Loch offen und dann gehen die alle hinterher in diesen Bienenkasten.
0: Und hätte es nicht sein können, dass die vielleicht Franken-Derby-Fans waren, die Bienen?
2: Das kann natürlich auch sein, ganz klar.
1: Das waren verkleidete BVB-Ultras, schwarz-gelb, die da im Stadion unterwegs waren.
2: Genau, und die haben die Hymne gesummt.
0: Süß. 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

0: 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Am Montag früh 8.50 Uhr nicht träumen.
1: Achtung! Attention! Attenzione!
2: Aufpasse!
3: Ein Blitzwitz.
4: Ich habe am Wochenende mit meinem Sohn das Auto gewaschen.
5: Oh, und was hat er gesagt?
6: Lass mich runter und nimm den Schwamm.

0: 9 Uhr Aufsteher, können Sie noch einmal umdrehen. 8.53 Uhr, hier ist die SWR3 Morning Show.
1: Ich habe mich gefragt, wenn man so um 3 Uhr morgens aufsteht und der Föhn so laut ist, warum gibt es keinen Schalldämpfer für Föhns?
0: Wirklich? Wir fliegen zum Mond und das kriegen wir nicht hin. Das kann doch nicht machen.
1: Wird da jetzt eine Geschäftsidee verraten?
0: Vielleicht, wirklich.

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1: Es ist 9, der kompakte News-Überblick mit Simone Sahn.
2: Iran droht den USA mit Angriffen auf Geleitschiffe. Großbritannien will sich an EU-Hilfen für die Ukraine beteiligen. Das Wetter nur etwas Sonne, später örtlich Regen bei 17 bis 24 Grad. Der Iran will es nicht zulassen, dass die USA Schiffe aus der Straße von Hormuz herausgeleitet. Ein Armeesprecher hat gesagt, man werde jedes ausländische Schiff angreifen, das sich der Meerenge nähere. Das gelte vor allem für das aggressive US-Militär. Bislang haben die USA mit dem für heute Morgen angekündigten Einsatz noch nicht begonnen. Ein deutsches Minenjagdboot wird heute vorzeitig ins Mittelmeer geschickt, damit es schnell an der Straße von Hormuz einsatzbereit sein kann. Da soll sich die Besatzung an der Minensuche beteiligen, wenn wieder Frieden in der Region herrscht. Das hat Verteidigungsminister Pistorius angekündigt.
3: Wir können das. Wir haben mehr Minenräumboote, Minenjagdboote als viele andere Nationen. Wir sind in diesem Bereich wirklich Anlehnungs- und Vertrauenspartner für die NATO-Alliierten. Wir sind sehr spezialisiert auf das Räumen von Minen und haben diese Fähigkeit angeboten, dann einzusetzen, wenn die Bedingungen erfüllt sind.
2: Großbritannien will sich an dem 90 Milliarden Euro Kredit der Europäischen Union für die Ukraine beteiligen. Premierminister Starmer will das heute offiziell verkünden. Er nimmt am Gipfel der Europäischen Politischen Gemeinschaft im armenischen Erivan teil. Die Zusage wird als weiteres Zeichen dafür gewertet, dass die europäischen Länder militärisch enger zusammenarbeiten wollen. Die weltberühmte Metropolitan Opera in New York steht kurz vor der Pleite. Der mit Saudi-Arabien ausgehandelte Sponsorenvertrag über 200 Millionen Dollar in den nächsten 8 Jahren ist geplatzt, berichtet SWR3 USA-Korrespondent Martin Ganselmeier.
4: Bereits seit Januar wackelte der Deal mit den Saudis. Nun kam die offizielle Absage. Aufgrund der wirtschaftlichen Folgen des Iran-Krieges müsse sich Saudi-Arabien künftig auf wesentliche Projekte konzentrieren. Das ist eine sehr große Enttäuschung, reagierte der Intendant der Metropolitan Opera, Peter Gelb, in einer schriftlichen Stellungnahme. Sein Haus müsse sich jetzt nach finanziellen Alternativen umschauen. Bis zum Ende des fiskalischen Jahres, am 31. Juli, muss Gelb 30 Millionen Dollar auftreiben.
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2: In Düsseldorf steht ein 49-Jähriger aus der rechten Szene vor Gericht, der mit Todeslisten zu Attentaten auf bekannte Politiker aufgerufen haben soll. Und die Bertelsmann-Stiftung stellt den Demokratiemonitor 2026 vor. 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
5: Einen wunderschönen guten Morgen an euch alle und an unsere Wetterfrau Lea Spindler.
6: Guten Morgen zurück.
5: Und es ist ein zweigeteilter Tag. Zuerst ist es trocken, bleibt aber leider nicht den ganzen Tag so, ne?
6: Ja, also nur bei manchen. Also ab den Nachmittagsstunden verdichten sich die Wolken immer mehr über SWR3-Land. Und dann gibt's halt mal so die ein oder anderen kräftigen Schauer. Ab und zu sind auch mal ein paar Gewitter mit dabei. Und in diesen Gewittern kann es dann auch mal ein bisschen stürmischer werden. Aber ansonsten ist es eher ruhig. Und ab und zu gibt's auch mal noch ein bisschen Sonne. 17 Grad werden später höchstens im Hunsrück bis zu 24 Grad. Gibt es im Markgräfler Land. Und morgen ist es dann auch nochmal ziemlich wechselhaft, auch mit ein bisschen Sonne, vielen Wolken und es ist auch nochmal ein ganzes Stückchen kühler.
1: 9:03, das Neueste aus dem SWR3-Verkehrszentrum mit Michael Splet. Und ich mag sehr gern, wie du geschrieben hast, großflächige Entspannung auf den Straßen in SWR3-Land. Aber Fragezeichen, ist es jetzt so oder nicht?
7: Ja, wenn man bedenkt, dass wir ja vorhin so richtig viel Verzögerung hatten oder viel mehr Zeit einplanen mussten, dann ist es doch jetzt ein bisschen entspannter geworden. Gehen wir mal auf die A5, Frankfurt Richtung Karlsruhe zwischen Hemsbach und Hirschberg. Unfallaufnahme, Verkehr wird an der Unfallstelle vorbeigeleitet. Hier haben wir noch 20 Minuten Verzögerung, 3 Kilometer Stau. Auf der A620, Saarlouis Richtung Saarbrücken zwischen Völklingen und Saarbrücken-Klarental, 4 Kilometer Stau, 20 Minuten Verzögerung. Auch 20 Minuten Verzögerung, das komischerweise bei 2 Kilometer Stau auf der A620 Saarlouis Richtung Saarbrücken zwischen Saarbrücken-Gersweiler und Saarbrücken-Mallstatter Brücke. Auf der A67 Mannheim Richtung Darmstadt zwischen Lorsch und Gernsheim 3 Kilometer stockender Verkehr. In der Gegenrichtung zwischen Funkstadt und Gernsheim ebenfalls 3 Kilometer stockender Verkehr. Da ist man schnell durch. 2 Gefahrenstellen auf der A659 Weinheim Richtung Viernheim. Zwischen Kreuz-Weinheim und Viernheim eine ungesicherte Unfallstelle. Und auf der B31 Freiburg Richtung Donaueschingen im Tunnel Döggingen, da steht ein unbeleuchtetes Fahrzeug. Infos jederzeit auf swr3.de. Allen unterwegs eine stressfreie Fahrt.
1: So, solltet ihr gerade mit dem Millennium Falken unterwegs sein, anschnallen.
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1: Guten Morgen. Ich finde es so cool, wie fett das klingt, oder?
5: Wirklich geiler Sound.
1: Ja.
5: 4. Mai heute. May the 4th auf Englisch. Das klingt ja fast ein bisschen wie May the 4th be with you. Deswegen ist heute dieser 4. Mai der inoffizielle Star Wars Feiertag international.
1: Und es ist der perfekte Tag, um von der unendlichen Weisheit von Jedi-Meister Yoda zu lernen. Der hat wirklich interessante Sachen gesagt. Mhm. Zum Beispiel, trainiere alles loszulassen, was du zu verlieren fürchtest.
8: Let it go, let it go.
1: Genau, so.
5: Ein Philosoph.
1: Und dann auch noch, und wenn du keinen Fehler gemacht hast, verlierst du.
5: Hat er auch so recht?
1: Hat er auch gesagt.
5: Man kann so viel von ihm lernen. Besonders schön finde ich aber auch die Weisheiten, die sie am Ende nicht in die Filme geschafft haben.
1: Ja.
5: Es gibt 3 Arten von Menschen. Die einen können zählen, die anderen nicht.

0: Jetzt aber schnell mit der Meal Prep für heute. 9:11, hier ist die SWR 3 Morning Show.
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2: Und hier kommt ein Geräusch, das ihr riechen könnt.
0: Oh ja.
2: Knatter, knatter. Aber wir meinen jetzt nicht diesen knatterig stinkenden Rasenmäher, der so riecht, als würdest du hinter einer Vespa so ganz tief einatmen, sondern jetzt aber tief einatmen. Frisch gemähter Rasen.
0: Ich sage es dir. Also wenn es das als Parfum gäbe, ich würde mich reinlegen.
2: Und die Leute würden sich in dich reinlegen.
0: Und dann wiederum in mich reinlegen alle. Warum riecht das eigentlich so gut? Das finden ja alle. Also frisch gemähter Rasen, das ist so everybody's darling Geruch. Fragen wir mal Martin Boksch aus Leinfelden Echterdingen. Er ist von der, Achtung, Deutschen Rasengesellschaft.
3: Also das sind Stoffe, die bei der Zerstörung von den Zellen freigesetzt werden. Und die haben zwei Funktionen. Die sollen einmal die Nachbarpflanzen warnen, dass da irgendwelches Ungemach droht. Und dann können die sich auf diesen Stress, der da ihnen bevorsteht, besser vorbereiten. Und die zweite Wirkung ist die nach innen, weil diese Stoffe haben auch eine Wirkung an die Nachbarzellen. Es werden ja nur bestimmte Zellen zerstört und die Nachbarn haben gar nichts mitbekommen. Und die kriegen dann die Information durch diese Stoffe, Hilfe, Hilfe, ist was Schreckliches passiert, ihr müsst absterben, damit die Wunde wieder geschlossen wird. Das ist so die Doppelfunktion von diesem Duft.
2: Wie schön er das erklärt hat. Hilfe, offenbar Hilfe. Lernt man das bei der Deutschen Rasengesellschaft. WhatsApp oder Signal an die 07221 2011 schicken. Gerne auch als Sprachnachricht, wenn ihr auch so eine kurze Frage habt, auf die ihr wirklich ganz, ganz dringend eine Antwort von SWR 3 braucht.
0: Und wenn ihr jetzt schon am Rasenmähen seid, so früh am Morgen in SWR 3-Land, ist hier der richtige Sound dazu. Harry Styles mit American Girls in der SWR 3 Morning Show. Guten Morgen.

0: 20 nach 9, kommt gut rein in diesen Montagmorgen hier mit der SWR 3 Morning Show. Wunderschönen guten Morgen.
1: Wir hoffen, er war bis jetzt gut zu euch und kommen zu Sabrina Carpenter. Als die auf die Welt gekommen ist, da hatte Madonna schon ihre erste Karriere hingelegt, hat sich kurz zurückgezogen, dann ein erfolgreiches Comeback gegeben und 3 Grammys abgeräumt. 1999 war das, das ist so irre, sie ist einfach the Godmother. Da war Madonna also schon wirklich längst die Königin in Sachen Pop und Sabrina Carpenter, die hat noch ihren Schnulli aus dem Fenster gespuckt.
0: Damals. Heute, 27 Jahre später, machen die beiden jetzt gemeinsam Musik und die waren doch jetzt auch die Tage beim Coachella zusammen auf der Bühne, ne?
1: Da haben sie dann ihre neue Single performt. Bring Your Love heißt sie, die ist am Freitag rausgekommen. Die spielen wir euch jetzt hier in der Morning Show und ich finde es, die flüstern am Anfang so. Das ist entweder so, wie wenn Kinder dir eine Geschichte erzählen wollen, so im Ohr, und dann heißt es, das besteht zu 50% aus Spucke und zu 13% aus Geschichte. Oder wenn du noch morgens noch nicht so richtig kannst und
0: ja, siehst du? Ja, wirklich.

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4: Gerade eben war es 9:30 Uhr, das Neueste aus dem SWR3-Verkehrszentrum mit Michael Splitt.
5: Bitte vorsichtig fahren auf der B10 Stuttgart Richtung Ulm zwischen Esslingen, Plinzau-Vorstadt und Esslingen-Oberesslingen. Da liegen Fahrzeugteile auf der Fahrbahn. A67 Darmstadt Richtung Mannheim zwischen Darmstädter Kreuz und Gernsheim 3 Kilometer stockender Verkehr. Auf der B3 Frankfurt Richtung Karlsruhe zwischen Abzweig nach Jöhlingen und Grötzingen 2 Kilometer Stau. Das war's auch schon. Allen unterwegs eine entspannte Fahrt.
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6: Guten Morgen.
4: Mit Küssen.
6: Ich krieg
4: oder
6: das

0: 9.38 Uhr, hier ist die SWR3 Morning Show.
1: Einen wunderschönen guten Morgen an einem Tag, an dem wir uns ein bisschen die Sinnfrage stellen, weil Timmy nicht mehr da ist. Also das ist eigentlich eine gute Nachricht. Timmy, der Wal in der Ostsee, ist endlich wieder frei. Am Wochenende ist er freigelassen worden, nachdem die ihn da hochaufwendig irgendwie die Nordsee eskortiert haben. Der schwimmt da jetzt irgendwo in der Nordsee rum. Eigentlich haben sie ihm einen Peilsender verpasst, damit alle verfolgen können. Schafft das nicht. Blöd nur, dieser Peilsender sendet jetzt gerade irgendwie kein Signal mehr und niemand weiß, wo Timmy ist. Er ist abgetaucht, im wahrsten Sinne des Wortes. Und irgendwie, ja.
0: Unser Herz ist leer.
1: Ja, fehlt jetzt was.
0: Und falls euer Herz auch leer ist, es gibt ja zum Glück noch viele andere Tiere, die auch im Wasser wohnen, die nicht so einen Medienhype abbekommen haben. 62 Tage, überlegt ihr das mal, in den Medien. Also, die haben das auch verdient, weil die cool aussehen, weil die was Besonderes können, aber keiner kennt sie. Bis jetzt.
2: Tiere ohne Lobby.
0: Die packen wir auf so ein kleines Podest, die kriegen ihre eigene Bühne, die heben wir da drauf und heute ist die Vampirschnecke dran. Die ist der Dracula unter den Schnecken.
1: Das heißt, die schläft den ganzen Tag und wenn es dunkel wird, dann kommt sie raus und geht auf die Jagd?
0: Das ist vollkommen korrekt. Die ernährt sich vom Blut anderer Tiere. Die hat so einen extrem langen Rüssel, diese Schnecke. Und vorne an dem Rüssel sind so kleine Zähnchen dran. Oh. Wirklich wie bei einem Vampir.
1: Ach, süß.
0: Die betäubt dann ihre Opfer. Und die Opfer können aber danach ganz normal weiterleben. Also die sterben nicht.
1: Ja, das ist ja voll
0: die nett. Werden auch nicht zur Vampirschnecke dann selbst, sonst gäbe es ja nur noch Vampirschnecken.
1: Genau, die Zombieschnecke dann.
0: Und weil die so bekannt ist und so interessant ist, ist sie internationales Weichtier des Jahres 2026 geworden.
1: Ach Mensch.
0: Ja.
1: Das ist ja eine Promischnecke dann quasi.
0: Aber bist du dann nicht ein bisschen traurig?
1: Wieso meinst du?
0: Weil die dir ja den Titel geklaut hat, internationales Weichtier des Jahres.
1: Das war ein Frechheit.

0: Was ist denn das jetzt für ein Gesicht,
1: Sabrina? Hallo, hier ist die SWR3 Morning Show. Und mit Flo und Sabrina. Und jetzt sind wir gleich durch. 5 Stunden haben wir jetzt diese Show gemacht. Und wir haben ja gesagt, bei der ersten Show, wir führen jemanden ein. Den König aller Kräuter, Basilikum.
0: Ja, man riecht's.
1: Ja, der stand so lang neben dem Müsli. Mhm. Und deswegen schmeckt es jetzt auch ein bisschen nach Basilikum. Ich bin so traurig. Du guckst aber auch ganz traurig. Schau dir den mal an. Schau mal bitte im Livestream auf swr3.de.
0: Der sieht nicht so richtig gut aus. Der lässt so ein bisschen die... Aber Pflanzen mögen das ja auch nicht, wenn sie so auf den Platz wechseln. Den haben wir jetzt quasi von neben dem Studio hier ins Studio umgezogen.
1: Wie so ein Hund habe ich den Gassi geführt schon den ganzen Morgen. Also der ist in mineralischem Substrat. Das ist ganz toll eigentlich für den und hat so einen Selbstbewässerungstopf. Es müsste ihm eigentlich gut gehen, aber die Blätter haben unterschiedliche Farben. Vielleicht hat er Sonnenbrand bekommen.
0: Oder wir müssen ein bisschen Tomate und Mozzarella daneben legen, damit er sich wohlfühlt und besser Gesellschaft ist und sagt, okay, hier geht's mir jetzt richtig gut.
1: Okay, so machen wir's.
0: Mit Olivenöl gießen, ja. Irgendwas, wir brauchen auf jeden Fall noch. Genau. Ihr könnt uns noch Namensvorschläge schicken für unseren Showbasilikum. Am Ende der Woche stimmen wir ab. Eure Vorschläge gerne an die 07221 2011 per WhatsApp. Wir sind sehr gespannt. Kamen schon tolle Ideen rein. Freitag wird abgestimmt.

0: Es ist 8:08 am Montagmorgen. Die erste SWR 3 Morning Show mit Sabrina Kemmer und Flo Brückner neigt sich dem Ende entgegen. Wir hatten sehr viel Spaß, wir hoffen ihr auch. Und morgen hören wir uns auch schon wieder.
1: Und weil das die erste Woche ist, dürfen wir jetzt auch noch relativ viel und dürfen uns viel wünschen, was wir vielleicht in Zukunft nicht mehr dürfen. Und dachten, Morning Show, but make it extra. Immer am Ende jeder Show spielen wir einen richtig epischen Song.
0: Aber richtig episch.
1: Mhm. Und hier sind Bastille mit Pompeii. Aber in der Hans Zimmer.

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9: Die Themen des Tages um 10 Uhr mit Simone Sano.
10: 50 Staats- und Regierungschefs treffen sich zum IPG-Gipfel. Immer mehr Babys kommen per Kaiserschnitt zur Welt. Das Wetter nur etwas Sonne und später örtlich Regen bei 17 bis 24 Grad. Die Staats- und Regierungschefs von mehr als 50 Ländern treffen sich heute zum 8. Gipfeltreffen der Europäischen Politischen Gemeinschaft. Kanzler Merz lässt sich von Frankreichs Präsident Macron vertreten. SWR3-Korrespondent Jean-Marie Magro fasst zusammen, wer neben den 27 EU-Mitgliedstaaten noch alles dabei ist.
11: Die Türkei, das Vereinigte Königreich und die Ukraine. Mit Kanada nimmt außerdem das erste Land am Forum teil, das nicht zum europäischen

0: arabischen Kontinent gehört. Die armenischen Gastgeber wollen bei dem eintägigen Gipfel Energiesicherheit und wirtschaftliche Entwicklung, Sicherheitspolitik und die Stärkung der Demokratie zum Thema machen. Die europäische politische Gemeinschaft wurde nach dem russischen Großangriff auf die Ukraine Anfang 2022 auf Initiative des französischen Präsidenten Macron gegründet und hat zum Ziel, den Austausch auf dem europäischen Kontinent zu fördern.
1: Vor dem Gipfel hat Großbritannien angekündigt, sich an dem 90 Milliarden Euro Kredit für die Ukraine zu beteiligen. Der CDU-Außenpolitiker Kiesewetter hat erneut gefordert, dass Europa bei der Verteidigung weniger abhängig von den USA werden muss. Mit Hinblick auf das angespannte Verhältnis zwischen den Vereinigten Staaten und der Bedrohung durch Russland sei es nun wichtig, Tempo zu machen, hat Kiesewetter im gemeinsamen Morgenmagazin von ARD und ZDF gesagt.
2: Die Zeit der Appelle ist vorbei und auch der Weckrufe. Wir müssen jetzt wirklich handeln. Und das ist sicherlich innerhalb von 2 Jahren zu machen, weil Putin nicht warten wird, bis Europa, was der Verteidigungsminister als kriegstüchtig bezeichnet, völlig verteidigungsbereit ist. Wir müssen es jetzt machen.
1: Der Iran will es nicht zulassen, dass die USA Schiffe aus der Straße von Hormuz herausgeleitet. Ein Armeesprecher hat gesagt, man werde jedes ausländische Schiff angreifen, das sich der Meerenge nähere. Das gelte vor allem für das aggressive US-Militär. Bislang haben die USA mit dem für heute früh angekündigten Einsatz noch nicht begonnen. In Deutschland haben so viele Frauen per Kaiserschnitt entbunden wie noch nie. Jede dritte Geburt in einem Krankenhaus im Jahr 2024 sei ein Kaiserschnitt gewesen, hat das Statistische Bundesamt mitgeteilt. Damit hat sich die Zahl seit 1991 mehr als verdoppelt.
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1: Die Bertelsmann Stiftung stellt den Demokratiemonitor 2026 vor. Und in New York werden die Pulitzer-Preisträger verkündet. 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
4: Das Wetter in swr3-Land ist okay. Ein paar Wolken sind heute unterwegs. Zwischendurch kommt auch mal ab und zu die Sonne durch. Am Nachmittag dann wird es noch wolkiger. Örtlich kann es dann auch mal regnen, vor allen Dingen in Rheinland-Pfalz. Die Höchstwerte am Nachmittag heute, 17 Grad in der Westeifel bis 24 Grad bekommen wir in der Ortenau. Morgen dann weiter wechselhaft, insgesamt aber noch kühler als heute. 10.03 Uhr, das Neueste aus dem SWR3-Verkehrszentrum mit Michael Schmidt.
5: Bitte Vorsicht, die fahren auf der A45 Aschaffenburg Richtung Gießen zwischen Alzenau Nord und Hanauer Kreuz. Da liegt ein Bettlaken auf der Fahrbahn. Dann auf der A81 Stuttgart Richtung Singen zwischen Hildritzhausen und Gärtringen ein Kantholz auf der linken Spur. Auf der B465 in Bachlangen, Memminger Straße zwischen Biberach, Königsbergallee, Freibad und Hans-Liebherr-Straße eine ungesicherte Unfallstelle. Zu den Staus A3 Frankfurt Richtung Köln zwischen Limburg Süd und Dietz, Baustelle auf dem rechten und mittleren Fahrstreifen. Hier haben wir zurzeit 3 Kilometer Stau. A3 Köln Richtung Frankfurt zwischen Bad Honnef-Linz und Neustadt-Wied. Da ist der rechte Fahrstreifen gesperrt im Baustellenbereich. 3 Kilometer Stau, Verzögerung etwa 20 Minuten. A6 Kaiserslautern Richtung Mannheim zwischen Frankenthal und Mannheim-Sandhofen. 4 Kilometer Stau, 20 Minuten kommen dazu. A620 Saarlouis Richtung Saarbrücken zwischen Völklingen, Geislautern und Saarbrücken-Gersweiler. 3 Kilometer Stau, hier eine Viertelstunde extra. Schweiz auf der A2 Gotthard Richtung Luzern. Da ist der Gotthardtunnel wegen eines defekten Fahrzeugs gesperrt. Infos jederzeit über swr3.de. Allen unterwegs eine gute Fahrt.
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4: Mit Nicola Müntefering hallo zusammen. Und wir feiern gleich die von 0 auf 100 Aufsteiger im Fußball und im Leben an sich.
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0: Hallo und herzlich willkommen. Hier ist SWR 3 Now am Montagvormittag und wir legen los mit Menschen, die sich freuen. Und zwar so richtig, denn es ist etwas Historisches passiert in der Schweiz. Da hat es der FC Thun als Aufsteiger geschafft, Meister zu werden. Jens Grote Gut aus dem SWR 3 Kickenkompetenzteam. Das passiert höchst selten.
1: In Deutschland genau einmal. Hier werden sich nur in der Pfalz noch ein paar erinnern und freudig daran zurückdenken. 98, da kam der erste FC Kaiserslautern mit Trainer Otto Rehagel aus der zweiten Liga um Meister. In Frankreich hat das mal die AS Monaco in den 70ern geschafft. In England gab es das auch mal, aber auch schon alles ganz lange her, in den 50ern, 60ern und 70ern jeweils genau einmal und seitdem nie wieder.
0: Okay, wir haben es verstanden. Es passiert sehr, sehr, sehr, sehr, sehr, sehr selten.
1: Ja, oder auch nie. Also wie in der italienischen oder auch der spanischen Liga. Und da wird es genau wie bei uns wohl auch nie wieder passieren, denn wer will als Aufsteiger Real Madrid, Barca oder die Bayern auf Strecke mit ihren milliardenschweren Kadern schlagen? Niemand.
0: Umso besonderer ist es, was jetzt in der Schweiz beim FC Thun passiert ist.
1: Letzte Saison aufgestiegen, eigentlich auch Abstiegskandidat Nummer 1. Also wenn du guckst, was die für Transfers ausgegeben haben, das gibt Bayern, glaube ich, schon für den medizinischen Staff aus. Also ich glaube so knapp 2 Millionen. Jetzt aber neuer Meister, die erste Trophäe überhaupt in der 128-jährigen Thuner Vereinsgeschichte. Herzlichen Glückwunsch.
0: Die Freude ist natürlich dementsprechend groß. Da gab es schöne Jubelszenen im Schweizer Fernsehen. Hört mal.
2: Sehr gut. Überlogen!
3: Man hätte nie gedacht, dass es zu diesem Moment kommt. Und völlige Überforderung. Es ist echt schön.
0: Ach, ist das schön. Oder ob wir jetzt die Schweizer verstehen oder nicht. Egal, wir fühlen es. Wir fühlen die Freude beim Hören. Aber ein Satz, der ist es wirklich wert, übersetzt zu werden, weil er so schön ist. Nämlich dieser hier.
1: Es fühlt sich an, als ob eine Blume in mir aufgeht.
0: Ist das nicht herrlich? Und das kann man doch auf so viele Situationen im Leben anwenden. SWR 3 Now, los jetzt. Was ist euch heute oder vielleicht am Wochenende passiert? Was habt ihr geschafft oder erlebt, dass ihr sagen könnt, es fühlt sich an, als ob eine Blume in mir aufgeht? 0721 2011, einfach kurz anrufen. Wir wollen einen ganzen Strauß hier in SWR 3.
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0: Es ist, als ob eine Blume in mir aufgeht. Unser Lieblingssatz heute hier in SWR 3 Now, den haben wir uns abgeguckt von einem Schweizer Fußballfan, der sich über den extrem überraschenden Meistertitel des FC Thun am Wochenende gefreut hat. Aber es gibt ja so viele Situationen im Leben, auf die dieser Satz zutrifft. Das zeigen die vielen Reaktionen von euch. Zum Beispiel auch von Rudi aus dem Rhein-Neckar-Kreis. Der fühlt es auch.
1: Es fühlt sich so an, als ob ein Blumenstrauß in mir aufgeht.
0: Gleich ein Blumenstrauß? Okay, erzähl.
1: Also ich bin Sauna-Entertainer, das heißt also Saunameister in einem kleinen Familienunternehmen hier im Rhein-Neckar-Kreis. Und am Wochenende, da ja der Tag der Arbeit war, da kamen dann halt aus 6 verschiedenen Studios, kamen etliche Leute, die mich mal begleitet haben. Und allein solche Momente, die fühlen sich an, wie wenn eine Blume in mir aufgeht, weil es sind Leute, die ich halt immer mal nur ein paar Minuten im Leben sehe und dann trifft man die jahrelang nicht mehr und dann kommen die auf einmal an dem Tag und stehen auf einmal wieder vor einem. Und ich muss ja nicht sagen, in der Sauna ist man halt unbegleitet, aber trotzdem, es ist egal. Die Leute freuen sich so sehr und hammermäßig.
0: Ich wollte gerade fragen, ihr habt eure Reunion in der Sauna gefeiert.
1: Richtig, aber es ist halt, ich bin da ja der Saunameister und wie gesagt halt, normal sind immer nur die Gäste da, die halt aus der Ecke sind. Aber an dem Tag kamen wirklich 6 Studios, die dann halt über den Lauf des Tages bei mir waren. Und das sind Momente, wie der Schweizer sagt hier, es wächst ein Blümlein in mir herauf.
0: Du hast schöne Variationen gewählt. Wir freuen uns auf jeden Fall mit dir und können es nachvollziehen.
1: Vielen lieben Dank und macht weiter so. Es ist immer wieder schön, SWR 3 über den Tag hinweg zu begleiten.
0: Dankeschön.
1: Ciao, ciao.
0: Es fühlt sich so an, als ob eine Blume in mir aufgeht.
1: Richtig, danke dir.

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4: 10.31 Uhr, das Neueste aus dem SWR3-Verkehrszentrum mit Michael Splied.
5: Wir räumen erstmal auf. Vorsicht auf der A5, Frankfurt Richtung Karlsruhe, zwischen Kreuz Weinheim und Hirschberg, da liegt eine Warnbarke. Auf der B10 in Stuttgart-Uferstraße zwischen der B14 Dreieck Neckarpark und Wangen liegt eine Schaufel auf der Fahrbahn. Zu den Staus. A5 Basel, Karlsruhe zwischen Efringkirchen und Dreieck Neuenburg, 2 Kilometer Stau, jedoch 10-15 Minuten länger. A620 Salö Richtung Saarbrücken zwischen Völklingen, Geislautern und Saarbrücken-Gersweiler, 3 Kilometer Stau, auch hier eine Viertelstunde mehr einplanen. A7 Würzburg Richtung Ulm zwischen Dinkelsbühl-Fichtenau und Firngrundtunnel, 4 Kilometer Stau, etwa Viertelstunde, 20 Minuten plus. Alle Infos auch auf swr3.de. Allen unterwegs eine gute Fahrt.
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4: Mit Viola Kockler.
6: Falsch entsorgte Batterien und Akkus sind häufig die Ursache für Brände in Recyclinganlagen. In deutschen Entsorgungsbetrieben gibt es deshalb bis zu 30 Brände täglich, sagt ein Branchenverband. Gerade erst hat es auch in Lustadt im Kreis Germersheim und in Ochtendung im Kreis Mayen-Koblenz gebrannt. SWR3-Reporterin Sarah Maurer berichtet.
7: Aus Sicht vieler Entsorgungsunternehmen sind vor allem fest verbaute Lithium-Ionen-Akkus in Geräten wie Einweg-E-Zigaretten problematisch, weil sie oft im Hausmüll landen. Dabei gehören sie eigentlich zurück zum Händler oder auf den Wertstoffhof. Wenn Akkus zum Beispiel im Müllfahrzeug oder in einer Sortieranlage beschädigt werden, können sie sich entzünden und sind dann lebensgefährlich für die Mitarbeitenden. Außerdem entstehen dadurch jedes Jahr finanzielle Schäden in Millionenhöhe. Entsorgungsfirmen wie die Zentrale Abfallwirtschaft Kaiserslautern wünschen sich daher, dass Einweg-E-Zigaretten verboten werden. Das Bundesumweltministerium hat bereits angekündigt, dass ein entsprechendes Gesetz in Arbeit ist.
6: Nach dem Unfall mit der kleinen Besuchereisenbahn im Mainzer Volkspark laufen die Ermittlungen zur Ursache. Zwei Kinder sind dabei am Samstagnachmittag verletzt worden. SWR3-Reporterin Sibylle Jacobi.
8: Laut Polizei waren die Kinder neben der Bahn hergelaufen, als es zum Zusammenstoß kam. Der 7-jährige Junge habe sich dabei Kopf und Knie aufgeschlagen und Hämatome zugezogen. Er sei sicherheitshalber ins Krankenhaus gebracht worden, um schlimmere Verletzungen auszuschließen. Das 9 Jahre alte Mädchen habe sich bei dem Unfall Schürfwunden zugezogen. Die Polizei ermittelt nun, wie genau es zu dem Unfall gekommen war. Nach eigenen Angaben schließt sie derzeit aus, dass der Fahrer der Bahn etwas falsch gemacht hatte.
6: Der bekannte Unternehmer Wolfgang Grupp aus Burladingen hat seine Waffe abgegeben. Der ehemalige Trigema-Chef hat damit Konsequenzen aus seinem Suizidversuch gezogen, wie er sagt. Es war SWR3 Baden-Württemberg-Reporterin Clara Keuthen.
9: Wolfgang Grupp hatte bisher aus Sicherheitsgründen einen Revolver zu Hause. Den habe jetzt sein Sohn unter Verschluss. Auch seinen Jagdschein habe er abgegeben, sagte er der deutschen Presseagentur. Das sei eine Folge seines Suizidversuchs. Den hatte der Unternehmer letztes Jahr öffentlich gemacht. Er habe an Altersdepression gelitten und sich nicht mehr gebraucht gefühlt, schrieb er damals an die Trigema-Beschäftigten. Grupp sagte, er bereue den Suizidversuch und nehme inzwischen Medikamente.
6: Das war der SWR3 Regio-Ticker. Die nächsten Nachrichten gibt es um 11.
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1: Wir alle können sie mitsingen, mindestens aber mal mit summen. Aber die Hintergründe, die kennen die wenigsten. Wir ändern das zusammen mit unserem Hitbiografen Matthias Kugler aus der SWR 3 Musikredaktion. Und der erzählt uns heute die Lebensgeschichte dieses Songs.
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3: Nur noch kurz die Welt retten, wird 2011 nicht nur zu einem der Sprüche, sondern auch zu einem der ganz großen Hits des Jahres. Dem Berliner Sänger und Songwriter Tim Bensko gelingt damit im Alter von 26 Jahren der überraschende Durchbruch.
4: Ich wusste einfach, als ich noch sehr jung war, dass meine Zeit noch nicht gekommen ist und dass das irgendwie alles ein bisschen braucht. Und die Songs, die ich irgendwie mit 16 geschrieben habe, die hätten mir da einfach keiner abgenommen. Und deshalb habe ich gedacht, ja, das mache ich irgendwie, keine Ahnung, wenn ich Mitte 20 bin. Und dann muss man ja aber irgendwann auch mal Geld verdienen. Und deshalb habe ich dann irgendwann angefangen, Autos zu versteigern.
3: Nach seinem Abitur hatte Tim Bensko kurz Theologie studiert, nebenher aber immer weiter Musik gemacht. Als ihn Sony Music nach einem Auftritt mit den Söhnen Mannheims vor 20.000 Zuschauern auf der Berliner Waldbühne schließlich unter Vertrag nimmt, hat er vor seiner ersten Songwriter-Session ordentlich Respekt.
4: Das ist tatsächlich das erste Mal überhaupt gewesen, dass ich mit anderen Leuten zusammen einen Song geschrieben habe. Mit Simon Triebel von Juli und Mo Brandes. Und ich wurde da quasi einfach so reingeworfen, so von wegen, schreib mit denen mal einen Song, der hat total Angst davor. Und dann kam Simon und sagte diese Zeile. Und der hat heute Morgen das Gefühl gehabt, wir müssen einen Song schreiben, der heißt Nur noch kurz die Welt retten. Und war aber eher so von wegen, ja, es weiß, es ist blöd. Aber ich hatte da so ein Gefühl.
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4: Und der Witz an der ganzen Sache ist, dass mein Stiefvater diesen Satz immer gesagt hat, wenn der Computer spielen gegangen ist. Also, ne, keine Ahnung, Essen war fertig, meine Mutter ruft und sagt, jetzt komm, ne, gibt Essen. Und dann hat er gesagt, nee, ich kann nicht, ich muss nur kurz die Welt retten. Und deshalb war es für mich sofort klar, okay, wir müssen dieses Lied schreiben, auch wenn das irgendwie Quatsch ist. Der Witz ist, dass, glaube ich, fast niemand verstanden hat. Und immer noch Leute mich fragen quasi, ob ich dann schon die Welt gerettet hätte. Und sie sagen, ja, nee, es geht in dem Song eigentlich nicht ums Weltretten, sondern nur um Menschen, die das vorgeben und dann eben belanglose Sachen machen.
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3: Als kurze Zeit später Tim Benskos Debütalbum Wenn Worte meine Sprache wären fertig ist, wird Nur noch kurz die Welt retten, trotz einiger Bedenken, als erste Single ausgekoppelt.
4: Das ist eigentlich kein klassischer Hit.
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4: Aber der wird zumindest machen, dass die Leute aufhorchen. Spätestens wenn das mit dem Mails checken kommt. Ich hatte den Song vorher schon ein paar Mal live gespielt in meiner Band und es war sehr auffällig, dass immer wenn der Refrain das erste Mal kam, die Leute plötzlich irgendwie so aufgehorcht haben und gelächelt haben.
3: Die ersten Reaktionen auf die Single sind zunächst noch verhalten. Doch dann ändert sich für Tim Bensko über Nacht plötzlich alles.
4: Ich werde es nie vergessen, wie dann so, ich glaube, es war so 4-5 Wochen, nachdem der schon veröffentlicht war und eigentlich schon klar war, okay, das war's jetzt, wir bringen jetzt bald die nächste Single raus, rief mich die Plattenfirma an und sagte dann so ganz klischee-mäßig, Tim, du hast jetzt einen Hit an der Backe. Und ab da kann ich mich an fast nichts mehr erinnern, weil dann war es wirklich wie ein Hurricane, der über mich reinbrach.
3: Nur noch kurz die Welt retten, klettert bis auf Platz 2 der deutschen Singlecharts und wird für mehr als 450.000 Downloads mit Dreifachgold ausgezeichnet. In der Folge verkauft sich das Album, Wenn Worte meine Sprache wären, über eine 500.000 Mal.
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3: Mit dem Titelsong gewinnt Tim Bensko im Herbst 2011 für Berlin sogar den Bundeswischen Song Contest und feiert damit seinen zweiten Top-10-Hit. Angenehmer Nebeneffekt der Erfolge? Jeglicher Druck war weg.
4: Das hatte sich für mich tatsächlich mit dem ersten Album erledigt. Mein

0: Das Album ist so viel erfolgreicher gewesen als dieser eine Song, dass für mich sofort klar war, auch ich muss jetzt mir nicht mehr beweisen, dass ich Songs schreiben kann und auch allen anderen nicht mehr.
1: Auch wenn Tim Bensko weitere große Hits wie Keine Maschine oder Hoch hatte, ist Nur noch kurz die Welt retten bis heute der Song, der sofort mit seinem Namen verbunden wird.
0: Also die meisten Menschen kennen mich, weil sie diesen Song irgendwann im Radio gehört haben, weil der einfach sehr, sehr oft im Radio lief, was mir sehr leid tut, ist für mich super. Ich bin total stolz darauf, einen Song geschrieben zu haben, von dem man ausgehen kann, dass die meisten Menschen, die man trifft, den kennen.

0: Montagvormittag. Hier ist SWR 3 Now und guckt ihr auch gerade auf die schon leere Brotbox?
1: Ja.
0: Na, kann passieren. Passend dazu hat jemand Folgendes gepostet. Geld sparen, indem man sich sein Mittagessen zur Arbeit selbst mitbringt. Es ist kurz vor 11 und ich habe das gesamte Essen schon gegessen. Und jetzt muss ich erstmal neues Mittagessen besorgen.

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5: Die Themen des Tages um 11 Uhr mit Corinne Pilo.
6: CDU-Außenpolitiker Kiesewetter kritisiert den US-Truppenabzug. In Deutschland gibt es immer mehr Beamtinnen und Beamte. Das Wetter, Wolken und etwas Sonne, am Nachmittag teils Regen, 17 bis 24 Grad. Der CDU-Außenpolitiker Kiesewetter macht sich Sorgen, dass die USA doch keine Mittelstreckenraketen in Deutschland stationieren könnten. Das hatten sie eigentlich 2024 zugesagt. Im Deutschlandfunk hat Kiesewetter gesagt, dass die USA nicht mehr verlässlich zur militärischen Abschreckung in Europa stünden.
7: Da wird man sich jetzt im Kreml freuen und die Hände reiben, dass quasi Trump das russische Narrativ unterstützt und die Europäer eine Fähigkeitslücke haben. Das macht mir am meisten Sorgen. Und hier gibt es auch einen Ausweg. Wir könnten gemeinsam mit der Ukraine solche Raketen entwickeln, bevor wir bis 2030/31 warten. Da hatten nämlich die Europäer geplant, so etwas nachgerüstet zu haben.
6: Mehrere Medien berichten, dass das US-Verteidigungsministerium nicht nur tausende Soldaten aus Deutschland abziehen will, sondern auch die Stationierung der Raketen zurückgenommen habe. Dieser Schritt wird auch in den USA scharf kritisiert. Kiesewetter hat außerdem gefordert, dass Europa bei der Verteidigung unabhängiger von den USA werden muss. Im ARD-ZDF-Morgenmagazin hat er gesagt:

0: Die Zeit der Appelle ist vorbei und auch der Weckrufe. Wir müssen jetzt wirklich handeln. Und das ist sicherlich innerhalb von 2 Jahren zu machen, weil Putin nicht warten wird, bis Europa, was der Verteidigungsminister als kriegstüchtig bezeichnet, völlig verteidigungsbereit ist. Wir müssen es jetzt machen.
1: Großbritannien will sich an den 90 Milliarden Euro Kredit der Europäischen Union für die Ukraine beteiligen. Premierminister Starmer will das heute offiziell verkünden, hat sein Büro mitgeteilt. Damit will London der EU dabei helfen, die Ukraine mit wichtiger militärischer Ausrüstung zu unterstützen. Starmer nimmt am Gipfel der Europäischen Politischen Gemeinschaft im armenischen Erivan teil. Die Zusage wird als weiteres Zeichen dafür gewertet, dass die europäischen Länder militärisch enger zusammenarbeiten wollen. Die Zahl der Beamtinnen und Beamten in Deutschland ist in den vergangenen Jahren gestiegen. Das hat das Statistische Bundesamt mitgeteilt. Ende Juni 2024 habe es fast 2 Millionen Beamte, Richter und Soldaten gegeben. Nahezu 6% mehr als 10 Jahre zuvor. Soldaten werden dabei mit berücksichtigt, weil sie dienstrechtlich ähnlich behandelt werden wie Beamte. Den größten Anstieg an Beamten gab es demnach mit einem Plus von 52.000 in Schulen sowie einem Plus von 22.000 im Sicherheitsbereich. Mehr regionale Nachrichten gleich um 11:30 im SWR3 Regio-Ticker.
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3: Dichte Wolken, ein bisschen Sonne und später dann auch örtlich Regen. So präsentiert sich das Wetter heute am Montag. Die Höchstwerte dazu am Nachmittag liegen zwischen 17 Grad im Hunsrück bis 24 Grad heute an der Tauber. Morgen dann weiter wechselhaft, noch mehr Wolken, noch mehr Schauer und es wird ein bisschen kühler. 11.03 Uhr, das Neueste aus dem SWR3-Verkehrszentrum mit Michael Schlieth.
4: Bitte vorsichtig fahren auf der A5 Basel-Karlsruhe zwischen Ettenheim und Lahr. Eine ungesicherte Unfallstelle auf der linken Spur. A5 Basel-Karlsruhe zwischen Efringenkirchen und Dreieck-Neuenburg. 2 Kilometer Stau. Hier dauert es 10 Minuten länger. Auf der A7 Würzburg Richtung Ulm zwischen Dinkelsbühl, Fichtenau und Ellwangen wegen der Baustelle 6 Kilometer Stau. Hier braucht man eine knappe halbe Stunde länger. Infos jederzeit auf swr3.de. Allen unterwegs eine entspannte Fahrt.
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3: Mit Nicola Möntefering. Hallo zusammen. Es gibt einige Dinge, die können wir uns von Tieren abgucken für unseren Joballtag. Zum Beispiel vom Grauhörnchen. Mit dem Grauhörnchen als Vorbild können wir zum Beispiel chronische Milchklauer auf der Arbeit verwirren. Wie genau hören wir in 10 Minuten?
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0: Vormittag, hier ist es, SWR 3 Now. Wir begleiten euch bei der Arbeit, wollen natürlich, dass ihr da gut durchkommt. Und jetzt verraten wir euch ein paar Tricks. Wir wollen ehrlich sein. Diese Tricks haben wir uns von Tieren abgeguckt, aber wir können sie wirklich eins zu eins auf uns übertragen. Hier zum Beispiel für den Fall, dass ständig was von unserem Zeug aus dem Bürokühlschrank gemopst wird. Jens Grote gut aus dem SWR 3 Now Team. Da machen wir es einfach wie das Grauhörnchen.
1: Das sind die amerikanischen Verwandten von unseren kleinen süßen Eichhörnchen und die sind schon ziemlich clever. Die verstecken ihr Essen gerne in Löchern im Boden. Und natürlich wissen das inzwischen einige, so wie hier auch viele in der Redaktion wissen, dass ich noch richtig gute Bio-Kuhmilch im Kühlschrank stehen habe, zumindest eine Zeit lang. Und weil sich da natürlich auch andere bedienen, macht es eben dieses Grauhörnchen so, dass sie aber noch ganz viele andere Alibi-Löcher daneben buddelt. Und wenn dann die Kollegen kommen, um quasi was zu klauen, dann finden sie natürlich erstmal diese leeren Löcher und kommen dann gar nicht auf die im übertragenen Sinne Milch des Grauhörnchens.
0: Das heißt, wir buddeln im übertragenen Sinne jetzt auch Alibi-Löcher für unsere Milch und sind gesaved, Problem gelöst.
1: Oder hier vielleicht noch was für einen Fall, wenn wir heute so ein bisschen unsicher sind, vielleicht auf der Arbeit ein schwieriges Gespräch haben.
0: Einfach so tun, als ob.
1: Ja, wie die Raupen vom Ritterfalter. Als hätten wir wirklich das größte Selbstbewusstsein überhaupt. Einfach, weißt du, so pretend, so richtig ein auf dicke Hose machen. Weil die Raupen, die haben an ihrem Hinterteil so gelbe Flecken, die wie Augen aussehen. Und wenn dann Feinde von hinten ankommen und denken, oh, oh, was ist das Leckeres? Und denken, oh, das ist eine Schlange. Nix wie weg.
0: Super. Wir merken uns also hier in SWR 3 montags einfach mal einen auf Ritterfaltka-Raupe machen.

Der Montagvormittag in SWR 3 Now, jetzt mit neuer Musik aus Manchester von Lou Saint, die schon für den Papst performt hat. Im Dezember 2024 trat sie auf im Vatikan beim jährlichen Weihnachtskonzert Concerto di Natale und hat auch Papst Franziskus getroffen. Das hier ist ihr ganz neuer Song, Love Bites Back, Lou Saint in SWR 3.

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3: 11.30 Uhr, das Neueste aus dem SWR3-Verkehrszentrum mit Michael Spleth.
4: Bitte vorsichtig fahren auf der B41, Bad Sobernheim Richtung Bad Kreuznach zwischen Waldböckelheim und Weinsheim. Da liegen Metallteile auf der linken Spur. Auf der A5 Basel-Karlsruhe zwischen Efringenkirchen und Dreieck-Neuenburg 2 Kilometer Stau, hier braucht man etwa 10-15 Minuten länger. A6 Mannheim Richtung Heilbronn zwischen Mannheim-Schwetzingen und Schwetzingen-Hockenheim 2 Kilometer Stau. Auf der A7 Würzburg Richtung Ulm zwischen Dinkelsbühl, Fichtern und Ellwangen Baustelle 6 Kilometer Stau. Da ist es eine halbe Stunde, die man mehr einplanen sollte. Vorsichtig fahren bitte auf der A8 Stuttgart-München zwischen Hohenstadt und Märklingen. Da liegt eine Schaufel auf der Fahrbahn.

0: Stände von der Autobahnbrücke auf die Fahrbahn der A61 werfen würden. Er konnte die Jugendlichen auch beschreiben. Die Polizei hat dann in der Nähe der Autobahnbrücke die 14 und 15 Jahre alten Mädchen ausfindig gemacht. Und nicht nur das, die Polizisten fanden auch einen Einweggrill und weiteres Grillgut. Zwei von ihnen gaben laut Polizei zu, dass sie Fleisch auf die Autobahn geworfen hätten. Sie wurden von der Polizei darüber aufgeklärt, wie gefährlich das ist. Und sie müssen jetzt mit einem Strafverfahren rechnen und werden dafür auch noch mal von der Polizei vernommen.
1: Ein Brand in der Innenstadt von Heidenheim hat vergangene Nacht einen großen Feuerwehreinsatz ausgelöst. Ein Wohnhaus und ein angrenzendes Gebäude mussten geräumt werden. SWR3 Baden-Württemberg-Reporter Dennis Bechtold.
2: Der Akku eines E-Scooters, der im Keller geparkt war, könnte nach ersten Erkenntnissen der Polizei den Brand ausgelöst haben. Außerdem lagerten in dem Raum Gasflaschen, die durch die Hitze explodierten und den Brand zusätzlich beschleunigten, so die Polizei. Ein Bewohner bemerkte den Rauch gegen 2.30 Uhr und alarmierte die Feuerwehr. Alle Bewohner des Hauses und die aus dem Nebengebäude wurden vor Beginn der Löscharbeiten in Sicherheit gebracht. Verletzt wurde bei dem Einsatz niemand. Alle Bewohner konnten anschließend wieder zurück in ihre Wohnungen. Die Polizei schätzt den Schaden auf rund 50.000 Euro.
1: Ein Apotheker aus der Pfalz soll im Internet verbotenerweise verschreibungspflichtige Medikamente verkauft haben. Deshalb steht der Mann ab heute vor Gericht in Koblenz, zusammen mit 6 weiteren Angeklagten. SWR3-Reporterin Irmgard Reisinger.
3: Der Fall war im Februar durch eine Eilentscheidung des Verwaltungsgerichts Neustadt bekannt geworden. Das Gericht hatte die Schließung seiner Apotheke verfügt. Die Medikamente, wie zum Beispiel Narkose und Schmerzmittel, seien über das Darknet weitervertrieben worden. Laut Landgericht Koblenz sind die 6 mutmaßlichen Mittäter ebenfalls wegen Handels mit verschreibungspflichtigen Arzneimitteln angeklagt, aber auch noch wegen weiterer Betäubungsmittelstraftaten.
1: Das war der SWR3 Regio-Ticker. Die nächsten Nachrichten gibt es um 12.
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0: SWR3 Now am Montagvormittag mit den Gedanken von Katharina Leser, Katholische Kirche.
1: Es gibt Dinge, die rutschen einem immer wieder durch. Und wenn man ehrlich ist, passiert das täglich. Ich denke da an was, auf was ich echt nicht stolz bin. Wenn ich Menschen übersehe. Wie oft verliere ich den Blick für andere? In meinem Job, als Lehrerin oder zu Hause mit den Kindern. Das sind oft ganz einfache Momente. Wenn ein Schüler ein zweites Mal nachfragt und ich nur schnell nebenher eine Antwort gebe, statt mir Zeit zu nehmen, bis er es wirklich verstanden hat. Oder wenn ich einen Witz meiner Tochter nur lächelnd abnicke, statt herzhaft mit ihr drüber zu lachen. Ich weiß ja eigentlich, dass schon unscheinbare Reaktionen wahnsinnig viel ausmachen. Das bestätigt auch die Entwicklungspsychologie. Ich kann den Selbstwert eines Kindes aktiv stärken, indem ich das Kind anschaue, es beim Namen nenne oder mit Blicken auf seine Gefühle reagiere. Gesehen werden aktiviert direkt das Belohnungssystem im Hirn. Ein kleines Lächeln und schon wird Dopamin ausgeschüttet. So einfach. Und mal ehrlich, auch wir Erwachsenen brauchen das. Ich weiß ganz genau, wie gut ich mich fühle, wenn mich jemand lobt oder mir sagt, hey, schön, dass du da bist. Solche Momente schießen mich immer direkt ins Dopamin-High. Und das tut gut. Es braucht nicht immer das lange Gespräch oder die perfekte Reaktion. Manchmal reicht schon ein witziger Spruch oder ein wissender Blick. Und dann habe ich es schon geschafft. Einmal weniger ist mir ein Mensch durchgerutscht. Und ich habe ihn gesehen.

0: Es fühlt sich an, als ob eine Blume in mir aufgeht. Was für eine schöne Umschreibung, oder? Für Dinge, die gut gelaufen sind. Und deswegen heben wir diesen Satz heute hier in SWR 3 Now aufs Podest und sammeln Situationen, um ihn einzusetzen. Und davon gibt es viele. Moni hat sich bei uns gemeldet.
1: Ich bin im Felsenmeer im Odenwald geklettert und das war meine größte Hürde, die ich immer mal bestreiten wollte und es nie in den letzten 20 Jahren geschafft habe. Die 2,5 Stunden und die 2 Kilometer das Felsenmeer hoch. Das ist die Blume, die in mir aufgegangen ist.
0: Und dazu jetzt noch der neue Hit von Teddy Swims, Mr. Know-It-All in SWR 3.

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8: Die Themen des Tages um 12 Uhr mit Corinne Pilo.
9: Der Tankrabatt kommt nicht komplett an den Zapfsäulen an. Auf einem Kreuzfahrtschiff im Atlantik ist wohl das Hunter-Virus ausgebrochen. Das Wetter teils wolkig, teils sonnig und örtlich nass bis 24 Grad. Die Preise für Sprit an den Tankstellen steigen wieder. Und das, obwohl der Tankrabatt der Bundesregierung seit vergangenem Freitag gilt. Aktuell sind Benzin und Diesel nicht 17 Cent günstiger als vor Beginn der Steuersenkung. Das kritisiert der ADAC. Alex Winkler aus der SWR 3 Wirtschaftsredaktion über die Entwicklung.
10: Ein Liter Super E10 hat im bundesweiten Tagesdurchschnitt gestern ganz knapp mehr als 2 Euro gekostet. Diesel rund 2,10 Euro. Der ADAC vergleicht diesen Schnitt mit dem letzten Tag vor dem Tankrabatt und stellt fest, beide Sorten sind damit nur noch rund 11 Cent günstiger als vor der Einführung des Rabatts. Beides sei deutlich weniger als die Steuerermäßigung. Der ADAC fordert, dass die Preise so weit fallen, dass sie unter den Preisen vor Einführung des Tankrabatts liegen. Heute Morgen habe es vereinzelt noch Preise von unter 2 Euro pro Liter Sprit gegeben.
9: Die Entlastungsmaßnahmen der Bundesregierung wie der Tankrabatt wirken sich bisher außerdem nicht positiv auf das Konsumklima aus. Das hat der Handelsverband Deutschland mitgeteilt, der monatlich rund 1600 Menschen zu konsumrelevanten Faktoren befragt. Demnach ist die Verbraucherstimmung in Deutschland so schlecht wie seit gut 3 Jahren nicht mehr. Die Hoffnung der Menschen zu Beginn des Jahres, dass sich die wirtschaftliche Lage verbessert, sei durch den Iran-Krieg zerstört worden. Der CDU-Außenpolitiker Kiesewetter hält es für einen Fehler, sollten die USA doch keine Mittelstreckenraketen in Deutschland stationieren. Der Verzicht sei gravierender als der von US-Präsident Trump angekündigte Abzug tausender US-Soldaten.

0: Soldaten aus Deutschland. Außerdem sei er für die eigene Sicherheit relevant, sagte Kiesewetter im ARD-Morgenmagazin. Nun solle daran gearbeitet werden, mit der Ukraine gemeinsam Abwehrsysteme zu entwickeln. Bundeskanzler Merz hatte am Abend gesagt, dass die von Trumps Amtsvorgänger Biden zugesagte Stationierung von Tomahawk-Marschflugkörpern vorerst nicht erfolgen wird. Auf einem niederländischen Kreuzfahrtschiff sind laut WHO 3 Menschen mutmaßlich durch das Hunter-Virus gestorben. 3 weitere Gäste sind laut Behörden erkrankt. Einer von ihnen liegt mittlerweile in Südafrika auf der Intensivstation. Die Weltgesundheitsorganisation hat bisher bei einem der 6 Betroffenen das Hunter-Virus sicher nachgewiesen. Das Schiff war auf dem Weg von Argentinien nach Kapverde. Die dortigen Behörden erlauben bisher nicht, dass das pflegebedürftige Passagiere von Bord gehen. 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
2: Das Wetter für SWR3-Land vom Rheinland bis zum Bodensee. Wetterfrau Lea Spindler, die Wolken werden jetzt immer dichter.
3: Ja, in manchen Regionen gibt es schon auch noch Sonne, vor allem im südlichen Baden-Württemberg. Ansonsten wird es jetzt aber von Norden her nicht nur immer trüber, sondern es gibt auch immer wieder mal Schauer und örtlich sind dann auch Gewitter mit dabei. Auch morgen geht es dann eher wechselhaft durch den Tag, die Wolken überwiegen. Immer wieder gibt es mal ein bisschen Sonne, aber eben auch wieder Schauer und Gewitter. Dazu wird es auch ein bisschen kühler, bei höchstens 15 Grad morgen Nachmittag in der Eifel und bis zu 22 Grad im Heilbronner Unterland. Am Mittwoch ist es dann nochmal ähnlich.
2: 12.03 Uhr, das Neueste aus dem SWR3-Verkehrszentrum. Vorsicht auf der A643 Wiesbaden Richtung Mainz. Zwischen Schiersteiner Kreuz und Wiesbaden-Eppelallee liegt Dämmmatte auf der Fahrbahn. Ein Plastikteil liegt auf der B28 Reutlingen Richtung Tübingen zwischen Reutlingen-Zentrum und Reutlingen-Betzingen. Auch hier vorsichtig fahren. A3 Frankfurt Richtung Köln zwischen Raunheim und Wiesbadener Kreuz. Ein querstehender Wohnwagen, 2 Kilometer Stau. A5 Basel Richtung Karlsruhe zwischen Efringenkirchen und Dreieck Neuenburg, 3 Kilometer Stau, dauert 10 Minuten länger. A6 Heilbronn Richtung Mannheim zwischen Schwetzingen, Hockenheim und Mannheim-Schwetzingen, ein defekter LKW auf dem Standstreifen. Die rechte Spur ist gesperrt, 1 Kilometer Stau und in der Gegenrichtung zwischen Mannheim-Schwetzingen und Schwetzingen-Hockenheim, 2 Kilometer Stau. A7 Würzburg Richtung Ulm zwischen Dinkelsbühl, Fichtenau und Ellwangen, Baustelle, 6 Kilometer Stau, dauert 1/2 Stunde länger. Gute Fahrt.
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2: Mit Nicola Müntefering, hallo zusammen. Von links kommt ein leises E-Auto, rechts siehste nix, weil ein Paketzusteller auf dem Bürgersteig kurz parkt und einem komplett die Sicht versperrt. Es ist ganz schön komplex geworden im Straßenverkehr und deswegen finden sich Schulkinder immer öfter nicht mehr gut zurecht auf der Straße. Das hat eine Umfrage des ADAC ergeben. Wir gucken drauf im SWR 3 Top-Thema gleich gegen 11:45.
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1: Mehr als jedes dritte Kind hat Schwierigkeiten, in entscheidenden Momenten im Straßenverkehr richtig zu reagieren. Das hat eine Umfrage des ADAC ergeben. Wenn wir jetzt mal ehrlich sind, das geht vielen von uns wahrscheinlich genauso. Aber wie schaffen wir es, dass sich Kinder sicherer fühlen und lernen, sich zwischen E-Autos, E-Scootern und SUVs selbstständig zu bewegen? Verkehrssicherheit ist kein Zufallsprodukt, das ist das SWR3 Top-Thema. Mit Caro Knape.
2: Damit die Kids gut in die Schule oder den Kindergarten kommen, gibt es nur ein Zauberwort und das heißt üben, sagt Josef Weiß von der Deutschen Verkehrswacht. Denn Kinder können Situationen aus dem Straßenverkehr nicht einfach übertragen.
3: Für ein Kind ist jede Kreuzung individuell. Also was wir jetzt beim Führerschein zum Beispiel lernen, so verhalten wir uns an einem Kreisverkehr und auf andere Kreisverkehre übertragen, das kann ein Kind von 5, 6 Jahren noch nicht. Da muss ein Kind wirklich jede Situation ganz konkret üben.
2: Und vor dem Üben sollten die Kids auch an den Verkehr gewöhnt werden, sagt Donin Ulm vom Autoclub Europa.
4: Wenn man immer nur auf dem Rücksitz durch die Gegend kutschiert wird, dann lernt man natürlich nicht viel. Dann kriegt man nicht viel mit vom Verkehr und von den Verkehrsregeln. Deswegen ist unsere Empfehlung immer, wo es geht, auf das Elterntaxi zu verzichten und eben den Kindern wirklich das nahezubringen, wie sie sich richtig im Straßenverkehr zu verhalten haben.
2: Was noch wichtig ist, sagt Ulm, mit den Kindern besprechen, was sie tun können, wenn auf dem Weg in die Schule mal alles ganz anders ist. Beispiel, das Kind muss über den Zebrastreifen, von links kommt ein leises E-Auto, von rechts ein großes Lastenrad und dann ist der Zebrastreifen noch halb zugeparkt. Ganz klar eine kritische Situation, sagt Ulm.
4: Und natürlich gerade Kinder, die lernen ja erst die Verkehrsregeln und rechnen ja noch gar nicht damit, dass es auch noch Leute gibt, die sich gar nicht an diese Regeln halten. Also das ist dann natürlich zunehmend schwierig für sie und noch komplexer als eben das theoretische Wissen, was sie erlernen. Und deswegen ist es umso wichtiger, auch mit den Kindern wirklich in den Straßenverkehr zu gehen und eben ihnen auch zu zeigen, wie man dann damit umgeht und im Zweifelfall in der Situation einfach stehen bleibt und abwartet.
2: Erst mit 14 Jahren können Jugendliche eine Gefahr im Straßenverkehr genauso erkennen wie Erwachsene. Lehrer fordern deshalb auch in weiterführenden Schulen mindestens 5 Unterrichtsstunden für Mobilitätsbildung pro Jahr. Aber auch die Kinder und Jugendlichen selbst könnten dafür sorgen, dass sie gut durch den immer komplizierter werdenden Straßenverkehr kommen. Nochmal Johnny Ulm vom ACE.
4: Die Aufmerksamkeitsspanne ist begrenzt und wenn das natürlich durch das Handy eingenommen wird, ist das nicht dienlich. Also da wäre natürlich unsere Empfehlung, das Handy in der Tasche zu lassen und die Kopfhörer nicht auf Noise Cancelling zu stellen, damit man eben die Geräusche aus der Umgebung auch noch mitbekommt und einschätzen kann.
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0: Viele Kinder sind mittlerweile im Straßenverkehr überfordert. Darum ging es ja gerade auch hier in unserem SWR3-Top-Thema. Klar, E-Autos, E-Scooter, SUVs, da ist in den letzten Jahren viel dazugekommen, auf das man aufpassen muss. Einige Reaktionen dazu von euch, auch von Volker an der 07221 2011. Er sagt, das liegt unter anderem auch an den Eltern.
1: Wenn man sieht, dass die Eltern mit dem Handy in der Hand oder mit Kopfhörer auf den Ohren mit ihren Kindern spazieren laufen und einfach nur über die Straße laufen, über keine Fußgängerampel oder über einen Zebrastreifen laufen, sondern einfach nur quer über die Straße, ihren Kindern nichts erklären oder die Kinder nur beim Autofahren am Handy sitzen und gar nicht schauen, was ihre Eltern machen, warum ihre Eltern in manchen Situationen anhalten oder bremsen. Wie sollen die Kinder da Verkehr lernen, wenn die Eltern denen nichts mehr zeigen?
0: Vorbildfunktion, ganz wichtig für Volker, wenn es darum geht, sich im Straßenverkehr zurechtzufinden. Das ist neu hier von Kalgo in SWR3. Safe.

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4: Kurzes Wetterupdate für SWR Rheinland. In Oberolm ist es leicht bewölkt bei 19 Grad, in Waldenburg auch 19 Grad, dazu ein paar Wolken und in Bad Honnef leichte Bewölkung bei 20 Grad. Kurz nach 12:30 das Neueste aus dem SWR 3 Verkehr.

Mannheim zwischen Schwetzingen, Hockenheim und Mannheim-Schwetzingen. Ein defekter LKW auf dem Standstreifen. Die rechte Spur ist hier gesperrt. 3 Kilometer Stau, 15 Minuten plus. In der Gegenrichtung zwischen Mannheim-Schwetzingen und Schwetzingen-Hockenheim 2 Kilometer Stau. A7 Würzburg Richtung Ulm zwischen Dinkelsbühl, Fichtenau und Ellwangen. Baustelle 5 Kilometer Stau, dauert eine halbe Stunde länger. Und A8 Stuttgart Richtung Karlsruhe zwischen Heimsheim und Pforzheim Nord. 4 Kilometer stockender Verkehr. In der Gegenrichtung zwischen Pforzheim Nord und Pforzheim Ost 3 Kilometer stockend. Gute Fahrt. SWR3 Now ist hier am Montagmittag mit Nicola Müntefering. Guten Tag.

0: Vom Underdog zum Champion. Diese von 0 auf 1 Stories gab's offenbar öfter am Wochenende, deswegen feiern wir sie heute hier in SWR 3 Now. Wir hatten ja eben schon den FC Thun aus der Schweiz aufgestiegen und jetzt direkt Fußballmeister geworden. In der heutigen Fußballwelt eigentlich unmöglich. Und Jens Grote Gut aus dem krasse Stories Kompetenzteam. Wir hätten da noch ein Heldenpferd.
1: Ja, am Wochenende war das Kentucky Derby. Das ist ja eines der berühmtesten Rennen der Welt, weil das sagt sogar mir was, obwohl ich mich überhaupt nicht dafür interessiere. Und das hat aber zum ersten Mal ein Pferd gewonnen, das von einer Frau trainiert wird.
0: Wobei, bei dem Namen war es ja eigentlich absehbar. Golden Tempo.
1: Ja, oder klingt so ein Taschentuch, um sich die Tränen dann zu trocknen, weil Golden Tempo war krasse Außenseite. Also für 10 Euro Wetteinsatz hättest du 240 Euro rausbekommen. Der Start war nicht so gut. Das Rennen war dann so lala. Der Golden Tempo war sogar letzter zwischendurch. Aber dann auf der Außenbahn den Turbo gezündet und am Schluss ganz knapp vorne, keine Nasenlänge, sondern natürlich eine Nüsternlänge Vorsprung.
0: Und das wünschen wir euch hier in SWR 3 heute auch für diese Woche bei der Arbeit. Möget ihr in den entscheidenden Situationen immer eine Nüsternlänge Vorsprung haben.

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1: Wenn ich nicht auf der Bühne bin und eine Gag-Rakete nach der anderen zünde, dann studiere ich Lehramt. Ich war jetzt vor 3 Jahren im Praxissemester und da habe ich gemerkt, ich bin nicht ready, Lehrer zu sein. Ich bin nicht bereit. Ich war so in der Klasse und dann habe ich mich mit so einem Zehntklässler unterhalten, der sitzen bleibt. Und ich meine so, hey, was ist denn los? Wo drückt der Schuh? Und er meinte, Herr Zwick, ist eh besser, dass ich sitzen bleibe. Gucken Sie sich um, alles Opfer. Ich war so, Joni, sag was Pädagogisches.

0: Aber dann habe ich mich im Klassenzimmer nochmal umgeguckt. Und dann habe ich zu ihm gesagt, Wallah, ja, alles Opfer. Also, mal auch ehrlich sein. So. Ich fand auch krass so an der Schule, wo ich war, die hatten so einen inflationären Umgang mit dem Wort Hurensohn. Das war mal eine richtige Beleidigung so zu meiner Schulzeit. Jetzt für die Kinder, alles, was nicht so gut läuft, ist für die direkt ein Hurensohn. Oh, keine Ahnung, der Stift schreibt nicht, Stift größter Hurensohn. Oder der Bäcker hat keine Schokokroissants mehr, Bäcker größter Hurensohn. So, aber nicht nur so Dinge, sondern auch so peinliche Situationen. Da kam so ein Kind zu spät und meinte, Entschuldigung, dass ich zu spät bin. Aber ich wollte in die Bahn einsteigen, dann kam ich nicht mehr rein. Dann stand ich da wie ein Hurensohn. So, was willst du da machen als Lehrer? Also ich stand selber da wie einer.
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Aktuelle Gefahrenmeldung aus dem SWR3-Verkehrszentrum. Vorsicht auf der B28 Neu-Ulm-Hittistetten. Zwischen Neu-Ulm und Senden wegen eines brennenden Fahrzeugs Sichtbehinderung durch Rauch.

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9: Viele Unionspolitiker sind gegen eine deutsche Beteiligung an der US-Eskorte in der Straße von Hormuz. Tanken war im April so teuer wie noch nie. Das Wetter teils wolkig, teils sonnig und örtlich nass bis 24 Grad. Mehrere Unionspolitiker finden es zu gefährlich, den USA dabei zu helfen, Schiffe aus der Straße von Hormuz zu eskortieren. US-Präsident Trump hat angekündigt, dass die USA ab heute Schiffen helfen wollen, die in der Meerenge feststecken. SWR 3 Berlin-Korrespondentin Efi Seibert über die Kritik der deutschen Politiker.
10: Der außenpolitische Sprecher der Unionsfraktion Jürgen Hart sagt im SWR-Interview, die festsitzenden Tanker in der Straße von Hormuz könnten nicht klassisch durch Kriegsschiffe geschützt werden. Seiner Ansicht nach bedroht der Iran die Schiffe von Land aus mit kleinen Raketen oder Drohnen. Da könnten Begleitschiffe nicht genug Schutz bieten. Das sehen übrigens auch die Versicherungen so. Darum würden die Reeder das Risiko einer Weiterfahrt zurzeit auch nicht eingehen wollen. Auf jeden Fall sollte Deutschland aber die Straße von Hormuz mit absichern, wenn es einen Friedensplan gäbe.
9: Iranische Streitkräfte haben wohl US-Schiffe daran gehindert, in die Straße von Hormuz zu fahren. Die iranische Nachrichtenagentur Fars berichtet, dass der Iran 2 Raketen auf ein US-Schiff abgefeuert habe. Unabhängig lässt sich das aber nicht überprüfen. SWR3-Korrespondent Uwe Lüb fasst zusammen.
11: Iran kontrolliere die Straße von Hormuz. Jede Durchfahrt eines Schiffes müsse mit den iranischen Streitkräften abgestimmt werden. Das US-Zentralkommando in der Region CENTCOM will für die Operation 15.000 Soldaten, 100 Flugzeuge und etliche Kriegsschiffe bereithalten.
9: Das Atommüllzwischenlager in Philippsburg im Kreis Karlsruhe ist aus Sicht des Verwaltungsgerichtshofs Baden-Württemberg auch bei Störfällen oder Angriffen ausreichend geschützt. Das Gericht hat jetzt eine schriftliche Begründung für sein Urteil vorgelegt. Selbst bei einem gezielten Angriff mit panzerbrechenden Waffen oder Drohnen sei eine erhöhte Strahlenbelastung auszuschließen, so die Richter. Sie haben eine Revision gegen das Urteil nicht zugelassen. Allerdings können die Kläger, also die Stadt Philippsburg und private Anwohner, dagegen Beschwerde beim Bundesverwaltungsgericht einlegen. Tanken war im April so teuer wie noch nie.

0: Das zeigen Zahlen des ADAC. Demnach hat ein Liter Super E10 im Schnitt rund 2,11 Euro gekostet, ein Liter Diesel rund 2,27 Euro. Damit liegen beide deutlich über den bisher höchsten Preisen. Allerdings wird die Inflation dabei nicht rausgerechnet. Macht man das, sind die Preise zwar noch hoch, aber keine Rekorde mehr. Diesel und Super E10 waren inflationsbereinigt, nämlich zum Beispiel einen großen Teil des Jahres 2022 teurer. 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
2: Das Wetter für SWR 3 Land vom Rheinland bis zum Bodensee. Die Wolken werden jetzt immer dichter, oder SWR 3 Wetterfrau Lea Spindler?
3: Ja, in manchen Regionen gibt es schon auch noch Sonne, vor allem im südlichen Baden-Württemberg. Ansonsten wird es jetzt aber von Norden her nicht nur immer trüber, sondern es gibt auch immer wieder mal Schauer und örtlich sind dann auch Gewitter mit dabei. Auch morgen geht es dann eher wechselhaft durch den Tag, die Wolken überwiegen. Immer wieder gibt es mal ein bisschen Sonne, aber eben auch wieder Schauer und Gewitter. Dazu wird es auch ein bisschen kühler, bei höchstens 15 Grad morgen Nachmittag in der Eifel und bis zu 22 Grad im Heilbronner Unterland. Am Mittwoch ist es dann nochmal ähnlich.
2: Das Neueste aus dem SWR3-Verkehrszentrum. Vorsicht auf der A1 Trier Richtung Köln-Koblenz. Zwischen Wittlich-Mitte und Haßborn liegt eine Radkappe auf der linken Spur. Das Radkäppchen. A3 Frankfurt Richtung Köln zwischen Raunheim und Wiesbadener Kreuz. Unfall auf der rechten Spur. 6 Kilometer Stau, hier 40 Minuten Verzögerung. A5 Basel Richtung Karlsruhe zwischen Iffringen-Kirchen und Dreieck-Neuenburg. Braucht er 10 Minuten länger, hier 3 Kilometer Stau. A7 Würzburg Richtung Ulm zwischen Dinkelsbühl-Fichtenau und Ellwangen. Baustelle 4 Kilometer Stau und 20 Minuten plus. Und noch auf die A8 Stuttgart Richtung Karlsruhe zwischen Heimsheim und Rastatt-Pforzheim Nord. Dauerbaustelle 5 Kilometer stockend. In der Gegenrichtung zwischen Pforzheim West und Ost, Unfall auf der mittleren Spur, hier 5 Kilometer stockend. Gute Fahrt!
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2: Mit Basti Müller, hallo. Die EU nennt es Richtlinie 2023-79. Darin geht es um die Entgelttransparenz. Heißt, übersetzt für uns alle, bald muss zum Beispiel in Stellenanzeigen stehen, wie hoch das Einstiegsgehalt ist. Das steht nämlich sehr selten dabei. Es ist Zeit, über Geld zu reden mit einer Expertin, die ganz tolle Tipps hat für uns alle in 10 Minuten.
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0: Wie viel Kohle gibt's für den Job? Anfang des Jahres hatten nur rund 22% der öffentlichen Stellenanzeigen eine Gehaltsspanne drinstehen. Das wird sich ändern. Deutschland muss die EU-Entgelttransparenzrichtlinie übernehmen. Heißt, Arbeitgeber müssen schon vor dem Bewerbungsgespräch sagen, was sie zahlen. Am besten direkt in der Stellenanzeige. Ich finde es ehrlich gesagt ganz sinnvoll. Sprechen wir doch über das Gehalt und tun das die ganze Woche hier in SWR3 mit Jessica Kreuzer aus Köln. Sie coacht als Gehaltsexpertin und ist Dozentin an Hochschulen und Unis. Was ist denn, wenn ich im Bewerbungsgespräch sitze und das, was mir an Kohle angeboten wird, zu niedrig finde?
1: Im besten Fall schaffe ich es sogar, dass ich die erste Zahl sage, und zwar, was eigentlich mein Verhandlungsanker ist. Wenn ich das nicht schaffe und tatsächlich eine Reaktion vom Arbeitgeber bekomme mit einem Gehalt, wo ich denke, das ist mir aber ein bisschen zu niedrig, dann geht es erstmal darum zu sagen, wertschätzend, ne, danke für das Angebot, mir ist finanzielle Anerkennung wichtig und auf Basis meiner Erfahrung und des Marktwertes stelle ich mir eher etwas in Richtung zum Beispiel 73.200 Euro vor.
0: Boah, du machst das mit einem Ruhepuls, oder?
1: Ja, ich mach's ja ab und an, deswegen.
0: Ja, okay, weil, boah, diese Formulierung muss man dann erstmal drauf haben. Warum ist es so wichtig, zuerst mit der Zahl zu kommen?
1: Aus Verhandlungssicht gibt es eine psychologische Methode, das nennt sich dieser Verhandlungsanker. Und diese erste Zahl, die genannt wird, die brennt sich in den Kopf des Gegenüber ein. Und wenn du es schaffst, diese Zahl zuerst zu sagen, dann kann ich garantieren, dann dreht sich das Gehalt im Regelfall um diesen sogenannten Anker, wie man sich das eigentlich bei einem Boot vorstellt. Wenn man den erstmal wirft, dann wird es schwer, dort komplett wegzufahren.
0: Und soll ich das machen wie bei Kleinanzeigen? Also erstmal 20% draufschlagen, weil die dann vielleicht eh wieder runterverhandelt werden?
1: Auf jeden Fall. Vielleicht nicht 20%. Also ich sage mal, man soll sich eine Champagnerzahl festlegen. Diese Champagnerzahl ist das Ziel, was ich mir wünsche, was super ambitioniert ist und wo ich danach meine Freunde einladen würde und vor Freude den Champagner öffnen würde. Mhm. Und darauf nochmal so zwischen 2 und 5% on top, das ist dann der Verhandlungsanker.
0: Oh wow, 2 bis 5% auf die Champagnerzahl drauf.
1: Ja, ja.
0: Ich mache alles falsch im Job. Und man sollte sich aber auch eine Zahl aussuchen, die dann die absolute Untergrenze darstellt, oder denkst du so gar nicht?
1: Absolut. Und das ist tatsächlich sogar der schwierigste Part. Ich nenne das immer Walk-Away-Ziel. Also das ist die rote Linie, unter die ich nicht gehe. Und das Ding ist, wenn ich mir die nicht festlege, dann garantiere ich, dass man darunter geht. Und ich finde gleichzeitig so vom Mindset, das ist keine Niederlage, wenn man die nicht erreicht, sondern das ist einfach dann ehrlich zu sich selbst zu sein und zu sagen, okay, das passt hier mit dem Arbeitgeber nicht. Und dann habe ich die Klarheit und gucke mich weiter um.
0: Wie wir unangenehme Situationen aushalten und was wir zu Totschlagargumenten sagen können, hören wir diese Woche in SWR3 Push.

Champagnerzahl und Walk-Away-Ziel waren nur zwei Tipps eben hier in SWR3 von der Expertin bei Gehaltsverhandlungen. Die Champagnerzahl, weil es die Summe ist, die man danach begießen würde, und das Walk-Away-Ziel als absolute Untergrenze, bei der wir dann quasi aufstehen und gehen. Und auf jeden Fall zuerst eine Zahl in den Raum werfen, also einen Anker werfen, das hat sie gerade auch gesagt. Und können Sie mir bitte die Expertin nochmal nennen, schreibt zum Beispiel Simon aus Laupheim, der sich noch sehr gut an diesen Ankersätzen-Grundsatz erinnern kann. Simon, Jessica Kreuzer ist das gewesen, die ganze Woche hier in SWR3 auftauchen wird. Und eure Fragen zu Gehaltsverhandlungen leiten wir gern weiter an die Expertin von eben, an Jessica Kreuzer, 07221 2011. Also ihr habt eine Frage, deren Antwort euch dann schon weiterhilft, ohne gleich einen Tag Coaching zu buchen, dann her damit. 07221 2011. Angebot gilt die ganze Woche. Jetzt neue Musik in SWR3. Tampa City heißt Self-Aware.

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3: Der blaue Himmel hat Urlaub. Heute. War jetzt auch lange genug da, ne? Wir haben es eigentlich in ganz SWR3-Land. Grau, wolkige 20 Grad in Wissen, in Bad Krozingen bedeckt 20 Grad und in Mildeberg bedeckt 22 Grad. Hier ist das Neueste aus dem SWR3-Verkehrszentrum. Das ist jetzt nicht wahr. Vorsicht auf der A66 Frankfurt Richtung Wiesbaden, Nordwestkreuz Frankfurt, Überleitung zur A5 Richtung Frankfurt. Da liegt eine Geldkassette auf dem Verzögerungsstreifen. Eine Geldkassette auf dem Verzögerungsstreifen. Jetzt sage ich es auch noch zweimal, ne? Eine Geldkassette. Es liegt ein Rucksack auf der A671 Mainz Richtung Wiesbaden zwischen Mainz-Kastell und Mainz am Möhneburg. Vorsicht auf der B32 Hechingen-Sigmaringen zwischen Gammertingen und Hettingen in beiden Richtungen eine ungesicherte Unfallstelle im Kurvenbereich. Ich würde wetten, diese Geldkassette ist leer. A3 Frankfurt Richtung Köln zwischen Rauenheim und Wiesbadener Kreuz Bergungsarbeiten. Da ist die rechte Spur gesperrt, 3 Kilometer Stau. A7 Würzburg Richtung Ulm zwischen Dinkelsbühl-Fichtenau und Ellwangen, Baustelle 4 Kilometer Stau, 20 Minuten plus. Und auf der A8 Karlsruhe nach Stuttgart zwischen Pforzheim West und Pforzheim Ost 5 Kilometer stockender Verkehr. Wer verliert denn eine Geldkasse?
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3: Hallo

0: Kennt ihr schon Ladepositas? Wir lernen neue Wörter hier in SWR 3. Ladepositas ist der Effekt, Essen, während das Elektroauto lädt. Wer an der Ladesäule lädt, dann, ne, da wird ja oft gegessen. Jeder zweite E-Autofahrer macht das, laut Umfrage einer Versicherung. Spielen wir das mal durch mit Jost Schmidt. Ich bin ja Team Verbrenner, du bist SWR 3 Ladekabel-Team.
1: Also. Wir kommen an der Raststätte an.
0: Ja.
1: Deutschland hat ja, muss man sagen, im europäischen Vergleich schon eine ganz gute Ladesäulenabdeckung. Also wer da mit dem E-Auto irgendwas plant, kommt überall hin in der Regel. Aber man steht halt dann doch eine Weile, bis die Batterie wieder einigermaßen voll ist.
0: Also, ab in den Tankshop, an Rätselheften und Süßigkeiten vorbei. Schaffen wir es vielleicht noch?
1: Aber so ein kleines Hüngerchen, ne? So einen schnellen 5-Euro-To-Go-Kaffee und so ein belegtes Brötchen ist ja auch gesund, ne? Mit dem Einblatt-Salat dazwischen. Vielleicht.
0: Ja, und dann hast du halt immer noch eine Viertelstunde Warterei übrig. Also vielleicht doch nochmal zu den Süßigkeiten.

0: Möglichkeiten. Es essen jetzt aber auch nicht alle während dieses Ladevorgangs, ne?
1: Ja, also jeder Dritte nutzt die Zeit zum Einkaufen. Wahrscheinlich dann auch im Tankshop.
0: Oder am Handy.
1: Oder am Handy, stimmt, ja. 6% machen in der Zeit Sport.
0: Boah, Streber.
1: Die Vater-Kniebeugen. Hab ich auch schon gemacht.
0: Die E-Kniebeuge.
1: Ja, und dann gibt's auch noch
0: die Kniebeuge E. Entschuldigung, ich verliere mich, ja.
1: Ja, da gibt's noch die, Basti, die so ein Powernap machen, während das Auto lädt. Finde ich auch super. Weißt du, sitzt nach hinten, ade.
0: Ade. 50% futtern. Wir feiern dieses neue Wort schon, ja, wir mögen das. Und wir fragen uns, ist es schon ein neuer Witz? Sagt ein E-Autofahrer zum anderen, na, leidest du auch unter Ladepositas?

Neue Musik in SWR 3, ADMT Turn the Page. Was hat der nicht alles gemacht, bevor er Musik gemacht hat? Hat auf dem Obstmarkt gearbeitet, hat auf dem Fischmarkt gearbeitet, hat in einer Glasflaschenfabrik gearbeitet und dann vor 6 Jahren angefangen, Songs zu veröffentlichen. Er könnte so als kleiner Zwillingsbruder von Ed Sheeran durchgehen. Klein meine ich jetzt eher, was die Erfolge angeht, wobei er

arbeitet sich kontinuierlich hoch, hat schon im Vorprogramm von James Arthur gespielt und naja, das zum Beispiel, ne, haben wir auch schon gespielt, Forget You oder Come Along, ADMT, habt ihr neu gehört in SWR 3, Turn the Page, das hier ist gar nicht neu, Silbermond.

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9: Die Themen des Tages jetzt um 2 mit Corinne Pilo.
10: Das Kartellamt kritisiert, dass der Tankrabatt nicht komplett ankommt. Viele Tennisprofis fordern mehr Preisgeld bei den Grand-Slam-Turnieren. Das Wetter teils wolkig, teils sonnig und örtlich nass bis 24 Grad. Das Bundeskartellamt kritisiert, dass die Mineralölkonzerne den Tankrabatt nicht komplett an die Verbraucher weitergeben. Seit Freitag gilt die niedrigere Energiesteuer auf Benzin und Diesel. Anne Burkhardt aus Bonn fasst die Kritik des Kartellamts zusammen.
11: Der Präsident des Bundeskartellamtes, Andreas Mund, mahnt die Mineralölkonzerne zu mehr Zurückhaltung. Er sagte, die Steuersenkung solle die Verbraucherinnen und Verbraucher entlasten, ebenso die Wirtschaftsbetriebe, aber nicht die Mineralölkonzerne. Die seien allenfalls Treuhänder dieser Entlastung.
10: Seit dem 1. Mai sind die Spritpreise zwar runtergegangen, aber nicht so stark, wie sie durch die Steuersenkung eigentlich sollten. Das zeigt eine Analyse des Bundeskartellamts. Nochmal Anne Burkhardt.
11: Rechnerisch sieht das an den Zapfsäulen so aus. Während die Steuersenkung rund 17 Cent beträgt, gingen die Preise im Tagesdurchschnitt zuerst um 13 Cent runter. Bis heute sind sie aber Tag für Tag wieder langsam gestiegen. Wer tanken muss, so das Bundeskartellamt, soll auf jeden Fall die Preise auf entsprechenden Apps vergleichen. Denn nicht alle Tankstellen fahren um 12 Uhr die Preise gleichermaßen hoch oder senken sie ähnlich wieder bis zum Abend.
10: Der Iran hat wohl US-Streitkräfte in der Straße von Hormuz angegriffen. Die iranische Nachrichtenagentur Fars berichtet, dass der Iran 2 Raketen auf ein US-Militärschiff abgefeuert habe. Das US-Militär hat jetzt aber gesagt, dass es den Angriff nicht gegeben habe und die Berichte falsch genannt. US-Präsident Trump hatte angekündigt, dass die USA ab heute festsitzenden Schiffen aus der Meerenge raushelfen wollen. Grüne, SPD und Linke verlassen in einer untereinander abgestimmten Aktion die Plattform X. Das betrifft sowohl die offiziellen Accounts der Parteien als auch die privaten Accounts führender Politiker. In gleichlautenden Erklärungen der Parteien auf X heißt es wörtlich, die Plattform sei in den vergangenen Jahren im Chaos versunken und fördere Desinformation. Mehrere Tennisprofis fordern, dass sie bei den Grand-Slam-Turnieren mehr Preisgeld und eine bessere Absicherung bekommen. Laut Nachrichtenagentur AFP sind die Tennisprofis rund um die Weltranglisten-Ersten Sinner und Sabalenka enttäuscht über das geplante Preisgeld bei den French Open, die in 2 Wochen losgehen. Schon vergangenes Jahr hatte es ähnliche Forderungen gegeben. Ziel müsse es sein, 22% der Erlöse an die Spieler weiterzugeben. Dies sei bei anderen internationalen Turnieren der Fall. Mehr regionale Nachrichten gleich um 2:30 im SWR3 Regio-Ticker.

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1: Das Wetter für SWR 3 Land vom Rheinland bis zum Bodensee. Die Wolken werden jetzt immer dichter, oder? SWR 3 Wetterfrau Lea Spindler?
2: Ja, in manchen Regionen gibt es schon auch noch Sonne, vor allem im südlichen Baden-Württemberg. Ansonsten wird es jetzt aber von Norden her nicht nur immer trüber, sondern es gibt auch immer wieder mal Schauer und örtlich sind dann auch Gewitter mit dabei. Auch morgen geht es dann eher wechselhaft durch den Tag, die Wolken überwiegen. Immer wieder gibt es mal ein bisschen Sonne, aber eben auch wieder Schauer und Gewitter. Dazu wird es auch ein bisschen kühler, bei höchstens 15 Grad morgen Nachmittag in der Eifel und bis zu 22 Grad im Heilbronner Unterland. Am Mittwoch ist es dann nochmal ähnlich.
1: Das Neueste aus dem SWR3-Verkehrszentrum A3 Frankfurt Richtung Köln zwischen Raunheim und Wiesbadener Kreuz. Bergungsarbeiten, die rechte Spur gesperrt, 3 Kilometer Stau. Auf der A3 Köln Richtung Frankfurt zwischen Idstein und Niedernhausen Reinigungsarbeiten auf der rechten Spur, hier 4 Kilometer Stau. A7 Würzburg Richtung Ulm zwischen Dinkelsbühl-Fichtenau und Ellwangen Baustelle, 4 Kilometer Stau, da dauert es 20 Minuten länger. Und noch auf die A8 Karlsruhe Richtung Stuttgart zwischen Pforzheim West und Ost, 5 Kilometer. Stockender Verkehr. Gute Fahrt!
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1: Mit Basti Müller, hallo, und mit Olivia Dean. Die wir gleich zweimal hören jetzt. Alle lieben den Song Rain Me In von Olivia Dean zusammen mit Sam Fender. 9 Wochen Platz 1 in UK. Wir hören's gleich und ordnen diesen Erfolg mal ein. Geht aber erstmal los mit Michael Patrick Kelly.
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0: Die geht gerade ganz schön ab. Olivia Dean. Hallo, hier ist SWR 3. Und Olivia Dean ist in der 9. Woche, Leute. Da gab es eine kleine Nasentrompete von SWR 3 Musikmann Matthias Kugler.
1: Ja, zwangsläufig.
0: Seit 9 Wochen führt Olivia Dean die UK-Charts an, aber nicht mit So.

0: easy, was wir gerade gehört haben, sondern mit Rain Me In. Zusammen mit Sam Fender, dass wir uns gleich natürlich in voller Länge reinziehen. Sam Fender, Olivia Dean, das neue Traumpaar in der Branche, nicht privat, aber musikalisch. Und 9 Wochen Platz 1 in UK. Matthias, ist das so toll?
1: Das ist schon eine ziemliche Ansage, 9 Wochen, das kommt nicht so oft vor. Und dieser Song hat ja auch eine Geschichte. Rain Me In war ja im Original kein Duett, sondern ein Sam Fender Song auf seinem letzten Album People Watching. Und für die Deluxe-Variante, die dann im Herbst erschienen ist, hat er den Song mit Olivia Dean nochmal neu aufgenommen und irgendwie, manchmal ist es einfach so, den perfekten Moment erwischt. Das Ergebnis: Sam Fenders erste Nummer 1-Hit, ein Brit Award für die Single des Jahres und inzwischen über 250 Millionen Streams. Und wie gesagt, 9 Wochen auf Platz 1 in den UK-Charts, nicht hintereinander. Zwischendurch drängen sich für je eine Woche Harry Styles mit American Girl und Olivia Rodrigo mit Drop Dead dazwischen, aber 9 Wochen und ich glaube, es geht noch ein bisschen weiter.
0: Ja, also Tipp an alle, die hobbymäßig eigene Musik machen, nehmt euch einfach Olivia Dean dazu und schon wird es eine Nummer 1. Und die hat ja auch ein besonderes Geschenk an die Fans da quasi gemacht, denn Sam Fender kam live mit ihr auf die Bühne.
1: Ja, und das war eine große Überraschung. Sie spielt ja derzeit 4 Konzerte in London, heute Abend ist das letzte. Sie spielt aber nochmal 3 im Juni und das ist also 7-mal insgesamt in der O2 Arena in London. 7-mal 20.000, da merkt man, wie viel Menschen diese Frau inzwischen zieht. Und manche hatten sie es gewünscht, aber es war wirklich eine Überraschung, als am Freitagabend in London tatsächlich Sam Fender auf die Bühne kam, sein Saxophonist auch noch dazu und dann haben sie zusammen Rain Me In gespielt. War auch so ein bisschen ein Giveaway zurück von Sam Fender, weil Olivia Dean kam letztes Jahr bei ihm auf die Bühne, wo er ein großes Open Air gespielt hat und die beiden mögen sich, die beiden verstehen sich und der Song ist schon echt einfach nur schön.
0: Da bringt Sam Fender sogar seinen Saxophonisten mit. Ja. Er wird immer mehr wie Bruce Springsteen. Wir lieben es und wir lieben schon auch dieses Lied. Ne? Sam Fender, Olivia Dean, Rain Me In SWR3, 9 Wochen Platz 1 in UK.

Mein Wochenende war furchtbar. Jemand hat mich gefragt, ob ich James Blunt sei. Schrieb jemand bei X. Antwort von James Blunt: Mein Wochenende war schlimmer, denn ich habe realisiert, ich bin es. Der Typ ist so lustig.

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6: Die Sonne hat Gleitzeit, die ist schon in Feierabend. Wir haben bedeckte 21 Grad in Bellheim, in Metzingen wolkig 21 Grad und auch in Sulzburg ist es bedeckt bei 18 Grad. Das Neueste aus dem SWR3-Verkehrszentrum geht schnell. A3 Frankfurt Richtung Köln zwischen Raunheim und Wiesbadener Kreuz. Bergungsarbeiten, 3 Kilometer Stau. A3 Köln Richtung Frankfurt zwischen Itzstein und Niedernhausen. Reinigungsarbeiten, 6 Kilometer Stau. A6 Mannheim Richtung Heilbronn zwischen Mannheim-Schwetzingen und Schwetzingen-Hockenheim. 4 Kilometer Stau, Verzögerung 20 Minuten. Und auf der A8 Karlsruhe Richtung Stuttgart zwischen Pforzheim Nord und Ost. 3 Kilometer stockend. Gute Fahrt euch allen.
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6: mit Viola Kockler.
7: Einweg-E-Zigaretten landen oft im Hausmüll und können durch ihre Akkus Brände in Müllsortieranlagen verursachen. Die Verbraucherzentrale in Mainz fordert deshalb eine Pfandpflicht für diese E-Zigaretten. SWR3-Reporter Jürgen Wolf.
8: Eine Sprecherin der Verbraucherzentrale sagte allerdings, dass vermutlich auch künftig die meisten dieser Zigaretten im Hausmüll oder der gelben Tonne landen würden. Wenn diese Abfälle dann in Müllautos gepresst oder bei den Entsorgungsbetrieben geschreddert werden, könnten sich die Lithium-Ionen-Akkus in den Zigaretten entzünden oder sogar explodieren. Auch der Kreis Alzey-Worms warnt vor den zum Teil fatalen Folgen der falschen Entsorgung.

0: der Wagen laut Polizei eine Hauswand und prallte gegen eine Ampel. Der Fahrer und sein Beifahrer seien zu Fuß geflüchtet. Die 43-jährige Fußgängerin kam mit schweren Verletzungen in ein Krankenhaus. Gegen 1 Uhr in der Nacht wurde der Fahrer dann in der Nähe der Unfallstelle aufgegriffen. Ein Atemalkoholtest ergab 1,2 Promille.
1: Die Polizei sucht nach den Steinewerfern von der A5 bei Karlsruhe. Unbekannte haben dort am Freitagabend Waschbetonsteine von einer Brücke auf die Autobahn geworfen. SWR3-Reporter Tobias Zapp.
2: Mehrere Verkehrsteilnehmer meldeten am Freitagabend gegen 23 Uhr, dass sie auf der A5 Richtung Norden, kurz vor der Ausfahrt Karlsruhe Süd, über Steinbrocken gefahren waren. 3 Autos wurden dabei so stark beschädigt, dass sie nicht mehr weiterfahren konnten. Die Polizei geht davon aus, dass die Steine aus einer nahegelegenen Kleingartenanlage geklaut wurden. Der oder die Täter sollen sie dann zusammen mit einem großen Ast von einer Autobahnbrücke auf die Fahrbahn geworfen haben. Verletzt wurde bei dem Vorfall niemand. Die Kriminalpolizei ermittelt jetzt wegen gefährlichem Eingriff in den Straßenverkehr.
1: Das war der SWR3 Regio-Ticker. Die nächsten Nachrichten gibt es um 3.
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1: Es ist schon besonders, welche Mails so ins SWR3-Studio kommen, während wir Baz Luhrmann spielen, Everybody's Free. Für die einen der absolute Klassiker. Andere von euch schreiben, was für ein Schmalzgejaule war das. Ja, das wird reiben, was wir dann tun an Vatertag. Also erstmal, ne, das ist das Lied, Lieblingssong von SWR3-Hörer Hendrik Lahne aus Heilbronn, eben mal gewünscht. 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Und wir brauchen Futter, egal wer sich alles dran reibt. Da werden nicht nur Lieder dabei sein, die ihr persönlich mögt. 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
3: Jetzt ist 15 Uhr. Die Themen des Tages mit Corinne Pilo.
4: Die Fachkräftelücke in MINT-Berufen wird kleiner. Das Vertrauen in demokratische Werte bleibt hoch. Das Wetter teils wolkig, teils sonnig und örtlich nass bis 24 Grad. In Deutschland fehlen etwas weniger Arbeitskräfte in den MINT-Berufen, also in den Bereichen Mathematik, Informatik, Naturwissenschaft und Technik. Das zeigt der MINT-Report des Instituts der deutschen Wirtschaft, der dem ARD-Hauptstadtstudio exklusiv vorliegt. SWR3 Berlin-Korrespondentin Gabriele Intemann hat sich die Zahlen angeschaut.
5: Im März fehlten dem Bericht zufolge rund 134.000 Arbeitskräfte in den MINT-Berufen. Anderthalb Jahre zuvor waren es noch mehr als 200.000. Besonders groß ist der Engpass derzeit in der Energie- und Elektrotechnik, aber auch in der Metallverarbeitung, in den Bauberufen sowie in der Maschinen- und Fahrzeugtechnik fehlen viele Fachkräfte. Noch größer wäre der Mangel ohne ausländische Fachkräfte. Ihre Zahl wuchs in den vergangenen Jahren der Studie zufolge deutlich stärker als die der deutschen Beschäftigten.
4: Die Autoren des Reports rechnen aber damit, dass die Lage langfristig wieder schlechter wird. Nochmal Gabriele Intemann zu den Gründen und möglichen Lösungen.
5: In den kommenden Jahren gehen viele MINT-Beschäftigte in den Ruhestand. Gleichzeitig steigt den Arbeitsmarktexperten zufolge der Bedarf, unter anderem durch Digitalisierung und Energiewende. Die Autoren empfehlen daher drei Maßnahmen: mehr Frauen für MINT-Berufe zu gewinnen, ältere Beschäftigte länger im Job zu halten und gezielt qualifizierte Fachkräfte aus dem Ausland anzuwerben.
4: Die Bundesregierung hat die Mineralölindustrie aufgefordert, den Tankrabatt komplett an die Verbraucher weiterzugeben. Nach Angaben des Bundeskartellamts fielen die Preise nach Inkrafttreten des Tankrabatts am Freitag um durchschnittlich knapp 13 Cent. Die Energiesteuer wurde aber um rund 17 Cent pro Liter gesenkt. Das Wirtschaftsministerium hat heute noch einmal gesagt, wenn der Rabatt nicht komplett weitergegeben werde, behalte man sich entsprechende Schritte vor. Die niedrigere Energiesteuer soll bis Ende Juni gelten. 4 von 5 Deutschen stehen hinter den demokratischen Werten. Das zeigt der aktuelle Demokratiemonitor der Bertelsmann Stiftung. Im Vergleich zur Befragung 2019 ist die Zustimmung um 2 Prozentpunkte gestiegen. Demnach stehen 9 von 10 Befragten hinter dem Prinzip von Wahlen, Parlament und Beteiligung. Allerdings kritisieren viele Schwächen im System. Besonders kritisch sehen sie das Handeln der Parteien. Für den Demokratiemonitor wurden zwischen 2019 und 2025 6-mal jeweils mehr als 5.000 Menschen befragt. Mehr regionale Nachrichten gleich um 3:30 im SWR3 Regio-Ticker.
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3: Das Wetter für SWR3-Land vom Rheinland bis zum Bodensee. SWR3-Wetterfrau Lea Spindler, das wird eine ganz schön wechselhafte Woche, ne?
6: Also dieses fast schon sommerliche Wetter ist jetzt vorerst durch. Die kommenden Tage ist es eher ziemlich durchwachsen. Auch morgen überwiegen die Wolken. Ab und zu gibt es zwar mal Sonne, aber eben auch kräftige Schauer oder Gewitter. So ein bisschen kühler wird es auch wieder. 15 Grad gibt es morgen am Nachmittag höchstens im Sauerland und bis zu 22 Grad werden es in der Ortenau.
3: Hier ist das Neueste aus dem SWR3-Verkehrszentrum. Vorsicht auf der A3 Köln Richtung Frankfurt zwischen Limburg Süd und Bad Camberg. Defektes Fahrzeug auf der rechten Spur. A3 Köln Richtung Frankfurt zwischen Idstein und Niedernhausen. Reinigungsarbeiten auf der rechten Spur. 6 Kilometer Stau. A67 Darmstadt Richtung Mannheim zwischen Gernsheim und Lorsch. 4 Kilometer Stau. Und auch auf die A81 Singen Richtung Stuttgart zwischen Böblingen-Sindelfing und Sindelfing-Ost. Baustelle hier 3 Kilometer stockend. Das war's schon. Gute Fahrt.
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3: Mit Basti Müller, hallo. Hier ist das Fenster, da das Geld. Ah, raus damit. Eine Region in Italien hat 90 Busse für viele Millionen Euro gekauft. Problem, die passen nicht durch die engen italienischen Straßen. Noch mehr Behörden-Fails. Nach Ed Sheeran.
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0: Riesenfail. Mörderfauxpas bei den Nachbarn. Die italienische Region Apulien hat vor einiger Zeit eine neue Busflotte bestellt. 90 Busse für 26 Millionen Euro. Wow. Und die Bilanz nach weniger als 2 Jahren ist, sagen wir, katastrophal, Just Schmidt aus dem SWR3-Team.
1: Ja, die Busse passen nicht durch die engen Städte in der Region in Süditalien. Und manche Routen mussten da sogar geändert werden, weil die Busse durch diese alten, engen, in Hitze gebackenen Straßen, die passen nicht durch.
0: Wer schon mal in Süditalien mit dem eigenen Auto unterwegs war, der weiß, wie eng das da sein kann. Dass man jetzt vorher aber die Busse nicht ausmisst, ist schon ein bisschen komisch. Also sagen wir, gut gemeint, schlecht gemacht. Das gibt's aber, wir wollen gar nicht mit dem Finger nach Italien zeigen. Das gibt's nämlich bei Behörden in Deutschland auch immer wieder. Erst vor ein paar Wochen, Just, hatten wir doch aus NRW gehört von der neuen Halle einer Feuerwehr, wo dann die Löschfahrzeuge nicht reinpassen.
1: Ja, Planungsfehler. Die Halle ist nicht hoch genug und das Tor zu niedrig. Deswegen kann die Feuerwehr die neue Halle in Netfen nicht benutzen. Und das Ding ist jetzt gerade erstmal mit einem Bauzaun provisorisch abgesperrt. Ey. Die Autos sind jetzt woanders untergestellt und die Halle soll jetzt nochmal vergrößert nachgebessert werden.
0: Also man fragt sich doch wirklich, wie zum Teufel kann sowas passieren?
1: Merkt ihr einfach, Planungsfehler.
0: Ja, also...
1: Ich bin heute nicht zur Arbeit gekommen.
0: Planungsfehler. Ja, aber messen die denn gar nicht mal aus vorher? Wir schütteln auch noch den Kopf über die Geschichte aus Oberhausen. In diesem Jahr, falls ihr das nicht mitbekommen habt, ein neues Fahrradhäuschen ist gesetzt worden mitten auf den Radweg. Ist wirklich wahr. Die Verantwortlichen sagen, das ging nicht anders. Und die Oberhausener sind, wie sollen wir sagen, Fan.
2: Wer kommt denn auf die Idee, so ein Ding mitten auf dem Fahrradweg zu stellen?
3: Ja, da muss ein Studierter gemacht haben. Die Doofen kommen nicht da drauf.
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Wenn ihr nicht wollt, dass euch jemand spontan besuchen kann, Tipp: Kauft euch die marode Militärplattform in der Ostsee, die gerade angeboten wird. Die liegt vor Rügen im Meer. Das ist eine Betonplattform mit ein, zwei kaputten Geistergebäuden drauf. Komplett umgeben von Wasser. Sieht irre aus. Und das Lustige ist, die steht wirklich in Kleinanzeigen drin. Als Startgebot 39.000 Euro. Eigentlich ein Schnapp, ne? In der Anzeige steht: künstlich auf ca. 600 Holzpfählen errichtet. Aus DDR-Zeiten. Auf der Plattform gab es ein Wohnhaus und ein Maschinenhaus. Relativ spartanisch, aber funktional. Das Problem ist, Besichtigungen sind nicht möglich aufgrund des maroden Zustands. Und dann fragen wir uns hier alle schon sehr, was zum Geier soll man damit machen? Marode Militärplattform in der Ostsee, die versteigert wird. Es gibt Wasserblick in alle Richtungen, es gibt eine absolute Alleinlage, es nervt kein einziger Nachbar, es gibt sehr deutliche Gebrauchsspuren und wir können nur sagen, schaut euch diese Plattform an. Wir haben sie in den SWR3 Live-Blog gepackt auf swr3.de.

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4: Unterschiedlich ist es. Leicht bewölkte 21 Grad bei euch in Butzbach. In Rastatt bedeckt 20 Grad und es kommt jetzt auch immer mehr Regen, wenn es auch meistens leichter Regen ist. Und den haben wir schon in Kastlauen, leichter Regen bei 17 Grad. Das Neueste aus dem SWR 3 Verkehrszentrum. Eine Plane liegt auf der A66 Fulda Richtung Frankfurt zwischen Langenselbold und Langenselbolder Dreieck. Fußmatten auf der A8 Karlsruhe Richtung Stuttgart in Höhe Rutesheim. Die A3 Frankfurt Richtung Köln ist zwischen Neustadt-Wied und der Talbrücke Wiedtal nach einem Unfall gesperrt. A643 Mainz Richtung Wiesbaden zwischen Mainz-Gonsenheim und Schirsteiner Kreuz. Unfall auf der rechten Spur im Baustellenbereich. 4 Kilometer Stau. A81 Singen Richtung Stuttgart zwischen Böblingen-Sindelfingen und Sindelfingen-Ost. Baustelle 3 Kilometer stockend und noch eine amtliche Gefahrenmeldung für den Enzkreis Stadt Heimsheim. In Heimsheim kommt es wegen eines Großbrands zu einer starken Rauchentwicklung mit Geruchsbelästigung. Also meidet das betroffene Gebiet, schließt Fenster und Türen und schaltet Lüftungen und Klimaanlagen ab. Gute Fahrt euch allen.
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5: Mit Viola Kockler. Nach dem Brand einer Doppelhaushälfte in Waldalgesheim ist das Haus unbewohnbar. Das teilt die Feuerwehr mit. Für die betroffene Familie mit zwei Kindern wurde eine Ersatzwohnung organisiert. SWR 3 Rheinland-Pfalz-Reporterin Lucrezia Gatter.
6: Die Familie hatte das Feuer am frühen Morgen gegen 6 Uhr bemerkt. Offenbar war es auf der Terrasse ausgebrochen. Als die Feuerwehr kam, stand die Doppelhaushälfte schon komplett in Flammen. Die rund 100 Einsatzkräfte konnten aber verhindern, dass auch die andere Haushälfte in Brand gerät, so der Wehrleiter. Zwei Hausbewohner seien mit einer Rauchgasvergiftung kurz ins Krankenhaus gekommen, konnten aber schnell entlassen werden. Warum das Feuer ausbrach, ist noch unklar. Morgen wird die Kriminalpolizei nach dem Brandherd suchen.
5: Ein Terrorprozess gegen einen angeblichen Rechtsextremisten hat in Düsseldorf begonnen. Der angeklagte Mann aus Dortmund soll zu Anschlägen auf Politiker aufgerufen haben. SWR3-Reporter David Peters.
7: Auf einer Darknet-Plattform soll der Dortmunder Softwareentwickler um Spenden für Kopfgelder gebeten und die Todeslisten veröffentlicht haben. Er wurde im November in seiner Wohnung in der Nordstadt festgenommen. Die Bundesanwaltschaft wirft ihm in der Anklage unter anderem Terrorismusfinanzierung und Anleitung zu einer schweren staatsgefährdenden Gewalttat vor. Für den Prozess im Hochsicherheitstrakt des Oberlandesgerichts Düsseldorf sind bisher 11 Verhandlungstage angesetzt. Der Angeklagte war bereits vor seiner Festnahme auf Demonstrationen von Rechtsextremisten aufgefallen. Die Ermittler rechnen den Dortmunder der Reichsbürgerszene zu.
5: Und eine gute Nachricht: In Baden-Württemberg gab es im vergangenen Jahr so viel

0: Brandeinsätzen und rettungsdienstlichen Notfalleinsätzen. Bei knapp jedem vierten Einsatz handelte es sich 2025 um einen Fehlalarm, oft ausgelöst von automatischen Brandmeldeanlagen.
1: Das war der SWR3 Regio-Ticker. Die nächsten Nachrichten gibt es um 4.
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0: Ich habe extra ein Seil um die Studio-Türklinke gemacht hier bei SWR3, aber es hilft nichts.
1: Hallo, Herr Müller.
0: Oh nein, der Kienzle, unser Dauerpraktikant, was willst denn du?
1: Heute bin ich hier, um dein Automobilwissen zu testen.
0: Mein Automobilwissen? Ey, das klingt super spannend, aber leider ist das doch hier eine Radiosendung und da können wir
1: und
0: nicht
1: schon
0: einfach.
1: Und schon geht's los. Womit fahren Autos in Mittelerde geschmeidiger?
0: Das fängt ja schon mal gut an. Womit fahren Autos in Mittelerde geschmeidiger?
1: Mit Mordorenöl.
0: Oh, Kienzle.
1: Was weitermachen?
0: Nein.
1: Okay. Welche vergangene Hochkultur hat sich ausschließlich in Autos aufgehalten?
0: Seltsamerweise habe ich davon noch nie gehört. Also welche Hochkultur soll das gewesen sein?
1: Na, die Inkas.
0: Inkas. Das ist gut, dass wir das geklärt haben. Kannst du jetzt vielleicht mal schauen, wann das Druckerpapier abläuft oder einen Lebenslauf für den Gummibaum da hinten schreiben?
1: Was bekommen Friseure, wenn sie ein altes Auto fahren?
0: Keine Ahnung, was bekommen die?
1: Ein Haarkennzeichen.
0: Okay, und jetzt reicht's. Kienzle, raus!
1: Kienzle, raus!
0: Hier ist was Neues, Sportfreunde Stille.
2: Keine Blumen ohne Regen.
0: Was ist denn jetzt noch?
1: Nur noch eine Frage.
0: Bitte nicht.
1: Welches bekannte Lied handelt von einem Autonavigationsgerät, das überfahren wurde?
0: Erlöse uns.
1: Verflixt, Navi platt.
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Ach, die Sporties, oder? Ich hab's gesagt, das ist die neue Single von den Sportfreunden Stiller in SWR 3. Ich kriege immer ein Grinsen drauf, wenn ich die höre. Auch mit diesem Italien-Liedchen, ne? Das ja dann die letzte war. Jetzt also die neue Single, keine Blumen ohne Regen in SWR 3. Es könnten da noch weitere Singles ausgekoppelt werden. Keine Blumen ohne Erde würde ich vielleicht als nächstes vorschlagen. Keine Blumen ohne Sonne. Wie wäre es dann noch mit keine Blumen ohne Dünger? Keine Blumen ohne vorher im Baumarkt gewesen zu sein und sie gekauft zu haben. Und das alles auf dem Album der Sporties. Keine Blumen ohne alles. Ich find's geil.

bevor jetzt gleich Volker Janitz kommt und SWR 3 Move, hier ist nochmal neue Musik von Charlotte Cardin, The Way We Touch. Ich bin Basti Müller.

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4: Der kompakte News-Überblick um 16 Uhr jetzt mit Corinne Pilo.
5: Ein Großteil der Schulkinder ist vom Straßenverkehr überfordert. Auf Online-Marktplätzen gibt es trotz Verbot noch immer gefährliche Produkte. Das Wetter, örtlich Schauer und Gewitter, morgen auch wechselhaft bis 22 Grad. Die meisten Schulkinder sind vom Straßenverkehr überfordert. Das hat eine Umfrage des ADAC ergeben. Fast jedes zweite Kind kann sich demnach nicht konzentrieren, jedes dritte reagiert in Gefahrensituationen falsch. Lehrer und Experten fordern vor allem Aufklärung, auch für ältere Kinder. Janine Ulm vom Autoclub Europa hat dazu im SWR3-Interview gesagt:
6: Zum einen geht es darum, eine einheitliche Verkehrserziehung zu schaffen, also die Lehrpläne auch verbindlich zu gestalten und auch länderübergreifend anzugleichen und auch auf die weiterführenden Schulen auszuweiten, sodass also im Schulkontext schon für Aufklärung gesorgt wird. Aber auch eine wichtige Schlüsselrolle spielen natürlich die Eltern, denn sie können die eigenständige Mobilität fördern und den Kindern zeigen, wie sie sich sicher im Straßenverkehr bewegen können.
5: Denn Kinder seien erst mit 14 Jahren in der Lage, eine Gefahrensituation auf der Straße richtig einzuschätzen. Trotz eines EU-Verbots bieten Online-Marktplätze weiter gefährliche oder rechtswidrige Produkte an, wie Kuscheltiere, die mit Blei versetzt sind, oder Rasierer, die Stromschläge auslösen können. Der Verbraucherzentrale Bundesverband fordert die EU deshalb auf, härter durchzugreifen. Aus der SWR 3 Aktuell-Redaktion Ilka Staroste über die Hintergründe.
7: Die Betreiber von Online-Marktplätzen sind dazu verpflichtet, rechtswidrige Produkte von ihren Plattformen zu löschen. Die Verbraucherschützer haben dazu Zahlen der 5 Großen ausgewertet: Amazon, eBay, Temu, Otto und AliExpress. Bei ihnen war das allein im vergangenen November 70 Millionen Mal der Fall. 30 Millionen Produkte davon hätten aber nie online gehen dürfen, weil sie vorher schon als unsicher oder verboten eingestuft waren. Die bisherigen Sicherheitsmaßnahmen der EU reichten also nicht aus, so die Verbraucherschützer.
5: Die Fachkräftelücke in den Bereichen Mathematik, Informatik, Naturwissenschaften und Technik, den sogenannten MINT-Berufen, wird kleiner. Das Institut der deutschen Wirtschaft macht dafür die aktuell schlechte Wirtschaftslage verantwortlich. Demnach fehlten im März rund 134.000 MINT-Arbeitskräfte, vor 1,5 Jahren waren es noch mehr als 200.000. Das Institut geht davon aus, dass sich die Lage langfristig wieder verschlechtern wird. Denn in den kommenden Jahren würden viele MINT-Beschäftigte in Rente gehen.
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5: In Eriwan findet der Gipfel der Europäischen Politischen Gemeinschaft, kurz EPG, statt. Dort beraten Deutschland, Frankreich und andere Staaten über die aktuelle Weltlage. Und nach einem mutmaßlichen Hunter-Virus-Ausbruch auf einem Kreuzfahrtschiff dürfen die Passagiere nicht von Bord. 3 Menschen sind an dem Virus gestorben. Mehr regionale Nachrichten gleich um 4:30 im SWR 3 Regio-Ticker.
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4: Das Wetter für SWR3-Land vom Rheinland bis zum Bodensee. Wetterfrau Lea Spindler, das wird eine recht wechselhafte Woche, oder?
8: Also dieses fast schon sommerliche Wetter ist jetzt vorerst durch. Die kommenden Tage ist es eher ziemlich durchwachsen. Auch morgen überwiegen die Wolken. Ab und zu gibt es zwar mal Sonne, aber eben auch kräftige Schauer oder Gewitter. So ein bisschen kühler wird es auch wieder. 15 Grad gibt es morgen am Nachmittag höchstens im Sauerland. Und bis zu 22 Grad werden es in der Ortenau.
4: 4:04. Das Neueste hier aus dem SWR3-Verkehrszentrum. Vorsicht auf der A81 Singen Richtung Stuttgart. In der Einfahrt Böblingen-Holp, hier liegt ein Metallteil auf der Fahrbahn. A3 Würzburg Richtung Frankfurt, zwischen Hanau und Offenbacher Kreuz, hier liegen Reifenteile auf der rechten Spur und im Standstreifen 4 Kilometer Stau. A5 Basel Richtung Karlsruhe, zwischen Efringen-Kirchen und Dreieck-Neuenburg, 3 Kilometer Stau, Viertelstunde plus. A66 Frankfurt Richtung Wiesbaden, zwischen Wiesbaden-Mainzer Straße und Schiersteiner Kreuz, 3 Kilometer stockender Verkehr. Und A81 noch Singen Richtung Stuttgart, zwischen Böblingen-Sindelfingen und Sindelfingen-Ost, Baustelle 3 Kilometer stockender Verkehr. Allen unterwegs gute Fahrt.
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4: Mit Volker Janitz, hallo zusammen. Unsere Kinder finden sich im Straßenverkehr immer schlechter zurecht. Jedes dritte Kind weiß in bestimmten Situationen gar nicht, wie es reagieren soll. Eine Umfrage des ADAC hat es ergeben. Wir haben darüber berichtet hier in SWR 3. Und jetzt wollen wir gleich von euch mal wissen, wie genau übt ihr mit euren Kindern Straßenverkehr? Ja, vielleicht sind ein paar gute Tipps zum Nachmachen dabei. Hier bei uns in knapp 10 Minuten.
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Mehr Autos, mehr Fahrräder, mehr E-Roller. Der Verkehr nimmt zu in Deutschland. Die Fähigkeit, damit umzugehen, nimmt bei unseren Kindern offenbar ab. Das klingt überhaupt nicht gut, was der ADAC da rausgefunden hat. Jedes dritte Kind hat Probleme im Straßenverkehr. Wir haben heute Mittag im SWR3 Top-Thema darüber berichtet und dann ging es aber los. Ihr habt uns erzählt, was Elterntaxis anrichten, wie viele Eltern selber mit dem Handy beschäftigt sind, während sie mit ihren Kindern über die Straße gehen. Also kurz, die Kinder, die lernen es einfach nicht mehr. Es wird zu wenig vorgemacht oder beigebracht. Aber wir wollen ein Problem lösen. Deswegen haben wir euch gefragt, wie bringt ihr euren Kindern bei, sich im Straßenverkehr zurechtzufinden? Ja, also wie konkret lernen das eure Kinder? 0721 2011, hier gerne Textnachricht oder Sprachnachricht oder Anruf. Christoph zum Beispiel hat uns gerade schon geschrieben und gesagt, ich habe meinen Kindern immer gesagt, wenn du den Fahrer nicht siehst, dann kann er dich auch nicht sehen. Viele Grüße, Roxio aus Börstadt. Viele Grüße zurück. Sehr gut. Birgit, das hat uns auch gut gefallen. Sie sagt, um meine Kinder aktiv am Straßenverkehr zu beteiligen, hatten sie immer mal wieder auf schon

0: bekannten Strecken die Aufgabe, mich ans Ziel zu navigieren. So waren sie beschäftigt und waren aktiv am Geschehen beteiligt. Handy und Co. waren dann für sie während der Fahrt erstmal nicht mehr interessant. 07:21:11, wen haben wir hier?
1: Meine Kinder kommen im Verkehr gut zurecht. Warum? Weil wir von Anfang an gesagt haben, ihr lauft in die Schule, auch wenn es ein Kilometer ist, ist wurscht. Gehen sie halt, müssen halt eher los. Sie müssen über Ampeln, sie müssen über Fußgängerüberwege, alles dabei. Und am Anfang sind wir ein paar Mal mit ihnen abgelaufen. Und sie können es, sie finden sich zurecht. Also ist schon richtig. Übung ist alles.
0: Jawohl, üben und ich glaube, den Kindern auch hier und da mal was zutrauen, das könnte auch nicht schaden. Was sind eure Tipps? Wie bringen wir unseren Kindern am besten bei, sich im Straßenverkehr zurechtzufinden? 07:21:20:11 hier in SWR3 Move am Montag.

0: klebt ihr Saxophon oder? In der Hoffnung, dass es ein Saxophon ist. Am Ende von Camila Cabello und Laia hier in SWR 3. In China, da laufen schon 6-Jährige alleine durch die Großstadt. Hat uns Robert gerade geschrieben. Wir sprechen ja gerade darüber, wie wir wohl unseren Kindern beibringen, sich besser im Straßenverkehr zurechtzufinden, nachdem der ADAC herausgefunden hat, also dass jedes dritte Kind ist da in manchen Situationen echt überfordert. Und das klingt natürlich schon sehr gefährlich, aber wir wollen nicht nur motzen, hier auf die Elterntaxis zeigen. Die sind doof, das wissen wir. Das müssen wir nicht nochmal besprechen. Und ganz, ganz viele von euch übrigens sind derselben Meinung wie zum Beispiel Robert. Das ist einhellig die Meinung hier. Robert aus Weil am Rhein, der sagt, man muss mit den Kindern so viel wie möglich zum Beispiel spazieren gehen, auch in den Großstädten, ne, damit die Situation richtig einschätzen können, damit man über Situationen auch mal sprechen kann. Ne, man muss denen was zutrauen. Wer jeden Tag zur Schule oder in den Kindergarten fährt, die wissen natürlich nicht, was ein Zebrastreifen ist. Also den Kindern möglichst ein gutes Vorbild sein, ihnen ganz, ganz viel beibringen. Übrigens, war letzte Woche mit meinem Sohn auf dem Verkehrsübungsplatz. Das ist auch ein gutes Ding. Hat er auch viel gelernt. Und vielleicht noch ein Tipp, den ich euch aufzwänge. Bei uns in der Siedlung, da sind die Kinder immer so, haben wir immer so die Kurve geschnitten. Ne? Und dann haben wir mit Kreide einfach so Pfeile gemalt, dass sie diesen Bogen in der Kurve fahren und nicht mit dem Dreirad direkt vor das nächste Auto fahren. Weiß nicht, vielleicht geht das bei euch in der Siedlung ja auch gefahrlos auf der, mit Straßenkreide ein bisschen rummalen. Und SWR3-Hörer Dirk aus der Nähe von Frankfurt am Main ist so eher der analoge Papa.
1: Unser Kind hat einen

0: analogen Straßenatlas. Und so kannst du auch mal erkennen, wie sieht es aus, wo findet man hin, wenn man einfach mal eine Stadt nachschaut, blättert dorthin, wie sieht die Umgebung aus. Und das ist total spannend, weil der junge Mann, der navigiert mit diesem uralten,
1: aber
0: analogen. Nee, es ist richtig gut, kostet ja 4,99 von der ADAC. Oh, jetzt habe ich den Namen gesagt. Und das ist total cool, weil er hat das gelernt, wie man eben früher noch vor diesen ganzen Apps navigiert hat.
1: Ja, und vor allen Dingen, wenn du dann mit ihm im Straßenverkehr unterwegs bist, so ähnlich wie das, was uns, ich glaube, Birgit war es gerade gesagt hat, ne, der hat ja gar keinen Bock mehr aufs Handy zu gucken. Das ist doch viel interessanter, das mit so einem Atlas mal vor sich zu haben.
0: Ja, genau. Und es geht auf einer kurzen Reise, es geht auf der langen Reise an die Nordsee. Ja, da kann er schauen, wo fahren wir denn überhaupt hin. Und das findet er super spannend. Und ist erstmal dann weiter weg vom Handy. Der junge Mann ist dann fast 12. Ja. Er liebt natürlich Handy und Tablet, aber das alte Buch wirkt Wunder, ja. Also wir reden drüber und das ist einfach spannend und nehmen ihn auf die Reise mit.

0: Hammerstone. To love somebody. Und SWR3 Hörer Andreas macht schöne Deckel drauf auf unser kleines Thema heute Nachmittag hier. Kinder im Straßenverkehr. Wir haben ja schon gehört, wir müssen den Kindern einfach wieder mehr Vorbild sein, mehr beibringen. Er sagt, wichtig ist aber doch auch, dass der Straßenverkehr auf die Kinder achtet. Ich fahre immer vorsichtig, wenn ich die Kleinen sehe.
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3: Örtlich Schauer und Gewitter möglich in SWR-Rheinland in Oppenheim. Da fliegt schon leichter Regen rum, 21 Grad, Balingen bedeckt 21 und Dillingen wolkig 22 Grad. Morgen dann auch wieder wechselhaft, Temperaturen morgen bis 22 Grad. Es ist gleich 16:30, das Neueste hier aus dem SWR3-Verkehrszentrum. A5, Basel Richtung Karlsruhe, zwischen Efringen-Kirchen und Dreieck-Neuenburg, 3 Kilometer Stau, Verzögerung Viertelstunde. A66, Frankfurt Richtung Wiesbaden, zwischen Wiesbaden-Mainzer Straße und Schiersteiner Kreuz, 3 Kilometer stockender Verkehr. A81, Singen Richtung Stuttgart, zwischen Böblingen-Sindelfingen und Sindelfingen-Ost, eine Baustelle und 3 Kilometer stockender Verkehr. Allen unterwegs, gute Fahrt.
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4: Der Fall hatte Entsetzen ausgelöst. Eine Mutter hat ihre Tochter mehr als 7 Jahre in einem Haus in Olpe eingesperrt, um sie vor dem Vater zu verstecken. Das Landgericht Siegen hat die Mutter jetzt zu 5 Jahren Gefängnis verurteilt. Das Kind war 2022 befreit worden, im Alter von damals 8 Jahren. SWR 3 Nordrhein-Westfalen Reporter Jakob Reifenberger.
5: Die Mutter hat ihre Tochter, so das Urteil, seit dem frühen Kleinkindalter im Haus der Großeltern versteckt. Die Kleine sei völlig von der Außenwelt isoliert gewesen und das laut Anklage, um die Tochter ganz für sich alleine zu haben. Die Mutter habe dem Vater jeden Kontakt verweigert und behauptet, mit dem Kind in Italien zu leben. In all den Jahren habe das Mädchen nie draußen gespielt, kein anderes Kind kennengelernt und weder Kita noch Schule besucht. Das Gericht bewertete das unter anderem als Misshandlung und Freiheitsberaubung. Die Großmutter hat als Mittäterin 2 Jahre auf Bewährung bekommen, der Großvater 15 Monate auf Bewährung.
4: Ein 14 Jahre alter Junge, der seit Samstag im Allgäu vermisst wurde, ist offenbar tot. In der Nähe des Bahnhofs Memmingen ist eine Leiche gefunden worden. SWR 3 Bayern-Reporterin Anja von Hübbenet.
6: Die Polizei geht zurzeit davon aus, dass es sich um den Vermissten handelt. Im Moment werde die Leiche zweifelsfrei identifiziert und die Todesursache ermittelt. Es bestehe der Verdacht, dass der Junge Opfer einer Gewalttat wurde, heißt es. Die Spurensicherung laufe noch. Die Leiche sei in einem leerstehenden Gebäude gefunden worden. Weitere Details hat die Polizei nicht veröffentlicht. Sie hatte seit Samstag mit einem Großaufgebot nach dem 14-Jährigen gesucht, unter anderem mit einem Hubschrauber.
4: Ein Paar wurde im Kreis Lörrach beim Sex in der S-Bahn erwischt. An einer Haltestelle in Schopfheim haben die beiden dann aus Wut 2 Bahnmitarbeiter angegriffen. SWR3-Reporter Matthias Zeller.
7: Die Frau und der Mann hatten nachts in der 1. Klasse der Wiesental-S-Bahn bei Schopfheim einvernehmlich Sex. Als die Sicherheitsmitarbeiter der Bahn dies bemerkten, forderten sie das Paar auf, aufzuhören und die 1. Klasse zu verlassen. Als das Pärchen das ignorierte, wurde es in Schopfheim aus dem Zug verwiesen. Dort griff das Paar die Sicherheitsleute an. Der 35-jährige Mann soll die Sicherheitsleute dabei ins Gesicht geschlagen haben. Gegen das Paar wird wegen mutmaßlicher Körperverletzung ermittelt.
4: Das war der SWR3 Regio-Ticker. Die nächsten Nachrichten gibt es um 5.
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0: die am Wochenende, soll ich sagen, ein bisschen daneben gelegen haben mit dem, was sie so getan haben. Es geht aber um einen Hochzeitsantrag, bei dem tatsächlich die Funken geflogen sind. Neues aus der Kategorie hier der Wochenendhonk. Ein junger Mann möchte seine Freundin fragen, ob sie ihn heiraten möchte. Der perfekte Ort dafür? Der Blausteinsee in Eschweiler bei Aachen. Lass mich doch mal romantisch sein.
1: Ja, mach mal.
0: Um den perfekten Spot noch schöner zu machen, brauchte es natürlich ein bisschen romantische Atmosphäre. Also stellt der Wochenendhonk für die Stimmung ein paar Ölfackeln auf. Er führt seine Freundin zu diesem romantischen Platz. Er geht vor ihr auf die Knie und wie, Benedikt Lahm,
1: geht es noch weiter? Je weiter man von dieser Szene entfernt ist, desto eher sehen diese Ölfackeln allerdings halt auch wie ein ernstzunehmendes Feuer aus.
0: Blöd.
1: Und Menschen, die da vorbeigelaufen sind, die ahnten Schlimmstes bei diesen vielen Waldbrandmeldungen, die es ja auch am Wochenende gab, und haben tatsächlich die Feuerwehr gerufen. Als die Einsatzkräfte dann angekommen sind, stellten sie fest, alles halb so wild, es ist nichts passiert. Und in dieser Meldung von der Polizei steht auch noch drin, die Feuerwehr hat sogar den Antrag noch mitbekommen.
0: Er hat sich wohl ein bisschen länger gefasst, was?
1: Ja,
0: da kniet er wahrscheinlich jetzt noch auf wunden Knien und sie sagt, weil sie einfach ungeduldig ist, ja, meinetwegen.
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Schon geil, oder? Justin Bieber. Noch eine Gitarre da im Hintergrund. Ich glaube, gut, Posaune ist auch noch dabei gewesen. Mittelteil, aber toll. Guter Song. Und deswegen hören wir gleich Leonie, Don't Worry, hier in SWR3. Vorher allerdings reden wir noch über den Wochenend-Honk. Ja, Wochenend-Honks, das sind Menschen, die

0: Ja, wo ist denn da der Unterschied, Benedikt? Hochzeitsantrag, Heiratsantrag, kann man beides sagen, oder?
1: Naja, das eine steht halt im Duden.
0: Ja. Achso, und Hochzeitsantrag steht nicht im Duden?
1: Hochzeitsantrag steht nicht im Duden.
0: Katrin hat uns gerade hier geschrieben per Mail ins Studio bzw. WhatsApp 07221211. Was ist denn ein Hochzeitsantrag? Ich weiß nicht. Also wenn Hochzeitsantrag nicht im Duden steht, dann soll hier sofort eine bayerische Blaskapelle durch dieses Studio. Dann haben die das noch nicht aufgenommen?
1: Nee, wohl nicht.
0: Okay, dann wird's aber Zeit.

Eilmeldung aus dem SW3-Verkehrszentrum. Vorsicht auf der B27, B33 Villingen-Schwenningen-Schaffhausen zwischen Donaueschingen und Hüfingen. B31 werden Steine auf die Fahrbahn geworfen. Vorsicht auf der B27, B33 Villingen-Schwenningen-Schaffhausen zwischen Donaueschingen und Hüfingen. B31 werden Steine auf die Fahrbahn geworfen.

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1: Der kompakte News-Überblick um 17 Uhr jetzt mit Corinne Pilo.
2: Die Wirtschaftskrise hat einen positiven Effekt auf den Fachkräftemangel in MINT-Berufen. SAP investiert in ein Start-up in Freiburg. Das Wetter örtlich Schauer und Gewitter, morgen auch wechselhaft bis 22 Grad. In Deutschland fehlen etwas weniger Arbeitskräfte in den MINT-Berufen, also in den Bereichen Mathematik, Informatik, Naturwissenschaft und Technik. Das zeigt der MINT-Report des Deutschen Instituts der Wirtschaft, der dem ARD-Hauptstadtstudio exklusiv vorliegt. SWR3-Berlin-Korrespondentin Gabriele Intemann hat sich die Zahlen angeschaut.
3: Im März fehlten dem Bericht zufolge rund 134.000 Arbeitskräfte in den MINT-Berufen. Anderthalb Jahre zuvor waren es noch mehr als 200.000. Besonders groß ist der Engpass derzeit in der Energie- und Elektrotechnik. Auch wenn die Lücke gerade kleiner wird, die Autoren des Reports rechnen damit, dass sich die Lage langfristig wieder verschärft. Denn in den kommenden Jahren gehen viele MINT-Beschäftigte in den Ruhestand. Gleichzeitig steigt den Arbeitsmarktexperten zufolge der Bedarf, unter anderem durch Digitalisierung und Energiewende.
2: Die meisten Schulkinder sind vom Straßenverkehr überfordert. Das hat eine Umfrage des ADAC ergeben. Demnach ist fast jedes zweite Kind unkonzentriert. Andere reagieren in Gefahrensituationen falsch oder können Entfernungen nicht einschätzen. Im SWR3-Interview hat Janine Ulm vom Autoclub Europa gesagt, dass es zum Beispiel eine einheitliche Verkehrserziehung an Schulen brauche, die länderübergreifend gleich sei. Außerdem müssten auch die weiterführenden Schulen und Eltern eingebunden werden. Nach dem möglichen Ausbruch des Hunter-Virus auf einem Kreuzfahrtschiff im Atlantik sind 3 Menschen gestorben, darunter auch eine Person aus Deutschland. Das hat das Kreuzfahrtunternehmen mitgeteilt. Die genaue Todesursache sei aber noch unklar. SWR3-Korrespondentin Franka Welz über den Vorfall.
4: 2 der Toten seien niederländische Staatsbürger, ein britischer Patient werde in Südafrika intensivmedizinisch betreut. Das Schiff MV Hondius liegt weiterhin vor der Küste des Inselstaats Kap Verde. Das Hunter-Virus wird in der Regel von Nagetieren über deren Kot, Speichel oder Urin auf den Menschen übertragen. Es kann schwere Atemwegserkrankungen verursachen. In seltenen Fällen kann es auch von Mensch zu Mensch übertragen werden.
2: Der Softwarekonzern SAP will sein KI-Geschäft durch 2 Übernahmen ausbauen. Unter anderem investiert das Walldorfer Unternehmen mehr als 1 Milliarde Euro in das Freiburger Startup Prior Labs. Es hat ein eigenes KI-Modell entwickelt, das speziell für Unternehmenskunden große Vorteile bringt, weil es aus Tabellen, Zahlen und Statistiken Vorhersagen und Analysen herstellen kann. Das Startup soll trotz der Übernahme aber eigenständig bleiben.
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2: Die Bundesregierung hat die Mineralölkonzerne gemahnt, den aktuell geltenden Tankrabatt an die Verbraucher weiterzugeben. Und die italienische Bank UniCredit hat sich für eine Übernahme der Commerzbank entschieden. 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
1: Das Wetter für SWR3-Land vom Rheinland bis zum Bodensee. Wetterfrau Lea Spindler, da liegt eine ziemlich wechselhafte Woche vor uns.
5: Also dieses fast schon sommerliche Wetter ist jetzt vorerst durch. Die kommenden Tage ist es eher ziemlich durchwachsen. Auch morgen überwiegen die Wolken. Ab und zu gibt es zwar mal Sonne, aber eben auch kräftige Schauer oder Gewitter. So ein bisschen kühler wird es auch wieder. 15 Grad gibt es morgen am Nachmittag höchstens im Sauerland. Und bis zu 22 Grad werden es in der Ortenau.
1: 3:05, das Neueste aus dem SWR3-Verkehrszentrum. Vorsicht auf der B469 Stockstach Richtung Wörth am Main. Zwischen Obernburg Nord, Großwallstadt Süd und Obernburg Mitte steht ein defektes Fahrzeug auf der rechten Spur. A5 Basel Richtung Karlsruhe, zwischen Efringenkirchen und Dreieck Neuenburg, 3 Kilometer Stauverzögerung, Viertelstunde. A643 Mainz Richtung Wiesbaden, zwischen Mainz-Gonsenheim und Schiersteiner Kreuz, 4 Kilometer stockend. A66 Frankfurt Richtung Wiesbaden zwischen Wiesbaden-Mainzer Straße und Schiersteiner Kreuz, 3 Kilometer stockender Verkehr. A7 Würzburg Richtung Ulm zwischen Dinkelsbühl, Fichtenau und Ellwangen, Baustelle, 3 Kilometer Stau. B14 Stuttgart Richtung Backnang zwischen Poststraße in Stuttgart und Kappelberg-Tunnel. Hier steht ein defekter LKW, dadurch 4 Kilometer Stau. Allen unterwegs, gute Fahrt.
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0: Gleich der aktuelle für die Giant Rooks hier in SWR3, I Want It Back. Und zeigt diese Hummel mir da gerade etwa den Mittelfinger? Die Antwort ist ja. Also Hummeln stechen ja nur sehr selten. Wir wissen, die sind immer so schön gechillt. Gute Dudes sind das einfach. Die Hummeln, ich mag Hummeln. So, aber wenn sie mal richtig sauer sind und einen Widersacher haben, dem sie was antun wollen, bevor sie ihn stechen, heben sie das mittlere Bein ihm entgegen. Und auf dem Bild sieht das wirklich so aus, als wenn die Hummel dem Widersacher dann so im Mittelfinger zeigt. Tatsächlich wahr. Also passt auf, wenn euch die Hummel den Mittelfinger zeigt, dann wird sie euch entweder gleich stechen oder ihr steht einfach nur auf ihrer Blume.
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3: Örtlich Schauer und Gewitter in SWR3-Land. In Kilburg ist bedeckt bei 14 Grad. Bad Rappenau wolkig 21 Grad. Königswinter leichter Regen 16 Grad. Morgen auch wechselhaft bis 22 Grad. So, jetzt ist es 5:30. Das neueste hier aus dem SWR3-Verkehrszentrum. Vorsicht auf der A48 Koblenz Richtung Dernbach zwischen Bendorf Neuwied und Höher Grenzhausen. Hier liegt ein Plastikteil auf der rechten Spur. Vorsicht auf der A5 Frankfurt Richtung Karlsruhe in Höhe Kreuz Weinheim. Ungesicherte Unfallstelle im Baustellenbereich. Da liegen Gegenstände auf der Fahrbahn. A5 Basel Richtung Karlsruhe zwischen Dreieckweil am Rhein und Dreieck Neuenburg. 4 Kilometer Stau, 20 Minuten plus. A7 Würzburg Richtung Ulm, zwischen Dinkelsbühl, Fichtenau und Ellwangen, Baustelle 6 Kilometer stockender Verkehr und streckenweise Stau, leider auch Verzögerung 20 Minuten. B14 Stuttgart Richtung Backnang, zwischen Poststraße und Kappelbergtunnel, hier ist die Fahrbahn jetzt wieder frei, aber wir haben noch 3 Kilometer Stau. Und hier kommt nochmal die A48 Koblenz Richtung Dernbach, hier ist die Ausfahrt Bendorf-Neuwied wegen eines Unfalls gesperrt. Allen unterwegs, gute Fahrt mit SWR 3.

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0: Ferrari Rot statt so ein langweiliges Weiß. Heißt es vielleicht bald auf den deutschen Bahnstrecken, denn der Ex-Ferrari-Chef, der will mit seinem Bahnunternehmen der Deutschen Bahn Konkurrenz machen. Die Pläne werden jetzt immer konkreter. Ferrari-Züge als neue Konkurrenz also für die Deutsche Bahn. Darum geht es jetzt hier im SWR3-Top-Thema mit Theresa Lienen.
2: Dass Luca di Montesemolo sich mit Verkehrsmitteln aller Art auskennt, keine Frage. Er war bei der Airline Alitalia, kennt sich mit der Formel 1 aus und war eben auch der Chef von Ferrari. Und seit gut 20 Jahren ist der Italiener mit Italo dick im Bahngeschäft. Das hat einiges in Italien verändert, hat Thomas Ehrmann im SWR3-Interview gesagt. Er ist Wirtschaftsexperte der Uni Münster und war lange im Beirat der Deutschen Bahn.
3: Da ist ein neuer Anbieter gekommen, neue Züge, sehr freundlicher Service, preiswerter als der Erstanbieter. Die behaupten, dass dann Preissenkungen bis zu 40% stattgefunden haben. Und das schlägt natürlich bei den direkten Angeboten durch, aber der sozusagen angegriffene Altsatze im Markt, der musste ja auch reagieren. Also insofern hat es immer auch Auswirkungen auf den gesamten Markt.
2: Das Bahnsystem in Italien ist ähnlich aufgebaut wie in Deutschland. Die meisten Züge gehören dem Staat und es gibt nur ein paar wenige private Konkurrenten. Genau deswegen ist der Ex-Ferrari-Chef der Meinung, dass er mit seinem Unternehmen in Deutschland auch viel verändern kann. Erstmal auf so viel befahrenen Strecken wie München, Berlin, Hamburg. Bahnexperte Thomas Ehrmann meint, das könnte funktionieren.
3: Bedeutet, dass da es für Italo sehr interessant ist, Angebote zu machen. Das sind auch sicher wechselwillige Kunden, die sagen, ach, wenn die Servicequalität stimmt und wenn das Preis nicht alles in Ordnung ist, dann würden wir doch gerne wechseln. Und das hätte natürlich einen direkten Impact auf diesen Strecken, aber natürlich auch einen Impact auf weiteren Strecken, wo die DB sich natürlich auch immer vorhalten lassen müsste. Aber da gibt es doch einen Konkurrenten, der kann das ganz gut. Wollt ihr euch nicht mal ein bisschen mehr anstrengen?
2: In 2 Jahren sollen schon die ersten roten italienischen Italo-Bahnen durch Deutschland fahren. Das Unternehmen will mit 30 neuen Zügen an den Start gehen und mehrere Milliarden Euro investieren.
3: Das heißt, wenn sie also so in einen Markt groß hineingehen wollen, brauchen sie eine gewisse Planungssicherheit, zum Beispiel 10 Jahre. Und um diese 10 Jahre zu bekommen, hilft ihnen natürlich nicht die jährliche Zuweisung von Trassen, sondern sie brauchen einen Rahmenvertrag, der ihnen Trassen für 5 oder 10 Jahre gibt. Und wie es momentan ausschaut, will die DB InfraGo erst zum Netzfahrplan Beginn 2031 diese Rahmenverträge wieder anbieten.
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Felix Jähn und Schaus, Walk With Me. Und jetzt Musik von der Antilope. Ja, Tame Impala. Kommen aus Perth in Australien. Und Impala heißt ja, wie ihr wisst, auch eine Antilopenart. Diese Antilopenart kann bis zu 90 km/h schnell laufen. Und zwar im Zickzack. Stellt euch vor, ihr seid so ein hungriger Löwe, der seit 7 Jahren nichts mehr gegessen hat. Messer und Gabel schon in der Hand. Da müsst ihr hinter der Antilope her und dann läuft die 90 km/h im Zickzack. Das muss dich als Löwen doch in den Wahnsinn treiben. Aber wir schweifen ab. Zurück zu Tame Impala. Das ist eigentlich so ein Psychedelic Rock Projekt. Und jetzt mischen sie ein bisschen Disco mit dazu. Wir sind gespannt, wie das klappt. Oh, das ist der psychedelische Teil hier. Und jetzt kommt Disco dazu. Aha. Und jetzt beides zusammen. Tame Impala. Dracula.

Eilmeldung aus dem SW3-Verkehrszentrum. Vorsicht auf der A5 Basel-Karlsruhe. Zwischen Rastatt Süd und Rastatt Nord werfen Personen Steine auf die Fahrbahn. Vorsicht auf der A5 Basel-Karlsruhe. Zwischen Rastatt Süd und Rastatt Nord. Hier werfen Personen Steine auf die Fahrbahn.

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1: Der kompakte Newsüberblick um 18 Uhr jetzt mit Klaus Regeneck.
2: Die Bundesregierung reagiert auf fehlende Mittelstreckenraketen aus den USA. In Leipzig hat ein Auto Menschen angefahren. Das Wetter auch morgen wechselhaft und bis zu 22 Grad. Die Bundesregierung braucht nach den jüngsten Ankündigungen aus den USA neue Lösungen. Washington will Truppen abziehen und wird keine Mittelstreckenraketen in Deutschland stationieren. Außenminister Wadephul fordert deshalb, noch mehr Geld für die Verteidigung auszugeben. Aus Berlin dazu Gabor Hallasch.
3: Dass die USA nun keine Mittelstreckenraketen in Deutschland stationieren wollen, reiße eine Fähigkeitslücke neu auf, so der Verteidigungsminister. Boris Pistorius sagt, jetzt müsse man gucken, wie das kompensiert werden kann. Dafür gebe es Ideen, aber noch keine Lösung. Der angekündigte Truppenabzug sei nicht überraschend. Das habe jeder wissen können, der es hören wollte. Grünen-Chefin Franziska Brandner wirft dem Kanzler vor, untätig zu sein. Merz habe Deutschland nicht rechtzeitig auf den Rückzug der USA vorbereitet. Notwendig sei eine europäische Verteidigungsunion. Merz müsse dies vorantreiben, fordert die Grünen-Chefin.
2: In der Leipziger Innenstadt ist ein Auto in eine Menschengruppe gefahren. Die Polizei sagt, es gibt mehrere Verletzte und zwei Todesopfer. Zu dem Vorfall kam es demnach in der Grimmaischen Straße, eine Einkaufsstraße, die in die Leipziger Fußgängerzone führt. Infos zum genauen Hergang und Hintergründe gibt es bisher noch nicht. Die Fachkräftelücke in den Bereichen Mathematik, Informatik, Naturwissenschaften und Technik, den sogenannten MINT-Berufen, wird kleiner. Grund dafür ist laut Institut der Deutschen Wirtschaft die aktuell schlechte Wirtschaftslage. Dadurch werden allgemein weniger Menschen gebraucht. Im März fehlten rund 134.000 MINT-Arbeitskräfte. Vor 1,5 Jahren waren es noch mehr als 200.000. In Zukunft werden aber wieder mehr Fachkräfte in den MINT-Fächern fehlen, weil in dem Bereich viele Beschäftigte in Rente gehen. Nach dem Tod von 3 Passagieren auf einem Kreuzfahrtschiff im Atlantik wird die genaue Ursache untersucht. Experten vermuten, diese haben sich mit einem Hunter-Virus infiziert. Auf dem Schiff gibt es mehrere weitere Verdachtsfälle. Nur bei einem bereits vom Schiff gebrachten Passagier ist die Infektion zweifelsfrei bestätigt. SWR3-Gesundheitsredakteurin Jenny Witt zu den Verbreitungswegen des Virus.
4: Dieses Virus lebt vor allem in bestimmten Nagetieren und wird über deren Ausscheidungen übertragen. Also in Deutschland sind das zum Beispiel Rötel oder Brandmäuse oder auch Wanderratten. Wichtig zu wissen ist, dass hier in Deutschland diese Infektion bislang immer von Tier zu Mensch abläuft, nicht von Mensch zu Mensch. Und trotzdem sorgen sich Experten, dass es bei uns zukünftig einen Hunter-Virus-Typ geben könnte, an dem sich auch Menschen untereinander infizieren. Das ist schon in Südamerika der Fall und das ist vielleicht auch relevant für die Fälle auf diesem Kreuzfahrtschiff, weil es nämlich Ende März in Argentinien auf die Reise gegangen ist.
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2: 80% der Deutschen stehen hinter der Demokratie und ihren Werten, auch trotz der Schwächen im System. Das zeigt die aktuelle Demokratiestudie der Bertelsmann Stiftung. Und die 80.000 Karten für das Musikfestival Rock im Park in Nürnberg sind einen Monat vor Beginn schon ausverkauft. So früh wie noch nie, sagt der Veranstalter. 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
1: Das Wetter für SWR3-Land vom Rheinland bis zum Bodensee. Wetterfrau Lea Spindler, das wird eine recht wechselhafte Woche, oder?
5: Also dieses fast schon sommerliche Wetter ist jetzt vorerst durch. Die kommenden Tage ist es eher ziemlich durchwachsen. Auch morgen überwiegen die Wolken. Ab und zu gibt es zwar mal Sonne, aber eben auch kräftige Schauer oder Gewitter. So ein bisschen kühler wird es auch wieder. 15 Grad gibt es morgen am Nachmittag höchstens im Sauerland und bis zu 22 Grad werden es in der Ortenau.
1: 6:04, das Neueste aus dem SWR3-Verkehrszentrum. Vorsicht auf der A5, Karlsruhe Richtung Frankfurt. Zwischen Weiterstadt und Langenmörfelden eine ungesicherte Unfallstelle und Fahrzeugteile auf der Fahrbahn. Vorsicht auf der A8, Stuttgart Richtung München. Zwischen Stuttgart-Möhringen und Stuttgart-Degerloch ungesicherte Unfallstelle. Vorsicht auf der B49 in Koblenz. Zwischen Hoch-Horchheimer Höhe und Vorsicht auf der B49 in Koblenz. Zwischen Horchheimer Höhe und B42. B327 Lahnstein, in beiden Richtungen Wildschweine. Vorsicht auf der A5 Basel-Karlsruhe zwischen Rastatt Süd und Rastatt Nord. Hier werfen Personen Steine auf die Fahrbahn. Auf der A48 Koblenz Richtung Dernbach ist die Ausfahrt Bendorf-Neuwied wegen eines Unfalls gesperrt. A5 Basel Richtung Karlsruhe zwischen

0: Dreieck Weil am Rhein und Dreieck Neuenburg, 4 Kilometer Stau, 20 Minuten mehr. A5, Frankfurt Richtung Karlsruhe zwischen Heppenheim und Kreuzweinheim, Unfall, 4 Kilometer Stau, 20 Minuten drauf. A7, Würzburg Richtung Ulm zwischen Dinkelsbühl, Fichtenau und Ellwangen, Baustelle, 2 Kilometer Stau und 10 Minuten mehr. A81 Heilbronn Richtung Stuttgart, zwischen Stuttgart-Feuerbach und Engelberg-Tunnel, Baustelle, 2 Kilometer Stau, 10 Minuten plus. Auf der B54 Limburg-Siegen ist zwischen Waldmühl und dem Abzweig nach Renneroth in beiden Richtungen wegen eines Unfalls abwechselnd nur eine Spur frei. Allen unterwegs. Gute Fahrt.
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0: Mit Volker Janitz, hallo zusammen. Und wie ärgerlich ist das denn? Da gibt es eine Schnecke, die Autos zerkratzt. Die schicken wir gleich zu den Tierdogs hier in ein paar Minuten.
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0: Gracie Abrams hier in SWR3 Move. Und wie gut, dass die Schnecke und die Autos zerkratzt schon gestern losgekrochen ist Richtung Zimmer 2. Die müsste nämlich jetzt dann da sein.
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4: Es ist eine Schnecke.
2: Ach, und was hat sie dann?
5: Sie zerkratzt mein Auto.
2: Sache gibt's. Haben sie das Auto da?
5: Nee, ich bin heute zu Fuß hier.
2: Zart, dann musst du wohl dein Auto holen.
4: Och, Menno.
2: So. Da wollen wir doch mal gucken, was der schreckliche Schneckerisch da macht. Ja, du Zibbel, mach mal laut. Oh, mach mal leise. Leck mich fett, der hat doch einen Kratzer neu gemacht.
3: Oh, und zwar ganz schön fest.
2: Dafür also der Schraubenzieher. Sollen wir gerade Schneckenfleischschnipp draus machen?
5: Ih, nein.
3: Es gibt weltweit mehr als 60.000 Schneckenarten. Sie sind in den unterschiedlichsten Umgebungen zu Hause. Von den Ozean- und Süßwasserquellen bis hin zu Wüsten und Wäldern.
5: Ja, und was ist das hier für eine? Eine Schnecke, die Kratzer in den Lack ritzt?
2: Und komplett schwarz ist.
3: Aber natürlich, das ist es. Das hier ist eine Lackritz-Schnecke.
5: Oh weh.
2: Ach, Lakritzschnecke, heiliger Bärendreck, halt ich's aus. Aber so ist es halt im Leben. Kurz nicht aufgepasst und schon wird's teuer.
5: Ah, Sie meinen jetzt den Lackschaden, oder?
2: Nee, Ihren Besuch bei uns. Da kommt die Rechnung.
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Montagnachmittag, hier ist SWR 3. Wir haben in den SWR 3 Nachrichten schon darüber berichtet. In der Leipziger Fußgängerzone ist ein Auto in eine Menschenmenge gefahren. Mehrere Menschen sind verletzt worden. Es hat 2 Tote gegeben. Die Polizei hat das bestätigt. Der mutmaßliche Täter ist von der Polizei festgenommen worden. Was man bis jetzt darüber sagen kann über diesen Fall, darüber sprechen wir mit unserem Reporter vor Ort gegen 20 vor 7 hier in SWR 3.

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4: Es ist kurz nach 6:30, das Neueste hier aus dem SWR3-Verkehrszentrum. Vorsicht auf der A6, Mannheim Richtung Heilbronn, zwischen Bad Rappenau und Heilbronn unter Eisesheim. Hier liegen Fahrzeugteile auf der Fahrbahn. Auf der A48 Koblenz Richtung Dernbach ist die Ausfahrt Bendorf-Neuwied wegen eines Unfalls gesperrt, 2 Kilometer Stau. A5 Basel Richtung Karlsruhe zwischen Dreieckweil am Rhein und Dreieck Neuenburg, 3 Kilometer Stau, Verzögerung, Viertelstunde. A5 Frankfurt Richtung Karlsruhe zwischen Heppenheim und Kreuz Weinheim, Unfallaufnahme auf der rechten Spur, 3 Kilometer Stau, Verzögerung, Viertelstunde. B27 Balingen Richtung Tübingen zwischen Tübingen-Derendingen und Derendingen, 2 Kilometer Stau, Verzögerung, 20 Minuten. Allen unterwegs. Gute Fahrt mit SWR 3.

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1: In Leipzig ist am Nachmittag ein Auto in eine Menschengruppe gefahren. Laut Polizei gibt es mehrere Verletzte und auch zwei Todesopfer. Wir schauen mal auf das, was wir bisher wissen, mit SWR 3 Sachsen-Reporter Felix Schmutzer live in Leipzig. Felix, weiß man denn schon, was da passiert ist im Moment?
2: Also bisher ist bekannt, dass eben die Rede von einem Auto ist, das mit hoher Geschwindigkeit durch die Innenstadt in Leipzig gerast sein soll. Wir haben MDR-Reporter vor Ort, die so ein bisschen die Szenerie beschrieben haben. Sein Ausgang soll das Ganze am Augustusplatz genommen haben. Das ist ein großer Platz in der Innenstadt von Leipzig, direkt vor dem Gewandhaus. Und dann soll dieses Auto durch eine der Haupteinkaufsstraßen von Leipzig gefahren sein. Das Ganze heute Nachmittag bei vollem Betrieb. Diese Straße ist eine Fußgängerzone. Ich kenne die selber so vom eigenen Erleben her. Das ist eine Straße, die eigentlich immer vollgepackt mit Menschen ist. Jetzt ist davon die Rede, dass es mehrere hundert Meter sind, die dieses Auto zurückgelegt haben soll mit hoher Geschwindigkeit. Da gibt es Augenzeugen, die berichten von 70, 80 km/h, mit denen das Auto unterwegs gewesen sein soll. Und es gibt auch Augenzeugen, die sagen, dass sich während dieser Fahrt ein Mensch auf der Motorhaube dieses Autos festgehalten haben soll.
1: Was weiß man denn über die Opfer?
2: Dazu ist bekannt, dass ein Mensch dabei ums Leben gekommen ist. Zwischenzeitlich ist die Rede von zwei Todesopfern gewesen. Die Polizei hat diese Zahl jetzt korrigiert. Es ist mittlerweile von einem Todesopfer die Rede. Es soll aber nach wie vor zwei Schwerverletzte geben. Es soll viele Menschen geben, die verletzt worden sein sollen. Und es ist auch die Rede, dass eben immer noch Rettungskräfte vor Ort sind, dort in der Leipziger Innenstadt. Und dass es dort auch dazu gekommen ist, dass die Rettungskräfte versucht haben, viele Menschen wiederzubeleben. Wie gesagt, der aktuelle Stand nicht zwei, sondern ein Mensch, der sein Leben verloren haben soll, zwei Schwerverletzte und viele weitere Verletzte.
1: Die Polizei hat den mutmaßlichen Täter offenbar festgenommen. Ist schon irgendwas über den bekannt?
2: Dazu können wir bisher tatsächlich noch nichts sagen. Es ist natürlich, kann man sich ein bisschen an den Begrifflichkeiten festhalten. Es ist von einem Täter die Rede, es ist davon auch die Rede, dass es der mutmaßliche Fahrer dieses Fahrzeugs war. Was zudem bekannt ist, ob es eine Täterin ist, ob es weitere Täter gibt, das ist bisher noch nicht bekannt.
1: SWR 3 Reporter Felix Schmutzer live aus Leipzig. Und sobald wir neue Informationen kriegen, berichten wir weiter hier in SWR 3.
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Lang, Messi in SWR3. Aktuelles aus dem Verkehrszentrum. Vorsicht auf der A6 Mannheim Richtung Heilbronn zwischen Firnhammer Dreieck und Firnhammer Kreuz. Da liegt ein Verkehrsschild auf der linken Spur. Allen unterwegs gute Fahrt mit SWR3 Move.

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1: Alles Wichtige um 19 Uhr jetzt mit Klaus Regeneck.
7: In Leipzig fährt ein Auto in Passanten. Immer mehr Menschen zahlen mit Handy und Smartwatch. Das Wetter auch morgen wechselhaft und bis zu 22 Grad. In der Leipziger Innenstadt ist ein Auto in eine Menschengruppe gefahren. Nach Angaben der Polizei ist dabei ein Mensch ums Leben gekommen. Zuvor war noch von 2 getöteten Opfern die Rede.

0: Viele Menschen wurden verletzt, davon mindestens zwei schwer. Der Fahrer des Wagens wurde festgenommen. Aus Leipzig berichtet SWR3-Reporter Johannes Giesler.
1: Auf Bildern ist zu sehen, dass zahlreiche Rettungskräfte auch von Feuerwehr und Polizei im Einsatz sind. Die Polizei sperrte den Augustusplatz weiträumig ab. Der Fahrer des Fahrzeuges wurde nach Polizeiangaben festgenommen. Von ihm gehe derzeit keine Gefahr mehr aus, hieß es. Unklar ist, ob es sich um eine vorsätzliche Amokfahrt oder um einen Unfall handelt. Auch über den genauen Hergang sowie ein mögliches Motiv des Fahrers gibt es bislang keine Informationen.
0: Weil die US-Regierung Truppen aus Deutschland abzieht und keine Mittelstreckenraketen stationiert, sucht die Bundesregierung Lösungen. Die fehlenden Raketen rissen eine Fähigkeitslücke auf, sagt Verteidigungsminister Pistorius. Um sie zu füllen, gäbe es bisher Ideen, aber noch keine Lösungen. Außenminister Wadefuhl möchte noch mehr Geld für Verteidigung und die Grünen fordern eine europäische Verteidigungsunion. Kanzler Merz müsse diese vorantreiben, so Grünen-Chefin Brandner. Smartphone und Smartwatch werden als Zahlungsmittel immer beliebter. Das hat eine repräsentative Umfrage des Digitalverbands Bitkom unter Menschen ab 16 Jahren ergeben. SWR3-Wirtschaftsexperte Michael Herr hat sich die Studie angesehen.
2: 66% haben im vergangenen Jahr zumindest einmal kontaktlos mit dem Handy oder der Uhr bezahlt. Vor 3 Jahren waren es nur 51%. Ob jemand an der Kasse Smartphone oder Smartwatch zückt, bleibt allerdings weiter eine Altersfrage. In der Gruppe der Menschen über 65 Jahren zahlt nur rund ein Drittel hin und wieder mit den digitalen Geräten. Bei den 16- bis 29-Jährigen sind es mehr als 3/4. Angesichts der hohen Akzeptanz der Technik sieht der Digitalverband weiteren Handlungsbedarf. Händler sollten verpflichtet werden, zumindest eine digitale Bezahlmethode anzubieten. Entsprechende Pläne der Bundesregierung müssten nun schnellstmöglich umgesetzt werden.
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0: Mehrere Tennisprofis fordern mehr Preisgeld bei den French Open, unter anderem die Weltranglistenersten Sinner und Sabalenka. Sie sagen, von den gesamten Einnahmen sollten gut 20% an die Spieler fließen, aktuell seien es nur rund 15%. Und für ständig belegte Sonnenliegen im Pauschalurlaub kann es Geld zurückgeben. Entsprechend urteilte ein Gericht in Hannover und sprach einem Urlauber 1.000 Euro Erstattung zu. Die neuesten Nachrichten auch auf swr3.de.
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4: Heute Nacht ist es länger trocken. Ab und zu kann es aber auch mal regnen. Tiefstwerte 13 bis 7 Grad. Morgen dann weiterhin wechselhaft mit Wolken. Immer wieder gibt es einige Schauer und teils auch Gewitter. 15 Grad kriegen wir am Nachmittag dann höchstens in Prüm. Und bis 22 Grad werden es noch in Rheinfelden. Zwischendurch zeigt sich aber auch mal für ein kleines Weilchen die Sonne. 7:03, das Neueste aus dem SWR3-Verkehrszentrum. Vorsicht auf der A6 Heilbronn Richtung Mannheim. In Höhe Raststätte am Hockenheimring Ost. Hier steht ein defekter LKW und es liegen Gegenstände rum. Vorsicht auf der A66 Wiesbaden Richtung Frankfurt. Zwischen Wiesbaden-Nordenstadt und Wallau. Hier steht ein defektes Fahrzeug auf der linken Spur. Aufpassen auf der A8 Stuttgart Richtung Karlsruhe. Zwischen Pforzheim-West und Karlsbad. Hier steht ein defekter PKW auf der rechten Spur. A5 Basel Richtung Karlsruhe. Zwischen Dreieck Weil am Rhein und Dreieck Neuenburg. 3 Kilometer Stau, Viertelstunde plus. A5, Frankfurt Richtung Karlsruhe zwischen Heppenheim und Kreuzweinheim. Unfallaufnahme auf der rechten Spur. 2 Kilometer Stauverzögerung, Viertelstunde. Die B258 Mayen-Blankenheim ist zwischen Mayen und Geisbischof in beiden Richtungen wegen eines Unfalls gesperrt. B27 Balingen Richtung Tübingen zwischen Tübingen, Derendingen und Derendingen. 2 Kilometer Stau, 10 Minuten drauf. Und B36 noch Mannheim Richtung Karlsruhe zwischen Mannheim-Rheinau, Pfingstberg und Brühl-Rohrhof. 1 Kilometer Stau. Allen unterwegs. Gute Fahrt.
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4: Mit Volker Janitz. Guten Abend zusammen.
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0: Hat sie irgendwie ganz geil gemacht, finde ich. Bibi Rexha, New Religion. In SWR 3 ist Montagabend, kurz nach 7. Und das bedeutet, es gibt neue Musik. Oder nicht. Hier in SWR 3 kommt ja immer drauf an. Montags setzt sich die SWR 3 Musikredaktion zusammen und da wird ziemlich heiß diskutiert über die neuesten Songs, die da vorgestellt werden. Schafft es einer ins Programm oder eben nicht? Oder sind es vielleicht sogar mehrere? Manchmal klappt es, manchmal nicht. Die SWR 3 Musikfrau Helena Schlüssel. Heute gibt's neue Musik. Aber war es denn knapp?
1: Ich sag's, wie es war. Ja, so richtig viele Songs waren heute nicht dabei, bei denen wir gesagt haben, okay, das stimmt alles, das ist der nächste große Hit. Aber manchmal zeigt sich das ja auch so erst mit der Zeit.
0: Ja, und so einen Spätzügler, gab's den heute?
1: Tatsächlich ja, der Song Magnetic von The Bowser. Das sind drei Musiker aus Norwegen. Deshalb nennt sich der Stil, den sie machen, auch Scandi House. In Norwegen sind die schon voll die Stars und zu uns schwappt es jetzt erst so langsam rüber. Das Netz ist jedenfalls voll mit dem Song und was ich liebe, ist diese Klaviermelodie.
0: Die wollen wir jetzt ja wohl mal sofort hören, die Klaviermelodie, die du liebst, The Bowser, Magnetic, 9 SWR 3. Geil. Da kann einer dudeln. Nicht so schlecht. Magnetic, The Bowser. Gibt's denn möglicherweise heute auch einen Song, den du am meisten mochtest und für den ihr euch dann auch gemeinsam entscheiden konntet?
1: Also wir kennen ja alle dieses Gefühl, wenn ein Song einfach ausgehört ist. Und so war es jetzt zum Beispiel auch mit To Love Somebody von Holly Humberstone. Da reagieren wir natürlich, streichen, schieben den Song. Und glücklicherweise ist auf dem neuen Album ein toller Song drauf. Cruel World heißt der, wie das Album auch. Und der bleibt so richtig kleben, weil...
0: Hey, wir wollen auch mitsingen. Holly Humberstone, Cruel World.

0: Klingt zumindest schon mal sommerlich. Letzte Frage noch, Helena. Absolute Neuentdeckung, auch was dabei gewesen heute?
1: Heute definitiv Almost Monday. Eine Band, drei Jungs aus Kalifornien mit einem Song, No More Regrets heißt der. Kannte ich vorher auch nicht, obwohl die schon seit über 10 Jahren Musik machen, aber halt bisschen gebraucht haben, so über den großen Teich. Jedenfalls ein Sound, bei dem wir alle direkt so mitgegroovt haben.
0: Mal gucken, ob der uns auch zum Grooven bringt. Zum Grooven bringt. Vielen Dank, Helena. Wir hören Almost Monday, No More Regrets, 9 SWR3. Hey.

Eilmeldung aus dem SW3-Verkehrszentrum. Achtung, Falschfahrer auf der A61 Mönchengladbach-Koblenz zwischen Pleit und Kreuz-Koblenz. Äußerst rechts fahren, nicht überholen. Auf der A61 Mönchengladbach-Koblenz zwischen Pleit und Kreuz-Koblenz ist ein Falschfahrer unterwegs. Vorsicht bitte in beiden Richtungen.

0: Montagabend hier in SWR 3.
1: Erstmal ein bisschen im Hintergrund bleiben, Songs schreiben für andere und gucken, wie funktioniert denn das? Ich meine, es kann ja sein, dass du Songs schreibst für andere und das werden dann totale Rohrkrepierer. Und dann sagst du, naja gut, dann mache ich halt doch jetzt lieber Urlaub. So, bei Feiern war das nicht so. Der hat sich erstmal ein bisschen ausprobiert. Übrigens ehemaliger Radiomoderator, Ex-Kollege sozusagen. Dann ist er Songwriter geworden, hat sich erstmal ausprobiert bei anderen und dann hat er gemerkt, das scheint zu funktionieren. Da kann ich ja mal selber ans Mikrofon. Feiern hören wir, versprich mir. Neun SWR 3. Versprich mir.

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3: Es ist kurz nach 7:30, das Neueste hier aus dem SWR3-Verkehrszentrum. Vorsicht auf der A3 Köln-Frankfurt. Zwischen Limburg-Süd und Bad Camberg läuft ein dunkel gekleideter Mann in Richtung Raststätte. Vorsicht auf der A6 Mannheim Richtung Heilbronn zwischen Fürnheimer Dreieck und Kreuz Mannheim. Hier steht ein defekter PKW, nein, es ist ein defekter LKW und es liegen Reifenteile auf allen Fahrstreifen. Endwarnung für die A61 Mönchengladbach-Koblenz, kein Falschfahrer mehr zwischen Pleit und Kreuz Koblenz. A5 Basel Richtung Karlsruhe zwischen Dreieckweil am Rhein und Dreieck Neuenburg, 1 Kilometer Stau, Verzögerung, Viertelstunde. Die A96 München Richtung Lindau ist zwischen Wangen Nord und Wangen West wegen eines brennenden PKW gesperrt, 2 Kilometer Stau. Die B258 Mayen-Blankenheim ist zwischen Mayen und Geisbischhof in beiden Richtungen wegen eines Unfalls ebenfalls gesperrt. Und B27 Balingen Richtung Tübingen zwischen Tübingen-Derendingen und Derendingen, 2 Kilometer Stau, Verzögerung, Viertelstunde. Allen unterwegs gute Fahrt mit SWR3, Volker Janitz und Olivia Dien.

0: bisschen sirenenmäßig am Ende, ne? Von
1: Placebo.
0: Every you, every me hier in SWR 3. Und ihr habt es gehört bei uns im Top-Thema. Wir kriegen, beziehungsweise die Deutsche Bahn kriegt Konkurrenz. Ferrari-Züge. Knallrote Ferrari-Züge will der ehemalige Ferrari-Chef tatsächlich auf die deutschen Schienen bringen und damit der Deutschen Bahn Konkurrenz machen. Ich glaube, 2028 soll das losgehen, aber die Planungen laufen schon sehr konkret und das beschäftigt euch natürlich.
2: Hallo SWR3-Team, hier ist der Carsten aus Mückenmühl. Ich als alter Ferrari-Fan merke mir schon mal ein Ticket für einen Ferrari-Zug vor. Da muss ich unbedingt mitfahren.
0: Ja, so lange müsst ihr aber gar nicht warten, ehrlich gesagt. Die SWR3 Comedy-Redaktion ist mit dem Ferrari-Zug bereits gefahren. Wir sind gespannt, wie die Fahrt war. Hören wir gleich nach Alex Warren.

0: Alex Warren hier in SWR 3. Italienische knallrote Hochgeschwindigkeitszüge in Deutschland. Der ehemalige Ferrari-Chef hat ein Bahnunternehmen jetzt und der will tatsächlich 2028 diese Züge auf die deutschen Schienen bringen, als Konkurrenz zur Deutschen Bahn. Das kann ja lustig werden.
1: Ciao ragazzi, wir stellen Ihnen heute die neue Hochgeschwindigkeitszüge für Deutschland vor. Nichts Elektrostrom, Scheißdreck, Söhne V12 Benzinmotoren. Oh, che bello! Wenn Zug macht Halt an Stationen, die Seite läuft. In 6 Sekunden alle Fahrgäste müssen rein und raus. Und die Mechaniker wechseln die Räder von die ganze Zug.
2: Verzeihung, werden Sie pünktlich sein?
1: Sì, claro. Sie erkennen subito. Wenn ein Lokführer pünktlich ist, klettert er aus die Fenster und sprutet mit grande Magnum Flasche Champagner die ganze Fahrgäste voll.
0: Dann muss ich mir wohl auch mal ein Ticket kaufen.

0: Strangers kennen ja Grace und wir müssen einmal kurz auf die Straßen gucken. Vorsicht auf der A661 Oberursel Richtung Egelsbach zwischen Frankfurt-Friedberger Landstraße und Frankfurt-Ost. Hier eine ungesicherte Unfallstelle auf der rechten Spur und dem Standstreifen. Allen unterwegs gute Fahrt mit SWR3, Dermot Kennedy, und dann gehen wir zu Günni in die Feierabendkneipe.
1: Hui.

0: Dermot Kennedy, der hat bestimmt auch mehr als zwei.
1: Was für zwei?
0: Stimmbänder, Günni. Weil, was der da so raushaut. Nicht schlecht, oder? Funeral, haben wir gerade gehört. Und jetzt sind wir bei Günni in der SP3 Feierabendkneipe und lesen noch auf dem Bierdeckel, was Anil Z. Divine hier geschrieben hat. Meine Bank hat mich wegen Verdacht auf Betrug angerufen. Mit meiner EC-Karte wurde Brokkoli gekauft. Günni, machst du noch zwei?
1: Was für zwei?
0: Ja, mach doch vielleicht mal Brokkoli. Nein, mach Moby, Lift Me Up und danach vielleicht, mach mal hier so, Lil Nas X, That's What I Want.
1: Ja, ist gleich fertig.
0: Danke, Günni, bist Mensch geblieben. Das war jetzt bei 3 Move mit Volker Janitz. Weiter geht's hier in Pop. Und Michael Röfsteck, habt einen schönen Abend.

0: Um 20 Uhr mit Klaus Regineck. Nach dem Zwischenfall in Leipzig gibt es von den Behörden neue Informationen. Dort war ein Mann in der Innenstadt mit seinem Auto in eine Menschengruppe gefahren. So wurde der Fahrer des Wagens festgenommen. Sachsens Innenminister Schuster sagte, bei dem Tatverdächtigen handle es sich um einen 33-jährigen Deutschen. Er habe sich widerstandslos festnehmen lassen. Inzwischen von einer Amokfahrt aus. Zur Lage vor Ort Lukas Görlach.
1: Der Großeinsatz von Polizei und Rettungskräften in der Leipziger Innenstadt läuft weiterhin. Nach Angaben der Polizei gibt es mehrere Verletzte. Über die Zahl der Toten kursierten zwischenzeitlich unterschiedliche Angaben. Die Polizei spricht weiterhin von 2 Toten und 2 Schwerverletzten. Einzelheiten zu den genauen Umständen und der Art der Verletzungen konnte die Polizei noch nicht machen.
0: EU-Kommissar Šefčovič will sich morgen mit dem US-Handelsbeauftragten Greer in Paris treffen. Ziel ist es, einen neuen Handelskonflikt mit den USA abzuwenden. US-Präsident Trump hatte am Freitag angekündigt, die Zölle für Fahrzeuge aus der EU von 15% auf 25% zu erhöhen. Er begründete das damit, dass sich die EU nicht an das im vergangenen Sommer vereinbarte Handelsabkommen halte. Die EU bestreitet das. Im April war das Tanken in Deutschland so teuer wie noch nie. Nach Angaben des ADAC kostete der Liter Super E10 im vergangenen Monat im Schnitt 2,11 Euro. Der Preis für den Liter Diesel lag bei 2,26 Euro. Seit dem 1. April dürfen Tankstellen die Spritpreise nur noch einmal am Tag um 12 Uhr erhöhen. Diese Regelung habe keinen entlastenden Effekt für die Verbraucher gezeigt, heißt es vom Automobilclub. Seit vergangenen Freitag fallen außerdem auf den Liter Benzin und Diesel knapp 17 Cent weniger an Steuern an. Freiburg geht ungewöhnliche Wege, um die Temperatur in der Stadt im Sommer zu senken. Ein Hitze-Hotspot ist der Platz der alten Synagoge, wo es keinen Rasen gibt. Die Stadt pflanzt deshalb 3 hitzetolerante Eisenholzbäume in extra große mobile Pflanzenkübel. Details von SWR-Reporter David Zastro.
2: Die neuen Bäume sind bereits 6 Meter hoch und sollen auf 10 Meter Höhe weiter wachsen. Dann können sie rund 40 Quadratmeter Schatten spenden. Mit einem Low-Tech-Bewässerungssystem ziehen sich die Bäume das Wasser über Kapillarverbindungen und müssen deshalb nur alle 2 Wochen gegossen werden. In jedem Baumkübel sind 1000 Liter Wasser. Eine Sensortechnik meldet sich, sobald die Flüssigkeit zur Neige geht. Hintergrund ist die zunehmende Überhitzung in der Freiburger Altstadt und auf dem komplett versiegelten Platz der alten Synagoge.
0: Das Wetter in Baden-Württemberg und Rheinland-Pfalz. Nachts weitgehend trocken, nur ab und zu gibt es Regen. Die Tiefstwerte liegen bei 13 bis 7 Grad. Morgen ist es wechselhaft mit Wolken, Schauern, örtlich gibt es auch Gewitter. Dazu wird es bis 22 Grad, 20.03 Uhr.
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4: Vorsicht auf der A81 Singen Richtung Stuttgart. Zwischen Sulz und Empfingen liegt ein Plastikteil auf allen Fahrstreifen. Vorsicht auf der A661 Oberursel Richtung Egelsbach. Zwischen Frankfurt-Friedberger Landstraße und Frankfurt-Ost ist eine ungesicherte Unfallstelle auf der rechten Spur und dem Standstreifen. Vorsicht auf der A671 Mainz-Wiesbaden. Zwischen Mainz-Kastell und Mainz-Amöneburg in beiden Richtungen Gefahr durch Entenfamilie auf der Fahrbahn. A5 Basel Richtung Karlsruhe. Zwischen Dreieck, weil am Rhein und Dreieck Neuenburg 1 Kilometer Stau. Verzögerung bis zu einer Viertelstunde. A96 München Richtung Lindau. Zwischen Wangen Nord und Wangen West defekter PKW. Die rechte Spur ist gesperrt. 3 Kilometer Stau. Verzögerung bis zu 25 Minuten. B27 Balingen Richtung Tübingen. Zwischen Tübingen-Derendingen und Derendingen 2 Kilometer Stau. Verzögerung bis zu einer Viertelstunde.
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5: Mit Michael Reufsteck. Hallo, heute Abend mit Musik aus dem neuen Nummer 1 Album von Noah Kahn. Wir hören Sienna Spyro gleich mit ihrem Hit Die on this Hill. Und zuerst Kamrat und Hug Yourself.
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0: Luciana Spyro und Die on this Hill. In Pop, der gemeinsamen Abendshow von SWR 3 mit MDR Jump. Schön, dass ihr dabei seid. Luciana Spyro, eine Sängerin, der eine große Karriere vorhergesagt wird, war nicht ganz gleich bei Noah Kahan. Der kommt jetzt, ein Musiker, der bisher viel unterschätzt wurde. Ich muss zugeben, auch von mir. Ja, Stick Season war einer meiner Lieblingssongs der Jahre 23/24 und das war der erfolgreichste Song des Jahres 2024 in Großbritannien. Aber irgendwie hatte ich das Gefühl, das könnte ein One-Hit-Wonder bleiben und auch sonst haben viele diesem Sänger keine besondere Bedeutung zugemessen. Mann, was kann man daneben liegen? Die erste Single aus dem neuen Album von Noah Kahan, The Great Divide, kam vor ein paar Monaten und ist in den US-Charts aus dem Nichts höher eingestiegen, als Stick Season je platziert war. Und das Gleiche gilt jetzt auch für das ganze Album, das vor einer Woche erschienen ist. An diesem Wochenende hat Noah Kahan erfahren, es ist sein erstes Nummer-1-Album in den USA. Sein zweites Nummer-1-Album in Großbritannien. Und vor ein paar Stunden wurde bekannt, er ist auch in Deutschland zum ersten Mal Nummer-1. In allen Ländern der Welt hat er die Foo Fighters in den Albumcharts geschlagen. Ein grandioser, später Erfolg für Noah Kahan. Es ist insgesamt immerhin schon sein viertes Album. Und auch das vielleicht ein Grund, warum man ihn nicht so richtig auf dem Schirm hatte. Er war einfach schon eine Weile da, waren vorher keine Hits. Warum sollten hinterher noch welche kommen? Aber sie kamen und werden jetzt wohl doch noch kommen. Wenn er live gespielt hat, hat er die ersten Alben immer vor recht kleinem Publikum in kleinen Sälen gespielt. Diesmal ist seine Tour dieses Jahr fast ausverkauft, auch für die beiden Deutschlandkonzerte in Köln und München im November und Dezember. Müsst ihr jetzt schon auf die Warteliste? Hat sich wohl ausgezahlt, dass Noah Kahan seinen Songs mehr Raum, mehr Zeit geben wollte, ihnen eine natürliche Umgebung einräumen wollte, damit sie nicht nur gesungene Wörter sind. Seine Worte, nicht meine.
1: I wanted the songs to have more space and more time and sounds that kind of tell the story a little bit more than just, you know, words. And so I feel like it made the songs feel like they were in more of like an open space and like a natural environment.
0: Neuer Superstar, den keiner so richtig hat kommen sehen. Singer-Songwriter aus den USA, Noah Kahan, aus seinem weltweiten Nummer 1 Album The Great Divide. Hier ein ganz neuer Song, Doors. Doors.

Aus dem wird mal ein Superstar, von dem wir viel hören werden. Habe ich immer gesagt. Aber jetzt ist er einer. Noah Kahan, Nummer 1 Album The Great Divide, aktueller Hit Doors.

0: Rob Thomas und Little Wonders. Gleich Sombers aktuelle Hit Homewrecker. Es ist 20.30 Uhr.
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2: Heute Nacht ist es bewölkt, anfangs fällt örtlich Regen. Morgen kommt neben dichten Wolken nur vorübergehend die Sonne heraus. An manchen Stellen müssen wir mit Schauern oder Gewittern rechnen. Die Temperaturen steigen auf 15 bis 22 Grad. Ähnlich wechselhaft geht es auch am Mittwoch und Donnerstag weiter.
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3: Vorsicht auf der A6 Mannheim Richtung Heilbronn. In der Ausfahrt Heilbronn unter Eisesheim steht ein defekter LKW. Vorsicht auf der A8 Stuttgart Richtung Karlsruhe. Zwischen Pforzheim West und Karlsbad steht ein defekter PKW auf der rechten Spur. Auf der A5 Frankfurt Richtung Karlsruhe ist im Kreuz Weinheim die Überleitung zur A659 Richtung Firnheim wegen Reinigungsarbeiten gesperrt. Österreich A14 Rheintal Autobahn Bregenz Richtung Rheintal Wallgau Autobahn. Zwischen Bregenz-Weidach und Bregenz-Citytunnel Stau. 10 Minuten mehr Fahrzeit im Citytunnel stadteinwärts.
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1: In Leipzig laufen im Moment die Ermittlungen, nachdem ein Mann am Nachmittag mit seinem Auto in eine Menschenmenge gefahren ist. Zwei Menschen sind gestorben, viele weitere sind verletzt. Mittlerweile hat der sächsische Innenminister bekannt gegeben, der Tatverdächtige ist ein 33-jähriger Deutscher. Wir schalten live zur ARD Sachsen-Reporter Felix Schmutzer. Felix, eben gab es eine Pressekonferenz. Was weiß man noch über den Täter?
2: Also da sind bei dieser Pressekonferenz vor einer knappen Stunde Leipzigs Oberbürgermeister Burkhard Jung und der sächsische Innenminister Armin Schuster vor die Presse getreten. Und die konnten berichten, dass es sich bei diesem Täter um einen 33-jährigen deutschen Staatsbürger handelt. Das hast du gerade gesagt. Der Mann soll auch in Deutschland geboren sein und im Raum Leipzig auch leben. Und der OB Jung spricht in diesem Zusammenhang von einem Einzeltäter. Es soll also keine Mittäter geben. Sachsens Ministerpräsident Michael Kretschmer hat diese Fahrt auch als Amokfahrt bezeichnet. Da gibt es die Unterscheidung, ist es eine Terrorgefahr, ist es eine Amokfahrt? Also man spricht jetzt von keiner Terrorgefahr, von einer Amokfahrt. Und dieser Mann, der soll noch im Auto festgenommen worden sein und jetzt eben in Polizeigewahrsam hier in Leipzig sein.
1: Ist schon was zum Motiv bekannt?
2: Dazu gab es keine Statements, auch auf Nachfrage. Es soll auch ja ein Video geben, das im Netz kursiert, das wohl mutmaßlich die Festnahme des Täters zeigt. Aber auch dazu hieß es keine Aussage. Und eben auch zu möglichen politischen Motiven des Täters gab es von der Polizei keine Aussage. Da heißt es, das ist jetzt alles Teil der Ermittlungen.
1: Wie ist die Stimmung in der Stadt aktuell?
2: Also direkt nach der Tat soll erstmal großes Chaos geherrscht haben. Die Innenstadt war voll, da hieß es das schöne Wetter heute, das hätte eben ganz viele Leute zum Bummeln in die City gelockt. Direkt nach der Tat hätten dann auch viele Menschen geholfen, die Opfer zu versorgen, teilweise auch zu reanimieren, da ist von großer Hilfsbereitschaft die Rede. Und dann hieß es, kam die Stille. Wir können ja sagen, dass auch Kaufhäuser und Geschäfte in Straßen, die jetzt nicht unmittelbar in der Nähe des Tatorts lagen, aber eben auch in der Leipziger City sich befinden, heute früher zugemacht haben, den Betrieb eingestellt haben. Und für viele ist das jetzt wahrscheinlich dort erst der Moment, das Erlebte zu verarbeiten. Dazu ist jetzt im Gewandhaus, das ist ein großes Konzerthaus in Leipzig, eine Betreuungsstelle eingerichtet worden. Da können Betroffene, die diese Tat miterlebt haben, die jetzt psychische Hilfe brauchen, diese Hilfe eben auch in Anspruch nehmen.
1: ARD-Reporter Felix Schmutzer live über die Amokfahrt von Leipzig. Vielen Dank.

Hätte der Anfang der 90er, als Shaggy mit seinen ersten Hits aufkam, geglaubt, dass der in den 2020er Jahren immer noch ein Star sein würde? Nicht nur mit seinen Hits von damals. Hätte er gedacht, dass er einen mit Michael Patrick Kelly gemeinsam machen würde? Oder ein ganzes Album zusammen mit Sting? Hätte man nicht gedacht. Hättet ihr gedacht, dass ihr jemals zu einem Shaggy-Konzert gehen würdet? Vielleicht geht er ja am 19. Juni in Düsseldorf. Einzige Shaggy-Deutschland-Show in diesem Jahr. Ja, Shaggy immer noch auf Tour.

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1: Um 21 Uhr mit Klaus Reginek. Nach der Unfallfahrt in der Leipziger Innenstadt geht die Polizei von einer Amok-Tat aus. Das haben Staatsanwaltschaft und Polizei am Abend bestätigt. Der festgenommene Fahrer sei ein 33-jähriger Deutscher. Zum Ablauf der Tat sagte der Leipziger Polizeipräsident René Demmler:
2: Vom Geschehensablauf ist die männliche Person mit einem Fahrzeug vom Augustusplatz kommend über den Markt gefahren. Es kam dort zu zwei schweren Kollisionen, wo zwei Personen verstorben sind. Der Täter wurde durch uns im Fahrzeug dingfest gemacht und befindet sich derzeit im zentralen Polizeigewahrsam der Polizeidirektion Leipzig.
1: Die Polizei geht von einem Einzeltäter aus. Sie gab für die Stadt Entwarnung, es bestehe keine weitere Gefahr. Bei der Amokfahrt wurden auch mehrere Menschen verletzt, mindestens zwei von ihnen schwer. Zum Motiv des Täters ist bisher noch nichts bekannt. Russlands Präsident Putin hat in der Ukraine eine zweitägige Waffenruhe angekündigt. Das melden russische Nachrichtenagenturen. Die Feuerpause gelte anlässlich der Feierlichkeiten zum Ende des Zweiten Weltkriegs am kommenden Freitag und Samstag, dem 8. und 9. Mai. Falls die Ukraine versuchen sollte, die Gedenkfeiern mit Angriffen zu stören, drohte Moskau mit einem massiven Raketenangriff. Der Softwarekonzern SAP will sein KI-Geschäft

0: durch zwei Übernahmen ausbauen. Eine davon ist die US-Firma Dremio. Außerdem investiert das Walldorfer Unternehmen mehr als 1 Milliarde Euro in ein Start-up aus Freiburg. SWR-Wirtschaftsredakteur Alexander Winkler.
1: Nach SAP-Angaben hat Prior Labs aus Freiburg ein eigenes KI-Modell entwickelt, denn während etablierte Sprachmodelle Schwierigkeiten mit Tabellen, Zahlen und Statistiken haben, ist das Modell von Prior Labs auf genau solche sogenannte strukturierte Daten spezialisiert. Dadurch sollen Vorhersagen und Analysen für Unternehmen deutlich zuverlässiger werden. Genau davon will auch SAP profitieren und die Ergebnisse der Forschung von Prior Labs in Zukunft in seine Produkte einbauen. Gleichzeitig soll das Startup trotz der Übernahme eigenständig bleiben. Für seine Forschung stellt SAP mehr als 1 Milliarde Euro bereit.
0: In Ludwigshafen ist die Auffahrt auf die Konrad-Adenauer-Brücke für Autofahrer bis auf Weiteres gesperrt. Das hat heute zu teils langen Staus geführt, die teils bis nach Mundenheim reichten. Die Brücke ist wegen Bauarbeiten für den Autoverkehr bis Mitte Mai geschlossen. Als Alternative steht die Kurt-Schumacher-Brücke zur Verfügung. Fußgänger und Radfahrer können aber weiterhin über die Adenauer-Brücke. Das Wetter in Baden-Württemberg und Rheinland-Pfalz. Nachts ist es weitgehend trocken, nur ab und zu kann es regnen. Die Tiefstwerte 13 bis 7 Grad. Morgen wechselhaft mit Wolken, Schauern und örtlich auch Gewittern. Es wird bis zu 22 Grad warm. Das waren die Nachrichten, die Zeit, 21.03 Uhr.
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3: Vorsicht auf der A6 Mannheim Richtung Heilbronn. In der Ausfahrt Heilbronn unter Eisesheim steht ein defekter LKW. Vorsicht auf der B10 in Stuttgart. Im Rosensteintunnel eine ungesicherte Unfallstelle auf der linken Spur. Vorsicht auf der B32 Hechingen-Sigmaringen. Zwischen Schlatt und Jungingen in beiden Richtungen Gefahr durch 1 totes Reh auf der Fahrbahn. Auf der A5 Frankfurt Richtung Karlsruhe ist im Kreuz Weinheim die Überleitung zur A659 Richtung Firnheim wegen Reinigungsarbeiten gesperrt.
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4: Mit Michael Reufsteg, hallo. Und falls eure Reime nach einer Woche Pause etwas rostig sind, einmal raus mit der Drahtbürste und drüber, dann geht's gleich wieder los mit einer neuen Staffel Reim dich! Unser Quiz, das sich reimt unter 07221 2011. Spielt ihr mit uns? 07221 2011. Hier sind Coldplay, Lil Sims und Burna Boy. 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

0: Heavy Metal Love von Two Colors.
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0: Eine neue Woche beginnt mit Reim dich, unserem Quiz heute mit Elke aus Kempen. Hallo Elke.
2: Ja, hallo.
0: Die Küche ist aufgeräumt, es kann losgehen.
2: Genau.
0: Wir sind dein Vorprogramm fürs Fernsehprogramm, ja?
2: Richtig.
0: Du weißt schon, wir senden auch gleich nach diesem Quiz noch weiter.
2: Das stimmt, aber dann gucke ich auch gerne mal im Bild.
0: Ja. Okay, ich gebe zu, das Bild ist bestimmt spannender als unsere Webcam. Aber nein, du könntest natürlich ein Fernsehbild anmachen und unseren Ton dazu laufen lassen.
2: Ah,
0: dann kann man
2: okay,
0: natürlich beim Krimi stimmt. Unter Umständen mal die Auflösung verpassen. Aber also wir haben auch noch tolle Dinge. Wir senden nachher noch einen Tatort, dann zwei Filme von Eis am Stiel, alles im Radio. Nein, machen wir nicht.
2: Ich höre auch wirklich so gern Radio.
0: Das ist total lieb, dass du das tust. Und schön, dass du heute dabei bist. Du hast bei Reim dich schon oft mitgemacht, indem du selber dein Radio angeschrien hast, nehme ich an.
2: Richtig.
0: Heute darfst du ins Radio reinschreien. 6 richtige Antworten bitte im besten Fall. Innerhalb von 30 Sekunden. Und alle Antworten müssen sich aufeinander reimen. Dann gewinnst du, bei falschen Antworten nicht. Und wenn sich was nicht reimt, dann fresse ich dich.
2: Ja, kenne ich schon.
0: Dann legen wir los. 30 ja. Sekunden. Reim dich. Welches Tier wurde vergangene Woche in die Nordsee geschleppt?
2: Der Wal.
0: Wie nennt man ein Viertel eines Kalenderjahres?
2: Ein Quartal.
0: Wer oder was hat laut einer Fußballweisheit seine eigenen Gesetze?
2: Oh.
0: Der hat seine eigenen Gesetze. Hm, bitte? Reimt sich auf Quartal.
2: Nein, schade.
0: Pokal hat seine eigenen Gesetze, weil da manchmal Mannschaften gewinnen gegen ganz, ganz große Bundesligisten, obwohl sie in der 4. Liga sind und dann weiterkommen. Der Pokal
2: Okay, verpasst.
0: Ja. Tut mir leid, Elke, wie gesagt, ich habe ja befürchtet, dass unsere Reime alle ein bisschen rostig sind. Wir versuchen das dann morgen nochmal, aber dann leider mit jemand anderem.
2: Ja, okay, aber
0: danke,
2: du hast
0: dass du dabei
2: mich drin, oder?
0: Na, siehste.
2: Bin ich im Top? Wie, oder muss ich anrufen?
0: Nee, du warst heute auf Sendung.
2: Genau, nein, ich meine, muss ich nochmal anrufen.
0: Wenn
2: ne?
0: du nochmal mitmachen willst, musst du nochmal anrufen jetzt.
2: Ich rufe
0: jetzt,
2: immer
0: jetzt
2: war's an.
0: Jetzt war es im Spiel. Versuch's gerne demnächst nochmal.
2: Ja,
0: jetzt gucken wir
2: okay.
0: mal, wer morgen dran kommt. Heute erstmal dir vielen Dank fürs Mitmachen.
2: Ja,
0: schönen
2: hat
0: Abend.
2: Spaß gemacht. Tschüss.
0: Und dann jetzt, okay, dann müssen wir jetzt halt. Ja, ich sehe ein, wenn du bei uns nichts gewinnst, dann gehst du halt beleidigt zum Fernsehprogramm. Ist schon okay.
2: Ja, mach ich.
0: Alles
2: okay.
0: Gute, Elke. Bis bald. Ciao.
2: Bis bald.
0: Hier
2: ciao.
0: Ist Harry Styles, American Girl.

0: Hier ist Pop, die Abendshow. Abends sind wir alle zusammen in WDR 2, NDR 2, HR 3, SR 1 und MDR Jump, gemacht von SWR 3. Und jetzt neue Musik von einem britischen Newcomer. Siku war als jüngster Künstler jemals in der Kategorie Rising Star nominiert. Das ist der Kritikerpreis bei den renommierten Brit Awards. Und nicht nur seine Fans lieben seine Musik, auch die Megastars SZA, Bruno Mars, Dua Lipa, Post Malone und Lola Young feiern Siku für seinen R&B-igen und poppigen Sound. Sarah Talmon aus unserem Team, wofür feierst du ihn?
1: Für seinen saugeilen Afro. Der ist wirklich riesig und er ist so perfekt rund, also ein Megaschnitt. Lieb
0: okay,
1: ich.
0: Okay, alles klar. Das Runde muss ins Eckige, der runde Afro von Siku jetzt im Radio. Ist eine alte Fußballweisheit, nur falls ich in einem Quiz irgendwann mal danach frage. So, wir klatschen zweimal in die Hände und dann kommt Siku mit Dangerous Lover.

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4: Heute Nacht ist es bewölkt, anfangs fällt örtlich Regen. Die Tiefstwerte liegen zwischen 13 Grad in Rheinhessen und 7 Grad im Allgäu. Morgen kommt neben dichten Wolken nur vorübergehend die Sonne heraus. An manchen Stellen müssen wir mit Schauern oder Gewittern rechnen. Die Temperaturen steigen auf 15 bis 22 Grad. Ähnlich wechselhaft geht es auch am Mittwoch und Donnerstag weiter.
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5: Vorsicht auf der A61 Richtung Koblenz. Zwischen Alzey und Kreuz Alzey liegt ein totes Tier. A3 Köln Richtung Würzburg. Zwischen Frankfurter Kreuz und Offenbacher Kreuz Baustelle auf dem linken und dem mittleren Fahrstreifen 2 Kilometer Stau. Die B48 Enkenbach-Alsenborn-Bad Bergzabern ist zwischen dem Abzweig nach Gleiszellen und dem Abzweig nach Gleis-Horbach in beiden Richtungen wegen eines Unfalls gesperrt.
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0: hätte machen können. Warum werben die nicht mit das kleinste Hotelzimmer der Welt? Es ist doch eine Attraktion, wenn man sowas sieht. Hier können sie nicht umfallen, weil das Zimmer nicht breit genug ist. Nie mehr müde Füße vom vielen Gehen. Hier sind keine Schritte möglich. Lieben Sie den Komfort einer Flugzeugtoilette, aber verlieren Sie ob der Größe zu leicht den Überblick? Es gibt noch eine Pointe zu dieser Geschichte. Von diesem winzigen Zimmer. Während ich allein in diesem winzigen Zimmer wohnte, fiel mir wieder ein, was ich bei der Online-Buchung angezeigt bekommen hatte. Es gibt in diesem Hotel angeblich keine Einzelzimmer.
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Huntrix und Golden aus K-Pop Demon Hunters. Hier ist Pop, die Abendshow. Wenn Künstler ihre Tour absagen, macht man sich sofort Sorgen. Oh, gesundheitliche Probleme, irgendwas Mentales, müssen wir uns Sorgen machen? Nein, in diesem Fall nicht. Post Malone sagt die Tour ab, weil er sein Album fertig machen will. Ja gut, es gibt Menschen, die sich selbst das Leben schwer machen. Und Post Malone gehört dazu. Erst hat er angekündigt, dass er 40 Titel auf seinem neuen Album haben will. Normal sind so 10 bis 15 Titel. Und dann kommt er damit halt leider nicht ganz hinterher. Jetzt hat er die ersten 3 Wochen seiner Tour abgesagt, damit er erst noch die ganzen Songs fertigstellen kann. Ja, er hat zu seinen Fans gesagt, dass sich das aber auch voll lohnen würde. Ich zitiere, "We've been making some badass shit for this double album." Also ein bisschen badass. Ich weiß nicht, ob man Shit im Radio sagen darf, deswegen übersetze ich das lieber nicht. "And I can't wait to perform for y'all again." Kann nicht abwarten, für alle wieder live aufzutreten. Aber ein paar Wochen länger kann er offenbar doch noch abwarten, sonst hätte er die Tour nicht mehr schieben müssen, gell? Aber er hat sich selbst noch mal ein bisschen mehr Druck aufgebaut. Die Tour beginnt am 9. Juni. Das ist jetzt erst der neue Starttermin, der 9. Juni. Und das neue Album soll wohl deutlich country-lastiger werden als die frühen Werke. Aber worauf die letzten Werke schon durchaus so ein bisschen Hinweis gegeben haben. Wird nicht allen seinen frühen Fans gefallen, den aktuellen vielleicht sehr. Ihr habt 3 Wochen länger Zeit, sich daran zu gewöhnen. Hier ist Post.

0: 1035 Tiesto und Tate McRae. Der nächste Hit gleich nach 10, der aktuelle von BTS, Swim.
1: 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Um 22 Uhr mit Klaus Reginek. Nach der Unfallfahrt in Leipzig deutet alles auf eine Amoktat hin. Ein Mann hatte mit seinem Wagen zwei Menschen getötet und mindestens zwei weitere schwer verletzt. Sachsens Innenminister Schuster sagte, bei dem Festgenommenen handle sich um einen Deutschen. Über sein Tatmotiv ist bisher nichts bekannt. Der MDR berichtet aber, es gebe Hinweise darauf, dass der Verdächtige psychisch krank sei. Einzelheiten zur Tat aus Leipzig von Ine Dippmann.
2: Nach jetzigem Stand ist ein 33 Jahre alter Mann mit seinem Fahrzeug vom Augustusplatz durch die Grimmaische Straße bis Richtung Markt gefahren, also mitten durch die Fußgängerzone in der Leipziger Innenstadt. Augenzeugen sprachen von hoher Geschwindigkeit, mit der er unterwegs gewesen sein soll. Dieser mutmaßliche Täter erfasste bei seiner Fahrt mehrere Menschen. Zwei sind tödlich verletzt worden. Außerdem gibt es mehrere Schwerverletzte und auch eine größere Zahl weiterer Verletzter. Der Täter wurde dann direkt im Fahrzeug festgenommen, und zwar laut Polizei ohne Widerstand.
1: Verteidigungsminister Pistorius zeigt sich besorgt über die Ankündigung von US-Präsident Trump, keine Tomahawk-Marschflugkörper in Deutschland zu stationieren. Der SPD-Politiker sagte dem ZDF, das wäre nachteilig für Europa. Die Europäer müssten jetzt schneller eigene Waffen mit großer Reichweite entwickeln. Die USA wollen eine Resolution zur Sicherung der Schifffahrt in der Straße von Hormuz in den UNO-Sicherheitsrat einbringen. Damit solle der Iran für die monatelange Blockade der wichtigen Wasserstraße zur Rechenschaft gezogen werden, so der amerikanische UN-Botschafter Waltz. Ein ähnlicher Entwurf war allerdings schon Anfang April am Veto Chinas und Russlands gescheitert. Smartphone und Smartwatch werden als Zahlungsmittel immer beliebter. Das hat eine repräsentative Umfrage des Digitalverbandes Bitkom unter Menschen ab 16 Jahren ergeben. Zu dieser Studie ARD-Wirtschaftsredakteur Michael Herr.
3: 66% haben im vergangenen Jahr zumindest einmal kontaktlos mit dem Handy oder der Uhr bezahlt. Vor 3 Jahren waren es nur 51%. Ob jemand an der Kasse Smartphone oder Smartwatch zückt, bleibt allerdings weiter eine Altersfrage. In der Gruppe der Menschen über 65 Jahren zahlt nur rund ein Drittel hin und wieder mit den digitalen Geräten. Bei den 16- bis 29-Jährigen sind es mehr als 3/4. Angesichts der hohen Akzeptanz der Technik sieht der Digitalverband weiteren Handlungsbedarf. Händler sollten verpflichtet werden, zumindest eine digitale Bezahlmethode anzubieten. Entsprechende Pläne der Bundesregierung müssten nun schnellstmöglich umgesetzt werden.
1: Das Wetter in Deutschland, nachts vor allem im Norden, teils Regen und Gewitter, nach Süden hin nur vereinzelt Schauer und teils aufgelockert, die Tiefstwerte 13 bis 3 Grad. Am Tag von Nord- und Ostfriesland bis zur Lübecker Bucht sowie im Südosten Bayerns am häufigsten Sonne. Sonst ab und zu Regen, teils auch Gewitter, maximal 12 bis 27 Grad. 22.03 Uhr.
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5: Vorsicht auf der A8 München Richtung Stuttgart. In der Ausfahrt Günzburg eine unbeleuchtete Pylonenspur. Vorsicht auf der A81 Heilbronn Richtung Stuttgart. Zwischen Ilsfeld und Raststätte Wundenstein West liegt ein totes Reh auf der mittleren Spur. A3 Frankfurt Richtung Köln. Zwischen Raststätte Urbacher Wald Ost und Neuwied Baustelle auf dem rechten und dem mittleren Fahrstreifen. Es ist nur eine Spur frei bis morgen ca. 5 Uhr. Die B48 Enkenbach-Alsenborn-Bad Bergzabern ist zwischen dem Abzweig nach Gleiszellen und dem Abzweig nach Gleishorbach in beiden Richtungen wegen eines Unfalls gesperrt.
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0: Mit Michael Reufsteck, hallo, jetzt der aktuelle Hit von BTS, den uns Sven neulich verdorben hat. Und wenn ihr es nicht mitbekommen habt, dann verderben wir ihn euch jetzt auch alle. Denn seit Sven geschrieben hat, warum singen die dauernd meinen Namen? Sven, Sven. Seitdem werde ich nichts anderes mehr hören und ihr werdet ab jetzt auch nie wieder was anderes in diesem Hit hören als Sven, Sven.
4: 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Sven.

0: Fate of Ophelia von Taylor Swift. Nein, ich habe mich nicht gerade versprochen. Swiss wie Schweizer Käse. Und hier seid ihr falsch, wenn ihr denkt, mit Essen spielt man nicht. Denn es gibt eine Content Creatorin, die aus Stars Food Stars macht. Aus Taylor Swift, also Taylor Swiss aus Schweizer Käse. Sarah Talmon aus unserem Team hat sich durch die Stars aus Essen durchgeklickt. Was gibt's noch?
1: Brad Pitt aus Toastbrot.
0: Das klingt ja schon namentlich fast genauso. Brad Pitt, ja, Toast, okay, gut.
1: Katy Perry aus Erdbeeren.

0: Aber schön, oder? Und Ed Sheeran aus Eiern.
1: Wie genau sieht das aus? Was machen die da?
0: Die Gesichter sind immer so ausgeschnittene Fotos und der Körper dann Lebensmittel. Also teilweise mit den Original-Outfits vom roten Teppich.
1: Nachgebaut, aus Eiern. Aus Eiern
0: genau, bei Ed Sheeran, die Künstlerin heißt übrigens Ruby Perlman, da hat sie das Eiweiß von einem Spiegelei zu einem kleinen weißen Sakko zusammengeschnitten und dazu gab es noch eine schwarze Hose und eine schwarze Krawatte aus Nori-Papier. Mhm. Das ist dieses Algenzeug, das so um Sushi drum ist.
1: Warte, Sushi, ich habe mich hier eben auch mal durchgeklickt, was du mir da geschickt hast und verlinkt hast auf popabend.de.
0: Ja.
1: Wer war es? Irgendjemand hat sie doch aus Sushi gemacht.
0: Tsushima Carpenter.
1: Tsushima Carpenter.
0: Die meisten Klicks hat aber ihr Justin Brie-Bär.
1: Brie.
0: Wie der Käse im weißen käsigen Anzug. Herrlich. Wir haben euch das natürlich im Live-Blog auf popabend.de verlinkt.
1: Alles ganz, ganz großer Käse. Hat sie schon irgendjemanden aus Kaugummi gemacht?
0: Nein,
1: dann
0: noch
1: hätte
0: nicht.
1: Ich hier eine Empfehlung. Kaigo, könnte sie Kaigummi draus machen. Aktueller Hit von Kaigo, zusammen mit Khalid Griffin.

0: Horst aus Eschau am Elsass ist der Meinung, mit Lebensmitteln spielt man doch. Wie wäre es mit einem Michael Reuf Steak?
1: Ja!
0: Sarah, was machen wir aus dir? Sarah Talmon?
2: Tara Salmon.
0: Salmon Lachs.
2: Perfekt, passt zum Steak.
0: Einfach, oh, nur ein Buchstabendreher. Tut ein Gag.

Lena Meyer Landbrot. Nee, das war sie nicht, das war Boyzone, aber Peter sagt Lena Meyer Landbrot, weil es eben um Prominente ging, die man irgendwie aus Dingen, die man essen kann, zusammenstellen kann. Wir überlegen die ganze Zeit, was man mit Markus Barsch machen könnte, aber uns fällt partout nichts ein. 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

Ray Garvey, Free Like the Ocean, gleich Bruno Mars, aktueller Hit I Just Might. Und in 10 Minuten hören wir uns mal durch das neue Album von Melanie C. quer. Für den Fall, dass ihr gerade auch nichts mehr hört, kommt hier das Neueste aus dem Verkehrszentrum. 22:32 auf der A5, bitte Vorsicht. Frankfurt Richtung Karlsruhe zwischen Kreuz Waldorf und Kronau steht ein defektes Fahrzeug. Vorsicht auf der A7 Kassel Richtung Fulda zwischen Hattenbacher Dreieck und Niederaula ist eine ungesicherte Unfallstelle und es steht ein unbeleuchtetes Fahrzeug auf der Fahrbahn. A1 Lübeck-Hamburg auf der Norderelbbrücke staut es sich in beiden Richtungen wegen eines Schwertransports. Die A1 Hamburg Richtung Bremen ist zwischen Hamburg-Stillhorn und Harburg wegen einer Nachtbaustelle bis morgen 5 Uhr gesperrt. Umleitung über die U76. Die A1 Bremen Richtung Osnabrück ist zwischen Wildeshausen West und Dreieck Ahlhorner Heide wegen einer Nachtbaustelle bis morgen 5 Uhr gesperrt. Umleitung ab Dreieck Stur über die A28 nach Delmenhorst, weiter auf die A29 und dann am Dreieck Ahlhorner Heide auf die A1. Die A4 Frankfurt Richtung Dresden ist zwischen Glauchau Ost und Hohenstein-Ernsttal wegen Bauarbeiten bis morgen früh gesperrt. A14 Leipzig Richtung Halle zwischen Leipzig-Messegelände und Leipzig-Nord 4 Kilometer Stau wegen Bergungsarbeiten. Die A43 Wuppertal Richtung Recklinghausen ist zwischen Bochum-Riemke und Kreuz Recklinghausen wegen Bauarbeiten bis Mitternacht gesperrt. Die A44 Düsseldorf Richtung Essen ist zwischen Hetterscheid und Velbert Nord wegen Bauarbeiten bis Anfang Juli gesperrt. Die A71 Erfurt Richtung Suhl ist zwischen Gräfenroda und Oberhof wegen Tunnelwartungsarbeiten bis 6 Uhr gesperrt. Die A535 Wuppertal Richtung Velbert zwischen Dornach und Wülfrath wegen Bauarbeiten bis 5 Uhr. Kommt gut an!

Maroon 5 zusammen mit Lisa und Priceless. Hier ist Pop, die Abendshow. Wir sind zusammen in SR1, NDR 2, HR 3, Bremen 4, MDR Jump, WDR 2 und SWR 3. Und Sporty Spice macht wieder Sport. Sporty Spice macht aber auch noch Musik im Gegensatz zu allen anderen Spice Girls. Am Wochenende ist Melanie C's neues Album Sweat erschienen. Und schon der Titelsong, den sie vorab veröffentlicht hatte, klang so, als sei er vor allem als Soundtrack zum Sport gedacht. Ein sehr antreibendes Album. Und er wollte auch tanzbar. Im Prinzip für jegliche Art von Bewegung geeignet, um dabei die Herzfrequenz hochzutreiben. Das Sportthema schwingt auch in vielen Titeln mit, wie bei Sweat oder beim ungeschlagenen Meister Undefeated Champion. Schnelle Beats, in der Regel von einer Drum Machine, ein Song heißt sogar so.

Gute Workout-Musik von Melanie C. Aber fürs Intervalltraining ab und zu auch mal eine kleine, fast schon Balladen-Verschnaufpause. Cashmere. Oder One Track Mind. Das hat sogar so ein bisschen was von den alten Spice Girls Balladen. So klingt das neue Album von Melanie C. Es heißt Sweat und einen Song hören wir in voller Länge. What could possibly go wrong?

What could possibly go wrong? Was kann schon schief gehen? Frage stellen wir uns ja auch gelegentlich, zuletzt um kurz nach halb. Melanie C., das aktuelle Album heißt Sweat. Daraus war dieser Song. Here's Hozier.

0: Too Sweet von Hozier. Hier ist Pop, die Abendshow. Wie das neue Leben wird, wenn man ein Kind bekommen hat, das kann man sich nie richtig vorstellen. Aber vielleicht bekommt man wenigstens so einen kleinen Eindruck, wenn man Caroline Kebekus aufmerksam zuhört.
1: Da habe ich ja auch gedacht, ich hätte eine Pause, ne? Von diesem ganzen Druck, der immer auf Frauen lastet, was wir alles erfüllen müssen, wie unsere Körper aussehen. Habe ich gedacht, schwanger, habe ich eine Pause. Jetzt kann ich einfach in Ruhe, gesund, fett, schwanger werden. So. Nein, es gibt auch schwanger ein Körperideal, das wir erfüllen müssen. Hat mir natürlich Instagram gesagt. Und Instagram ist ja so eine richtige Bitch, ne? Instagram hat mir so gesagt, auf der einen Seite so, hey, embrace your pregnant body, fühl dich wohl, geh in deine Weiblichkeit, embrace. Aber auf der anderen Seite hat es gesagt, embrace your pregnant body, but stay fuckable. Wir wollen sexy schwanger sein. Und zwar heißt das Körperideal, was wir erfüllen müssen, ist belly only pregnant. Das heißt, nur der Bauch darf dick sein, der Rest muss dünn, dünn, dünn, dünn, dünn sein, wie immer. Und zwar ist das ganz einfach. Man muss einfach, Achtung, in seine Pregnancy Workout Routine. Moment. Da soll man einfach ganz viel Cardio einbauen.

0: Also Ausdauertraining. Schwanger hat man sowas von Bock auf Cardio, oder? Das steht ganz oben auf unserer Liste. Das steht direkt nach sich Sprühsahne in die offene Fresse springen. Da steht schon Cardio. Wir können, oh, wir wollen am liebsten den ganzen Tag. Niemals. Das einzige Cardio, was ich gemacht habe schwanger, war Intimrasur. Aber ich habe auch so Gas gegeben. Ich dachte so, ich muss es schaffen. Ich habe nicht gesagt, komm, scheiß drauf. Nein, nein, ich muss es schaffen. Gerade so kurz vor der Geburt. Ich habe gesagt, nein, ich muss. Es muss alles blitzeblank, Ich wollte, dass es unbedingt für die Geburt alles perfekt ist. Weil ich wollte ja nicht, dass der Arzt sagt, bei der Geburt sagt, so, ja, keine Ahnung, ob man Kopf schon sieht. Weiß ich nicht. Keine Ahnung, man sieht ja gar nichts. Weiß nicht, vielleicht ist es ja schon da. Mal gucken. Ja, da ist er, 14 Jahre alt schon, bravo. Da ist er schon.
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1: Um 23 Uhr mit Klaus Reginek. Nach der Amokfahrt in Leipzig ermitteln Polizei und Staatsanwaltschaft zu den Hintergründen der Tat. Ein Mann hatte am späten Nachmittag in der Leipziger Innenstadt zwei Menschen mit seinem Auto getötet. Mindestens zwei weitere wurden schwer verletzt. Was bisher über den Mann und sein Motiv bekannt ist, fasst ARD-Reporterin Ine Dippmann zusammen.
2: Die Behörden sprechen aktuell davon, dass es mit hoher Wahrscheinlichkeit die Amoktat eines Einzeltäters ist. Es gibt keine Hinweise auf weitere Beteiligte oder andere Tatvarianten. Der mutmaßliche Täter ist deutscher Staatsbürger, der auch in der Region lebt. Zu möglichen Motiven halten sich die Ermittler derzeit bewusst zurück, weil die Untersuchungen ja noch ganz am Anfang stehen. Sicherheitskreise haben MDR investigativ aber am Abend bestätigt, der mutmaßliche Täter soll bis zum Sonntag in einer psychiatrischen Einrichtung gesessen haben.
1: Bundeskanzler Merz hat die neuen Angriffe des Iran auf die Vereinigten Arabischen Emirate kritisiert. Im Online-Dienst X verurteilte er die Angriffe scharf. Die Blockade der Straße von Hormuz müsse enden und Teheran müsse wieder verhandeln. Die Vereinigten Arabischen Emirate meldeten, dass nach einem iranischen Drohnenangriff in einem Industriegebiet der Hafenstadt Fudschairah ein Großbrand ausgebrochen sei. Russland hat für den 8. und 9. Mai eine Waffenruhe im Krieg gegen die Ukraine angekündigt, und zwar für Feierlichkeiten in Moskau. An den Kriegsgegner in Kiew ging gleichzeitig eine Warnung. Dazu ARD-Korrespondent Björn Blaschke.
3: Am 9. Mai feiert Russland traditionell den Sieg der Sowjetunion über Nazi-Deutschland. Und diese Gedenkveranstaltung möchte Putin ohne Zwischenfälle begehen. Es ist klar, dass Putin in diesem Zeitraum mit verstärkten ukrainischen Attacken rechnet. Gerade erst traf eine Drohne ein Wohnhochhaus in Moskau, nur ein paar Kilometer vom Kreml entfernt. In seiner Ankündigung zur Feuerpause am Abend drohte nun das russische Verteidigungsministerium, sollte die Ukraine die Feuerpause brechen, würde Russland auf das Stadtzentrum von Kiew einen Vergeltungsangriff mit Raketen starten.
1: Weil Liegen am Pool immer mit Handtüchern blockiert waren, muss ein Reiseveranstalter einem Pauschalurlauber Geld zurückzahlen. Das hat das Amtsgericht Hannover entschieden. In dem Fall hatte der Mann einen Hotelurlaub auf der griechischen Insel Kos verbracht. Die Richter sprachen ihm 1.000 Euro zu.

0: Der Veranstalter müsse entweder vor Ort handeln oder einen Teil des Preises erstatten, so die Richter. Das Wetter in Deutschland. Nachts vor allem im Norden teils Regen und Gewitter. Nach Süden hin nur vereinzelt Schauer und teils aufgelockert. Die Tiefstwerte zwischen 13 und 3 Grad. Am Tag von Nord- und Ostfriesland bis zur Lübecker Bucht sowie im Südosten Bayerns am häufigsten Sonne. Sonst ab und zu Regen, später teils auch Gewitter. Maximal 12 bis 27 Grad. Das waren die Nachrichten, die Zeit. Es ist gleich 23.03 Uhr.
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2: Vorsicht bitte auf der A4 Köln Richtung Olpe. Zwischen Köln-Merheim und Refrath steht ein defektes Fahrzeug. Vorsicht bitte auf der A5 Karlsruhe Richtung Basel. Zwischen Karlsruhe Süd und Rastatt Nord liegt ein Tier. Vorsicht auf der A8 München Richtung Stuttgart. In der Ausfahrt Günzburg eine unbeleuchtete Pylonenspur. Vorsicht bitte auf der A64A Hermeskeil Richtung Luxemburg. Zwischen Pfalzel und Trier liegt ein Tier. Die B48 Enkenbach-Alsenborn-Bad Bergzabern ist zwischen dem Abzweig nach Gleiszellen und dem Abzweig nach Gleishorbach in beiden Richtungen wegen eines Unfalls gesperrt. Wetteraukreis. Die Ortsdurchfahrt von Himbach ist wegen Aufräumarbeiten nach einem Scheunenbrand in beiden Richtungen gesperrt. Bitte das Gebiet weiträumig umfahren.
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3: Mit Michael Reufsteck, hallo, mit den neuen Hits von Teddy Swims und Olivia Rodrigo. Vor Mitternacht außerdem noch mit einem Kulthit aus den 90ern, der heute in jedem Fall ein bisschen oder ganz anders klingen wird, als ihr es gewohnt seid. Das entscheidet ihr bei Ein Hit, drei Stars. Und jetzt Ofenbach und Overdrive.
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John Mayer, hier ist Pop, die Abendshow. Es gibt interessante Orte, an denen man Dinge machen kann, die dort irgendwie fehl am Platz wirken. Ich war im Kino und zwei Reihen vor mir saß eine Frau, die hat gestrickt. So, das ist jetzt natürlich die eine Sache, wenn der Film langweilig ist und du spontan irgendwas anderes machst, um dich von einem langweiligen Film abzulenken. Aber sie war ja offensichtlich dabei vorbereitet, darauf vorbereitet, denn sie hatte ja das nötige Material dabei. Und dann ist mir eingefallen, dass ich etwas über diesen Trend gelesen habe, Stricken im Kino. Und habe die Artikel dazu gefunden, die so alle im Laufe des letzten Jahres erschienen sind, bis vor kurzem auch noch. Immer wieder Artikel über den Trend Stricken im Kino. Menschen treffen sich dann aber gezielt im Kino, um gemeinsam zu stricken. Das kann im konkreten geschilderten Fall also nicht der Fall gewesen sein, denn sie war die Einzige, die in diesem Film strickte. Vielleicht war sie einfach nur im falschen Saal gelandet statt im Stricktreff. Aber ja, da werden dann Filme gezeigt, bei denen die Handlung mehr oder weniger egal ist oder bei denen man zumindest so leicht folgen kann, dass man nicht ständig auf die Leinwand gucken muss. Dialoglastige Dinge, seichtes, Komödien. Und dann wird im Kino auch das Licht angelassen, damit das Stricken sicherer ist. Finde ich einen interessanten Trend, zum Stricken ins Kino gehen. Was noch? Gut, ich kenne viele Menschen, die gehen zum Husten ins Theater, das ist gängig. Zum Schwimmen in die U-Bahn wäre noch eine Möglichkeit. Seht selbst, wie ihr das umsetzt. Oder zum Puddingessen im Park. Wartet, das gab's schon. Gut, das Puddingessen war natürlich mit der Gabel. Das hat das Ganze total crazy gemacht. Das würde den Trend im Kino vielleicht noch deutlich verstärken. Stricken mit der Gabel.

0: Michael Schulte, 5 a.m., hier ist Pop, die Abendshow. Statt Stricken im Kino und einen Film schauen, kann man auch stricken und Rolf Steck lauschen, schreibt Friederike. Immer wieder interessant, Gruß aus Niedersachsen. Vielen Dank. Ja, was hatten wir eben? Menschen, die zum Stricken ins Kino gehen. Wichtig ist, dass währenddessen etwas läuft, das seicht ist oder irrelevant. Ja, das trifft auf diese Show ja kurz so. Vielen Dank. Und Jochen aus Kerpen würde interessieren, welche grausigen Unfälle zu befürchten sind, wenn beim Stricken nicht das Licht im Saal brennt. Ob es einen Unterschied macht, ob der nebenher laufende Film aus dem Horror- oder Slasher-Genre kommt. Die indische Rundstricknadel, da hat Hitchcock was liegen lassen. Okay, vielen Dank. Man kann natürlich auch noch andere Dinge machen, bei denen man sich vielleicht am falschen Ort wähnen könnte, aber einen neuen Trend auslösen möchte, wie Stricken im Kino. Man kann auch einfach zum Grillen auf die Autobahn gehen. Es gibt aber auch Argumente, die dagegen sprechen. Hier sind beide Seiten von Sarah Talmon.
1: Ja, drei jugendliche Mädels, so im Alter zwischen 14 und 15, haben am Wochenende auf einer Autobahnbrücke über der A61 im Kreis Mainz-Bingen gegrillt. Das Fleisch haben sie aber nicht nur gegessen, sie haben es auch auf die Autobahn geworfen.
0: Ja, nicht gut.
1: Nee, das ist aufgefallen, weil ein Motorradfahrer ausweichen musste. Es ist zum Glück nichts Schlimmeres passiert. Er musste wirklich so stark abbremsen, um dem Grillfleisch zu entkommen. Die Polizei hat er dann gerufen und die konnte die Mädchen finden, ihnen sagen, wie gefährlich ihre Aktion war. Und die suchen jetzt auch noch Zeugen, um weitere Menschen zu finden, die von dem fliegenden Fleisch gefährdet wurden.
0: Fliegendes Fleisch. Also, Menschen werfen Grillgut auf die Autobahn. Was ist das? Das ist ein Worst-Case-Szenario. Es ist auf der Heckscheibe ein Stück Hack gelandet und es hat es zu einer Hackscheibe gemacht.
1: Oder ein Kotflügelsteak.
0: Stoßstangensteak.
1: Stoßstangensteak.
0: Also ja, manche Trends wollen wir einfach nicht fortgesetzt sehen. Vielen Dank. Geht zum Grillen ins Kino gefälligst. Aber sagt bloß nicht, dass ihr das von uns habt.

Klassiker von Toto, Africa. Neuer Hit von Olivia Rodrigo jetzt, oder? O-Rod. Das ist sein Spitzname, der sich offenbar unter Fans durchsetzt. O-Rod für Olivia Rodrigo, nach dem Muster von J-Lo. Oder eben wie der Name eines Grillrestaurants in Dessau. Rumsteak für 30,50 Euro. Gibt nicht viele Stars, die es zu einem solchen Spitznamen bringen. Michael Schulte hat es nicht geschafft, M-Schuh zu werden. Olivia Dean nicht, Odin. Und Ray Garvey nicht. Ärger. Hier ist Olivia Rodrigo, O-Rod und Drop Dead.

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4: Heute Nacht

0: ist es bewölkt, anfangs fällt örtlich Regen. Morgen kommt neben dichten Wolken nur vorübergehend die Sonne heraus. An manchen Stellen müssen wir mit Schauern oder Gewittern rechnen. Die Temperaturen steigen auf 15 bis 22 Grad. Ähnlich wechselhaft geht es auch am Mittwoch und Donnerstag weiter.
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2: Vorsicht, Hochtaunuskreis auf der Landesstraße. Zwischen Obernhain und Neuanspach liegt ein Tier auf der Fahrbahn. Österreich, A14 Rheintal-Autobahn, Bregenz Richtung Rheintal-Wallgau-Autobahn. Zwischen Bregenz-Weidach und Bregenz-Citytunnel Stau. 10 Minuten mehr Fahrzeit im Citytunnel stadteinwärts. Die B48 Enkenbach-Alsenborn-Bad Bergzabern ist zwischen dem Abzweig nach Gleiszellen und dem Abzweig nach Gleishorbach in beiden Richtungen wegen eines Unfalls gesperrt. Wetteraukreis. Die Ortsdurchfahrt von Himbach ist wegen Aufräumarbeiten nach einem Scheunenbrand in beiden Richtungen gesperrt. Bitte das Gebiet weiträumig umfahren.
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0: Slow Motion, Marshmello und die Jonas Brothers. Hier ist Pop, die Abendshow. Ihr seid dran, wir brauchen eure Stimme jetzt unter 07221 2011, um mit vereinten Kräften zu entscheiden, wer den nächsten Hit singt, beziehungsweise von wem wir den nächsten Hit hören werden. Drei Versionen eines bekalten Kundhits. Hallo, es kommt jetzt ein bekalter Kundhit. Wir legen alles zusammen hier bei MDR Jump, Bremen 4, NDR 2, HR 3, WDR 2, SR 1 und SWR 3 und entscheiden, welche Version von What is Love hören wir heute? Entweder Alex Christensen und das Berlin Orchestra. Orchestrale Version bekannter Hits. Initiiert von einem bekannten Dance-Produzenten Alex Christensen. Oder Reset. Ein Duo, das gechillte oder countryartige Coverversionen bekannter Hits gemacht hat. Zwei Alben erschienen in den 10er Jahren mit unterschiedlichen Besetzungen. Oder Hathaway, What is Love, das Original. Und ich hatte versprochen, dass es in jedem Fall heute entweder ganz anders oder ein bisschen anders klingen würde, als ihr es gewohnt seid. Im Falle von Hathaway wäre das bisschen anders. Einfach ein bisschen länger. Wir würden die 12-Inch-Maxi-Version spielen, wenn Hathaway gewinnt. Ihr entscheidet 07221 2011. Jetzt live mit euren Stimmen. Wer zuerst drei Stimmen hat, wird gespielt. Hallo, hier ist Michael Räufsteck. Wer ist da?
1: Stefan aus Tuttlingen, die Nummer 3 hätte ich gern.
0: Einmal Hathaway extra lang. Vielen Dank, Stefan. Mach's gut. Hallo, hier ist Michael. Wer ist da?
2: Hallo, hier ist Thorsten. Hathaway, bitte.
0: Auch einmal Hathaway. Danke dir, Thorsten. Schönen Abend. Klares 2:0. Ich bin sehr gespannt, was jetzt passiert. Hallo, wer spricht?
3: Hier spricht Stefan Fink aus Sulzbach. Auch Hathaway, bitte.
0: Ja, dann. Klares 3:0. Kurze Abstimmung. Mehr Zeit für den vollen Song. Hier ist 6,5 Minuten Hathaway.

Schon das letzte Love ist 8-mal so lang wie in der kurzen Version. Und trotzdem hatte man noch das Gefühl, es ging schnell vorbei. Die 12-Inch-Maxi-Version von Hathaway und What is Love? 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

neue von Teddy Swims, Mr. Know-It-All. Das war Pop, die Abendshow mit Michael Reufsteck, gleich die Pop-Nacht mit Dennis Tienert. Leider haben wir noch ein paar Themen übrig, zu denen wir heute Abend einfach nicht mehr gekommen sind. Wir hatten noch vor einen Programmtipp, das Programm Schonwaschgang. Eine Analyse des Beziehungsverhaltens von Exen-Menschen anhand des Verhältnisses zu ihrem Ex und den ersten Teil unserer Retroperspektive über den Türknauf im Wandel der Zeit. Vielleicht beim nächsten Mal. Gute Nacht.

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1: Um 0 Uhr mit Christine Beit. Die Leipziger Polizei sucht nach der mutmaßlichen Amokfahrt nach einem möglichen Motiv. Um zum Beispiel den Tathergang besser nachvollziehen zu können, haben die Ermittler ein Hinweisportal im Internet freigeschaltet. Dort können Zeugen Videos und Fotos hochladen. Ann Groß berichtet.
2: Der mutmaßliche Fahrer des Wagens wurde von der Polizei festgenommen. Dabei handelt es sich um einen 33 Jahre alten Deutschen. Der sächsische Innenminister Armin Schuster von der CDU sagte, es sei von einem Amoktäter auszugehen. Möglicherweise ist der mutmaßliche Täter psychisch erkrankt. Es gibt Hinweise, dass der Mann erst vor kurzem aus der Psychiatrie entlassen wurde. Das meldet MDR investigativ. Der mutmaßliche Täter war am späten Nachmittag mit einem weißen Auto vom Leipziger Augustusplatz kommt, mehrere hundert Meter durch die Fußgängerzone bis zum zentralen Marktplatz gerast und hat dabei zahlreiche Menschen angefahren. Zwei Menschen sind bei der Tat ums Leben gekommen.
1: Russland hat im Krieg gegen die Ukraine eine einseitige Waffenruhe für den 8. und 9. Mai ausgerufen. Russland feiert am 9. Mai den Sieg über Nazi-Deutschland. Sollte das ukrainische Militär diese Feierlichkeiten stören, werde es einen massiven Raketenangriff auf das Zentrum von Kiew geben, hieß es. Auch die Ukraine kündigte eine Feuerpause an. Laut Präsident Zelensky soll sie bereits am 6. Mai beginnen mit unbestimmtem Ende. Bundeskanzler Merz hat den Iran erneut aufgefordert, Verhandlungen über ein Kriegsende fortzusetzen. Der Iran müsse aufhören, die Region und die Welt zur Geisel zu nehmen, so der CDU-Chef. Vorangegangen waren neue iranische Angriffe auf die Vereinigten Arabischen Emirate. ARD-Korrespondentin Anna Osius fasst die Lage zusammen.
3: Im Industriegebiet der Hafenstadt Fujairah brach nach einem Drohnenangriff ein Großbrand aus. Der Zivilschutz sei dabei, die Lage unter Kontrolle zu bringen, hieß es. Außerdem mussten die Vereinigten Arabischen Emirate nach Angaben der Armee drei iranische Raketen abfangen. Eine weitere Rakete sei im Meer niedergegangen. Die Zwischenfälle in den Emiraten stellen nun die bislang gefährlichste Eskalation seit Beginn der Waffenruhe Anfang April dar.
1: In den USA sind die Pulitzer-Preise vergeben worden. Sie gelten als wichtigste Auszeichnung für journalistische Arbeit. So bekam etwa die Nachrichtenagentur Reuters zwei Preise. Laut Jury für Enthüllungen über das Geschäftsmodell des Facebook-Mutterkonzerns Meta sowie für Berichte über die Vergeltungskampagne von US-Präsident Trump gegen politische Gegner. Auch die Washington Post sowie die Nachrichtenagentur AP wurden geehrt. Das Wetter für Deutschland. In der Nacht vor allem im Norden gebietsweise Regen, nach Süden hin länger trocken und teils aufgelockert nur vereinzelt Regen. Die Tiefstwerte 13 bis 3 Grad. Tagsüber von Nord- und Ostfriesland bis zur Lübecker Bucht sowie im Südosten Bayerns am häufigsten Sonne, sonst ab und zu Regen, dazu maximal 12 bis 27 Grad. Die Zeit 0 Uhr 3.
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4: Österreich, A14 Rheintal-Autobahn, Bregenz Richtung Rheintal-Wallgau-Autobahn. Zwischen Bregenz-Weidach und Bregenz-City-Tunnel-Stau. 10 Minuten mehr Fahrzeit im City-Tunnel stadteinwärts. Die B48 Enkenbach-Alsenborn-Bad Bergzabern ist zwischen dem Abzweig nach Gleiszellen und dem Abzweig nach Gleis-Horbach in beiden Richtungen wegen eines Unfalls gesperrt. Wetteraukreis. Die Ortsdurchfahrt von Himbach ist wegen Aufräumarbeiten nach einem Scheunenbrand in beiden Richtungen gesperrt. Bitte das Gebiet weiträumig umfahren.
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0: Oh, Moment. Ich wollte eine Sprachnachricht abspielen, aber da habe ich den falschen Drehlauf gemacht. Jetzt. Achtung.
1: Guten Morgen, Dennis.
2: Moin.
1: Ja, Mann, der Sommerfeld wieder. Denk dran, dein Pop-Nacht-Kaffee aufzuschließen und nachher wieder schön fleißig abzuschließen.
0: Na klar.
1: Schöne Grüße von der Mosel. Ciao.
0: Liebe Grüße zurück, Manuel. Wenn ich dich nicht hätte, vielen Dank. Und damit hereinspaziert und willkommen zur Popnacht an diesem Dienstag, den 5.5.2026 und zum größten Kindergeburtstag der

Welt. Ich hörte Kritik. Also ein Freund hat mir weitergeleitet, es gibt so ein Forum im Internet, da wird über Radio diskutiert. Und da stand irgendwie immer, wenn Dennis Tienert die Nacht moderiert, dann ist es wie Kindergeburtstag. Ich muss ganz ehrlich sagen, ich nehme das nicht als Kritik an, denn ich fand Kindergeburtstage immer total toll. Bin da gerne hingegangen, ich gehe auch heute noch gerne hin. Aber ich kann natürlich auch nachvollziehen, dass das Kindergeburtstage bei dem einen oder anderen vielleicht alte Wunden aufreißen. Gerade bei denen, die vielleicht nicht so häufig eingeladen wurden. Bei mir seid ihr alle herzlich willkommen. Ihr seid alle eingeladen hier auf eine schöne Popnacht von jetzt bis um 5.

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gleich 0.15 Uhr, jetzt piep auf die Sekunde genau. Einmal wer sein, einmal berühmt sein, das machen wir möglich hier nachts und machen euch zum Bürgermeister eurer Stadt. Das ist ein Spiel, was ihr euch immer wieder wünscht von mir, ich das aber sehr auf schmaler Flamme mit euch immer spiele, also immer mal so unregelmäßig. Aber ich habe mir gedacht, heute, weil es unsere vorerst letzte Nacht ist, also zumindest für ein paar Tage, am Wochenende hören wir uns schon wieder, wollte ich euch diesen Wunsch aber mal erfüllen, weil ihr immer danach fragt, das wollen wir mal wieder Bürgermeister spielen, machen wir das jetzt in dieser Stunde. Für alle, die neu sind und nicht wissen, wie das Spiel funktioniert, ich brauche jetzt irgendjemanden von euch, der sich bereit erklärt, hier als Bürgermeister für seine Stadt anzutreten. Also nicht als echter Bürgermeister, ne? Der echte Bürgermeister schläft ja in der Regel jetzt. Ihr seid jetzt der Nachtbürgermeister eurer Stadt. Wir machen euch ganz offiziell dazu. Und ihr ruft jetzt also Jan auf der 0722 2011. Sagt euren Namen, aber erstmal nicht, aus welchem Ort ihr kommt. Denn das muss der Rest vom Radio rausfinden, ja, mit geschickten Fragen. Und am Ende ist es so, ihr müsst 5 dieser Fragen beantworten, die ich dann hier wild rauswähle aus allen Einsendungen. Und damit gebt ihr 5 Hinweise auf euren Ort. Und dann, wenn wir diese 5 Hinweise haben, spiele ich 2 Songs. Und der Rest von Deutschland und der Welt hat eben diese 2 Songs Zeit herauszufinden, aus welchem Ort ihr denn kommt mit euren Hinweisen. Schafft das irgendjemand, gibt's für ihn das Popnacht-Goodie. Wenn es aber niemand schafft, und das passiert auch regelmäßig, dann geht das Popnacht-Goodie an euch. Und dann macht ihr natürlich auch noch ein bisschen Werbung für euren Ort. So funktioniert das hier. Wer hat Bock? Wer möchte heute Nacht Popnacht-Bürgermeister sein? 07 221 2011.

0: Der rasende Reporter Niklas ist hier an der 0722211. Guten Morgen.
1: Hallo.
0: Hallo. Du bist gerade unterwegs, ja, du kommst noch vom späten Einsatz. Wir sagen jetzt mal nicht, wo du unterwegs warst, weil wir wollen ja keine Hinweise darauf geben, wo du herkommst. Das soll ja jetzt der Rest von Deutschland und der Welt rausfinden. Aber du bist relativ weit gefahren heute für einen Einsatz, für was Aktuelles, wo du unterwegs warst und betreibst selber so eine Art Blaulicht-Report-Plattform, ne? Also wo du so Pressemitteilungen über aktuelle Dinge veröffentlichst, die so passiert sind.
1: Ja.
0: Ja.
1: Ja, das ist richtig.
0: Und davon lebst du?
1: Nee, das ist nur ein Hobby.
0: Ach, das ist tatsächlich nur ein Hobby? Oh, okay, wow. Ja. Das heißt, du machst das neben deinem Job jetzt?
1: Ja.
0: Was machst du eigentlich?
1: Eigentlich bin ich beruflich im medizinischen Bereich tätig.
0: Und da musst du dann auch

0: heute wieder raus?
1: Nee, ich habe heute frei.
0: Ah, okay. Na gut, dann ist das ja alles nochmal gut gegangen für dich. Okay, Niklas, du bist hiermit offiziell der Popnacht-Nachtbürgermeister. Diesen Titel kann dir niemand mehr nehmen. Du trittst an jetzt für deinen Ort, aus dem du kommst. Und wir verraten natürlich nicht, aus welchem Ort du kommst, denn das soll der Rest von Deutschland und der Welt jetzt rausfinden. Mit geschickten Fragen, Leute. Deswegen brauchen wir jetzt wieder von euch ganz viele Fragen. Am besten so 3000 Stück. Das ist immer so eine gute Anzahl, wo ich dann einfach 5 rausziehe und die dann stellvertretend für euch an Niklas gleich weitergebe und damit 5 Hinweise entlocke aus dem Ort, aus dem er kommt, auf den Ort, aus dem er kommt. Und dann habt ihr 2 Songs Zeit, um zu raten oder rauszufinden, woher der Niklas denn stammt. Es ist, genau, achso, zu den Regeln muss ich noch dazu sagen, es ist nicht alles erlaubt. Also ihr dürft jetzt zum Beispiel nicht fragen, aus welchem Ort kommt denn der Niklas, weil das wäre ein bisschen witzlos. Dann ist das Spiel sofort vorbei. Niklas muss nicht selber den Namen seiner Stadt sagen auf eure Fragen. Ja, also denkt ein bisschen um die Ecke. Wir haben ja immer so tolle Lieblingsfragen, so wie sieht das Stadtwappen aus, was ist so die Sehenswürdigkeit. Das jetzt rüberschicken an die 07221 2011. Niklas, bis gleich.
1: Ja, bis gleich.

0: Ja nun, also das wurde der kürzeste Popnacht-Bürgermeister, den wir jemals gespielt haben, denn ihr habt den Niklas natürlich sofort erkannt. Niklas! Ja? Hallo? Bist du noch da? Ja, der Nick unter anderem hat sich gemeldet hier an der 0722211 aus Dienstlaken. Nick, du hattest direkt einen Tipp.
1: Ja, genau. Also ich würde sagen, der Niklas, also Anzeigenhauptmeister, die kennen wir ja alle. Ich glaube, der kommt aus Gräfenhainchen in Sachsen-Anhalt. Kann
0: Gräfen
1: das sein?
0: Gräfenhainchen, Niklas, stimmt das? Bist du der Anzeigenhauptmeister? Du hast dich gar nicht zu erkennen gegeben.
2: Natürlich.
0: Ja, natürlich. Ja, das ist natürlich echt blöd, weil dann können wir nicht weiterspielen an dieser Stelle. Weil die Leute kennen dich und Gräfenhainchen ist damit gelöst.
1: Ja, super.
0: Tut mir leid an dieser Stelle. War es das dann leider?

0: leider. Und wir brauchen einen neuen Bürgermeister. Nick, du bist jetzt quasi auch verbrannt, weil ich habe gesagt, aus welchem Ort du kommst. Dienstlaken, ja, ist auch gut raus. Aber gut, dann nehmen wir den nächsten. 0722211. Wer will sich mit seinem Ort jetzt unbekannterweise, also vielleicht ruft mal kein Prominenter an hier in der Sendung, das wäre sehr nett, an der 0722211. Nick und Niklas, habt eine gute Nacht.
1: Danke, gleich. Ja, tschüss. Tschüss.

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4: 0:33 ist es.
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5: Die Nacht ist bewölkt, vereinzelt fällt Regen. Am Tag kommt neben dichten Wolken nur vorübergehend die Sonne heraus. Stellenweise müssen wir mit Schauern oder Gewittern rechnen. Die Temperaturen erreichen 15 bis 22 Grad. Ähnlich wechselhaft geht es auch am Mittwoch und Donnerstag weiter.
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6: Österreich, A14 Rheintal-Autobahn, Bregenz Richtung Rheintal-Wallgau-Autobahn. Zwischen Bregenz-Weidach und Bregenz-City-Tunnel Stau. 10 Minuten mehr Fahrzeit im City-Tunnel stadteinwärts. B10 Stuttgart stadteinwärts aus Richtung A81 kommend. Zwischen Stammheim und Dreieck Zuffenhausen sind wegen einer Baustelle nur 2 Spuren frei. Bis 31. Mai. Die B48 Enkenbach-Alsenborn-Bad Bergzabern ist zwischen dem Abzweig nach Gleiszellen und dem Abzweig nach Gleishorbach in beiden Richtungen wegen eines Unfalls gesperrt. Wetteraukreis. Die Ortsdurchfahrt von Himbach ist wegen Aufräumarbeiten nach einem Scheunenbrand in beiden Richtungen gesperrt. Bitte das Gebiet weiträumig umfahren.
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0: Facebook und ja, ja, so ein bisschen Stellenausschreibungen.
1: Stellenausschreibung? Suchst du einen neuen Job?
0: Ja.
1: Okay, aber du hast noch aktuellen Job, weil du gerade sagtest, du musst um 7 Uhr wieder aufstehen?
0: Ja.
1: Und der nervt dich aber?
0: Nerven ist nicht ganz richtig, aber ich würde mich gerne weiterentwickeln.
1: Weiterentwickeln. Ist es mal wieder an der Zeit, was Neues zu machen, oder?
0: Genau.
1: In welchem Bereich denn? Vielleicht können wir helfen.
0: Ja, das wäre toll. Also was ich gerne machen würde, wäre Pharmareferentin.
1: Pharmareferentin? Was macht denn eine Pharmareferentin?
0: Die besucht Ärzte und berät zu Medikamenten.
1: Ah ja, okay. Und das ist jetzt auch gerade so dein Fachgebiet? Schon?
0: Ja,
1: also
0: ich bin Biologin, aber das ist durchaus ein Bereich, wo man da gut drüber wechseln könnte.
1: Ja, dann machen wir das doch so. Aktuell wissen wir natürlich noch nicht, wo du herkommst, aber wenn wir das dann später auflösen, dann können wir mal gucken, ob das irgendjemanden gibt in deiner Nähe, der da vielleicht ein gutes Jobangebot für dich hätte.
0: Ja? Ja, sehr gerne.
1: Jetzt machen wir aber erstmal, musst du dein Amt erfüllen und ausfüllen als Popnachbürgermeisterin. Ich habe ja gerade eben schon gesagt, dass wir viele Fragen brauchen. Die müssen wir jetzt nochmal neu einsammeln. Da sind schon einige reingekommen. Die waren natürlich jetzt auf den anderen da zugeschnitten. Ja. Jetzt brauchen wir Fragen für Verena, Leute. Geht nochmal in euch, um aus Verena rauszukriegen oder also über Hinweise rauszukriegen, aus welchem Ort sie kommt. 07221 2011.

0: Jetzt gibt es die Fragerunde an unsere Popnachbürgermeisterin Verena. Ihr habt ganz viele tolle Sachen geschickt hier an die 07221 2011, die ich jetzt weitergebe an unsere Popnachbürgermeisterin. Und Verena, du musst wie immer die Fragen wahrheitsgemäß beantworten, aber auch nur so viel verraten, wie die Frage von dir verlangt. Ist es also eine Ja-Nein-Frage? Und ich versuche schon die ganze Zeit aus den Leuten dieses Ja-Nein rauszukriegen, weil das bringt uns ja in der Regel nicht weiter. Dann musst du aber auch nur mit Ja oder Nein antworten, okay?
1: Okay.
0: Frage 1 kommt von Walter aus Bielefeld. Der möchte gerne wissen, wie die Landeshauptstadt von dem Bundesland heißt, in dem dein Ort ist.
1: Das ist München.
0: Aha. Wir befinden uns also in Bayern. Kommt die Bürgermeisterin aus der Nähe eines großen Pharmakonzerns, der an einem großen deutschen Fluss liegt, die auch einen Bundesligaverein haben? Fragt der Rainer.
1: Ja.
0: Okay, es ist eine Ja-Nein-Frage. Es wäre natürlich interessant gewesen, welcher, aber Rainer, das hast du nicht gefragt. Okay, dann Bakerman hier. Moin, gibt's in der Nähe im Umkreis von 50 Kilometern eine Uniklinik?
1: Ja.
0: Du hast das Spiel total verstanden, Verena. Ey Leute, ihr tut euch selber keinen Gefallen damit, wenn ihr nur Ja-Nein-Fragen stellt. Wir wissen doch jetzt nicht, welche Uniklinik. Das hätten wir gebraucht. Okay, vielleicht lernt er draus. Nächste Frage. Gibt es dort einen Autobahnanschluss? Hat dein Ort einen Autobahnanschluss direkt oder indirekt?
1: Also nein zu direkt.
0: Also nicht direkt, das heißt, es gibt keine eigene Ausfahrt?
1: Nein.
0: Ja, aber du bist quasi schnell auf der Autobahn?
1: Ja.
0: Okay, dann liegt die Hoffnung jetzt und ist hoffentlich etwas ergiebiger die Antwort auf der Frage von Dean. Habt ihr eine Sehenswürdigkeit bei euch in der Stadt und wenn ja, welche ist das?
1: Es gibt einen Wasserturm.
0: Einen Wasserturm.
1: Ein Wasserturm.
0: Und warum ist der so besonders?
1: Das ist das bekannteste Bauwerk des Ortes.
0: Des Ortes, okay. Leute, mehr war jetzt nicht rauszukriegen. Liegt natürlich auch ein bisschen an euren Fragen. Das ist jetzt das, womit wir arbeiten müssen. Haut mal raus. Alle Tipps, wir brauchen jetzt eine möglichst große Streuwirkung. Wenn ihr nur annähernd eine Idee oder einen Tipp habt, dann ballert raus, ruft an 07221 2011. Aus welchem Ort kommt unsere Popnacht-Bürgermeisterin? Zwei Songs habt ihr Zeit. Ab jetzt.

0: Ich glaube, heute wird das nicht einfach. Da waren leider nicht viele Infos dabei. Verena, du bist wahrscheinlich happy, ne, dass da so wenig aus dir rausgekommen ist. Rauskommen musste, weil die Fragen so gestellt waren entsprechend. Aber wir gucken mal. Wir haben auf jeden Fall eine Menge Tipps bekommen. Wir gucken jetzt, ob da irgendwas dabei war, was in die richtige Richtung geht. Wir fangen an mit Andi aus Gießen. Andi, hast du noch eine letzte Frage an Verena?
1: Jawohl.
0: Schieß los.
1: Haben wir von der besagten Anschlussstelle die Berge sehen?
2: Entschuldigung, nochmal?
0: Ob man die Berge sehen kann von der Autobahnanschlussstelle?
2: Ja.
0: Ja, okay. Dennis aus Walldürn, hallo, was ist deine letzte Frage?
3: Meine Frage wäre, wie sieht denn das Stadtwappen aus?
2: Das Stadtwappen enthält zwei Bäume und einen Falter.
0: Passt das, Dennis?
3: Ah, passt, ja.
0: Passt, okay, dann bin ich gespannt. Und Stefan aus Oberramstadt noch?
4: Gibt es da einen Truppenübungsplatz?
2: Ein Truppenübungsplatz? Mhm. Nein.
0: Gibt es nicht. Alles klar. Dann gucken wir mal. Andi, was ist dein Tipp?
1: Wolfratshausen.
0: Verena?
2: Nein.
0: Ah, schade.
1: Verdammt.
0: Dennis, deine Frage wurde positiv beantwortet. Was ist dein Tipp?
3: Ich würde Harthausen sagen.
2: Oh, auch nicht.
0: Bitte?
2: Auch nicht.
0: Auch nicht. Oh Mann, Stefan. Die Hoffnung liegt auf dir.
4: Dann ist es auch nicht Grafenwöhr.
0: Es ist auch nicht Grafenwöhr. Verena?
2: Es ist Kirchseeon.
0: Es ist Kirchseeon und damit haben wir endlich mal wieder eine Popnacht-Bürgermeisterin, die auch gewonnen hat. Glückwunsch! Verena Kirchseeon, wo ist das? Wir wollen alles darüber wissen.
2: Es ist östlich von München.
0: Östlich von München, und warum sollen wir da alle unseren nächsten Urlaub hinplanen? Was ist so toll? Was habt ihr da Besonderes, außer eben den Wasserturm, den du schon erwähnt hast?
2: Nee, der Wasserturm ist gar nicht so spektakulär, meiner Meinung nach. Wir haben ganz viel schöne Natur.
0: Ja, das war's dann aber auch schon.
2: Und dann ist schnell in München.
0: Ja, und ihr habt einen sehr umsatzstarken Blitzer, habe ich gelesen.
2: Wir haben einen sehr umsatzstarken Blitzer, ja.
0: Also wer ein bisschen Geld loswerden will, ein paar Punkte einsammeln will, der fährt nach Kirchseeon bei München.
2: Ich wollte gerade sagen, das ist vielleicht nicht unbedingt ein Grund, hier zu fahren.
0: Ja, alles klar. Ey, wir haben wieder einen neuen Ort kennengelernt. Mal gucken, ob da die Tourismuszahlen steigen jetzt durch diese Runde. Ansonsten, Andi, Dennis und Stefan, vielen Dank fürs Mitmachen. Auch allen anderen, habt eine gute Nacht hier in der Popnacht. Ja?
1: Gute Nacht.
0: Ciao.
1: Gute Nacht.
0: Ciao.

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1: Um 1 Uhr mit Christine Beidt. Verteidigungsminister Pistorius hat sich besorgt darüber gezeigt, dass die USA wohl doch keine Tomahawk-Marschflugkörper in Deutschland stationieren wollen. US-Präsident Trump hatte das angekündigt. Pistorius sagte im ZDF Heute-Journal, die Europäer müssten jetzt schneller eigene Waffen mit großer Reichweite entwickeln. Zum Abzug von rund 5000 US-Soldaten aus Deutschland erklärte der SPD-Politiker:
2: Es hat immer Rotationen in der Menge gegeben bei den amerikanischen Soldaten, die in Europa stationiert waren, mal mehr, mal weniger. 5000 reduzieren nicht wirklich die Abschreckungsfähigkeit.
1: Die EU-Kommission kritisiert, dass die Schritte der Mitgliedstaaten zur Senkung der gestiegenen Energiepreise oft nicht zielgenau seien. Die Länder müssten die Hilfen besser auf die am stärksten betroffenen Wirtschaftsbereiche zuschneiden, sagte EU-Wirtschaftskommissar Dombrovskis nach einem Treffen der Finanzminister. Der Spielraum sei allerdings begrenzt wegen höherer Schulden, steigender Zinsen und dringender Verteidigungsausgaben. Die Leipziger Polizei hat nach der mutmaßlichen Amokfahrt ein Hinweisportal im Internet freigeschaltet. Dort können Zeugen Aufnahmen hochladen, damit die Ermittler den Tathergang besser nachvollziehen können. Ein Mann war gestern Nachmittag mit einem Auto durch eine Fußgängerzone in Leipzig gerast. Zwei Menschen wurden dabei getötet, laut Polizei eine 63-jährige Frau und ein 77-jähriger Mann. Festgenommen wurde ein 33-jähriger Deutscher. Das niederländische Kreuzfahrtschiff, auf dem das seltene Hunter-Virus ausgebrochen ist, soll die Kanarischen Inseln ansteuern. Dort soll eine bessere medizinische Behandlung der Menschen an Bord sichergestellt werden. Das Schiff liegt zurzeit in einem Hafen von Kap Verde. Laut WHO sind 3 Menschen mutmaßlich an einer Infektion gestorben, darunter ein deutscher Passagier. Julia Macher berichtet.
3: 2 Patienten mit schweren Atemwegsbeschwerden befinden sich noch an Bord. Sie sollen nun in die Niederlande ausgeflogen werden. Ein Ärzteteam aus Kap Verde habe die erkrankten Menschen mehrere Male an Bord betreut und Sicherheitsmaßnahmen verhängt. Eine Evakuierung der gesamten Passagiere und der Crew hatten die kapverdischen Behörden nicht gestattet, um die Inselbevölkerung nicht zu gefährden. Das Hunter-Virus wird über Ausscheidungen von Nagetieren übertragen und kann schwere Lungenerkrankungen und Nierenversagen verursachen.
1: Das Wetter für Deutschland. In der Nacht vor allem im Norden gebietsweise Regen, anfangs auch Gewitter. Nach Süden hin länger trocken und teils aufgelockert, nur vereinzelt Regen. Die Tiefstwerte 13 bis 3 Grad. Tagsüber von Nord- und Ostfriesland bis zur Lübecker Bucht sowie im Südosten Bayerns am häufigsten Sonne, sonst ab und zu Regen. Später örtlich Gewitter mit stärkeren Schauern, dazu maximal 12 bis 27 Grad. Die Zeit 1.03 Uhr.
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4: Vorsicht bitte auf der B417 Dies-Wiesbaden. Zwischen Ketternschwalbach und Limbach liegen mehrere Gegenstände. Vorsicht Speyerer Straße, Heidelberg.

0: Heidelberg-Kirchheim. Zwischen Kirchheim und B535 sind Personen auf der Fahrbahn. Wetteraukreis. Die Ortsdurchfahrt von Himbach ist wegen Aufräumarbeiten nach einem Scheunenbrand in beiden Richtungen gesperrt. Bitte das Gebiet weiträumig umfahren.
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0: Leute, jetzt wieder der pure und absolute Kontrollverlust in dieser Sendung.
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0: Nicht mal ich weiß, was gleich hier passieren wird, welcher Song laufen wird in der Popnacht. Das Einzige, was ich weiß, es wird ein Song der letzten 46 Jahre Chartgeschichte sein. Aber da war eine Menge dabei. Auch vieles, was wir vielleicht auch besser lassen wollen würden. Last Ketchup Song zum Beispiel oder The Randfichten. Ne? Lebt denn der alte Holzmichel noch? Ich würde das gerne nicht hören heute Nacht. Torfrock Beinhardt, ne, der Song aus dem Werner-Film, ah, da kann man sich drüber streiten, ist vielleicht auch ein bisschen cool schon. Wir werden gucken, wir haben es eh nicht in der Hand, wir überlassen alles dem Schicksal. Und damit das genauso funktioniert, wir aber alle gemeinsam dran schuld sind, machen wir es wie immer. Ich sammle jetzt die nächsten vier Songs ganz viele Zahlen von euch ein. Im ersten Song brauche ich eine Zahl für den Tag, im zweiten Song eine Zahl für den Monat, oder ihr könnt ihn auch gerne ausschreiben. Im dritten Song brauche ich dann eine Jahreszahl und im vierten Song noch eine Zahl für die Chartplatzierung. Dann habe ich am Ende ganz viele Zahlen hier in unserem Postfach und werde wie immer blind vier rausziehen und dann haben wir am Ende ein Datum und eine Chartplatzierung. Und dann gucken wir in unserer schlauen Liste der Charthistorie der 46 Jahre, was war an diesem Tag Platz so und so der deutschen Singlecharts. Und egal was es ist, dieser Song wird dann uns hier in der Popnacht beglücken. Und wir hoffen einfach das Beste. Das wird ganz großartig. Auf geht's. Eine Zahl von 1 bis 31. Jetzt bitte rüberschicken an die 07221 2011.

ist die Zahl für den Monat. Oder, ich habe es gerade gesagt, ihr dürft es auch gerne ausschreiben, wenn ihr da mehr Zeit habt. Ihr habt 2,5 Minuten Zeit, mir jetzt euren Lieblingsmonat rüber zu schicken an die 0722 1211 4 für das Chartroulette.

wichtigste Zahl jetzt, die Zahl für das Jahr, aus dem der Song sein soll, den wir gleich zufällig ziehen werden. Alles von 1980 bis heute ist erlaubt. Schickt euer Lieblingsmusikjahr jetzt rüber an die 0722.

So, gleich habt ihr es geschafft. Eine Sache brauchen wir noch, und zwar die Chartplatzierung. Wir sind ja immer in den Top 10 unterwegs, deswegen eine Zahl von 1 bis 10 jetzt bitte schicken an die 07221 2011 für unser Chartroulette.

Stopp! Jetzt haben wir alles, was wir brauchen für die absolute Überraschung hier in der Popnacht. Wir werden jetzt wieder ziehen unter allen Ziffern, die ihr mir geschickt habt, hier die letzten vier Songs. Solange die Kugel rollt, kreist der Mauszeiger durchs Postfach, bleibt die Kugel stehen, bleibt auch der Zeiger stehen und das ist dann die Auswahl. Wir beginnen mit dem Tag. Kommt von Jessica. Es ist die 22. Den Monat kriegen wir von Franzi. Es ist der Februar. 22. Februar 1986 kommt hier von Daniel Lorenz. Vielen Dank dafür. 22. Februar 96. Entschuldigung. Danke, Sarah. Ich habe hier eine Kollegin im Studio, die sich mal so anguckt, wie das hier nachts funktioniert. Und ich habe hier 96 ausgelost, habe aber 86 gesagt. Okay. Wir sind gelandet auf Kai, der schreibt Platzierung, egal, Hauptsache was von Shakira. Kai, du hast das Spiel nicht verstanden. Ich brauche eine Zahl. Es tut mir leid, ich muss nochmal auslosen. Und die Platzierung kommt von Bakerman. Es ist Platz 6. Was war also am 22. Februar 1996 auf Platz 6 der deutschen Singlecharts? Okay, Leute, es ist ein Tag, an dem wir wieder sehr stark sein müssen. Wir können es nicht immer gut haben. Höchstplatzierung, Platz 4. Eine Woche hat das durchgehalten. Insgesamt 18 Wochen in den deutschen Singlecharts. Hier ist unser Chartroulette. Blümchen.

0: traue mich gar nicht in eure Audios reinzuhören hier. Mal gucken, wie das bei euch angekommen ist.
1: Ich will da keine Mucke zum Auto fahren. Cool, weiter so. Mehr davon.
0: Danke, Frank. Was haben wir hier noch?
2: Also Dennis, wenn du Blümchen mal jetzt im Autobahn, im Tunnel, Endstecktunnel, 8 Kilometer lang mit offenen Fenstern hörst,
0: ja,
2: das sind alle wach, die da jetzt durchfahren. Jetzt ist ja, glaube ich, Wartungsarbeiten bis 6 Uhr gesperrt.
0: So,
2: ist jetzt, ach, klappt heute irgendwie alles nicht. Aber ein geiles Lied ist es trotzdem, Blümchen, oder?
0: Ja, ja doch. Lied. Also geht voll. Michael schreibt ja auch, Lautmach oder Matthias aus Lemgo, gibt Schlimmeres. Also, was haben wir hier noch? Andreas ist wieder der. Schon wieder wohl eher ein Fehlgriff. Wenn auch nicht der Schlimmste. Okay. Andreas aus Hamburg ist heute gnädig mit uns. Es ist genau 1.30 Uhr.
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4: Die Nacht ist bewölkt, vereinzelt fällt Regen. Tiefstwerte zwischen 13 Grad in Rheinhessen und 7 Grad im Allgäu. Am Tag kommt neben dichten Wolken nur vorübergehend die Sonne heraus. Stellenweise müssen wir mit Schauern oder Gewittern rechnen. Die Temperaturen erreichen 15 bis 22 Grad.
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5: Die A3 Frankfurt Richtung Würzburg wird zwischen Aschaffenburg West und Aschaffenburg Ost wegen Bergungsarbeiten mehrfach kurzfristig gesperrt. Österreich, A14 Rheintal Autobahn, Bregenz Richtung Rheintal-Wallgau Autobahn. Zwischen Bregenz-Weidach und Bregenz-City-Tunnel Stau. 10 Minuten mehr Fahrzeit im City-Tunnel stadteinwärts. Rastatt, die B462 stadteinwärts, ist zwischen Muggensturm und der A5 Rastatt Nord nach einem Unfall gesperrt. Wetteraukreis, die Ortsdurchfahrt von Himbach ist wegen Aufräumarbeiten nach einem Scheunenbrand in beiden Richtungen gesperrt. Bitte das Gebiet weiträumig umfahren.
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Hallo. Hier ist die Popnacht. Wusstet ihr, dass Deutschland eine Wüste hat? Ja, seit gestern. Oder das einzige Dackelmuseum der Welt in Regensburg. Oder dass nahezu alle Funkuhren in Europa von einem Sender bei Frankfurt gesteuert werden. Oder dass es in Hamm das weltweit einzige Gebäude in Tierform gibt. Viele wissen das erst durch unser Lieblings-Geo-Zufalls. Wir biegen irgendwohin ab, wo wir noch gar nicht wussten, dass es sowas in Deutschland gibt, Spiel. Wir werden jetzt auch heute wieder bei Deutschlanddart eine ganz besondere Einzigartigkeit dieses Landes kennenlernen. Jetzt gemeinsam. Ich werfe wie immer den schwarz-rot-goldenen Pfeil auf unsere imaginäre Deutschlandkarte hier im Studio. Er wird irgendwo landen und euer Job ist es, vor 5 Uhr am besten rauszufinden, wo dieser Pfeil gelandet ist. Wie gesagt, wir suchen in der Regel keine Städtenamen, sondern wir suchen ganz besondere Sehenswürdigkeiten. Eben solche Sachen wie hier Wüste, Dackelmuseum, dieses Gebäude in Tierform oder den Geysir von Andernach hatten wir auch schon. Ne? Wir haben schon viele tolle, besondere Dinge kennengelernt, die eben dieses Land nur hat. So, Achtung, ich werfe wieder. Aha. Ach Mist, ich habe mir gar keinen Tipp überlegt. Aber ich glaube, ich mache es heute wirklich mal ohne Tipp, weil gestern wart ihr mir zu schnell. Wir machen das heute wirklich mal so, dass wir so komplett blind anfangen. Das heißt aber, der Erste, der jetzt hier anruft auf der 07221 2011 und der sich vorfragt, der muss ein besonders mutiger Mensch sein. Aber ich bin mir sicher, dass auch um 1.40 Uhr hier jetzt noch mutige Menschen wach sind, die überhaupt gar nicht wissen, wo sie anfangen sollen, aber genau wissen, wo sie einfach mal anfangen. Ihr dürft mir wieder so viele Ja-Nein-Fragen stellen, wie ihr wollt, um diesem Pfeil, diesem Ort näher zu kommen. Wenn ihr euch 3 Neins verdient habt, ist der Nächste dran. Okay? Wer macht die Vorarbeit und traut sich, als Erster voranzustreiten. 07221 2011.

0: muss ja direkt den roten Teppich ausrollen. Der Meister meldet sich und traut sich in die erste Runde. Andreas aus Berlin, guten Morgen.
1: Guten Morgen, Dennis.
0: Ach, die Regel ist ja eigentlich, wenn du dran warst, dann löst der Nächste, ne?
1: Ja, der Nächste nach mir.
0: So war das immer in der Vergangenheit. Das ist eigentlich nicht so nach meinem Plan, ehrlich gesagt, weil ich würde gerne mal ein bisschen länger spielen wie der
1: Plan. Ja, war ja nur dreimal.
0: Ja, na gut. Wir gucken mal, wie weit du kommst. Du hast auch direkt eine Verbesserung, einen Verbesserungsvorschlag, ne?
1: Wir haben ja was gesagt vom Kindergeburtstag da im Forum.
0: Ja.
1: Dann werden wir das jetzt oben in den Topf schlagen.
0: Also statt Deutschland, da spielen wir jetzt immer Topf schlagen. Das genau. Muss ich dann direkt mal an unseren Wikipedia-Beauftragten weitergeben, der das dann ändert im Text. Also ich finde Deutschland, da zwar schon ein bisschen besser, aber heute nennen wir es mal Topf schlagen. Also, ja, Andreas, du bist der Mutige, der voranschreitet. Wir haben den Pfeil irgendwo wild auf unsere Deutschlandkarte geworfen und du fragst dich jetzt ran. Was ist denn deine erste Frage?
1: Ohne Tipp ist natürlich schwer. Ja. Also mit einem lieben Gruß an alle Lkw-Fahrer heute Nacht gehe ich mal das Autobahnnetz durch. Ja. Wir befinden uns südlich der A2.
0: Ja.
1: Westlich der A7.
0: Westlich der A7. Nein.
1: Die A7.
0: Ja. Ich weiß, wo die A7 ist. Die spaltet uns ja einmal und du sagtest westlich. Oh. Nein.
1: Richtig. Nicht westlich.
0: Das ist dein erstes Nein.
1: Ja. Dann nehmen wir die A9 dazu. Östlich der A9.
0: Moment, da muss ich mal ranzoomen. Östlich der A9.
1: Die A9 geht
0: auch
1: von
0: nein.
1: Berlin nach München.
0: Nein.
1: Also zwischen A7 und A9,
0: ja.
1: Da ist doch schon mal ein Plan.
0: Ja.
1: Und südlich der A2.
0: Ja.
1: Dann wissen wir ja schon mal ungefähr, wo wir sind.
0: Ja gut, es ist schon ein breiter Korridor.
1: Ja, aber...
0: Du willst doch jetzt aber nicht schon aufhören, Andreas. Enttäusch mich nicht. Einen Nein kannst du dir noch verdienen.
1: Ja, ich weiß. Ich überlege gerade, wo wir sind. Nördlich der A6.
0: Nördlich der A6.
1: Nürnberg-Heilbronn.
0: Nein, auch nicht. Das ist ein drittes Nein.
1: Na, dann wissen ja die anderen nach mir,

0: dass sie irgendwo da tief im Süden sind.
1: Ja, insofern schon gute Vorarbeit, aber ich fürchte, heute wird es nicht ganz aufgehen, dass der Nächste, der jetzt dran kommt, schon direkt löst. Weil mal da ist, glaube ich, dafür ist dieses Quadrat oder dieses Rechteck, was wir da jetzt noch abzufrühstücken haben, noch zu groß.
0: Ohne Tipp ist
1: ja, ich bin heute mal, heute zick ich ein bisschen. Heute gibt es keine Tipps, weil gestern habt ihr mir zu schnell gelöst. Ich weiß nicht, ob du es auch mitbekommen hast. Ich habe den Aufruf gemacht und direkt in der ersten Spielrunde war die Lösung da.
0: Nee, ich fahre am Sonntag nicht raus, deshalb bin ich da nicht im Radio.
1: Gestern, achso, du meinst gestern Sonntagabend, meinst du, fährst du nicht los, ne? Weil wir haben ja gestern schon Montag. Nee, gut, also, dann gehen wir die Fragereihe weiter an den nächsten. Wer möchte sich weiter ranfragen in unseren Pfeil? 07221 2011. Andreas, danke dir. Vielleicht brauchen wir später nochmal deine Hilfe.
0: Dennis, schöne Sendung noch.
1: Danke.

Einmeldungen aus dem Verkehrszentrum. Achtung, Falschfahrer auf der B3 zwischen Bräungesheimer Dreieck und Karben-Kloppenburg. Kommt euch ein Falschfahrer entgegen. Fahrt äußerst rechts, nicht überholen. Auf der B3 zwischen Bräungesheimer Dreieck und Karben-Kloppenburg ist ein Falschfahrer unterwegs. Vorsicht hier in beiden Richtungen.

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1: Um 2 Uhr mit Christine Beidt. Nach Russland hat auch die Ukraine eine Feuerpause angekündigt. Laut Präsident Selenskyj soll sie in der Nacht auf Mittwoch beginnen mit unbestimmtem Ende. Zuvor hatte Kreml-Chef Putin eine einseitige Waffenruhe für den 8. und 9. Mai ausgerufen. ARD-Korrespondent Björn Blaschke berichtet.
2: Am 9. Mai feiert Russland traditionell den Sieg der Sowjetunion über Nazi-Deutschland. Und diese Gedenkveranstaltung möchte Putin ohne Zwischenfälle begehen. In seiner Ankündigung zur Feuerpause am Abend drohte nun das russische Verteidigungsministerium, sollte die Ukraine die Feuerpause brechen, würde Russland auf das Stadtzentrum von Kiew einen Vergeltungsangriff mit Raketen starten. Und wörtlich, wir warnen die Zivilbevölkerung von Kiew und die Mitarbeiter ausländischer diplomatischer Vertretungen, sie sollten die Stadt rechtzeitig verlassen.
1: Verteidigungsminister Pistorius hat sich besorgt geäußert über die Ankündigung von US-Präsident Trump, auf die Stationierung von Tomahawk-Marschflugkörpern in Deutschland zu verzichten. Der SPD-Politiker sagte im ZDF, für Europa wäre das nachteilig. Die Europäer müssten jetzt schneller eigene Waffen mit großer Reichweite entwickeln. In der Nähe des Weißen Hauses in Washington sind Schüsse gefallen. Dort hatten laut Secret Service Einsatzkräfte einen bewaffneten Mann verfolgt. Dieser habe das Feuer eröffnet und einen unbeteiligten Jugendlichen getroffen. Die Beamten schossen zurück und trafen den Bewaffneten. Die beiden Verletzten wurden ins Krankenhaus gebracht. Die Hintergründe sind unklar. Das Weiße Haus selbst war nicht direkt betroffen, wurde aber vorübergehend abgeriegelt. Das internationale Trickfilmfestival beginnt heute in Stuttgart. Es zählt zu den wichtigsten Festivals für Animationsfilme weltweit. Bis Sonntag werden Zehntausende Besucher erwartet. Rund 500 Kurz- und Langfilme sind im Programm zu sehen. Sophia Volkert mit den Einzelheiten.
3: Die Bandbreite der gezeigten Filme ist groß. Von experimentellen Kurzfilmen bis hin zu großen internationalen Produktionen und innovativen Games. Thematisch spiegelt sich nach Angaben der Festivalleitung die Weltlage in den Filmen. Häufig wurden dystopische Ansätze gewählt. Die Gewinner des Grand Prix qualifizieren sich automatisch für den Oscar, also die Longlist der Academy Awards in Los Angeles. Es werden verschiedene Auszeichnungen von internationalen Jurys sowie einer Kinderjury vergeben, darunter die Preise für den besten Animationsfilm.
1: Das Wetter für Deutschland. In der Nacht vor allem im Norden gebietsweise Regen, nach Süden hin länger trocken und teils aufgelockert, nur vereinzelt Regen. Die Tiefstwerte 13 bis 3 Grad. Tagsüber von Nord- und Ostfriesland bis zur Lübecker Bucht sowie im Südosten Bayerns am häufigsten Sonne, sonst ab und zu Regen. Später örtlich Gewitter mit stärkeren Schauern, dazu maximal 12 bis 27 Grad. Die Zeit 2.03 Uhr.
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4: Vorsicht bitte auf der A5. Frankfurt Richtung Karlsruhe. Zwischen Karlsruhe-Durlach und Karlsruhe-Mitte steht ein liegengebliebenes Fahrzeug. Vorsicht in Frankfurt am Main auf der Rosa-Luxemburg-Straße. Zwischen Ollenhauer Ring in Heddernheim und der Hügelstraße befindet sich eine ungesicherte Unfallstelle. Die A3 Frankfurt Richtung Würzburg wird zwischen Aschaffenburg West und Aschaffenburg Ost wegen Bergungsarbeiten mehrfach kurzfristig gesperrt. Die A8 Karlsruhe Richtung Neunkirchen ist zwischen Kontwig und Zweibrücken Ixheim nach einem Unfall gesperrt. Rastatt. Die B462 ist zwischen Muggensturm und der A5 Rastatt Nord nach einem Unfall in beide Richtungen gesperrt. Wetteraukreis. Die Ortsdurchfahrt von Himbach ist wegen Aufräumarbeiten nach einem Scheunenbrand in beiden Richtungen gesperrt. Bitte das Gebiet weiträumig umfahren.
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